0: Der Professor sah hilflos zu Mersbeck herüber.
1: Bitte machen Sie das. Ich habe noch nie mit einer Maschine gesprochen.
0: Hawksby trat beiseite und gab den Hörer weiter.
2: Albert?
3: Ja?
2: Schönen guten Abend. Ich bin es, Jan.
3: Was verschafft mir die Ehre?
2: Wir haben ein kleines Problem. Heute ist ein wichtiger Gast angekommen, der überraschenderweise länger als geplant bei uns bleiben muss. Hast du vielleicht noch Sachen zum Anziehen?
3: Aber sicher.
2: Vor allen Dingen Unterwäsche und Hemden?
3: Natürlich.
2: Bestens. Wir kommen vorbei. Bis gleich.
0: Er legte den Hörer auf.
2: Albert Lansing hat seinen Laden schon geschlossen. Aber für Sie wird er ihn noch einmal öffnen. Wir haben hier auch einen Reinigungsdienst. Sie werden also nicht jedes Mal bei Herrn Lansing vorstellig werden müssen, wenn Sie neue Kleidung brauchen.
1: Wie lange glauben Sie denn, dass ich hier bleibe?
2: Ja, das liegt ganz im Ermessen des Ministers.
1: Kann ich wenigstens meine Familie unterrichten?
2: Ich glaube, ein Agent der inneren Sicherheit hat Sie schon aufgesucht und Sie davon unterrichtet, dass Sie länger verreist sind.
1: Sie nehmen den Geheimstatus dieser Station wirklich ernst, nicht wahr?
2: Sehr, sogar.
0: Gemeinsam betraten sie den Laden der Station.
4: Mein Herr, womit kann ich Ihnen dienen?
1: Ich benötige eine Zahnbürste.
4: Ach, ja.
1: Etwas Zahnpulver, 3 Garnituren, Unterwäsche und 2 Hemden.
4: Sehr wohl.
0: Albert Lansing trat einen Schritt zurück, kniff sein linkes Auge zusammen und legte den Kopf schief. Dann hob er den Zeigefinger als Zeichen dafür, dass seine Kundschaft sich nicht von der Stelle bewegen sollte, und eilte davon. Kurz darauf kam er mit einigen flachen Paketen und einer Tüte zurück.
4: Bitte sehr, Professor Hawksby. Ich denke, die Sachen müssten passen. Wenn nicht, tauschen Sie sie einfach morgen um.
1: Was bin ich Ihnen schuldig?
2: Die Kosten übernimmt das Ministerium. Wenn wir Sie vorgewarnt hätten, wären Sie wahrscheinlich mit etwas umfangreicherem Gepäck angereist.
0: Damit zog Mersbeck aus seiner Jackentasche seinen Dienstausweis und gab ihm den Ladeninhaber. Lansing steckte die Karte in einen Schlitz an der Kasse. Dann gab er die Summe ein und drehte an einer Kurbel. Ein Beleg wurde ausgespuckt, den Mersbeck abzeichnen musste.
2: Wir haben hier oben kein Bargeld. Jeder bezahlt mit seinem Dienstausweis. Am Ende des Monats wird der entsprechende Betrag dann einfach vom Gehalt abgezogen.
1: Sehr praktisch.
2: Und sehr gefährlich. Man verliert sehr schnell den Überblick, was die Ausgaben angeht. Kommen Sie. Ich denke, wir sollten einen kleinen Willkommensaperitif nehmen. Dann kann ich Ihnen etwas über die Geschichte der Station erzählen.
0: Anders als die Kantinen der übrigen Forschungsstationen, die so ungemütlich wie der Wartesaal eines Vorortbahnhofs waren, glich der Speisesaal von Station 11 einem Restaurant gehobener Klasse.
2: Tagsüber kann man durch das Oberlicht hinauf zum Himmel schauen. Dann ist es fast, als säße man im Freien.
0: Die Wände waren holzgetäfelt und strahlten in einem rötlichen Ton. Hinter dem Tresen stand eine ansehnliche Batterie von Flaschen in dezent ausgeleuchteten Glasregalen. Im Hintergrund spielte leise ein pneumatisch gesteuertes Reproduktionsklavier. Obwohl die Zeit für das Dinner eigentlich vorbei war, gab es nur wenige freie Tische. Überall saßen Wissenschaftler, die sich angeregt unterhielten und die Neuankömmlinge nicht weiter beachteten. Mersbeck und Hawksby nahmen am Fenster Platz, woraufhin sofort eine junge Kellnerin mit einem Servierwagen erschien.
5: Die Küche hat leider schon zu, aber darf ich Ihnen vielleicht noch was zu trinken anbieten?
2: Wie ist es, Professor? Darf ich Sie zu einem Glas Wein einladen?
1: Gerne, aber sagen Sie doch Gustav zu mir.
2: Wenn Sie mich Jan nennen.
0: Die Kellnerin schenkte ihnen 2 Gläser ein und schob den Servierwagen dann weiter.
1: Zum Wohl.
2: Zum Wohl. Was wissen Sie über die Geschichte von Station 11?
1: So gut wie gar nichts. Sie war immer ein Gerücht, mehr nicht. Man spekulierte darüber, wusste aber nichts Genaues.
2: Obwohl sie die Nummer 11 trägt, ist sie die erste Station, die errichtet worden ist. Vor knapp 10 Jahren wurden von einer Expedition unter der Leitung von Willem Strasok die Überreste einer Anlage gefunden, die man noch zu Zeiten der alten Welt errichtet hatte. Diese Anlage befand sich inmitten eines Berges, der nur auf den ersten Blick eine ganz normale Erhebung ist. Tatsächlich ist der Jetterrück vollkommen entkernt. Diese steinerne Hülle beherbergt einen riesigen, von Menschenhand geschaffenen Kuppeldom. Es ist die größte Ausgrabungsstätte, die ich jemals gesehen habe. Und sie ist der Kern von Station 11. Alle Artefakte, die wir hier finden, werden an Ort und Stelle ausgewertet. Das, was Sie bis jetzt an Neuerungen kennengelernt haben, ist das direkte Resultat dieser Forschungen.
1: Können wir später die Ausgrabungsstätte besuchen?
2: Natürlich. Aber vorher möchte ich Ihnen unser Laboratorium zeigen. In einer Stunde ist ein hochinteressantes Experiment zum Delaturmagnetismus geplant. Hätten Sie Interesse, Gustav?
1: Nichts würde ich lieber tun.
0: Hawksbys Gesicht begann zu leuchten und das war nicht nur auf den Genuss des schweren Weines zurückzuführen.
2: Wie schön, dass ich Ihnen damit eine Freude machen kann. Ich glaube, es wird eine Veranstaltung, die Sie Ihr Lebtag nicht vergessen werden. Zum Wohl.
1: Zum Wohl.
0: Eigentlich gehörte die große Halle, in der die Experimente zur Delaturkraft unternommen wurden, nicht zu Meersbecks bevorzugten Orten dieser Station. Er wusste nicht, woran es lag. Vielleicht an dem höllischen Geräuschpegel oder dem strengen Geruch nach Ozon. Die Halle, die beinahe die Ausmaße eines Luftschiffhangars hatte, war vollgestopft mit höchst beängstigenden Apparaturen, die aussahen wie mechanische Kraken und Kugelmonster, die tatsächlich Feuer spucken konnten.
2: Passen Sie auf, dass Sie nicht stolpern.
1: Was? Ach so.
2: Es lenken sich überall armdicke Kabel auf dem Boden herum, die die Ungeheuer mit Energie versorgen.
0: Plötzlich jagte ein kalter Schauder über Meersbecks Rücken. Doch konnte er, als er sich umblickte, keine besondere Gefährdung ausmachen.
2: Aber irgendetwas liegt hier in der Luft. Etwas, was ziemlich unberechenbar ist und Zähne hat, die man nicht sieht.
0: Meersbeck spürte ein deutliches Unbehagen. Auch wenn es ihm gelang, die meiste Zeit über seinen Geist abzuschirmen, gab es Momente der Unachtsamkeit, der mangelnden Konzentration, die das Kollektiv nutzte, um Einblicke in seine gut behütete Gedankenwelt zu nehmen.
2: Und das darf ich auf keinen Fall zulassen. Je weniger das Kollektiv über mich weiß, desto sicherer ist mein Leben.
0: Also setzte er sein breitestes Lächeln auf, als er Gustav Hawksby dem Leiter der Versuchseinrichtung vorstellte, einem hageren Mann mit mächtigem Bart und dicker Brille, der seine Hände wie Meersbeck in den Taschen eines weißen Kittels vergraben hatte.
2: Mein lieber Wister, darf ich Sie mit Gustav Hawksby bekannt machen, Leiter der Station 6.
4: Es ist mir eine Freude.
2: Gustav, das ist Frederik Wistorn, unser Experte für Delaturdynamik.
1: Sehr angenehm.
0: Hawksby streckte seine Hand aus.
6: Die würde ich an Ihrer Stelle ganz schnell wegpacken. Hier steht alles unter Strom. Wenn Sie stolpern und sich dabei abstützen, sind Sie ganz schnell nur noch ein Häufchen Asche.
1: Oh.
0: Hawksby steckte seine Hände hastig in die Hosentaschen.
6: Dennoch freue ich mich über jeden Besuch. Station 6, sagten Sie? Biologie?
1: Geologie.
6: Ah. Und was kann ich Ihnen jetzt erzählen?
1: Alles. Fangen Sie bei der Delaturkraft an.
6: Delatour. Delatour war ein Schwachkopf, der lediglich das nur allzu Offensichtliche erkannt hat. Jeder Physikstudent im Erstsemester könnte das. Diese Energie Delaturkraft zu nennen, ist vollkommen unangebracht.
1: Welchen Namen haben Sie ihr gegeben?
6: Elektrizität. Elektron ist ein anderes Wort für Bernstein.
2: Bernstein?
6: Ja, tatsächlich handelt es sich hierbei um ein fossiles Harz. Mit ihm wurden die ersten Experimente mit Energieladungen dieser Art vorgenommen.
1: So, Elektrizität.
6: Unser großes Thema ist zurzeit Elektromagnetismus. Sie haben doch bestimmt Bekanntschaft mit unserem Fernsprecher gemacht, nicht wahr?
1: Ja, ein Wunderwerk, wie ich zugeben muss.
6: Dann wird Ihnen das hier gefallen. Kommen Sie mit.
0: Er führte Meersbeck und Hawksby zu einem Tisch, auf dem eine Holzkiste stand. Darauf war so etwas wie eine Holzscheibe angebracht, die über zwei Drähte mit einem weiteren Kasten verbunden war.
6: Seit Jahren arbeiten wir mit optischen Telegraphen, die aber einen entscheidenden Nachteil haben. Bei Nebel oder schlechtem Wetter lassen sich keine Nachrichten übermitteln. Deswegen haben wir den Prototyp eines elektrisch betriebenen Telegraphen entwickelt, der über den hier angeschlossenen Akkumulator mit Strom versorgt wird. Mit ihm können wir elektromagnetische Impulse zu einem Zwillingsgerät schicken, das diese Impulse auf einem Streifen Papier sichtbar machen kann. Vorstellbar ist aber eine spezielle Übertragungsschrift, die aus Punkten oder Strichen besteht.
1: Aber warum benutzen Sie nicht Ihren Fernsprecher für die Nachrichtenübermittlung? Das ist doch viel einfacher.
6: Wenn wir ein Verbindungskabel haben. Unser Telegraph hingegen arbeitet drahtlos.
1: Drahtlos? Wie soll das gehen? So einfach durch die Luft?
6: Ja. Jeder Tastendruck löst einen Hochspannungsimpuls aus, der über diese Antenne als elektromagnetische Welle seine Reise antritt. Jeder Sender ist auch gleichzeitig ein Empfänger, der die Welle wieder umwandelt.
0: Jetzt war es an Meersbeck, überrascht zu sein.
2: Das heißt, wir können Nachrichten über große Entfernungen versenden, ohne wie bei einem optischen Telegraphen Relais-Türme errichten.

0: Das Geräusch ist kaum auszuhalten.
1: Whistorn kam zu Mersbeck herüber. Mit seinen Händen in den Kitteltaschen sah er seltsam unbeteiligt, beinahe gelangweilt aus.
0: Das Gerät ist wunderbar, aber es macht einen Heidenlärm.
1: Mersbeck räumte seinen Stuhl, damit Whistorn Platz nehmen konnte. Er untersuchte den Telegrafen genauer, konnte aber offensichtlich keinen Fehler finden.
2: Versuchen Sie es noch einmal, Professor Hawksby.
1: Erneut setzte sich der Telegraph in Bewegung und wieder verzog Mersbeck das Gesicht, als bohrte ihm ein Zahnarzt den Backenzahn auf.
0: Ich höre nichts, aber das bilde ich mir doch nicht ein. Es ist ein hohes, schrilles Sirren.
1: Whistorn hob die Hand und Hawksby schickte diesmal eine Reihe von Punkten auf die Reise. Mersbeck fühlte sich, als würde jemand mit glühenden Nadeln in seinem Innenohr herumstochern. Gleichzeitig begann aber eine andere Apparatur erst dumpf, dann immer heller aufzujaulen. Jetzt verzog auch Whistorn das Gesicht.
0: Gott, es scheint, als wären die Hochspannungskondensatoren am Sekundärgenerator ausgefallen. Bringen Sie sich in Deckung! Es könnte zu einer unkontrollierten Entladung...
1: Vollendete Mersbeck in Gedanken noch, doch da spürte er schon nichts mehr.
0: Hat mich ein Blitz getroffen.
1: Nur, er hatte kein Licht gesehen.
0: Verdammt. Ich fühle noch nicht einmal meinen Körper.
1: Er wusste gerade noch, wer er war. Aber dann verließ ihn auch diese Gewissheit. Sie rieselte aus seinem Kopf wie der Sand in einem Stundenglas.
0: Ich sterbe.
3: Dieser tote Wald, er saugt uns aus, raubt unsere letzte Lebenskraft.
1: Hawkon hatte jegliches Zeitgefühl verloren. Ihm war so elend wie noch nie in seinem Leben. Henriksson und Eliasson hatten aus Ästen und Jacken die von Gürteln zusammengehaltene Trage gebaut, auf der er lag. Sobald Hawkon wegdämmerte, suchten ihn seltsame, beunruhigende Träume heim.
3: Das weiße Haus.
1: Das er aber nicht betreten durfte oder betreten konnte, weil ihn seine Beine nicht dorthin trugen.
3: Aber mein Überleben hängt davon ab. Ich muss durch diese große, missing beschlagene Tür gehen.
1: Hawken öffnete die Augen und sah York neben sich hergehen. Auch dessen Augen waren mittlerweile rot unterlaufen, als litte er an einer Bindehautentzündung. Die Haut war fahl, das Haar klebte am Kopf. Und trotzdem ließ er die Hand seines Freundes nicht los. Hawken drückte sie, um York zu signalisieren, dass er erwacht war.
3: Wie geht es dir?
4: Nicht so schlimm, wie du aussiehst.
5: Das wird sich vermutlich bald ändern, mein Junge.
4: Aber was haben wir, Hawken und ich?
6: Man nennt es die Koroba. Eigentlich müssten Morten und ich uns genauso dreckig fühlen. Aber irgendwie scheint ihr beiden für diese Krankheit besonders empfänglich zu sein.
7: Vielleicht liegt es an unserer Begabung.
5: Wie auch immer. Wir sind jetzt 3 Tage unterwegs. Und noch immer scheint diese Todeszone kein Ende zu nehmen.
7: 3 Tage?
1: Hawken schloss die Augen und legte den Arm über sein Gesicht.
7: Wir werden verfolgt.
1: Henriksson blieb abrupt stehen und drehte sich zu ihm um.
5: Von Agenten der inneren Sicherheit.
7: Nein, ich befürchte, es ist etwas Schlimmeres.
1: Sie setzten Hawken ab.
6: Weißt du das schon länger?
1: Hawken nickte.
4: Warum hast du uns denn nichts gesagt?
7: Was hätte das gebracht? Wir waren in keiner unmittelbaren Gefahr.
4: Gut, ich springe wieder zurück.
7: Probier's. Aber wenn es dir wie mir geht, dann hast du deine Gabe längst verloren.
1: York hielt die Luft an und schloss die Augen. Dann öffnete er sie wieder.
4: Du hast recht. Wir sind verloren.
5: Noch nicht. Aber wir haben keine Zeit zu verlieren. Auf! Weiter!
1: Ja. Die Gruppe setzte sich wieder in Bewegung und sie waren noch nicht weit gekommen, als sich ein überraschender Ausblick vor ihnen auftat.
8: Dort drüben ist eine Hütte.
1: Die Hütte verdiente wohl eher die Bezeichnung Baracke. Und war eine langgezogene, halbrunde Röhre aus Wellblech. Nur die Front und die rückwärtige Wand waren gerade.
5: Vielleicht können wir da was Essbares finden.

0: Sekunden. Augenblicklich trabten sie hin.
1: Die Tür ist nur angelehnt.
0: Henriksson und Eliasson hatten die Trage mit Hawken abgesetzt und Eliasson schritt nun an York vorbei und stieß die Tür vor ihnen auf. Das Licht, das von außen durch die geöffnete Tür und die schmutzigen Fenster fiel, reichte aus, um eine grausige Szenerie zu beleuchten. Links und rechts standen jeweils drei Betten, auf denen mumifizierte Leichen lagen. Nur eines war leer. Einige der Toten sahen aus, als seien sie friedlich eingeschlafen. Doch drei von ihnen mussten einen entsetzlichen Todeskampf durchlitten haben. Ihre Münder waren weit aufgerissen. Die Hände hatten sich um den Hals gekrallt.
2: Was ist hier nur geschehen?
0: Das spärliche Mobiliar war komplett mit einer dicken Staubschicht überzogen.
3: Was für ein Ort.
0: Henriksson begann, die Regale zu untersuchen.
4: Das war eine bestens ausgerüstete Expedition. Hier liegen Karten, Kompass, Rucksäcke, Zelte, Schlafsäcke. Ich denke, die werden wir gut gebrauchen können.
0: Eliasson nahm eine Konserve aus dem Regal.
3: Fleisch in Dosen. Unbedingt das, wonach mir gerade der Sinn steht, aber wenigstens werden wir nicht verhungern.
0: Er begann, einen der Rucksäcke mit Proviant vollzustopfen.
5: Wir brauchen unbedingt etwas zu trinken.
1: Ja!
3: Da! Versuch es mal hiermit.
0: Er warf Hawken eine Konserve zu.
5: Aprikosen im eigenen Saft. Lecker!
0: Henriksson hatte sich inzwischen an den langen Tisch gesetzt und blätterte in einem Buch.
3: Was ist das?
2: Das sieht wie ein Tagebuch aus. Zweiter Tag. Die Wagemut ist heute zu Station 11 zurückgekehrt. In 4 Wochen soll sie uns wieder abholen. Ich befürchte, das wird der längste Monat unseres Lebens.
6: Es ist ein trostloses Land, lebensfeindlich und verdorrt. Und dennoch gibt es Hinweise auf Artefakte aus der alten Zeit. Beginnen heute mit dem Bau der Hütte. Noch eine Nacht möchten wir nicht im Freien verbringen. 5. Tag. Der Bau der Hütte hat länger gedauert, als uns lieb war. Die Nächte waren schrecklich. Oleg klagt seit gestern über heftige Kopfschmerzen. 7. Tag. Haben heute die nähere Umgebung erkundet. Keine Hinweise auf Leben. Nirgendwo. Die Pflanzen, die hier wachsen, sind alle verkrüppelt. Nur Pilze scheinen hier prächtig zu gedeihen. Haben heute in einer Senke mit Probegrabungen begonnen, doch nichts Relevantes zutage gefördert. Jewgeni klagt jetzt auch über Unwohlsein. 8. Tag. Sind heute Nacht aus dem Schlaf hochgeschreckt, weil irgendetwas um die Hütte geschlichen ist. Bei Sonnenaufgang nach Spuren gesucht, aber nichts gefunden. Zu Olegs Kopfschmerzen kommen nun auch noch Erschöpfungszustände. Straschok hätte uns einen Arzt mitgeben sollen. 10. Tag. Oleg ist heute im Bett geblieben. Wir befürchten, dass es die Koroba ist. Wenn das stimmt, wird sie uns bald alle erwischen. Und noch 20 Tage bis zur Rückkehr des Luftschiffs. Tag. Heute Nacht hat etwas an unserer Tür gekratzt. Keiner außer mir hat es gehört, aber ich bin sicher, dass ich es mir nicht eingebildet habe. 14. Tag. Mittlerweile zeigen alle Anzeichen der Koroba. Oleg hat Blut im Stuhl. Jewgeni isst seit 2 Tagen nur noch dünne Suppe. Stefan liegt apathisch in seinem Bett. Mariusz und Arash hat es jetzt auch erwischt. Noch 2 Wochen bis zur Rückkehr der Wagemut.
2: Die Schrift wird fahriger.
3: Ja. Die Männer müssen schon früh am Ende ihrer Kräfte gewesen sein.
2: 18. Tag. Unser Lager wurde verwüstet und wir haben nichts gehört. Erschöpfung und Resignation.
6: Erschöpfung und Resignation. Gott sei Dank reichen unsere Vorräte noch. Oleg geht es besser. Er hat sogar wieder etwas Appetit bekommen. Hat die Umgebung unseres Camps abgesucht, aber keine Hinweise auf den nächtlichen Besucher gefunden. Will heute Nacht Wache beziehen. 19. Tag. Oleg ist tot. Etwas hat seine Kehle durchgebissen. Es muss so schnell gegangen sein, dass er noch nicht einmal einen Schuss abfeuern konnte. haben ihn hinter der Hütte begraben. 22. Tag. Kaum einer schafft es noch, das Bett zu verlassen. Selbst das Tagebuch zu führen, ist eine Qual. Noch 4 Tage. 27. Tag. Gestern hätte die Wagemut kommen sollen. Warteten auch heute vergebens. Große Niedergeschlagenheit. 30. Tag. Haben die Hoffnung aufgegeben. Stefan hat das Bewusstsein verloren. Arash schreit vor Schmerzen. Evgeny denkt an Selbstmord. Aber daraufhin die Waffen verschwinden. 31. Tag. Evgeny heute Nacht gestorben. Keiner hat die Kraft, ihn zu begraben. 33. Tag. Arash und Stefan gestorben. Man hat uns vergessen. 35. Tag. Eigentlich sollten die Leichen verwesen. Aber der Geruch bleibt aus. Mariusz ist tot. Ich bin der einzige Überlebende. 38. Tag. Ich habe keine Angst. Johann Lukasson.
2: Das war der letzte Eintrag.
0: Henriksson klappte das Buch bedächtig zu und starrte auf die Leichen.
3: Wenn sie wirklich von der Córdoba dahingerafft worden sind, ja, dann müssen wir sofort aufbrechen.
2: Wenn sie wirklich von der Córdoba dahingerafft worden sind, haben wir sie auch schon längst.
0: Henriksson steckte das Tagebuch in den Rucksack zu den Vorräten.
2: Ich schaue, ob draußen noch was ist, was wir gebrauchen können.
7: Dann werde ich in der Zwischenzeit nach den Waffen suchen.
8: Komm, Hawken, wir öffnen die Konserve. Aprikosen im Saft klingt doch gut. Ich bin vollkommen ausgedörrt.
0: Er drehte die Dose in der Hand, fand aber keine Lasche, an der man sie öffnen konnte.
8: Weißt du, wie man diesem Ding hier zu Leibe rückt?
9: Noch nie etwas von einem Büchsenöffner gehört?
0: York, der sein bisheriges Leben in einer Villa mit einem Heer von Bediensteten verbracht hatte, sah ihn verwirrt an.
8: Nein, was ist das?
0: Mühselig erhob sich Hawken von seiner Trage und wankte unsicheren Schritts in die Hütte hinüber zur provisorischen Küchenecke. Dabei versuchte er die ganze Zeit möglichst keinen Blick auf die Betten zu werfen, auf denen die Leichen lagen. Dann durchsuchte er den Besteckkasten. Triumphierend trat er wieder vor die Hütte.
9: Das hier ist ein Büchsenöffner.
0: Er hielt eine Art Doppelhaken mit Holzgriff in die Höhe.
8: Tut mir leid, aber du weißt ja, ich bin sozusagen in einem goldenen Käfig aufgewachsen. Ich bin froh, dass ich wenigstens alleine meine Schuhe zubinden kann.
0: Hawken ließ sich erschöpft zurück auf die Trage fallen.
9: Also, du musst den unteren Haken am Dosenrand ansetzen und dann den oberen Haken in den Deckel drücken.
8: Mist!
0: Nach ein paar Versuchen hatte York den Dreh raus.
8: Tada! Verehrtes Publikum, die Dose ist geöffnet.
0: Hawken zwang sich zu einem Lächeln.
9: Wenn wir dieses Abenteuer überstehen, können wir jetzt zusammen im Zirkus meines Vaters auftreten. Tarkowski und Urban. Das wäre eine Nummer, die alle von den Stühlen reißt.
0: Dann erlosch sein Lächeln und er verfiel in dumpfes Schweigen.
8: Du denkst gerade an deine Familie, nicht wahr?
9: Tatsächlich kreisen meine Gedanken die ganze Zeit um zwei Dinge. Werden wir diesen tödlichen Wald überleben? Oder werden wir dorthin gehen, wo meine Familie schon ist?
8: Du glaubst, sie sind tot?
9: Ich habe Swan in den Kopf geschaut. Ich konnte zwar nicht alles sehen, aber ich glaube, sie wurden an einen schrecklichen Ort gebracht.
8: In ein Lager.
0: York wusste von seinem Vater, dass es überall im Land verstreut Strafkolonien gab, in denen Menschen einfach weggesperrt wurden.
8: Vielleicht hatten deine Eltern ja Glück und man hat sie woanders hingebracht.
9: Wohin denn? In eines der vielen Gefängnisse vielleicht? Das ist auch nicht besser. Glaub mir, ich habe eines von innen gesehen.
0: York schwieg betroffen und fischte nachdenklich mit den Fingern eine Aprikose aus der Büchse. Plötzlich verdüsterte sich Hawkons Gesicht und sein Blick wirkte wie entrückt.
9: Das Ding, von dem im Tagebuch die Rede war, verfolgt uns seit einiger Zeit. Dasselbe, das diesen Oleg getötet hat. Eigentlich meidet es den Totenwald. Die Córdoba bringt nicht nur Menschen um, sondern jedes andere Lebewesen auch. Es stirbt, Aber noch ist es gefährlich. Ich weiß, es klingt merkwürdig, aber ich kann es spüren.
8: Dann hast du deine Gabe nicht vollends verloren.
9: Jörg, wenn es uns findet, wird es uns töten. Dieses Wesen hat bereits vor Tagen unsere Witterung aufgenommen. Und es kommt immer näher.
0: Vier große Gläser Wasser hatte Tess schon getrunken. Ihr Magen war so prall gefüllt, dass er bei der leichtesten Bewegung gluckerte wie eine Wärmflasche. Und dennoch zwang sie sich, ein fünftes Glas zu trinken.
10: Eigentlich bin ich Bauchschläferin.
0: Nora lächelte und deckte Tess liebevoll zu.
11: Du musst dich einfach entspannen. Wahrscheinlich werden dir die ersten Träume diese Nacht verschlossen bleiben.
10: Ich habe das Gefühl, sie bleiben mir alle verschlossen. Außerdem bin ich noch gar nicht müde.
11: Schlaf jetzt. Mach die Augen zu und denke an etwas Schönes.
0: Nora legte sanft eine Hand auf Tess' Gesicht und es war, als ob jemand eine dunkle, warme Decke über sie ausbreitete. Tess verlor jedes Gefühl für Zeit und Raum und sah wirre und zusammenhanglose Bilder, die sich auflösten und immer wieder neu arrangierten. Sie schlief und doch war sie wach, denn sie fragte sich, wie nah der Schlaf dem Tod war, ob er wirklich sein kleiner Bruder war. Und als sie das dachte, wusste sie, dass sie eigentlich schlief. Tess öffnete die Augen. Vor ihr stand der Portier des Grand Hotels und hielt ihr die blank polierte, messingbeschlagene Tür auf.
12: Guten Abend. Ich wünsche Ihnen einen schönen Aufenthalt.
0: Tess betrat die große Eingangshalle. Üppige Blumengebinde verströmten einen betörenden Duft. Irgendwo spielte jemand eine Melodie, die Tess zu kennen glaubte. Der Boden war mit rötlichem, fein geerdetem Marmor ausgelegt. Die Kuppeldecke strahlte wie die mit abstrakten Mustern verzierten Säulen in einer Mischung aus Creme und Gold. Vor dem Kamin waren verschwenderisch bequeme Sessel um einen niedrigen Tisch angeordnet. In einigen saßen elegant gekleidete Männer und Frauen, die sich entweder angeregt miteinander unterhielten oder in einem Buch lasen und dabei Wein tranken. Langsam drehte sich Tess im Kreis, um wirklich jedes Detail in sich aufzunehmen.
13: Kann ich Ihnen helfen?
0: Der freundlich lächelnde Herr war so elegant und formvollendet höflich, dass Tess errötete.
13: Es ist Ihr erster Besuch im Grand Hotel, nicht wahr?
10: Ja.
13: Kein Grund, nervös zu sein. Glauben Sie mir, wenn Sie sich einmal an diesen Ort gewöhnt haben, werden Sie ihn nicht mehr verlassen wollen.
10: Das glaube ich gerne.
13: Darf ich mich vorstellen? Mein Name ist Armand und ich bin heute hier Empfangschef.
10: Sind Sie auch? Na, Sie wissen schon.
13: Ein Gist? Natürlich. Jeder, den Sie hier sehen, gehört zu uns. In unseren Träumen finden wir uns an diesem Ort zusammen.
10: Oh, dann könnte ich hier vielleicht etwas über meine Eltern erfahren.
13: Wie heißen Sie denn?
10: Hießen. Sie sind leider tot. Und leider kenne ich nicht mal Ihren Namen.
13: Dann wird es zugegebenermaßen ein wenig schwierig. Aber für solche Fälle haben wir ein schwarzes Brett. Doch muss ich gestehen, Ihre Chancen sind eher gering. Wenn Sie einmal schauen wollen...
0: Tess sah sich um und entdeckte auf der anderen Seite des Raumes eine riesige Fläche voller Zettel, die man nur mit der bereitgestellten Leiter überblicken konnte.
10: Eine ziemlich umständliche Angelegenheit.
13: Und eigentlich ziemlich unnütz.
10: Warum ändert die Geschäftsführung das dann nicht?
13: Geschäftsführung? Wir sind alle eine große Familie, in der jeder alles macht, egal ob er dafür geeignet ist oder nicht.
10: Aber wer entscheidet dann, wenn etwas geändert werden muss?
13: Dann gibt es eine Vollversammlung. Aber da kommt selten etwas bei raus. Entschuldigung. Aber ich muss mich jetzt kurz um ein paar andere Gäste kümmern.
11: Und wie gefällt es dir hier?
0: Tess wirbelte herum. Die Stimme kam ihr irgendwie vertraut vor. Die Frau, die vor ihr stand, war vielleicht 25 Jahre alt und trug zu einem knielangen schwarzen Rock ein Männerjackett in derselben Farbe.
14: Fast hättest du mich nicht erkannt, oder?
0: Die dunkelbraunen, seitlich gescheitelten Haare waren im Nacken sehr kurz geschnitten, fast ausrasiert, während ihr eine lange Strähne auf den Kragen eines weißen Hemdes fiel, der von einer schwarzen Krawatte zusammengehalten wurde.
10: Und ihre Augen. Sie strahlen so blau, dass einem schwindelig wird.
14: Du darfst nie vergessen, dass alles nur eine Illusion ist. Du kannst hier so viel essen, wie du willst, aber du wirst nie satt. Die Kleidung, die du hier trägst, wirst du nicht in dein reales Leben mit hinübernehmen können. Nur die Menschen, denen du hier begegnest, sind echt. Wenn du das beherzigst, wirst du dich nicht im schönen Schein verlieren, wie so manche, die sich in der realen Welt nicht mehr zurechtfinden. Das Grand Hotel kann eine Droge sein, die sehr schnell abhängig macht.
3: Eigentlich ist es ja ein Hohn, dass es hier noch Wald und frischem Harz riecht.
0: Hagen Lennart stieg rasant in der Arbeitshierarchie des Gefängnisses auf. Er war schnell und verständig, stellte sich nicht ungeschickt an und fragte nie nach dem Sinn der ihm zugewiesenen Tätigkeit, obwohl er ihren Ablauf, wenn es ihm nötig erschien, eigenständig optimierte. Bereits nach 3 Tagen zog man ihn aus der Wäscherei ab und setzte ihn in der Tischlerei ein.
3: Die Tischlerei ist fest in der Hand der Waube-Brüder. Kein einziger Totzkollen ist hier zu sehen.
0: Im Gegensatz zu den Totzkollen waren die Waage-Brüder nicht tätowiert. Zumindest nicht da, wo man es sah. Ihr Erkennungsmerkmal waren buschige Koteletten, die bis zu den Mundwinkeln reichten. Der Rang ließ sich an der Zahl der Ohrringe ablesen, die sowohl links als auch rechts getragen wurden.
3: Ihr Anführer heißt Jefim Schestakow.
0: Ein hohlwangiger Kerl, der durch den Backenbart eine erstaunliche Ähnlichkeit mit einem Werwolf hatte und den der Ring im rechten Ohr als Mitglied der unteren Ränge auswies, baute sich vor Lennart mit verschränkten Armen auf.
15: Schon mal als Tischler gearbeitet?
16: Nein.
15: Aber du kannst mit einer Säge umgehen.
0: Lennart zuckte mit den Schultern und nickte. Der Waagebruder rollte mit den Augen.
15: Oh, warum schickt man uns immer nur solche Verlierer? Da hinten steht ein Besen. Mach sauber.
0: Lennart begann zu fegen mit der leidenschaftslosen Gründlichkeit eines Mannes, der sich um jeden Preis unsichtbar machen wollte. Er wusste nicht, was die richtige Strategie im Umgang mit diesen Männern war. Also machte er sich klein, blickte nicht auf und suchte auch keinen Augenkontakt. Aber es half natürlich nichts. Es war wie auf dem Schulhof. Der Schläger terrorisierte immer das unauffälligste Kind, weil er von ihm die geringste Gegenwehr erwarten konnte.
17: Naja, willst du mich nicht ordentlich begrüßen?
0: Der Waagebruder, der sich vor Lennart aufgebaut hatte, war vielleicht einen halben Kopf größer.
3: Nach dem eingerissenen Ohr zu urteilen, hat er mindestens schon eine Degradierung hinter sich.
0: Lennart musste nicht zu den anderen Waagebrüdern schauen, um zu wissen, dass er es mit dem Prügelknaben des Rudels zu tun hatte, der sich nun auf seine Kosten profilieren wollte.
17: Wo bleibt dein Respekt? Schau mich gefälligst an, wenn ich mit dir rede.
0: Ungerührt setzte Lennart wieder an zu fegen. Augenblicklich riss der Waagebruder Lennart den Besen aus der Hand und zerbrach ihn über den Knie. Die beiden Teile ließ er auf den Boden fallen.
17: Wenn ich mit dir rede, befolgst du gefälligst meine Befehle. Los, schau mich an.
0: Lennart seufzte und schaute langsam zu dem Mann auf. Die anderen Waagebrüder hatten ihr Gespräch unterbrochen und schauten jetzt herüber, wohl um zu sehen, wie Lennart sich schlagen würde.
16: So, und nun?
17: Jetzt bückst du dich und räumst den Müll vor meinen Füßen weg.
0: Lennart musterte den Kerl genauer. Mit Sicherheit war er kräftiger als Lennart. Doch als ehemaliger Streifenpolizist hatte auch er den ein oder anderen Trick auf Lager.
16: Ich glaube, dein Kapo hört so etwas gar nicht gerne.
0: Lennart schaute bedeutungsvoll zu dem Mann hinüber, der ihn für diese Arbeit eingeteilt hatte. Die Augen des Burschen flackerten nervös.
16: Jetzt oder nie?
0: Erst rammte Lennart dem Typen den Handballen auf die Nase, dann trat er ihm mit aller Wucht gegen sein Knie. Mit einem lauten Aufschrei sackte der Typ zusammen.
18: Du hast mein Bein gebrochen!
0: Ohne auf das Jammern des Kerls zu achten, hob Lennart die beiden Teile seines Besens auf, legte sie auf eine Werkbank und holte sich aus der Ecke Ersatz. Dann fegte er weiter. Er hoffte, dass es so aussah, als würde er vor Selbstbewusstsein strotzen. Dabei machte er sich vor Angst beinahe in die Hose. Sein Herz raste wild und er musste sich zwingen, nicht einfach auf einem Hocker Platz zu nehmen, weil seine Beine weich wie Pudding waren. Der Kapo stemmte sich hoch, ging gemächlich zur Tür und zog an einer Klingel. Eine Klappe wurde geöffnet.
15: Es hat einen Unfall gegeben. Einer meiner Leute ist ausgerutscht.
0: Die Wache spähte durch die Luke an dem Waagebruder vorbei und schloss die Klappe wieder. Der Kapo vergrub die Hände in den Hosentaschen und ging gemächlich zu Lennart hinüber.
15: Du weißt, dass Larus dich jetzt umbringen muss, um seine Ehre wiederherzustellen.
0: Lennart drehte sich um und nickte nur, ohne mit dem Fegen aufzuhören.
15: Wo hast du das gelernt, dich so zu verteidigen?
16: Auf der Straße.
15: Du gehörst noch keinem Boxverein an.
16: Na Nein.
15: Interesse, das zu ändern?
0: Leonard hielt mit der Arbeit inne und schaute dem Capo direkt in die Augen.
16: Nicht unbedingt. Ich arbeite lieber auf eigene Rechnung.
15: Ja, natürlich. Das mag vielleicht draußen funktionieren, aber hier bist du alleine aufgeschmissen. Oder denkst du etwa, dieser Pavo wird dir helfen können, wenn es einmal brenzlig wird?
0: Leonard hob die Augenbrauen.
15: Glaubst du wirklich, dass man die Neuzugänge unbeobachtet lässt? Überleg es dir. Und wenn du dich dazu entscheidest, unserem Verein beizutreten, stehst du unter meinem persönlichen Schutz. Dann wird dir auch Larus nichts mehr antun.
16: Ich werde es mir überlegen.
15: Tu das. Aber nicht zu lange.
0: Der Capo streckte seine Hand aus.
15: Mein Name ist Haldor.
16: Aram.
0: Leonard ergriff die Hand und drückte zu. Haldor hielt Leonards Hand fest. Dann lächelte er.
19: Aha. Sie wussten also, dass wir beide ein Paar sind.
0: Pavo schien gut gelaunt zu sein. Sie saßen abseits an einem Tisch im Gefängnishof.
19: Ein Knast ist wie ein Dorf. Hier kann man noch nicht einmal aufs Klo gehen, ohne dass die Nachbarschaft davon erfährt.
0: Er schaute sich belustigt um und Leonard fürchtete schon, dass er jemandem zuwinken würde.
19: Du weißt ja, was ich gesagt habe. Manchmal muss man einen Pakt mit dem Teufel eingehen, um seine Ziele zu erreichen. Ob er nun einer Gornjak heißt oder Jefin Schesterkopf, ist dabei eigentlich ziemlich egal.
16: Ich werde Haldors Angebot annehmen.
19: Keine Angst, dass du dir als Bulle die Hände schmutzig machst?
16: Als ehemaliger Bulle.
19: Macht das einen Unterschied? Ich glaube, dass du noch immer ein anständiger Mensch bist. Deswegen sei vorsichtig, was du tust. Wenn du den Waagebrüdern beitrittst, verkaufst du Schesterkopf deine Seele. Dann gibt es kein Zurück mehr. Du wirst die Waagebrüder erst verlassen, wenn du tot bist.
16: Dann verliere ich besser keine Zeit, was?
0: Leonard stand auf und überquerte den Hof. Vor der Linie, die das Territorium der Waagebrüder markierte, blieb er stehen. Haldor war in ein Gespräch mit Schesterkopf vertieft, der als erster Hagen Leonard entdeckte. Er stieß Haldor an und machte ihn auf den Bittsteller aufmerksam. Jetzt drehten sich auch die anderen zu ihm um. Haldor stand auf und strahlte über das ganze Gesicht.
15: Ich freue mich, dass dich dein Weg zu uns geführt hat.
0: Er machte eine einladende Geste und trat beiseite, sodass Leonard nun vor Schesterkopf stand. Hagen kannte den Mann aus seiner Zeit als Polizist, obwohl er ihm nie persönlich begegnet war. Schesterkopfs Augen blitzten vor bauernschlauer Intelligenz. Und Leonard konnte in ihnen auch jenen Schuss Wahnsinn erkennen, der jedes Genie auszeichnet.
20: Ein Genie ist Schesterkopf zweifellos. Wer sich über 20 Jahre lang an der Spitze eines Boxvereins behaupten kann, der ist genauso gerissen wie gefährlich.
21: Ich habe gehört, dass du ein besonderer Mann bist, Aram. Einer, der sich nicht so schnell einschüchtern lässt und nichts auf seine Ehre kommen lässt. Das ist gut. So jemanden wie dich können wir sehr gut gebrauchen.
0: Leonard deutete eine Verbeugung an.
20: Dann ist es eine Ehre für mich, in die Bruderschaft der Waage aufgenommen zu werden.
21: Knie nieder.
0: Die anderen Waagebrüder bildeten jetzt einen Halbkreis, der zur Hofseite hin offen war, sodass jeder Zeuge dieser Zeremonie werden konnte. Tatsächlich kehrte eine Stille ein, die selbst die Torzkollen respektierten. Schesterkopf ließ sich eine Ahle geben und ergriff Leonards linkes Ohrläppchen. Mit einer schnellen Bewegung stach er ein Loch hinein, in dem er einen Silberstecker in Form eines Wolfskopfes befestigte. Doch außer dem kurzen, scharfen Schmerz spürte Leonard nichts. Keine Angst, keine Erregung.
21: Du blutest nicht. Das ist ein gutes Zeichen. Steh auf.
0: Leonard stellte sich wieder auf. Er spürte die Blicke der Mitgefangenen, die sich in seinen Rücken bohrten.
21: Du bist jetzt ein Novize. Haldor hier.
15: Ja.
21: Haldor wird dein Bürger sein, der dir alles vermittelt, was du wissen musst, um ein vollwertiges Mitglied unserer Bruderschaft zu werden. Wenn du dich bewährst, wirst du in einem Ritual dein Noviziat beenden und zu einem echten Waagebruder werden. Zwei Regeln werden von jetzt an dein Leben bestimmen. Sei gehorsam und sei schweigsam.
0: Leonards Bürger Haldor Schartes stammte aus der Unterschicht. Geboren wurde er im Ostend der Stadt, in dem die Fabrikarbeiter und Tagelöhner hausten und das seit jeher fest in der Hand der Boxvereine war.
20: Wer dort aufwächst, hat keine andere Chance, als sich entweder für die Totzkollen oder für die Waagebrüder zu entscheiden. Und meistens wird diese Entscheidung von anderen getroffen. Vom Vater, vom Onkel, vom Bruder oder vom Cousin. Meist sind sie schon in der zweiten oder dritten Generation Mitglied eines Boxvereins.
0: Die meisten Familien hatten viele Kinder. Deine Mutter und kein Vater hatte hier die Zeit und die Geduld, jedem Einzelnen die Aufmerksamkeit zukommen zu lassen, die es erforderte, um aus Kindern, die die meiste Zeit auf der Straße verbrachten, verantwortungsbewusste Menschen zu machen.
15: Ich war das älteste von 9 Kindern. Mein Vater war Invalide. Er hatte seine rechte Hand bei einem Unfall mit der Kreissäge verloren. Er war Tischler und von ihm habe ich alles gelernt, was ich Ovidio beigebracht habe und was er wiederum dir beibringen wird. Hast du eine Familie?
20: Ich habe 2 Töchter. Zwillinge.
15: Zwei Mädchen. Oh, Mann, da hast du aber ganz schön Unruhe im Haus, ne? Sind sie schon so alt, dass sie mit Jungs ausgehen?
20: Dazu sind sie noch zu klein.
15: Oh, aber ihnen geht's gut, nicht wahr? Sie sind bei deiner Frau und warten darauf, bis du wieder von deiner langen Reise zurückkehrst, oder?
20: Meine Frau ist tot.
15: Oh, verdammt.
0: Lennart blies die Späne von dem Werkstück, das er gerade mit einem Hobel bearbeitete.
15: Ein Unfall?
20: Nein, sie ist ermordet worden.
15: Was?
0: Haldor zuckte zusammen. Er war sichtlich bestürzt.
15: Und die Kinder?
20: Vom Mörder ihrer Mutter entführt.
0: Haldor schwieg einen langen Moment, während Lennart weiterarbeitete.
15: Du weißt, dass wir uns darum kümmern könnten.
20: Ihr würdet keinen Erfolg haben.
15: Ihr?
20: Entschuldige. Wir würden keinen Erfolg haben. Ich weiß nicht, an welchen Ort man sie gebracht hat. Und auch wenn ich das in Erfahrung bringen könnte, würde es mir nicht viel nützen.
15: Es wäre eine Sache von 24 Stunden und wir hätten den Führer gefunden. Will man ein Lösegeld erpressen?
20: Nein. Genau genommen haben meine Töchter für die Entführer keinerlei Wert. Außerdem weiß ich, wer sie verschleppt hat.
15: Sollten deine Kinder noch leben, zählt jede Stunde, das weißt du.
0: Lennart nickte erneut und presste die Lippen aufeinander. Er griff nach dem Schleifpapier, doch seine Hände zitterten so sehr, dass es ihm aus den Fingern glitt und zu Boden fiel. Lennart wollte sich gerade bücken, um es aufzuheben, als sich Haldors Hand um sein Gelenk schloss.
15: Deine Wut frisst dich von innen heraus auf. Bald hat sie deine Seele verschlungen. Das darfst du nicht zulassen. Du musst versuchen, deinen Dämonen die Stirn zu bieten, sonst wirst du sterben.
0: Lennart brachte kein Wort heraus. Er fühlte sich, als stünde er am Rande eines Abgrundes. Nur ein Schritt und er würde fallen.
15: Es gibt einen Weg, wie du mit diesem Hass fertig werden kannst. Ich werde ihn dir zeigen. Komm mit. Boxen ist nur auf den ersten Blick ein Faustkampf, bei dem der Stärkere gewinnt. Eigentlich geht es dabei um etwas ganz anderes.
0: Mit einem Ruck knotete Haldor die Lederhandschuhe zu, die er Lennart angezogen hatte.
15: Es geht darum, sich nicht von seinen negativen Gefühlen beeinträchtigen zu lassen. Und natürlich möglichst selbst keinen Treffer einzustecken.
0: Er hielt die Seile des Rings auseinander, damit Lennart hineinklettern konnte.
15: Normalerweise boxen wir ohne Handschuhe. Aber ich denke, es würde schlimm für dich ausgehen, wenn wir mit bloßen Fäusten aufeinander losgehen würden.
0: Haldor zog sein Hemd aus und entblößte eine beeindruckend muskulöse Brust. Jetzt konnte Lennart erkennen, dass auch die Vargebrüder tätowiert waren, wenn auch nicht ganz so offensichtlich wie die Torzkollen. Es war ein Schriftzug aus unbekannten Buchstaben, der quer über den Rücken lief und wie tanzende Krähenfüße aussah.
15: Ich zeig dir jetzt erst einmal die Grundhaltung. Die Beine sind leicht gespreizt, ja, so ist gut. Und die Fäuste zum Kopf gehoben.
20: Ungefähr so?
15: Ja, ja. Aber dreh dich ein wenig nach rechts, ja. Sonst präsentierst du mir zu viel von deinem Körper. Deine Schlaghand ist dann zwar ein Stück zurück, aber dafür wird es für mich schwerer, einen Treffer zu landen. Wichtig ist, dass du das Gleichgewicht hältst, egal was kommt.
0: Haldor ging wieder zurück an seinen Platz.
15: Ja, und jetzt schau, dass dein linker und mein linker Fuß eine gerade Linie bilden. So kannst du besser nach rechts ausweichen, wenn ein Schlag von mir kommt. Jetzt nimm das Kinn auf die Brust und leg die Ellenbogen an deinen Körper. Lass die Hände locker, locker. Und ball die Fäuste erst, wenn du zuschlägst.
0: Haldor nahm die Grundposition ein und hob die Fäuste.
15: Versuch mich zu treffen.
0: Lennart schlug zu. Nicht so kräftig, wie er konnte und vielleicht auch ein wenig halbherzig. Jedenfalls wurde seine Faust mit Leichtigkeit geblockt.
15: Ein bisschen mehr Feuer dahinter. Immerhin hast du Larus auf die Bretter geschickt.
0: Lennart schlug noch einmal zu, diesmal mit allem, was er hatte. Und noch immer wehrte Haldor den Angriff mühelos
15: ab. Achte auf deine Beinarbeit. Bleib immer in Bewegung. Weiche aus, duck dich und schlag zu, wenn du eine Lücke siehst.
0: Lennart zog die Schultern hoch, legte die Arme an und begann auf der Stelle zu tänzeln. Haldor grinste über beide Ohren. Lennart kam nach vorne, schlug zu, machte einen Satz zur Seite und schlug noch einmal zu. Und diesmal landete er einen Treffer über Haldors linkem Ohr.
15: Hey, das war richtig gut.
20: Für einen Anfänger?
15: Für einen Anfänger, ja, ja. Komm.
0: Es musste weit nach Mitternacht gewesen sein, als Hagen Lennart in seiner Zelle von einer kurzen Berührung am Arm geweckt wurde.
19: Was?
1: Ich bin es. Haldo.
0: Sofort war Lennart hellwach.
19: Was ist geschehen?
1: Schwester Koff will dich sehen.
19: Was? Und die Wachen?
1: Die sitzen in ihrer Stube und spielen Karten.
0: Lennart schwang die Beine von der Pritsche und suchte mit den Füßen den Boden ab.
1: Keine Holzbandinen. Die machen zu viel Lärm.
0: Er packte Lennart beim Arm und zog ihn hoch. Gemeinsam verließen sie die Zelle, wobei sich der Capo mit geradezu traumwandlerischer Sicherheit durch die Dunkelheit bewegte. Er
19: muss diesen Weg schon oft in der Finsternis gegangen sein.
0: Zuerst wusste Lennart nicht, wohin Haldor ihn lotste. Doch als sie vor einer großen Schwingtür standen, begriff er, wo sie waren.
19: Der Trainingsraum.
0: Haldor hielt die Tür auf und ließ Lennart den Vortritt. Als er den Raum betrat, spürte er, wie ihm schlagartig kalt wurde. Begleitet von ihrem engsten Gefolge sah er Einar Gorniak von den Trotzkollen und Jefim Schesterkow von den Wargebrüdern.
19: Die Plätze sind besetzt.
0: Mit Ausnahme eines Stuhles, der genau unter einer Gaslampe stand. Schesterkow beugte sich zu Gorniak hinüber.
21: Einar, ich bitte dich, bitte.
4: Ich lasse dir den Vortritt.
0: Der Großmeister der Trotzkollen setzte ein diabolisches Lächeln auf.
4: Du hast hier heute das Haus.
0: Schesterkow lächelte, als hätte ihm sein bester Freund ein höchst schmeichelhaftes Kompliment gemacht. Dann stand er auf.
21: Setz dich, Hagen Lennart.
0: Lennarts Mund wurde schlagartig trocken. Tausend Gedanken schossen ihm durch den Kopf, doch sie alle wisperten nur:
20: Du bist am Ende. Sie haben dich.
0: Lennart stolperte zu dem Stuhl und setzte sich. Nicht, weil man es ihm befahl, sondern weil ihm die Knie den Dienst versagten. Jefim Schesterkow trat zu ihm hin und drehte seinen Kopf zur Seite.
21: Du hast nicht geblutet.
19: Seit wann wissen Sie es?
21: Wir ahnten sehr früh, dass du nicht der bist, der dir zu sein vorgabst. Dass du aber der Chefinspektor des Dezernats für Kapitalverbrechen mit exzellenten Verbindungen zum Geheimdienst bist, erfuhren wir erst heute. Sollen wir mit offenen Karten spielen?
0: Lennart nickte nervös.
21: Wir wissen, dass die Eskatei wieder zurück sind. Wir wissen auch, dass der Feind sehr mächtig ist. Wir wissen nur nicht, wie mächtig.
19: Gehen Sie in Gedanken ganz nach oben.
0: Auf einmal spürte Lennart, wie sein Herz kalt wurde und er selbst ganz ruhig.
21: Wie weit?
19: Nach ganz oben.
0: Ein Murmeln hob an, das Schesterkow mit einer Handbewegung zum Ersterben brachte.
21: Wie groß ist das Kollektiv?
19: Es besteht aus 12 Eskateien. Nein, ich muss mich korrigieren. Es sind nur noch 11.
0: Schesterkow strahlte über das ganze Gesicht.
21: Ich weiß. Svan ist tot, erschossen von dir. Alleine dafür sollte ich dich zu meinem Sub machen. Hagen Lennart, ich habe schon viel erlebt und noch mehr gesehen. Doch in einer Situation wie dieser war ich noch nie. Und ich denke, das trifft auch auf meinen Freund Einar zu.
0: Gorniak brummte zustimmend und verschränkte die Arme vor der Brust.
21: Noch nie ist das vorgekommen, dass die Totzkollen und die Wargebrüder eine Allianz eingingen. Eine Allianz, die noch auf einen dritten, mächtigen Bündnispartner wartet.
19: Ich verstehe nicht.
21: Ich rede von den Kräften des Inneren, allen voran der Polizei.
19: Ich verstehe. Ihr schmiedet eine Allianz gegen die Eskatei. Aber warum die Polizei und nicht die Armee der Morgenröte?
21: Zahnlose Tiger, ich habe sie kennengelernt. Sie debattieren viel, aber wenn es ans Handeln geht, scheißen sie sich in die Hose. Nein, nein, wir brauchen Männer mit Tatkraft. Männer wie Elverum.
0: Lennart zuckte zusammen.
19: Woher wissen Sie?
0: Elverum war der Kollege gewesen, mit dem er in der Sonderkommission am engsten zusammengearbeitet hatte.
21: Elverum hat einen gewaltigen Einfluss auf den Polizeiapparat. Es gibt keinen Beamten, der so respektiert wird. Übrigens auch von mir. Elverum ist ein Mann der Ehre, auf dessen Wort man sich verlassen kann. Und er lässt sich nicht kaufen. Auch von uns nicht. Das imponiert mir. Um es kurz zu machen, die Eskatei sind eine Bedrohung, und zwar für uns alle. Wenn sie an die Macht kommen, wird es keine Wargebrüder und keine Totzkollen mehr geben, sondern nur noch Sklaven. Das dürfen wir nicht zulassen.
19: Und was erwarten Sie jetzt von mir?
21: Du wirst unser Mittelsmann sein. Wenn Elverum auf jemanden hört, dann auf dich. Außerdem hast du ein noch sehr persönliches Motiv, hier herauszukommen.
19: Meine Töchter.
21: Doch bevor wir dich gehen lassen, müssen wir dich noch in die Bruderschaft der Warge aufnehmen. Holt ihn herein!
0: Eine Tür ging auf und drei Männer betraten den Trainingsraum. Einer von ihnen schien nicht recht bei Bewusstsein zu sein, denn er wurde von den beiden anderen Männern getragen. Sein Kopf war auf die Brust gesunken und die Füße versuchten, immer wieder träge Tritt zu fassen. Schesterkopf forderte Leonard mit einer Geste auf, den Stuhl zu räumen.
21: Pavel, was habt ihr mit ihm gemacht?
5: Wir haben uns mit ihm unterhalten.
0: Schesterkopf ließ sich etwas geben, das in ein Tuch gehüllt war.
21: Irgendwie mussten wir uns ja die Informationen beschaffen und er war zunächst nicht besonders gesprächig.
0: Leonard starrte fassungslos Pavo an. Seine Augen waren dick zugeschwollen, die Lippen an mehreren Stellen aufgeplatzt. Einige Finger standen in einem absurden Winkel von der rechten Hand ab. Pavo wollte etwas sagen, brachte aber außer einem Gurgeln keinen verständlichen Laut hervor. Leonard sah, wie Pavo ihn unter den geschwollenen Lidern flehentlich anblickte.
21: Hier.
0: Schesterkopf reichte Leonard das Bündel. Noch bevor er es ausgepackt hatte, wusste er, was die Lumpen umhüllten.
19: Eine Pistole?
21: Erlöse ihn.
19: Was soll ich tun?
21: Du hast mich verstanden. Das ist deine Aufnahmeprüfung. Töte, Pavo, so lacht. Wenn du das tust, lassen wir dich gehen. Haldor wird dich begleiten, um mit dir deine Töchter zu befreien.
0: Leonard starrte die Waffe an. Er nahm sie in die Hand und richtete sie auf Schesterkopf.
21: Ich bitte dich, Hagen Leonard, sei nicht dumm. Denk an deine Kinder.
0: Leonard spürte, wie die Tränen ihm die Wangen hinunterliefen.
19: Pavos Leben gegen das meiner Kinder.
0: Er schluchzte und wischte sich mit der anderen Hand die Tränen aus den Augen. Pavo riss die Augen auf, soweit es die Schwellung zuließ. Er öffnete seinen Mund. Leonard sah, dass er keine Zähne und keine Zunge mehr hatte. Der Mund war eine leere, blutige Höhle. Er nickte.
19: Pavos Leben gegen das meiner Kinder.
0: Leonard hob die Waffe

0: Mersbeck erwachte mit den schrecklichsten Kopfschmerzen seines Lebens. Noch bevor er die Augen öffnete, spürte er, dass er in einem Bett lag, dessen gestärkte Laken steif wie Pergamente waren. Er versuchte, sich auf die Seite zu drehen und den Arm zu heben.
1: Bewegen Sie sich nicht.
0: Verhedderte sich aber in einem dünnen Schlauch, der mit einer Nadel in der Beuge seines rechten Armes steckte.
1: Sie sind gerade noch dem Tod von der Schippe gesprungen.
2: Straschok.
0: Mersbeck öffnete vorsichtig ein Auge. Und tatsächlich, vor seinem Bett stand der Wissenschaftsminister höchstpersönlich.
2: Was ist geschehen?
1: Es ist in Wistons Labor zu einer Entladung gekommen.
2: Ich bin von einem Blitz getroffen worden?
1: Nein, das sind Sie nicht. Und das beunruhigt mich ein wenig. Wenn Sie einen elektrischen Schlag erhalten hätten, würde das Ihren Zustand hinreichend erklären. Der Lichtbogen ist aber in den Generator geschlagen und hat nur materiellen Schaden angerichtet.
2: Wie geht es Hawksby?
1: Dem Professor ging es bestens. Und das macht das Ganze noch merkwürdiger.
2: Wovon reden Sie, verdammt nochmal?
1: Sagen Sie, Jan, kann es sein, dass Sie beim Betreten des Labors schon immer ein leichtes Unwohlsein befiel?
2: Wie?
1: Mir geht es nämlich wie Ihnen. Wistons kleines Laboratorium jagt mir Angst ein.
2: Aber warum ist das so?
1: Ich glaube, es hat etwas mit elektromagnetischen Wellen zu tun. Auf normale Menschen haben sie keinerlei Einfluss. Aber für uns ist der Elektromagnetismus reinstes Gift.
2: Man könnte diese Wellen als Waffe gegen uns einsetzen.
1: Ja. Deswegen musste ich einen drastischen Schritt wagen.
2: Sie haben Hawksby infiziert?
1: Hawksby war nicht dumm. Er hat sofort die richtigen Schlüsse gezogen, als sie die elektromagnetische Welle von den Füßen holte. Und Sie kennen ihn ja. Wenn er einmal auf ein Problem gestoßen ist, das sich nicht sofort lösen lässt, beißt er sich daran fest. Ich weiß nicht, ob er über kurz oder lang hinter unser Geheimnis gekommen wäre. Aber wir durften kein Risiko eingehen.
2: Und?
1: Er hat es leider nicht überlebt. Wie leider auch Professor Wistorn. Zwei so verdiente Wissenschaftler. Diese hohe Sterblichkeitsrate bei der Infizierung ist wirklich lästig. Aber ich muss Sie jetzt leider verlassen. Ich habe doch Arbeit, die auf mich wartet. Sehen Sie zu, dass Sie wieder auf die Beine kommen. Und dann möchte ich, dass Sie diesen elektromagnetischen Effekt genauestens untersuchen. Ich werde Station 9 unterrichten, dass Sie bis auf Weiteres nicht zurückkehren.
0: Straschok verließ das Zimmer und Mersbeck musste sich schwer beherrschen, um nicht vor Wut laut loszuschreien.
2: Er hat sie kaltblütig getötet. Oder wenigstens hat er ihren Tod ohne triftigen Grund billigend in Kauf genommen.
0: Doch etwas Gutes steckte auch in dieser traurigen Nachricht.
2: Elektromagnetische Wellen. Da schwingen sich die Eskatei gerade zu den Herren der Welt auf. Und dann werden sie von banaler Physik in die Schranken gewiesen

0: Hocken, Jörg und Eliasson standen abmarschbereit vor der Wellblechhütte. Waffen hatten sie zu ihrer Enttäuschung keine gefunden. Henriksson studierte die Karte und kontrollierte ihre Position mit Hilfe des Kompasses.
1: Wir sind hier. Oder zumindest in der Nähe dieser Markierung.
0: Henriksson zeigte auf ein rotes Kreuz.
1: Hier ist ein Fluss eingezeichnet. Den müssten wir innerhalb eines Tagesmarsches erreichen.
2: Tja, und dann?
1: Wie wäre es, wenn wir auf dem Fluss weiterreisen?
2: Was? Du willst ein Boot bauen?
1: Es müsste kein Boot sein. Ein Floß würde genügen. Das Werkzeug hätten wir.
3: Dann lass uns aufbrechen.
0: Sie erreichten den Fluss am späten Nachmittag. Und wie sich herausstellte, hatten sie gleich in zweierlei Hinsicht Glück. Zum einen war er schiffbar und zum anderen floss er nach Norden. In die Richtung also, in der auch ihr Ziel lag. Als Hocken das Rauschen hörte, konnte er sich nicht mehr bremsen. Er lief an das Ufer, ging in die Knie, tauchte den Kopf ins Wasser und trank gierig wie ein Tier. Jörg setzte seinen Rucksack ab und taumelte nun ebenfalls zum Ufer. Dann tat er es seinem Freund gleich. Als sie ihren Durst gestillt hatten, setzten sie sich ächzend unter einen Baum. Oh,
3: ich fühle mich besser. Fast schon wieder lebendig.
4: Geht mir genauso.
1: Gut. Wenn ihr euch wieder so gut fühlt, dann können wir ja das Floß bauen, während ihr das Lager errichtet.
0: Er wickelte das Seil ab und gab Eliasson die Säge, die an seinem Rucksack befestigt war. Dann schulterte er die Axt und verschwand. Hocken und Jörg fühlten sich tatsächlich viel besser.
4: So.
0: Sie bauten die Zelte auf und halfen dann den beiden Männern beim Fällen der Bäume.
5: Das ist eine Schinderei sondergleichen.
0: Sie hatten keine Handschuhe, sodass ihre Hände schon nach dem dritten Baum blutig aufgerissen waren. Die allgemeine Erschöpfung tat ihr Übriges, um aus der ohnehin schon harten Arbeit eine körperliche Qual zu machen. Am Abend hatten sie 6 Stämme zusammengebunden.
1: Das ist zu wenig, um das Floß zu Wasser zu lassen. Zudem wird bald die Nacht hereinbrechen. Eine Flussfahrt bei Dunkelheit ist zu gefährlich. Wir werden das Floß morgen früh fertig bauen.
0: Die Nacht verlief ruhig. Am nächsten Morgen war Hocken als erster wach. Jörg hingegen schien noch tief in Traumwelten versunken.
3: Hey, hoch mit dir.
0: Hocken rüttelte Jörg an der Schulter. Der stöhnte einmal leise,
3: hielt
0: die Augen aber geschlossen.
3: Jörg, ich bin auch müde.
4: Aber nicht so müde wie ich.
0: Jörg öffnete ein Auge.
4: Ich hatte so einen wunderbaren Traum.
3: Dann versuch ihn dir zu merken, damit du ihn heute Abend weiterträumen kannst.
4: Nein, wirklich. Es war wunderbar. Ich war kurz davor, eines der schönsten Hotels zu betreten, das man sich vorstellen kann.
3: Was sagst du da? Ein Hotel?
4: Ja. Weiß verputzt, mit unzähligen Balkonen. Und drinnen war es warm und gemütlich, als kehrte man nach einer langen Reise endlich heim. Der Portier hielt mir die Tür auf und dann...
3: Und dann was?
4: Und dann hast du mich geweckt. Was ist los mit dir? Du machst ein Gesicht, als wäre ich nicht mehr ganz bei Sinnen.
3: Nein, nein, du bist nicht verrückt. Aber ich glaube langsam den Verstand zu verlieren. Wir beide haben denselben Traum gehabt. Nur, dass ich in meinem noch nicht einmal in die Nähe des Eingangs gekommen bin.
4: Du machst Witze. Davon habe ich noch nie gehört, dass zwei Menschen den gleichen Traum teilen. Stell dir mal vor, wir wären uns dort auch noch begegnet.
0: Gegen Mittag war das Floß endlich fertig.
1: Wir werden dieses Floß nicht aus eigener Kraft fortbewegen können, sondern wir müssen es der Strömung anvertrauen.
0: Henriksson war noch damit beschäftigt, 4 junge Birkenstämme von ihren Zweigen zu befreien.
1: Die hier werden wir als Ruderstangen benutzen, um in der Mitte des Flusses zu bleiben.
0: Das Floß dümpelte auf den sanften Wellen des Flusses und war mit einem Seil an einem Baumstumpf befestigt. Als erstes kletterten die beiden erwachsenen Männer hinauf. Das war ein akrobatischer Akt, denn die Baumstämme waren so glitschig, als hätte man sie mit Schmierseife behandelt. Sie stellten sich an die entgegengesetzten Ecken des Flusses und ließen sich von Jörg die Ruderstangen anreichen.
1: Jetzt ihr! Kommt, schnell!
0: Das Floß hatte bedenklichen Tiefgang. Aber obwohl ihnen das Wasser bis zu den Knöcheln reichte, machte das provisorische Gefährt einen stabilen Eindruck. Eliasson schnitt das Seil durch und es gab einen Ruck, der sie alle beinahe aus dem Gleichgewicht brachte.
1: Wir müssen aufpassen, dass wir unsere Bewegungen koordinieren. Sonst drehen wir uns im Kreis oder stellen uns schräg.
6: Wir müssen in der Mitte bleiben, wo das Wasser tief genug ist.
0: sie hatten Glück, dass das Gewässer relativ träge dahinströmte, keine Wirbel bildete und auch sonst beinahe glatt wie ein Spiegel war. Es dauerte nicht lange, bis sie den Bogen heraus hatten.
4: Oh Mann, das ist zwar auch ganz schön anstrengend, aber kein Vergleich zu dem Gewaltmarsch, den wir hinter uns haben.
0: Die Fahrt ging zügig voran. Sie empfanden sogar so etwas wie Vergnügen, in dieser Art zu reisen. Und bis zum Abend hatten sie vielleicht 60 Meilen zurückgelegt.
3: Hast du schon bemerkt? Die vorbeiziehende Landschaft verändert sich.
4: Ja, das Grün wird satter und die Vegetation dichter.
0: Erste Vögel kreisten in der Luft. Und als sie ein Reh am Flussufer äsen sahen, war es, als fiele eine zentnerschwere Last von Hawkins Schultern.
3: Wir haben es geschafft. Wir haben den toten Wald hinter uns gelassen.
0: York war der Erste, der feststellte, dass seine Begabung wieder zurückkehrte. Als sie das Ufer ansteuerten, sprang er auf die Böschung, um das Seil aufzufangen. Und mit Springen war nicht ein einfacher Satz.
1: Mann! Hast du mich erschreckt?
0: York verschwand vom Boot.
4: Hier!
0: Und erschien augenblicklich auf einer Kiesbank.
4: Werf das Seil her!
0: Henriksson warf das nasse Tauende hinüber. Und York stemmte sich in den Kies, um das Floß so weit heranzuziehen, dass er es an einem umgestürzten Baum befestigen konnte. Dann sprang er wieder auf das Floß.
1: Es ist ja schön zu sehen, dass es dir wieder besser geht. Und wenn du diesen Trick aufführst, ohne uns vorher zu warnen, gehen wir noch alle baden.
5: Ja!
2: Ich denke, hier könnten wir endlich wieder etwas Frisches zu uns nehmen. Vielleicht sollten wir unser Abendessen heute fischen.
4: Oh ja, das ist eine tolle Idee.
3: Und wir suchen, ob wir ein paar Bären finden.
4: Ja, lass uns das machen.
0: Während also Henriksson und Eliasson im flachen Uferwasser versuchten, Forellen zu fangen, schlugen sich Hawken und York auf der Suche nach Bären in den Wald.
4: Ah, Mistviecher. Oh, so froh ich bin, endlich diese Todeszone hinter mir gelassen zu haben. So sehr hasse ich diese verdammte Nacken.
0: Hawken bückte sich und schob die Zweige eines Heidelbeerstrauches beiseite. Die blauen Beeren hingen dicht an dicht.
3: Schau dir das an.
0: Hawken musste nur zugreifen und die Beeren in die leere Konservendose fallen lassen, die sie bei sich trugen.
3: Mann, das ist ja wie ein Paradies hier.
0: Doch die Freude währte kaum eine Sekunde. Im nächsten Moment sank Hawken auf die Knie und die Büchse mit den Heidelbeeren glitt ihm aus der Hand und fiel zu Boden. Das Tier war lautlos aus dem dürren Dickicht getreten und fletschte die Zähne. Hinter sich hörte er York flüstern.
4: Rühre dich nicht von der Stelle.
0: Hinter dem gewaltigen Tier kam jetzt ein ganzes Rudel zum Vorschein.
3: Das ist ein gutes Dutzend. Das also waren unsere Verfolger.
0: Der Leitwolf legte die Ohren an. Seine Schnauze zog er in Falten. Die einstmals blauen Augen waren milchig trübe. Dennoch schienen sie Hawken zu durchbohren. Im nächsten Moment fühlte Hawken wie ein Wolf.
6: Vorher war ich ein Wesen, das zwar dachte, aber nicht wusste, das spürte, aber nicht fühlte, das keine Fragen stellte, weil es keine Fragen gab.
0: Er erblickte ein Gebilde, das wie eine Blume aussah, aber keine Blume war.
6: Ich bin.
0: Er schaute sich um und versuchte zu verstehen, an welchem Ort er sich befand.
6: Dies ist nicht der Wald. Nicht die Tundra, nicht die Steppe, nichts. Nichts Natürliches. Ich muss hier fort. Mein Rudel wartet.
0: Er machte einen Satz, sprang hinaus aus dieser seltsamen, lichtdurchfluteten Halle und bald war er wieder draußen im Freien. Der Mond stand hoch über den eisbedeckten Bergen.
6: Alles scharf und klar.
0: Es folgte ihm bedingungslos, denn er war ein guter Anführer, stark und mutig. Er kümmerte sich um die Seinen. Er schützte sie. Er trieb sie zur Jagd an. Alleine der Gedanke, wie er seine Zähne in die Kehle eines Rehes senkte, ließ sein Herz schnell schlagen. Er kannte sie. Er wusste, dass sie keine leichte Beute sein würde.
6: Viele aus dem Rudel werden sterben. Aber dennoch wird es heute Nacht ein Fest geben.
0: Sie hatten leichtes Spiel. Die Menschen waren nicht achtsam. Er liebte es, wenn die Beute vor Angst schrie und kurz vor dem Ende in ihr Leben winselte.
6: Das warme Blut in mein Maul schießt.
0: Spannende Stöcke wurden auf ihn gerichtet. und er wich immer wieder geschickt aus, bis er mitten in einer Schneehöhle stand und er tötete sie alle.
6: Bis auf einen.
0: Er kam später und sah das Blut, hielt sein Junges im Arm, bat darum, ebenfalls getötet zu werden. Aber er ließ ihn am Leben.
6: Weil es mir so gefällt.
0: Dann explodierte der Kopf des Wolfes. Hawkon zuckte vor Schreck so sehr zusammen, dass er einen Schrei ausstieß. Es folgten weitere Schüsse, Hawkon zählte sie nicht, obwohl er jedes Mal zusammenfuhr, als würden die Kugeln ihn zerreißen. Am Ende lagen 6 Wolfskadaver in ihrem eigenen Blut. Hawkons Schädel dröhnte. Hinter sich hörte er, wie jemand durch das Unterholz brach. York war nicht in der Lage, auch nur einen Ton hervorzubringen. Der Schock hatte ihn erstarren lassen.
7: Dem Jungen geht es gut.
0: Überrascht drehten sie sich um. Ein Mann mit einem Gewehr trat aus dem Schatten.
8: Wer sind Sie?
7: Ein Jäger.
0: Der Mann trug einen dunkelgrünen Anorak, der an manchen Stellen zerrissen und notdürftig geflickt war. Die Beine steckten in grauen Drillighosen, die Füße in wadenhohen Schnürstiefeln. In der Tat konnte man den Mann für einen Jäger halten. Doch Hawkon war sich nicht so ganz sicher, auf welche Beute er aus war.
7: Wer seid ihr? Was sucht ihr hier?
4: Wir waren gerade dabei, unser Abendessen zu sammeln. Vielleicht möchten Sie uns ja Gesellschaft leisten. Es gibt Fisch.
7: Fisch? Das wäre mal was anderes als immer nur Fleisch. Ich nehme die Einladung gerne an.
4: Danke, dass Sie meinem Freund das Leben gerettet haben.
7: Keine Ursache. Hinter dem Tier war ich schon ein halbes Jahr hier. Noch nie in meinem Leben habe ich ein gerisseneres Biest als diesen alten, blinden Wolf gesehen.
0: Hawkon verfolgte die Szenerie wie durch einen Schleier. Die verstörenden Bilder, die er durch die Augen dieses Tieres gesehen hatte, schossen wieder durch seinen Kopf.
3: Ich habe gefühlt, was dieser Wolf gefühlt hat, als er die Männer, Frauen und Kinder getötet hat.
0: Ihn überkam ein abgrundtiefer Ekel, denn der Blutrausch hatte auch sein Herz schneller schlagen lassen. Aber 2 Dinge hatten sich ihm bei dieser Verschmelzung offenbart. 2 Dinge, die so ungeheuerlich waren, dass sie seinen Verstand betäubten.
3: Ich habe einen Eschaton gesehen. Eine dieser Blumen. Die Quelle allen Übels.
0: Er wusste, wo sie sich zu dem Zeitpunkt, als der Wolf von ihr infiziert worden war, befunden hatte. Und er hatte den Mann erkannt, der beim Angriff der Wölfe seine ganze Familie verloren hatte.
3: Inzwischen ist er gealtert, doch unverkennbar derselbe. Jedes Kind in Morland kennt sein Gesicht. Leon Becquerel, Morlands Präsident.
0: Seine Knie wurden weich. Im letzten Moment wurde er von York aufgefangen.
4: Was ist?
3: Wenn Sie meinen, Sie hätten noch nie ein gerisseneres Tier gesehen, dann ist es nur die halbe Wahrheit. Der Wolf hat ein Bewusstsein.
0: York und der Jäger sahen ihn verständnislos an.
3: Ich weiß nicht, wie ich es sonst ausdrücken soll. Sein Denken war zielgerichtet, wie bei einem Menschen. Er war intelligent. Das war seine Begabung.
4: Seine Begabung? Willst du damit sagen, der Wolf war ein Iskatai?
3: Und ich weiß, wo er sich infiziert hat. Ich könnte es dir auf der Karte zeigen. Aber das ist noch nicht alles. Das Rudel dieses Tieres hat Becquerels Familie auf dem Gewissen. Nur ihn haben sie verschont, weil sie Spaß daran hatten, ihn leiden zu sehen.
7: Tut mir leid. Aber ich verstehe nichts von dem, was du da sagst.
4: Oh, das macht nichts. Mein Freund hier ist vor Hans noch halb verrückt. Vergessen Sie es einfach.
0: War es tatsächlich gelungen, einige Fische zu

0: Nein. Seit einem.
1: Henriksson zögerte einen Moment, dann stand er auf und holte aus seinem Rucksack das in braunes Leder gebundene Tagebuch.
2: Heißt Ihr Bruder vielleicht Johann?
1: Lukasson hielt mit dem Kauern inne.
0: Ja.
1: Seine Augen verengten sich.
0: Verdammt nochmal. Woher wisst ihr das? Habt ihr ihn getroffen?
1: Henriksson reichte ihm die Kladde.
2: Das ist sein Tagebuch.
1: Verstört nahm Lukasson es ihm aus der Hand. Hastig überflog er es. Als er auf der letzten Seite angelangt war, bemerkte Håkon, wie etwas in diesem Mann zerbrach. Tränen liefen sein schmutziges Gesicht hinab und seine Lippen bebten tonlos.
3: Es tut uns leid. Wo kommen Sie her?
0: Aus Vilgrund.
3: Was? Ich bin dort einmal mit meiner Familie durchgereist.
4: Wussten Sie, was Ihr Bruder hier draußen machte?
0: Ja, er war im Auftrag der Regierung auf der Suche nach Artefakten aus der alten Zeit. Wir beide haben für dieselbe wissenschaftliche Station gearbeitet. Sie befindet sich einige Meilen außerhalb von Vilgrund und widmet sich der botanischen Forschung.
2: Was hat Botanik mit Archäologie zu tun?
0: Das müsst ihr nicht mich, sondern meinen Chef, Dr. Mersbeck, fragen.
1: Håkon wurde blass.
3: Dr. Mersbeck arbeitet für die Regierung? Ich dachte, er sei nur ein Arzt.
0: Er kennt sich schon ganz gut in Medizin aus. Aber eigentlich ist er Leiter von Station 9. Aber was treibt ihr hier eigentlich?
3: Wir sind auf der Flucht.
0: Auf der Flucht? Vor wem?
2: In Lorik ist der Ausnahmezustand ausgerufen worden.
0: Aha.
2: Begarel hat mit Sondergesetzen das Parlament entmachtet und ist gerade im Begriff, eine Diktatur zu errichten.
5: Doch das Ganze ist nur ein Ablenkungsmanöver. Es soll eine viel größere Verschwörung vertuscht werden. Die Eskatei sind zurückgekehrt. Und Begarel führt sie an.
0: So, so.
1: Irgendwie schien diese Enthüllung Lukasson nicht sonderlich zu überraschen.
0: Seid ihr denn schon einmal einem Eskatei begegnet?
4: Wir wissen von 6. Leon Begarel, Innenminister Jasper Norwin, Severin Egmont, General Maximilian Nerta, Minister Willem Straschok und Hendrik Swann, der aber tot ist.
0: Wenn ihr Mersbeck noch dazu zählt, kommt ihr auf 7.
3: Mersbeck ist ein Eskatei?
0: So wahr ich hier stehe. Station 9 ist ein besonderer Ort. Die botanischen Studien, die dort betrieben werden, sind eine Tarnung. Es gibt auf dem Gelände Bereiche, die normale Wissenschaftler nicht betreten dürfen. Die wildesten Gerüchte kursieren deswegen.
3: Wie viele Stationen gibt es eigentlich?
0: 11, von denen wir wissen.
3: Wissen Sie, wo die sich befinden?
0: Natürlich. Man macht um sie kein großes Trara, aber ein Staatsgeheimnis sind sie offen.
1: Håkon stand auf und holte aus dem Rucksack die Karte.
3: Kann es sein, dass sich eine von ihnen dort befindet?
1: Er tippte auf einen Berg, der sich 400 Meilen nordöstlich von ihrer Position befand.
0: Ja, dort am Fuß des Jetteryks liegt Station 11.
1: Jörg rutschte näher und warf ebenfalls einen Blick auf die Karte.
5: Das stimmt. Mein Vater hat ihre Lage in seinem Atlas markiert.
3: Leon Begarel hat dort in einer Anlage aus der alten Zeit das erste Eskaton gefunden. Und ich bin mir sicher, dass er nicht weit davon entfernt seine Familie verloren hat.
0: Dann wird es Zeit, dass wir dorthin aufbrechen und dem Spuk ein Ende bereiten.
6: Nora, wie hübsch du warst.
7: Du musst kein Mitleid mit mir haben. Ich hatte ein erfülltes Leben. Und wenn ich mit den anderen im Grauhotel bin, spüre ich die Last meiner Tage nicht.
1: Stöhnend streckte sie sich, dass die Knochen knackten.
7: Wenn dir jemand sagt, dass das Alter auch seine guten Seiten hat, darfst du ihm höchstpersönlich eine Ohrfeige von mir geben.
6: Das werde ich tun.
7: Wie hat dir das Hotel gefallen?
6: Es hat sich angefühlt, als wäre ich nach langer Zeit heimgekehrt.
7: Ist dir etwas an den anderen Gästen aufgefallen?
6: Sie sahen sehr zufrieden aus, fast glücklich.
7: Es ist ein Ort, an dem all deine Wünsche in Erfüllung gehen können. Selbst ich bin wieder jung. Aber denke daran, die Speisen, die du zu dir nimmst, machen dich nicht satt. Das Wasser, das du dort trinkst, löscht nicht deine Durst. Es ist alles eine Illusion. Einzig die Menschen, die du dort triffst, existieren wirklich. Das darfst du nie vergessen. Denn so schön dieses Grauhotel ist, es ist auch ein gefährlicher Ort,

0: in dem man sich schnell verlieren kann.
1: Wie viele Gäste gibt es?
0: Wir sind 92.
1: So wenige.
0: Wir waren einmal mehr, sehr viel mehr. Es waren 2000 Eskatei, die vor 6000 Jahren wie durch ein Wunder das Sterben in den Bunkern überlebten. Und dann geschah ein weiteres Wunder. Einige der Frauen wurden schwanger.
1: Aber was ist geschehen?
0: Dieser Krieg war anders als alles, was man sich vorstellen konnte. Die Waffen hatten eine ungeheure Zerstörungskraft. Beinahe alles Leben auf der Erde war ausgelöscht. Die überlebenden Eskatei nannten sich fortan Gist, um sich von ihrem schrecklichen Erbe loszusagen. Und damit niemand hinter ihr Geheimnis kam, blieben sie unter sich und verbargen ihre Gaben vor den anderen Menschen. Schon früher gab es das Grand Hotel. Es sah nur ein wenig anders aus als heute und hatte auch einen anderen Namen. Man nannte diesen Ort Nexus. Manche benutzen diesen Begriff heute noch. Dort treffen wir uns seit vielen tausend Jahren, ohne dass wir in der realen Welt Kontakt miteinander aufnehmen müssen.
1: Und was ist mit den Kindern?
0: Du meinst, ob es außer Hokon, Jork und dir noch andere gibt?
1: Genau.
0: Nein. Ihr seid die Letzten.
1: Wie erfahre ich etwas über meine Eltern?
0: Du musst dich selber auf die Suche nach ihnen machen.
1: Aber ich kann nicht so lange warten, bis ich wieder eingeschlafen bin. Sie werden doch bestimmt wissen, wo einige der Gists leben.
0: Ja, das weiß ich.
1: Dann geben Sie mir die Adressen.
2: Nora öffnete die Schublade ihres Nachttischchens und nahm einen Zettel und einen Stift heraus. Ohne auf das Blatt zu schauen, schrieb sie etwas darauf.
1: Helga Warnrode.
0: Viel Glück.
2: Helga Warnrode wohnte in einem kleinen Ort namens Ketting, nordöstlich von Lorik. Um dorthin zu gelangen, musste Tess einen Vorortzug nehmen, der um diese Zeit des Tages bis auf einige müde Soldaten leer war. Nach einer halben Stunde erreichte der Zug den kleinen Bahnhof von Ketting. Das Dorf war ein Weiler von vielleicht 20 oder 30 Höfen. Hier gab es keine Automobile und keine Fabriken. Einzig der Geruch von Kuhdung und Schweinemist lag in der Luft. Unter der Dorflinde hatten sich die Alten auf einer Bank versammelt, um schweigend dem unabänderlichen Lauf der Dinge die gebührende Aufmerksamkeit zu schenken.
1: Guten Tag. Ich suche eine Helga Warnrode. Können Sie mir sagen, wo ich sie finde?
2: Die alten Männer schauten sich kurz an. Einer von ihnen hob seinen Stock, auf den er sich gestützt hatte, und zeigte stumm auf einen kleinen Weg, der hinein in den Wald führte, der Ketting umgab.
1: Danke. Ist es weit?
2: Der alte Mann schüttelte den Kopf. Tess nickte noch einmal
1: Danke
2: und ging
1: noch
2: weiter.
1: Mal.
2: Es stellte sich heraus, dass der Begriff weit in einem Dorf wie diesem eine relative Bedeutung hatte. Erst nach einer halben Stunde stieß sie auf ein verfallenes Haus, in dessen Garten prächtige Mohnblumen wuchsen. Die Fensterläden waren alle verschlossen. Tess zögerte.
1: Sieht aus, als lebe hier schon lange niemand mehr.
2: Dann sah Tess, dass die Haustür nur angelehnt war.
1: Was soll's? Jetzt bin ich den weiten Weg hier rausgekommen.
2: Tess drückte die Tür ein Stück weiter auf.
1: Helga Warnrode?
2: Sie machte einen unsicheren Schritt in das Zimmer. Ihre Augen mussten sich erst an das Zwielicht gewöhnen. Dann sah sie, dass sie sich in einer Küche befand. Aber man musste schon genau hinschauen, um das zu erkennen. Die Schränke waren aufgerissen und leer. Schmutziges Geschirr, über das Ungeziefer kroch, stapelte sich im Spülstein. Tess erschrak, als etwas um ihre Beine strich. Zuerst dachte sie, es sei eine Ratte, erkannte dann aber, dass es nur eine dicke Katze war, die in dem Haus vermutlich reiche Beute machte.
1: Helga Warnrode?
2: Etwas polterte im Stockwerk über ihr. Tess nahm allen Mut zusammen und stieg die Treppe hinauf. Ein seltsamer Geruch schlug ihr entgegen, als sie die letzte Stufe genommen hatte. In einem Raum rechts von ihr, der im Gegensatz zur Küche peinlich sauber und aufgeräumt war, blubberten mehrere Glaskolben in einer merkwürdigen Vorrichtung. Tess betrachtete die Konstruktion verwundert.
1: Das Ganze sieht wie ein improvisiertes chemisches Labor aus.
2: In einer geöffneten Kiste entdeckte sie gut 2 Dutzend dunkelbrauner Kugeln von einer teigartigen Substanz und der Größe einer Kirsche. Tess betrachtete sie ratlos, hob eine auf und schnupperte daran.
1: Sie riecht seltsam süßlich.
2: Ein Stöhnen, das aus dem Nachbarraum kam, ließ sie zusammenfahren.
1: Lecker, Warnrode?
2: Dann entdeckte sie die Gestalt in dem schmutzigen Bett und wusste, dass sie keine Antwort erwarten konnte. Die Frau war zu einem Skelett abgemagert. Die irre flackernden Augen lagen tief in schwarzen Höhlen. Das Haar war schmutzig und verfilzt. Neben einer brennenden Kerze lagen auf dem Nachtschrank eine lange Pfeife und einige der Kugeln, wie Tess sie nebenan in der Kiste gesehen hatte, nur dass diese hier etwas kleiner waren. Sie waren auf dicken Nadeln aufgespießt, sodass sie wie unheilvolle Lutscher aussahen.
1: Das ist Opium.
3: Warum zum Teufel wächst du mich?
1: Mein Name ist Tess Gulbrandsdottir. Ich habe ihre Adresse von Nora.
2: Für einen kurzen Moment kehrte Leben in diese toten Augen zurück.
3: Nora. Ja.
2: Sie spuckte einen Schleimklumpen aus, der mit einem hässlichen Klatschen in einem Messingnapf landete. Tess musste vor Ekel würgen. Die Frau nahm jetzt eine dieser kleinen Kugeln und hielt sie in die brennende Kerze. Hastig stopfte sie den nun pechzähen Tropfen in die Pfeife und zog mit einer Drehbewegung die Nadel heraus, sodass ein kleines Loch entstand. Dann führte sie die Pfeife an die Flamme und sog kräftig den Rauch ein, den sie, solange sie konnte, in den Lungen hielt. Dann atmete sie hustend aus.
3: Wenn du ein Gist bist, wie kommt es, dass ich dich noch nie gesehen habe?
1: Ich habe erst gestern den Zugang zum Hotel gefunden.
2: Helga Warnrode nahm noch einmal einen tiefen Zug.
3: Das ist ein wunderbarer Ort. Es ist meine Heimat. Ich würde sogar dafür sterben, um ihn niemals verlassen zu müssen.
1: Nur, dass der Tod keine Lösung wäre, nicht wahr?
2: Tess wurde von dem Rauch schwindelig.
3: Wer weiß.
2: Das Opium schien langsam zu wirken.
3: Wer weiß. Vielleicht ist ja der Ort, an den wir dann gehen, noch schöner.
1: Wenn Sie so weitermachen, werden Sie es bald herausfinden.
3: Wer bist du, dass du mich so herablassend behandelst? Und was willst du überhaupt von mir?
1: Ich möchte wissen, wer meine Eltern waren.
3: Dann wünsche ich dir viel Glück.
2: Die Alte tastete wieder nach ihrem Pfeifchen. Mit einem schnellen Griff schnappte Tess sich das begehrte Gut.
3: Geben Sie mir zurück.
1: Was wissen Sie über meine Eltern?
3: Ach, wie alt bist du?
1: 13.
2: Die Frau dachte fieberhaft nach.
3: Vor 13 Jahren wurde nur ein Mädchen geboren. Ihr Name war Theresa Tsiolkovsky.
1: Tess ist die Kurzform von Theresa.
3: Ja, dann weiß ich, wer deine Eltern waren. Karel und Mona Tsiolkovsky. Ja, sie sind tot.
2: Die Gleichgültigkeit, mit der die Frau das sagte, ließ kalte Wut in Tess aufsteigen. Am liebsten hätte sie die Alte gepackt und geschlagen. Aber sie bezähmte sich, auch wenn es ihre ganze Kraft erforderte.
1: Was wissen Sie noch?
3: Na, was willst du denn wissen?
1: Wie viele Kinder sind in den letzten 16 Jahren geboren worden?
3: Mit dir 3. Ein Mädchen und 2 Jungen. Von denen weiß ich, aber die Namen nicht.
1: 2 Jungen noch. Das sind Håkon und Jörg.
3: Deine Eltern und die der beiden Jungen waren die einzigen, die gegen die Eskartei kämpfen wollten. Nun ja, das hat sie wohl buchstäblich den Kopf gekostet. Als ich in der Zeitung von den rätselhaften Todesfällen mit den enthaupteten Leichenlastern wusste, ich sofort, um wen es sich dabei handelte.
1: Also sind Hawkhorn und Yorks Eltern auch tot.
3: Weißt du, wir sind eine aussterbende Gattung. Wir seid die letzten Kinder, die geboren wurden. Als die Eskartei wieder auftauchten, war unser Ende damit praktisch besiegelt. Keiner hat mehr die Kraft, Becquerel und seinem Kollektiv etwas entgegenzusetzen.
2: Sie betonte das Wort Kollektiv so, als sei der Zusammenschluss der Eskartei eine Verhöhnung all dessen, was die Gist miteinander verband.
3: Jetzt kriege ich jetzt mein Pfeifchen zurück.
1: Da.
2: Tess hatte hier nichts mehr zu erwarten. Sie stand schon im Türrahmen, als sie sich noch einmal umdrehte.
1: Was ist eigentlich Ihre Gabe?
2: Die Frau grinste ein zahnloses Lächeln.
3: Ich kann anderen Menschen den Schlaf schenken. Welch bittere Ironie, nicht wahr?
2: Ohne Gruß betrat Tess Noras Laden. Sie ließ sich auf einen Stuhl fallen und rieb sich müde die Augen. Die untergehende Sonne tauchte den Laden in ein blutrotes Licht.
0: Ja, ja. Helga ist ein schlimmer Fall. Aber sie ist nicht allein. Die meisten Gist sind drogenabhängig. Und sie nehmen mehr als nur ein Gift zu sich, um so oft und so lange wie möglich im Grand Hotel zu sein. Wenn du den Widerstand organisieren willst, musst du das wissen.
1: Aber dagegen muss sich doch etwas tun lassen.
0: Ich arbeite seit längerem an einem Plan.
2: Die Bibliothek des Grand Hotel war ein riesiges Kaminzimmer, in dessen Regalen, die bis unter die hohe Decke reichten, tausende von Büchern aller Größen und Gattungen standen. Der Kamin, in dem trotz der angenehmen Temperaturen ein Feuer prasselte, war wuchtig und hatte einen Sims, der so hoch angebracht war, dass Tess beinahe aufrecht in der Feuerstelle stehen konnte, ohne sich den Kopf zu stoßen.
1: Obwohl alles hier eine Nummer zu groß ist, strahlt dieser Ort eine Heimeligkeit aus, die mich tief berührt. Aber was lässt diesen Ort so wirklich erscheinen? Und wie können alle, die hier sind, dasselbe sehen, erleben oder träumen wie ich selbst?
2: Aber irgendwie beschlich sie das Gefühl, dass die Wahrheit anders aussah und vielleicht sogar noch viel erstaunlicher war. Ungewohnte Geräusche rissen Tess aus ihren Überlegungen. Ein heftiger Streit war unten in der Lobby im Gange.
4: Aber das ist doch Unsinn! Wir brauchen ihm doch nur die Tür aufhalten. Dann geht einer hinaus und holt ihn herein.
2: Ein junger Bursche mit blonden Locken, der so schmutzig war, dass man seine Gesichtszüge kaum erkennen konnte, riss sich von Armand los und rannte auf den Ausgang zu. Jetzt erwachten auch einige der Gäste aus ihrem Phlegma, sprangen aus den Sesseln und stürzten sich auf den Jungen, der wie von allen guten Geistern verlassen um sich schlug.
5: Ihrem Freund wird da draußen nichts zustoßen. Er träumt. Und irgendwann wird er aufwachen. Er hat es doch schon so weit gebracht. Dann wird er auch eines Tages die Tür finden.
2: Im nächsten Moment stand Tess neben Armand.
1: Lassen Sie nur. Ich kenne diesen ungehobelten jungen Burschen. Ich versichere Ihnen, er wird keinerlei Schwierigkeiten mehr machen.
5: Also gut. Ich verlasse mich auf Sie. Willkommen im Grand Hotel. Unter welchem Namen darf ich Sie eintragen?
1: Sein Name ist Hawkhorn. Hawkhorn Tarkowski.
5: Tess.
1: Und wir beide haben uns viel zu erzählen.
2: Armand blickte von Tess zu dem Jungen und von dem Jungen wieder zu Tess.
5: Dann will ich nicht länger stören, Tess.
1: Hawkhorn. Wie geht es York?
6: Ihm ging es zumindest noch gut, als wir heute Abend in unsere Schlafsäcke krochen.
1: York wird nichts geschehen. Mir ist es anfangs wie ihm ergangen. Ich konnte meine Träume nicht kontrollieren und irrte in der Dunkelheit umher, ohne den Eingang zu finden. Aber irgendwann hat es geklappt. Nora hat mir einen guten Tipp gegeben.
6: Nora? Wer ist das?
1: Ich habe dir doch von dieser alten Frau erzählt, die mich nach meiner Flucht aus dem Waisenhaus aufgenommen hat. Sie ist ein Gist, wie wir.
2: Hawken schaute sich um und beobachtete eine Frau, die angewidert ihren Cocktail ausspie und das Glas fallen ließ. Ein Mann auf einem Sofa schlug sich auf die Schenkel, als ob sie einen besonders guten Witz gemacht hätte.
6: Hast du etwas über deine Eltern erfahren können?
1: Sie sind tot. Das hat mir zumindest eine Frau erzählt, der ich aber nicht sonderlich traue. Sie hat mir auch gesagt, dass Jörg, du und ich die einzigen Gist sind, die in den letzten 16 Jahren geboren wurden. Und dass eure Eltern ebenfalls tot sind. Erinnerst du dich noch an die kopflosen Leichen, die man gefunden hat?
6: Das waren sie?
1: Das behauptet zumindest die Frau. Aber jetzt erzähl mir, wie es euch ergangen ist. Wie war eure Flucht?
6: Sie hätte beinahe ein tödliches Ende genommen.
2: Er berichtete von dem toten Wald, den Teilnehmern der Expedition, die an der Koroba gestorben waren, und Olaf Lukasson, der sie vor dem Wolfsrudel gerettet hatte.
6: Wir wissen jetzt, was Leon Begarells Familie zugestoßen ist. Und wir haben den Ort gefunden, an dem die erste Blume verborgen war. Im Moment sind wir eine Tagesreise von Morvanga entfernt. Von da aus wollen wir zur Station 11 aufbrechen. Was ist mit Lennart? Weiß er mehr über den Verbleib seiner Töchter?
1: Ich habe leider keine Ahnung. Unsere Wege haben sich früh getrennt. Er war so voller Misstrauen und Hass gegen mich. Gegen uns. Gegen alle magischen Menschen.
6: Das ist meine Schuld. Ich habe versprochen, dass ihm und seiner Familie nichts zustoßen wird, solange ich bei ihm bin. Was ist da los?
2: Ein lauter Schrei ließ sie innehalten. Diesmal war es ein Mann, der sein Glas erst hoch hielt und dann angewidert auf den Tisch stellte. Wieder ein Ausruf des Ekels, gefolgt vom Klirren zerspringenden Glases.
7: Liebe Gäste, darf ich kurz um Ihre Aufmerksamkeit bitten?
6: Wer ist das?
1: Das ist Nora.
7: Uns stehen schwere Zeiten bevor. Und ich hege die Befürchtung, dass unsere kleine Gemeinschaft nicht mit der nötigen Entschlossenheit gegen diese Bedrohung vorgeht. Die Eskatei sind zurückgekehrt und wir tun so, als ginge uns das nichts an. Stattdessen kehren einige von uns der realen Welt den Rücken, um die Tage schlafen zu verbringen. Wir müssen aus diesem Traum erwachen, so schön er auch sein mag. Deswegen habe ich mich heute dazu entschlossen, das Hotel zu schließen.
2: Ein Raunen ging durch die Menge.
8: Wie willst du das anstellen? Wir sind das Grand Hotel.
2: Nora grinste den Mann auf eine geradezu entwaffnende Art an.
7: Nein, das seid ihr nicht. Und die Getränke waren erst der Anfang.
2: Sie schnippte mit den Fingern und ein fernes Donnern ließ die Fundamente erbeben. Der Kronleuchter an der Decke zitterte und fiel mit einem lauten Krachen auf den Marmorboden. Nora schnippte noch einmal. Ein Riss teilte die Wand. Staub rieselte zu Boden, als die Erde weiterbebte. Noras Gesicht zeichnete sich ein triumphierendes Grinsen ab.
6: Was ist denn da los? Es scheint dir Spaß zu machen.
2: Die Gist liefen nun wie ein Haufen aufgescheuchter Hühner umher. Erst lösten sich nur vereinzelt ein paar auf, doch dann verschwanden sie immer schneller. Im nächsten Moment stand Nora zwischen Horkon und Tess.
9: So. Und nun zu euch beiden. Die Gist haben ihr Refugium verloren. Jetzt haben sie die Wahl. Kämpfen oder untergehen.
2: Sie wandte sich an Horkon.
9: Dir kommt eine besondere Bedeutung zu. Du wirst das Verbindungsglied zwischen allen Gist sein.
6: Und wie?
9: Wenn du erwachst, wirst du es wissen. Und nun geht.
2: Ein weiteres Beben erschütterte das Hotel. Horkon wollte Tess noch umarmen. Doch er löste sich schon auf. Er rief noch etwas, aber Tess konnte ihn nicht mehr hören. Dann erwachte sie.
10: Begarell geht mir nicht mehr aus dem Kopf. Im wahrsten Sinne des Wortes.
2: Meersbeck hörte das Wispern des Kollektivs. Allen voran Straschok, der die anderen Eskatei über die Ereignisse auf Station 11 in Kenntnis setzte. Es war Magnusson, der schließlich die Frage stellte, auf die Meersbeck schon die ganze Zeit gewartet hatte.
11: Sie sind durch einen elektromagnetischen Impuls außer Gefecht gesetzt worden.
12: Ja, wir sind nicht mehr unverwundbar. Ich habe seit den Lähmungserscheinungen in meinen Beinen.
11: Es ist mir gelungen, 200 Eskatei nachzuzüchten. Allerdings geht mir jetzt das Rhodium aus.
12: Moment. In Betracht der aktuellen Ereignisse sollten wir es uns noch einmal überlegen, ob wir wirklich die Zahl der Eskatei erhöhen sollten. Wir wissen noch immer viel zu wenig über die Wirkungsweise dieser Blumen.
13: Die Operation Eskaton läuft. Auch wenn es Rückschläge geben sollte, werden wir sie zu Ende führen.
12: Und dann haben Sie sich schon einmal überlegt, was das für Folgen für die Welt hat, in der wir dann leben würden. Welcher Widerstand wird uns entgegenschlagen, wenn unser Handeln erkennbar wird? Es wird wieder ein alles vernichtenden Krieg geben.
13: Wir halten an dem Plan fest.
12: Ich bin auch der Überzeugung, dass unsere Gabe ein Segen ist. Sie könnte allen nutzen, auch den Menschen, die Angst vor uns haben. Wir haben die Macht und mit ihr auch die Verantwortung.
5: Auf welcher Seite stehst du?
2: Der Gedanke war so laut und schmerzhaft, dass Meersberg sich unter ihm krümmte.
5: Auf welcher Seite stehst du?
2: Es war, als bohrte sich ein glühender Dolch in sein Hirn. Verzweifelt versuchte Meersberg, seine Abwehr zu aktivieren, doch Begarell war zu stark.
5: Ich könnte dich töten. Sofort. Und ohne Anstrengung.
12: Meine Güte. Wer ist das Kollektiv? Je größer die Anzahl der Eskatei ist, desto mächtiger ist die Wahrheit. Er ist das Kollektiv.
2: Mit letzter Kraft kappte er die Verbindung, dann erwachte er schweißgebadet.
12: Habe ich das alles nur geträumt?
2: Meersberg war noch immer nicht ganz bei Sinnen.
11: Gut, dass Sie wach sind.
2: Fast hätte Meersberg vor Schreck laut aufgeschrien. Strashok saß direkt neben ihm an seinem Krankenbett.
11: Wir haben wild geträumt. Infolge der Schmerzmittel. Wir haben Ihnen ein hochwirksames Opiumderivat gespritzt. Das erzeugt schon mal komische Träume.
12: Sie sind doch sicher nicht hier, um mir bei der Genesung das Händchen zu halten.
11: Sie haben recht. Keine Zeit für Sentimentalitäten. Ich habe dem Präsidenten die Nachricht zukommen lassen, dass die Operation Eskaton in die nächste Phase treten kann. Er hat die Botschafter und Teile des diplomatischen Korps bereits nach Lorik einbestellt. 200 Blumen konnte ich inzwischen nachzüchten.
12: 200 Blumen?
11: Zu mehr reichen unsere Rhodiumreserven leider nicht. Wir haben bereits Strohmänner beauftragt, die an den internationalen Rohstoffbörsen alles Rhodium aufkaufen sollen.
12: Wir haben kein Rhodium mehr.
11: Sag ich doch. Muss ich alles wiederholen. Nächste Woche beginnen wir hier in Station 11 mit dem Bau einer Anlage, in der die Blumen industriell gezüchtet werden sollen. Deshalb kann ich nicht weg von hier. Meinen Sie, Ihr Gesundheitszustand ließe schon eine Reise zu?
12: Sie wollen die erste Ladung nach Lorik bringen.
11: Die Unverwundbar legt morgen ab. Jemand von uns sollte den Transport beaufsichtigen. Starling ist zwar ein loyaler Diener seines Staates,
12: aber er ist ein Mensch.
11: Dann reisen Sie also mit.
12: Ja.
11: Gut. Ich werde alles Nötige veranlassen.
2: Abgesehen von einer kleinen Umhängetasche, gefüllt mit dem Allernotwendigsten, reiste Meersberg ohne Gepäck, denn er hatte mit den Krücken schon genug zu tun. Kapitän Martin Stalin wartete schon bei der Unverwundbar auf ihn.
14: Geben Sie mir Ihre Tasche. Schaffen Sie es alleine die Treppe hinauf?
15: Ich glaube schon.
16: Alles bereit?
14: Alles bereit. Die Ballasttanks sind voll, der Gasdruck ist auf Maximum. Ich denke, gegen Abend werden wir in Lorik landen.
2: Strashok nickte wohlwollend. Eine Böe brachte seine sorgsam gekämmte Frisur durcheinander.
16: Ganz schön stürmisch heute.
14: Kann uns nur recht sein. Der Wind kommt aus Norden, was unsere Reisezeit um eine Stunde verkürzen wird.
2: Vier Männer kamen heran und hieften die Kisten in die Lademagazine unter der Führergondel.
17: Kapitän, Sie stehen mir mit Ihrem Leben dafür ein, dass die Ladung nicht in fremde Hände fällt.
2: Dabei blickte Strashok Kapitän Stalling tief in die Augen. Die Treppe wurde weggezogen.
16: Ich wünsche Ihnen eine gute Reise, Dr. Meersberg.
2: Meersberg winkte noch
15: Danke.
2: Einmal.
15: Danke!
2: Dann wurde die Tür verschlossen.

0: Dr. Mersbeck.
1: Er spürte eine Hand auf der Schulter, die ihn wachrüttelte. Mersbeck schlug die Augen auf. Er saß zusammengesunken in seinem Sitz hinter Kapitän Stalling.
0: War wohl eingeschlafen.
1: Mersbeck glaubte zu zittern. Doch dann spürte er, dass es das Vibrieren der Motoren war, das die Gondel mitschwingen ließ.
0: Wir haben ein Problem.
2: Welches?
0: Schauen Sie selbst.
1: Er richtete sich auf und konnte nun aus der Kanzel die riesige Wolkenwand erkennen, die sich vor ihnen auftürmte. Eine dunkelgraue, von Blitzen durchzuckte Mauer, die ihnen den Weg nach Süden versperrte.
0: Innerhalb einer Viertelstunde hat der Wind von Nord auf Südost gedreht.
1: Es war ein Schauspiel, wie Mersbeck es noch nie gesehen hatte. Wie eine brodelnde Hexenküche blähte sich dieses Monstrum auf.
0: Es kommt auf uns zu, mit einer Geschwindigkeit, die unsere um ein Vielfaches übertrifft. 50 Meilen von hier entfernt liegt Morwanga. Die Stadt hat einen Luftschiffhafen mit Hangar. Da könnten wir uns in Sicherheit bringen.
1: Der Kapitän drückte den Schubregler rechts nach vorn und ließ gleichzeitig ein wenig Gas ab, um die Flughöhe zu reduzieren. Sein Gesicht war reglos, aber alles andere als entspannt. Und das machte Mersbeck nun wirklich Angst. Er ließ sich auf seinem Sitz zurücksinken und schloss die Augen. Eine Böe ergriff die Unverwundbar und ließ sie einen solchen Satz machen, dass ihm sein Magen auf einmal bis zum Hals hochrutschte.
0: Halten Sie sich fest! Es geht los!
1: Kaum hatte der Kapitän das gesagt, wurde das Luftschiff von einer riesigen, unsichtbaren Hand durchgeschüttelt. Mersbeck starrte aus dem Fenster.
3: Die Wolkenfront ist näher gekommen. Sie scheinen geradezu Jagd auf uns zu machen.
0: Seien Sie froh, dass sie uns noch nicht hat. Kräfte, die im Inneren der Sturmfront wirken, würden die Unverwundbar wie einen Kinderballon zerquetschen.
3: Na, großartig! Haben Sie denn noch etwas, was einen ängstlichen Passagier wie mich eventuell aufbauen könnte?
0: Da vorne, da ist Morwanga.
3: Das da ganz hinten? Das schaffen wir niemals.
1: Ein weiterer Schlag erschütterte das Schiff. Für Stalling war es echt die Schwerstarbeit, die Unverwundbar auf Kurs.
3: Was passiert eigentlich, wenn wir von einem Blitz getroffen werden?
0: Dann war dies unsere letzte Reise. Der Wasserstoff würde explodieren und noch bevor wir aufschlagen würden, wären wir ausgebrannt. Es wäre ein schneller Tod.
3: Ich tröst dich!
1: Es gab einen erneuten Schlag. Mersbeck wurde quer durch die Gondel geschleudert.
0: Am besten in der Ecke sitzt!
1: Stalling betätigte den Hebel, der das Gasventil öffnete. Mersbeck hatte das Gefühl, in ein bodenloses Loch zu fallen. Sofort zog er sich wieder hoch.
3: Verdammt, ich habe Ihnen doch gesagt, Sie sollen unten bleiben! Wenn ich nicht aus dem Fenster schauen kann, gerate ich in Panik.
0: Nicht der richtige Moment, um mir Ihre Flugangst zu gestehen.
3: Seien Sie froh, dass Sie nicht meine Hand halten müssen.
0: Ja, wenigstens haben Sie Ihren Humor behalten.
3: Das ist das Einzige, was mir noch geblieben ist. Selbst meine Würde hat sich gerade in Luft aufgelöst.
0: Oh, Sie halten sich ganz tapfer. Ich habe einmal den Präsident Segarell und den Minister Norwin durch einen ähnlichen Sturm geflogen. Wissen Sie, bei so einem Wetter erkenne ich immer zwei Gruppen von Passagieren. Diejenigen, die Angst haben und es nicht zeigen wollen, und diejenigen, die Angst haben und deswegen kotzen. Den Minister Norwin, der musste gleich dreimal kotzen. Aber Angst haben sie alle. Begarell war anders. Er ist ein ganz harter Hund, wenn Sie mir den Ausdruck erlauben.
3: Na ja, bitte, tun Sie sich keinen Zwang an.
0: Also, Sie befinden sich in guter Gesellschaft.
1: Ja, das befand sich Mersbeck wirklich. Dieser Traum kam ihm wieder in den Sinn.
4: Vielleicht hat sich mir ja durch Zufall das wahre Wesen des Kollektivs enthüllt. Womöglich hat mein Unterbewusstsein schon längst erahnt, dass Begarell uns alle auf die eine oder andere Weise benutzt. Doch dann stellt sich die große Frage: Was hat Begarell vor?
1: Der Regen war jetzt so dicht, dass die Sicht weniger als 600 Fuß beträgt. Sie befanden sich im Landeanflug. Unter sich konnte Mersbeck das Bodenpersonal erkennen.
0: Wie viele Männer sind es?
3: Ich zähle mindestens 40.
0: Wir haben es gleich geschafft. Ich benötige jetzt Ihre Hilfe.
3: Sagen Sie mir, was ich tun soll.
0: Sie müssen am Heck die Haltetaue lösen, damit die Bodenmannschaft unsere Lage stabilisiert und wir in den Hangar gezogen werden können. Ich weiß, Sie sind nicht besonders gut zu Fuß.
3: Das ist kein Problem. Schlimmstenfalls werde ich krabbeln.
1: Mersbeck humpelte durch die Passagiergondel, bis er bei den hinteren Fenstern den Auslösemechanismus für die Taue fand und einen zog. Kurz darauf wurde die Drehzahl der Motoren heruntergefahren. Er schaute zum Fenster hinaus und sah, wie sich die Menschentraube in vier Gruppen zu 10 Mann aufteilte, die sich im strömenden Regen die Taue schnappten. Langsam wurde die Unverwundbar nach vorne gezogen, und sanft in den Hangar buxiert.
0: Wir haben es tatsächlich geschafft.
1: Der Kapitän wischte sich den Schweiß von der Stirn.
4: Es war ein echter Husarenritt. Durch die Bitternis zu den Sternen.
1: Pavo Zurlachti hatte mit starrem Blick in seinem eigenen Blut gelegen. Dieses Bild hatte sich in Lennarts Gedächtnis eingebrannt. Er schloss die Augen und spürte nichts mehr. Weder, dass man ihn in einer feierlichen Zeremonie bei den Vargebrüdern aufnahm, noch, dass man ihm als Runenschrift einen Wahlspruch auf den Rücken tätowierte. Sein Bürger Haldor Schertes hatte das Motto für ihn ausgewählt.
5: Durch die Bitternis zu den Sternen.
1: Lennart hatte keine Miene verzogen, während der Wahlspruch in seine Haut punktiert wurde.
5: Du bist jetzt einer von uns. Lass es bis zu deinem Tod bleiben.
1: Davor hatte Lennart keine Angst mehr, denn er war in dem Moment gestorben, als er den Schuss auf Pavo abgegeben hatte.
4: Durch die Bitternis zu den Sternen.
1: Man gab ihm und Haldor neue Kleidung. Saubere Hemden, modern geschnittene Anzüge, glänzend polierte Schuhe.
0: So seht ihr wie Geschäftsleute und nicht wie Gefangene aus.
1: Lennart sprach noch immer kein Wort, als ihm Jefim Schesterkopf den Bruderkuss gab. Er sagte auch nichts, als die bestochenen Wachen kamen, und sie beide zum großen Tor führten, hinter dem die Freiheit auf Lennart wartete.
4: Die Freiheit. Für sie habe ich meine Ideale verraten und einen Menschen getötet. Alles nur, um meine Kinder wieder in die Arme zu schließen. Rechtfertigt das den Preis, den ich jetzt bezahle?
1: Er trat vor das Tor und schaute hinauf zum Nachthimmel.
4: Durch die Bitternis. Zu den Sternen.
6: Komm, da steht unser Wagen bereit.
1: Erst jetzt bemerkte Lennart den Coswig, der auf der anderen Straßenseite unter einer Laterne stand. Der Schlüssel steckte. Haldor setzte sich hinter das Steuer, Lennart nahm auf dem Beifahrersitz Platz. Und als er sich anlehnte, spürte er das Brennen der Tätowierung auf seinem Rücken.
4: Das war einfach.
6: Was war einfach?
4: Unsere Flucht.
1: Haldor brummte etwas Unverständliches. Die Anzeigen und Hebel des Automobils erforderten seine ganze Aufmerksamkeit.
4: Das Gefängnis ohnehin in der Hand der Boxvereine ist. Warum sitzen Gorniak und Schesterkopf dann überhaupt noch ein?
6: Weil sie es so wollen. Im Knast können sie am besten ihren Geschäften nachgehen.
1: Er schaute Lennart erwartungsvoll an.
6: Und? Na, wo fahren wir hin?
4: Hä?
6: Ich fragte, wo wir hinfahren.
1: Lennart musterte Haldor eindringlich, aber mit reglosem Gesicht. Dann wandte er den Blick ab.
6: Es ist dir nicht leicht gefallen, abzudrücken, nicht wahr? Natürlich nicht. Und jetzt plagt dich das schlechte Gewissen.
4: Was würdest du sagen, wenn du jemanden hinrichtest, der dir nichts getan hat?
6: Ich würde sagen, Entschuldigung. Es ist nichts Persönliches. Und dann würde ich abdrücken. Also, wo fahren wir hin?
4: Zu Helwarums Wohnung. In der Nyhamsallee 14.
1: Haldor fuhr los.
6: Schau mal im Handschuhfach nach. Müsste ein Stadtplan liegen.
1: Lennart öffnete die Klappe und holte die Karte heraus. Überall waren an den großen Straßen rote Kreuze gemalt.
6: Das sind die Kontrollpunkte. Die sollten wir so weit wie möglich umfahren.
1: Lennart kniff die Augen zusammen, damit er den Plan besser lesen konnte. Doch das war schwer, denn das einzige Licht kam von den Straßenlaternen, an denen der Wagen vorüberfuhr. Lennart lotste Haldor durch die Stadt. Es waren nur wenige Automobile um diese Zeit unterwegs, was die Fahrt nicht ungefährlicher machte, denn sie selbst fielen dadurch umso mehr auf. Kurz vor dem Ziel faltete Lennart den Plan wieder zusammen.
4: Das letzte Stück sollten wir laufen.
1: Haldor fuhr den Coswig auf ein leeres Grundstück und parkte ihn so hinter einer Mauer, dass er von der Straße aus nicht zu sehen war. Von der Rückbank nahm er eine schwere Tasche.
6: Eine gespenstische Stille liegt über der Stadt.
1: Alte Zeitungen und zerrissene Flugblätter tanzten träge im Wind. Ein süßlicher Geruch stach ihnen in die Nase, der von den überquellenden Mülltonnen aufstieg, die offenbar seit Tagen nicht mehr geleert worden waren.
4: Wir sind da.
1: Lennart zeigte auf ein dunkles Eckhaus.
4: Elverum wohnt im dritten Stock.
6: Gut. Wir werden es hintenrum versuchen.
1: Er packte Lennart am Ärmel und zog ihn hinter sich her. Die Mietshäuser in diesem Block waren so angeordnet, dass sie einen rechteckigen Hof bildeten. Sie schlichen direkt zum Kellereingang der Nummer 14. Haldor öffnete die Tasche und nahm ein Brecheisen heraus. Dann drückte er es in den Türspalt und hebelte die Tür mit einer kräftigen, beinahe geschmeidigen Bewegung auf. Vorsichtig stiegen sie die Treppe hinauf. Lennart ging vor und blieb im dritten Stock vor einer Tür stehen. Mulder schob ihn beiseite. Wieder öffnete er die Tasche und entnahm ihr zwei Drähte. Mit ihnen bearbeitete er vorsichtig das Schloss. Einen kurzen Moment später sprang es fast geräuschlos auf.
7: Ich gehe alleine.
6: Wie du willst.
1: Elverums Wohnung war nicht groß. Direkt neben der Eingangstür befand sich die winzige, unaufgeräumte Küche. Ihr gegenüber lag das Bad. Dann folgte das Wohnzimmer. Elverum hatte einmal erzählt, dass er geschieden war. Daher konnte Leonard damit rechnen, dass Elverum alleine war. Die Schlafgelegenheit, anders konnte man sie nicht nennen, war schmal und sah ungemütlich aus. Gleichmäßige Atemzüge hoben und senkten die Bettdecke. Leonard räumte einen Sessel leer und nahm Platz.
7: Warum? Warum ich muss mit Ihnen reden?
8: Ich habe mich schon gefragt, wann Sie kommen würden.
1: Elverum richtete sich mühsam auf und entzündete die Petroleumlampe, die auf seinem Nachttisch stand. Aus zusammengekniffenen Augen blinzelte er Leonard an.
8: Himmel, wie sehen Sie denn aus?
7: Wie soll einer schon aussehen, der auf der Flucht ist?
8: Nun, einen Gefangenen zu befreien, ist nicht unbedingt ein Kavaliersdelikt.
7: Der Junge saß zu Unrecht im Hochsicherheitstrakt des Staatsgefängnisses.
8: Ja, sie verhaften mittlerweile jeden, der auch nur im Verdacht steht, gegen Begarell zu sein. Alles, um die Sicherheit des Staates zu wahren.
7: Was soll das heißen, Sie verhaften?
8: Ich mach da nicht mit. Erinnern Sie sich noch, wie ich Ihnen sagte, dass man uns fragen würde, wie wir es mit der neuen Ordnung halten werden?
7: Oh ja, Sie haben außerdem gesagt, dass Sie noch nicht wüssten, wie Ihre Antwort aussehe.
8: Nun, man hat mich gefragt. Und ich habe eine Antwort gegeben. Persson und Holmquist wollen versuchen, das System von innen heraus zu verändern. Aber ich wollte das nicht mitmachen, weil ich nicht glaube, dass das funktioniert. Also wurde ich, wie einige andere auch, für unbestimmte Zeit in Urlaub geschickt. Aber erzählen Sie erst mal, was Ihnen zugestoßen ist.
1: Und Leonard erzählte. Von der Rückkehr der Eskatei, dem Gist, dem Tod seiner Frau und der Entführung seiner Kinder. Auch von seinem Gefängnisaufenthalt berichtete er, nur Pavos Tod erwähnte er nicht. Elverum hatte den Bericht gelauscht, ohne ihn zu unterbrechen. Als Leonard fertig war, schwieg er noch immer. Leonard wusste, dass es einen Moment dauern würde, bis der Mann, der die besten Jahre seines Lebens dem Polizeidienst geopfert hatte, die Tragweite dieser Enthüllung begriff.
8: Sie erwarten von mir, dass ich mich mit meinen Feinden verbünde, um gegen Begarell und die Eskatei zu kämpfen?
7: In diesem Krieg müssen wir Menschen zusammenstehen. Nur so werden wir überhaupt eine Überlebenschance haben. Unsere Feinde sind im Moment nicht die Waagebrüder oder die Totskoll. Unsere Feinde sind dieses Kollektiv, unsere eigene Regierung und alle Menschen, die zu bequem sind, sich diesem heraufziehenden Sturm entgegenzustemmen.
8: Begarell mag sich ja gerade zum Diktator aufschwingen, aber das ist noch lange kein Grund, einen Pakt mit dem Teufel einzugehen.
7: Begarell ist nicht einfach ein Diktator. Er ist ein Eskatei. Und er hat meine Kinder entführt. Und Jefim Schestakow und Einar Gorniak haben eine Allianz geschlossen, um gegen Begarell zu kämpfen.
1: Elverum schwieg. Und Leonard konnte genau spüren, was im Kopf des Mannes vorging. Sein ehemaliger Kollege hielt ihn für eine arme Seele, die der Verlust der Frau und das Verschwinden der Kinder um den Verstand gebracht hatte.
7: Ich bin nicht verrückt. Ich habe nur nichts mehr zu verlieren. Außer Maura und Melina. Bitte, helfen Sie mir.
8: Sie sind vermutlich im kommunalen Waisenhaus Nummer 9. Begarell reißt die Familien, die verhaftet wurden, auseinander. Die Erwachsenen werden in ein Lager hoch oben im Norden verbracht, wo sie Zwangsarbeit leisten müssen. Die Kinder behält er als Geiseln. Oder er hat irgendwas Besonderes mit ihnen vor. Sie wurden jedenfalls alle in die staatlichen Waisenhäuser gebracht.
1: Leonard schlug die Hand vor den Mund. Tränen traten in seine Augen.
8: Aber sie werden keine Chance haben, ihre Töchter zu befreien. Auch wenn ihnen Schestakow hilft. Man wird sie schon am Tor verhaften. Das Waisenhaus wird von einer Spezialeinheit bewacht.
1: Elverum stand auf und warf sich seinen Morgenmantel über.
8: Ich habe immer noch ein paar Freunde, die mir einen Gefallen schuldig sind. Seien Sie morgen früh um 7:30 in der Nähe des Haupttors. Bringen Sie ein Automobil mit. Sie werden nicht eingreifen, haben Sie mich verstanden? Egal, was passiert. Sie halten sich da raus.
1: Ja. Leonard nickte.
7: Danke.
8: Danken Sie mir nicht zu früh. Aber eins sollten Sie sich merken, Sie haben Freunde. Echte Freunde. Die Sie nicht im Stich lassen, wenn es darauf ankommt. Ich hoffe, das werden Sie nicht vergessen, wenn Sie eines Tages vor der Wahl stehen.
1: Hawken glaubte zu fallen, tief und bodenlos, bevor er erwachte. Er lag wieder in seinem Zelt, eingehüllt in den Schlafsack. Draußen war es noch dunkel. Aber die Sonne würde bald aufgehen, denn die Vögel zwitscherten schon.
9: Jörg?
10: Was?
9: Jörg, wach auf!
10: Was ist denn? Müssen wir schon weiter?
9: Nein, aber du musst mir zuhören. Was hast du heute Nacht geträumt?
10: Dass ich wieder vor diesem Hotel gewesen bin, aber nicht hereinkam.
9: Ich habe dich gesehen.
10: Was?
1: Jörg war jetzt hellwach.
10: Aber wieso ich dich nicht?
9: Weil ich drin war.
10: Du hast es geschafft, hineinzukommen.
9: Ja, dieses Grand Hotel war so etwas wie die Zuflucht, die Zentrale der Gist.
10: Wieso war?
9: Es existiert nicht mehr. Tess und ich waren die Letzten, die es verlassen haben.
10: Moment. Du hast Tess getroffen?
9: Ja, und sie hat etwas herausgefunden. Unsere Eltern sind sehr wahrscheinlich tot.
10: Das habe ich befürchtet.
9: Erinnerst du dich noch daran, dass Tess von einer Nora gesprochen hat, die sie in Lorry kennengelernt hat? Ich habe sie getroffen. Sie ist ein Gist, ein mächtiger Gist. So mächtig, dass sie das Hotel geschlossen hat.
10: Aber was hat das mit uns zu tun?
9: Nora will die Gist dazu zwingen, mit uns gegen die Eskadei zu kämpfen.
10: Indem sie den Ort ihrer Zusammenkunft nicht mehr zugänglich macht? Das klingt nicht sehr klug. Die Eskadei haben das Kollektiv, um ihre Aktionen aufeinander abzustimmen. Und was haben wir?
9: Nicht was, sondern wen? Nora hat mir eine Gabe geschenkt. Ich kann plötzlich nicht nur erkennen, ob jemand ein Gist ist. Ich kann sie auch überall auf der Welt lokalisieren. Ich spüre jeden einzelnen von ihnen. Hier drin.
1: Er tippte sich an die Schläfe. Jörg schien Hawkins Begeisterung nicht zu teilen.
10: Du hast doch schon Probleme mit den Menschen, die jetzt in deinem Kopf herumspuken. Und nun willst du dir auch noch diese Last auf die Schultern laden?
9: Ja, es geht mir gut.
10: Ja, noch? Warte erst mal ab, bis du Kontakt mit jedem Gist aufgenommen hast. Ich glaube, dann werden Kopfschmerzen noch das geringste Problem sein.
9: Ich muss dieses Risiko eingehen. Was haben wir sonst für eine Chance gegen die Eskadei?
1: Zu Fuß legten sie die letzten Meilen nach Morvangar zurück. Lucasson, der den Totenwald nicht betreten hatte und noch bei Kräften war, legte ein anspruchsvolles Marschtempo vor, unter dem die anderen einigermaßen zu stöhnen hatten. Dass sie sich der Zivilisation näherten, merkten sie spätestens, als sie einem laut hupenden Automobil ausweichen mussten. Der Fahrer drohte wütend mit der Faust, als er an ihm vorbeibrauste. Morvangar selbst war eine schmucklose Stadt ohne Geschichte und ohne Zukunft. Die Schwerindustrie wie auch der Bergbau, der den Norden Morlands über Jahrhunderte geprägt hatte, waren wegen des sich ständig verschlimmernden Rohstoffmangels im Niedergang begriffen.
10: Glücklicherweise bleiben wir hier nicht allzu lange.
9: Ja, welch ein trostloser Ort.
1: Kein Baum grünte, kein Quadrat im Plan der Stadt war für einen Park reserviert worden. Morvangar war eine Stadt, in der man arbeitete und schlief.
9: Wie es wohl ist, in so einer Ödnis zu leben.
10: Hier, in dieser Stadt Melbigrund 4, hat meine leibliche Mutter gelebt.
9: Wie es Boleslav, Vera und Nadja wohl geht.
1: Bei der Erinnerung an seine Ziehfamilie durchfuhr Hawken ein heftiger Schmerz.
9: Wo sie jetzt wohl sind?
1: Nora hatte ihm die Fähigkeit gegeben, jeden Gist auf dieser Welt lokalisieren zu können. Doch das half ihm nicht, die Menschen aufzuspüren, die seine Familie gewesen wären.
11: So, wir sind da.
1: Sie hatten den zentralen Platz der Stadt erreicht.
11: Und was jetzt?
9: Jetzt werde ich uns ein Hotel suchen.
1: Lucasson schaute Hawken an, als hätte der den Verstand verloren.
11: Warum sollte jemand 5 heruntergekommenen Kerlen wie uns ein Zimmer geben? Ohne Vorkasse werden wir keine Unterkunft bekommen.
1: Hawken zuckte müde mit den Achseln.
11: Und an welches Hotel hattest du gedacht? Wie wär's mit dem dort hinten? Dem Esplanade? Das sieht doch aus, als wäre es genau die richtige Bleibe für uns.
1: Er zeigte auf ein Hotel, das offensichtlich das erste Haus am Platz war.
9: Gut, dann werde ich es da versuchen.
1: Hawken marschierte auf der Stelle los.
11: Das will ich miterleben.
1: Eliasson hielt ihn fest.
12: Wir warten hier. In Ordnung?
11: Was?
12: Na gut.
1: Hawken betrachtete sich in einem der großen Fenster. Er war blass und hohlwangig. Seine blonden Locken starrten vor Dreck. Selbst seine tiefblauen Augen hatten ihren Glanz verloren. Er wusste, dass sein Aufzug vollkommen unangemessen für das Esplanade war. Er sammelte sich einen Moment und konzentrierte sich. Er drang in das Bewusstsein aller Menschen in seiner Nähe ein und zwang ihnen telepathisch das Bild eines jungen, wohlhabenden Mannes auf, als den sie ihn nun wahrnehmen würden. Und tatsächlich, ein livrierter Portier, bekleidet mit der abgewetzten Uniform eines fantastischen Generals, zog seine Mütze, verbeugte sich tief vor Hawken und öffnete die Tür.
13: Ich danke Ihnen.
1: Die Eingangshalle des Esplanade weckte Erinnerungen an ein verlorenes Paradies. Der Boden war mit weißem Marmor ausgelegt. Die Stuckkapitelle der ebenfalls weißen Säulen glänzten golden. Die Blumenbouquets, die überall auf den Tischen standen, verströmten einen geradezu betäubenden Duft. Fast glaubte er jeden Moment, diesen Armand zu entdecken, doch der Mann, der auf ihn zukam, war wesentlich jünger und kleiner von Statur.
13: Was kann ich für Sie tun, mein Herr?
1: Er starrte Hawken in die Augen, blinzelte einmal und strahlte noch mehr.
13: Ich benötige ein Doppel- und 3 Einzelzimmer. Sie sollten zusammen auf einer Etage liegen. Sie haben Glück. Wir haben in der obersten Etage eine große Suite mit ausreichend Zimmern. Gut. Die Rechnung schicken Sie bitte an das Innenministerium in Lorik, zu Händen von Herrn Minister Jasper Norwin. Wie Sie wünschen. Dann möchte ich Sie noch bitten, einen Herrenausstatter kommen zu lassen. Wir benötigen eine Ausrüstung für eine Jagdpartie. Ich werde es veranlassen.
1: Hawken und York teilten sich ein Zimmer. Als erstes nahmen beide ein heißes Bad und schrubbten sich den Dreck vom Leib. Dann erschien der Herrenausstatter. Obwohl Hawken für einen kurzen Moment mit einem Frack liebäugelte, entschied er sich wie alle anderen für eine robuste Jagdausrüstung und die dazu passenden Stiefel. York ließ sich mit einem wohligen Seufzer in einen Sessel fallen.
10: Jetzt fühle ich mich wie ein neuer Mensch.
1: Er streckte die Beine aus und legte die Füße auf einen Stuhl. Henriksson stand am Fenster. Er hatte den Vorhang beiseite geschoben und starrte hinaus in die Dunkelheit, die von gewaltigen Blitzen durchzuckt wurde.
14: Meine Güte, was für ein Wetter.
1: Die dunkelgraue Wolkenbank hatte sich mit unglaublicher Geschwindigkeit von Südosten her über die Stadt geschoben.
14: Ich glaube, wir haben ziemlich Glück. Draußen in den Wäldern hätten wir heute Nacht sicher viel Spaß gehabt.
15: Ja. Mit Sicherheit.
16: Ich weiß nicht, wie es um euren Hunger bestellt ist, aber ich würde gerne etwas essen.
15: Klingt vernünftig. Ich komme aus dem Staunen nicht mehr raus. Erst dieses Hotel, dann der Schneider. Und jetzt wirst du uns wahrscheinlich auch noch ein fürstliches Mahl organisieren.
13: Haben Sie denn keinen Hunger?
15: Ja, aber...
16: Kein Aber. Der Junge hat einfach einen besonderen Charme.
1: Das Hotelrestaurant nannte sich Elchsalon und war ganz im Stil eines Blockhauses eingerichtet. An einer Wand hing ein gewaltiger, präparierter Elchkopf. Der Kamin prasselte und überall brannten Kerzen, die für eine heimelige Atmosphäre sorgten. Sie bestellten alle die Spezialität des Hauses, Elchsteak. Dazu tranken die Männer Bier, während sich Hawken und York mit Wasser begnügten.
15: Zum Wohl.
1: Plötzlich wurde die Tür, die in die Küche führte, aufgestoßen und ein Mann in nassem Ölzeug winkte einen der Grillmeister zu sich heran.
17: Ich brauche 2 Abendessen zum Mitnehmen, mit allem drum und dran.
18: Nanu, lasst ihr es euch bei der Flugleitung wieder gut gehen?
17: Unsinn. Ein Regierungsluftschiff auf dem Weg nach Lorik hat bei uns Schutz vor dem Sturm gesucht. Und jetzt haben die beiden an Bord natürlich Hunger.
1: Hawken, der gerade aus seinem Wasserglas trank, hätte sich beinahe verschluckt.
18: Warte aber einen Moment. Wir haben hier noch eine andere Bestellung.
14: Das ist überhaupt kein Problem. Ziehen Sie den Herrn ruhig vor.
17: Sehr freundlich von Ihnen.
14: Dürfen wir Sie in der Zwischenzeit vielleicht auch auf ein Bier einladen?
17: Da sage ich natürlich nicht nein.
14: Nehmen Sie Platz. Noch ein Bier für den Herrn. Ich wusste gar nicht, dass Morvangar ein Flugfeld hat.
17: Wir sind eine wichtige Versorgungsbasis der Wissenschaftsstation beim Jetterück.
1: Das Bier wurde vor ihm auf den Tisch gestellt.
17: Zum
1: er hob
17: Wohl.
1: Das Glas,
17: Wohl.
1: Prostete
17: Zum
1: in die Runde und trank. Dann wischte er sich den Schaum vom Mund.
15: Wissen Sie, wie der Name des Luftschiffes lautet?
17: Sicher. Es ist die Unverwundbar.
1: Plötzlich waren alle am Tisch still.
15: Ist zufälligerweise ein Jan Mersbeck an Bord?
17: Ja. Woher wissen Sie das?
15: Ich habe mal für ihn gearbeitet. Ist aber schon lange her. Er wird sich nicht mehr an mich erinnern.
1: Der Mann zuckte die Achseln.
17: Na, jedenfalls ist er ein seltsamer Vogel. Er und sein Kapitän wollen die Nacht in ihrem Luftschiff verbringen.
10: Wann werden Sie Ihre Reise fortsetzen?
17: Nicht vor Sonnenaufgang. Und das auch nur, wenn sich das Wetter lässt.
18: Dein Essen ist fertig, Ingmar.
1: Rief einer der Köche und stellte 2 Henkelmänner auf den Tresen.
17: Dank für das Bier.
1: Der Mann stand auf.
17: Einen schönen Aufenthalt wünsche ich Ihnen noch.
1: Hawken sah in die Gesichter der anderen, die genau wie er lächelten. Ihr Aufenthalt in Morvangar würde kurz sein.
4: Ich fühle mich wie gerädert.
1: Mirsbeck hatte in dieser Nacht kaum geschlafen. Das lag zum einen an den schmalen Bänken, auf denen sie gelegen hatten, zum anderen aber auch an diesem unsäglichen Elchsteak, das er kurz vor dem Schlafengehen noch gegessen hatte.
4: Das Steak war so groß wie eine überfahrene Katze und hat, nebenbei bemerkt, auch genau so geschmeckt.
1: Die ganze Nacht hatte sein Magen versucht, den Klumpen Fleisch zu verdauen.
19: Der Sturm ist glücklicherweise weitergezogen.
1: Durch die offenen Hangartore fiel goldenes Sonnenlicht. Kapitän Stalling war schon aufgestanden und hatte das Luftschiff auf Schäden untersucht. Doch die Unverwundbar schien ihrem Namen alle Ehre zu machen.
4: Wie spät ist es?
19: Kurz nach fünf. Ich habe Dürwig angewiesen, die Ballasttanks zu füllen und den Gasdruck zu erhöhen.
4: Wann können wir aufbrechen?
19: In 10 Minuten. Möchten Sie vorher noch hier frühstücken?
4: Danke. Aber ich bin immer noch satt von gestern Abend.
1: Er stockte. Für einen kurzen Moment schien

0: schien es, als bestünde die Welt aus zwei sich überlagernden Bildern. Dann war es wieder vorbei.
1: Alles in Ordnung mit Ihnen?
2: Ja, kein Problem. Es ist wirklich alles in Ordnung.
0: Aber war es das wirklich? Irgendetwas war gerade geschehen. Doch er hätte nicht zu sagen vermocht, was.
3: Dann lasse ich jetzt die Unverwundbar aus dem Hangar ziehen.
0: Meersberg kletterte die Treppe hinauf. Ihm eilte der Kapitän hinterher und verriegelte hinter ihm die Tür.
3: Wollen Sie wieder vorne bei mir sitzen?
2: Ja, darauf können Sie wetten.
0: Meersberg humpelte zu seinem Platz, klappte den Sitz nach unten und legte seine Krücken auf den Boden. Draußen wurden die Maschinen angeworfen. Augenblicklich erfüllte ein Dröhnen die Gondel. Die Bodenmannschaft winkte ihnen zum Abschied, während sie aufstieg.
2: War das Ihr erster Besuch in Moorwanger?
0: Meersberg schaute aus dem Fenster hinab auf das Schachbrettmuster der Stadt.
4: Mein erster Besuch. Aber wahrscheinlich der letzte.
0: Lukasson spannte den Hahn seines Gewehres, das er auf den Kapitän gerichtet hatte. Meersberg wäre beinahe von seinem Sitz gefallen. Seine Gedanken überschlugen sich.
5: Wo kommt der Mann her? Wie hat er aus dem Nichts heraus erscheinen können?
0: Augenblicklich verlangsamte er die Zeit und wollte sich auf den Mann stürzen, der den Kapitän bedrohte, als ihn etwas an der Seite erwischte und ihn aus der verlangsamten Zeit heraus zu Boden riss. Benommen öffnete Meersberg die Augen und sah in zwei Gesichter, von denen er eines erkannte.
2: Ich weiß, wer du bist. Du bist Hawken. Der Geist mit telepathischen Fähigkeiten.
6: Wie schön, dass Sie sich an mich erinnern.
0: Hawken lächelte. Dabei hielt er Yorks Hand fest umklammert.
2: Ich habe deine Schwester geheilt. Hast du das schon vergessen?
6: Aber dafür hat das Kollektiv meine Familie verhaftet und in ein Lager gesperrt. Und da Sie selbst ein Mitglied dieser Vereinigung von Eskatei sind, glaube ich kaum, dass ich Ihnen etwas schuldig bin.
0: Meersberg wollte aufstehen.
4: Schön sitzen.
0: Aber eine Hand drückte ihn wieder in seinen Sitz. Er drehte sich um. Zwei Männer standen hinter ihm. Erneut versuchte er, aus dem Zeitfluss auszubrechen. Wieder gelang es ihm nicht.
3: Hören Sie endlich auf, mir mit Ihrem Gewehr im Gesicht herumzufuchteln. Wenn der Schuss losgeht, werden wir alle sterben.
2: Sie sollten auf ihn hören. Wasserstoff ist ein höchst explosives Gas.
0: Aber der Mann zuckte nicht einmal.
4: Ich weiß, was ich tue. Und wenn Ihr Kapitän nicht die Finger von diesem Hebel lässt, drücke ich ab. Es ist mir gleichgültig, ob wir alle draufgehen. Dieses Schiff steht jetzt unter unserem Kommando.
0: Meersberg schreckte hoch.
5: Was tun Sie das? Dalli!
6: Sie kennen Straschoks Befehl. Ich sorge dafür, dass diese Terroristen nicht unsere Fracht in die Finger bekommen.
4: Stalin! Ich habe Ihnen doch gesagt!
0: Doch es war zu spät. Stalin legte den Hebel um, es gab einen Ruck und das Luftschiff machte einen Satz in die Höhe. Meersberg sprang auf und schaute zum Fenster hinaus.
7: Gott verdammt!
4: Nein! Was ist geschehen? Was war das?
7: Er hat die Ladeklappe geöffnet!
0: Hawken konnte gerade noch sehen, wie die sich teilweise öffnenden Kisten aus dem Blickfeld verschwanden.
5: Was?
0: Hawken hatte Meersberg gepackt und schüttelte ihn.
5: Mann! Ritzi!
7: Blumen! 200
2: Stück. Und sie regnen gerade auf Moorwanger nieder.
8: Nora!
0: Tess fuhr schweißgebadet in ihrem Bett hoch. Ihr Herz raste wie wild. Es dauerte einen Moment, bis sie realisierte, wo sie sich befand. Sie sprang auf und rannte mit nackten Füßen aus ihrem Zimmer hinüber zur Kammer der alten Frau und riss die Tür auf. Atemlos blieb sie im Rahmen stehen, die Klinke in der Hand.
8: Nora!
0: Nora lag in ihrem Bett und atmete mit tiefen, gleichmäßigen Zügen. Erleichtert schloss Tess die Augen.
8: Sie lebt noch.
0: Vorsichtig ging sie zu ihr hinüber und berührte sie an der Schulter.
8: Nora, wach auf! Nora?
0: Nichts geschah. Tess rüttelte an ihrem Arm. Keine Reaktion. Sie riss und zerrte so heftig an der alten Frau, dass diese beinahe aus dem Bett fiel. Verzweifelt setzte sich Tess auf den Boden und heulte wie ein Kind, das den wichtigsten Menschen in seinem Leben verloren hat.
8: Sie ist nicht tot. Sie schläft. Sie wacht nur nicht mehr auf. Dieses verdammte Grand Hotel. Es hält Nora fest.
0: Tess ergriff die Hand der Frau, die über den Bettrand hing, und drückte sie fest. Dann ließ sie los.
8: Wenn Nora nur schläft, wenn ich keinen Weg finde, wie ich ihr etwas zu trinken oder essen geben kann, wird sie dennoch sterben. Aber wie kann ich ihr helfen?
0: Tess versuchte sich zu vergegenwärtigen, was sie alles über Nora wusste.
8: Ich weiß so gut wie gar nichts über sie. Ich weiß nicht mal genau, was ihre Gabe ist.

0: der von diesem riesigen Baum beschattet wurde. Es öffnete die Glastür und trat hinaus. Eine warme Brise umschmeichelte ihr Gesicht.
1: Die Luft riecht nach Frühling. Die Farben sind frisch und satt. Wenn es einen Ort gibt, der einem Paradies nahe kommt, dann dieser. Ist das eine ähnliche Illusion wie das Grand Hotel? Aber was befindet sich dann jenseits der Mauer?
0: Sie nahm einen Blecheimer, der neben einem kleinen Gewächshaus stand, und stellte ihn mit dem Boden nach oben an die Mauer. Erst als sie sich auf die Zehenspitzen stellte, konnte sie hinüberschauen. Vor ihr erstreckte sich eine sanfte, hügelige Landschaft mit einem langgezogenen Auenwald. Der Himmel war von einem strahlenden Blau, wie sie es noch nie gesehen hatte. Tess drehte sich um.
1: Obwohl das Haus eigentlich Teil der Mersögasse im dicht besiedelten Süderborg ist, steht es hier alleine auf einem Hügel. Irgendetwas verbindet das alles mit Nora. Und wenn es so ist, dann werde ich auch nur hier Hilfe finden, um sie zu retten.
0: Sie hatte Nora versprechen müssen, niemals diese Welt jenseits der Mauer zu betreten.
1: Aber das ist ein Notfall. Es geht um Leben und Tod.
0: Sie nahm allen Mut zusammen, kletterte auf die Mauer und sprang. Sie landete weich im hohen Gras und rollte sich zur Seite
1: ab. Also, das war ja gar nicht so schwierig.
0: Sie wischte sich die Hände am Kleid ab und strich sich eine Haarsträhne aus dem Gesicht. Am Fuß des Hügels sah sie einen Feldweg.
1: Und wo es einen Feldweg gibt, da leben auch Menschen. Wunderbar.
0: Tess drehte sich noch einmal um und plötzlich blieb ihr das Herz stehen.
1: Noras Haus ist weg. Der Hügel ist leer.
0: Nur der Baum, der den Garten beherrscht hatte, streckte seine mächtige Krone in den Himmel. Voller Panik lief Tess zu dem Baum.
1: Nichts. Alles ist fort. Wo immer ich hier auch bin, es ist nicht Lorik oder Morland.
0: Oder die Welt, die sie kannte. Sie war irgendwo gestrandet. Verloren in einer fremden Welt. Ohne Aussicht, jemals wieder zurückkehren zu können. Lennart und Haldor hatten die Nacht in einem Versteck der Wargebrüder verbracht, einer perfekt gesicherten und ausgestatteten Festung in Sheeringsholm. Die ganze Nacht über wurde Lennart von einer großen inneren Unruhe umgetrieben und tigerte wie ein gefangenes Tier durch das Haus. Um 7 war es soweit. Sie schlossen das Haus ab und fuhren den Kosmik aus dem Schuppen.
2: Von hier in den Osten der Stadt ist es eigentlich nur ein Katzensprung, wenn man den Brandenberg-Prospekt nimmt. Kontrolliert das Militär in jedem Fall den Verkehr.
0: Also nahmen sie eine Reihe von Umwegen in Kauf, bis sie tatsächlich um 7:45 das kommunale Waisenhaus Nummer 9 erreichten. Sie stellten den Wagen um die Ecke ab und beobachteten das gut bewachte Tor. Lennart spürte sofort, dass etwas nicht stimmte.
3: Warum sind die Wachen so nervös?
0: Tatsächlich hatten die Soldaten ihre Gewehre nicht geschultert, sondern hielten sie im Anschlag. Immer wieder schaute der befehlshabende Offizier auf die Uhr, als plötzlich 3 Dampflastwagen zischend und schnaufend um die Ecke bogen. Sie stoppten auf Höhe des Kontrollpostens. Planen wurden hochgeschlagen und der Offizier pfiff auf den Fingern. Mit einem lauten Quietschen wurde das Tor geöffnet und Lennart konnte einen Blick in den Innenhof des Waisenhauses werfen. Was er sah, ließ sein Herz förmlich stillstehen. Wie viele Kinder dort in Zweierreihen abmarschbereit standen, konnte er nicht genau erkennen. Aber es waren eine Menge. Vermutlich sogar alle.
3: Sie bringen sie weg?
0: Hey. Lennart wollte auf die Straße laufen, aber Haldor hielt ihn im letzten Moment zurück.
2: Verdammt, bist du verrückt?
3: Sie bringen meine Kinder weg.
2: Du wirst nichts dagegen tun können.
0: Ein Mann, der wie die Karikatur eines Ziegenbocks aussah, erschien und unterhielt sich mit dem Offizier, der ihm ein Papier überreichte. Dann winkte er die erste Gruppe von Kindern heran. Plötzlich kam ein Wagen angebraust und blieb mit quietschenden Bremsen vor dem Kontrollpunkt stehen. 3 Männer stiegen aus. Sie wiesen sich vor dem Offizier aus und begannen, eine heftige Diskussion mit ihm zu führen. Der Soldat schüttelte erst langsam, dann immer energischer den Kopf. Elverum ließ sich davon nicht beeindrucken. Während Persson und Holmquist weiter auf den Mann einredeten, lief Elverum in den Hof des Waisenhauses. Kurze Zeit später kam er mit 2 Kindern wieder heraus. Ihre Haare waren kurz geschnitten und sie steckten in einer viel zu großen dunkelgrauen Anstaltsuniform. Tränen liefen über Lennarts Gesicht. Am liebsten wäre er losgelaufen, um seine Kinder endlich in die Arme zu schließen.
2: Das,

0: Muskelchief.
1: Zwei Soldaten stellten sich Elverum in den Weg, der erneut seinen Ausweis zückte, was die beiden aber nicht zu beeindrucken schien.
2: Was macht denn Elverum da?
1: Der Kommissar tat etwas Ungeheuerliches.
3: Sie lassen mich durch oder ich schieße.
1: Er zog seine Pistole. Die Soldaten entsicherten ihre Gewehre. Als Holmquist und Persson sahen, dass Elverum von den Soldaten bedrängt wurde, zogen auch sie ihre Waffen. Dann ging alles sehr schnell. Ein Schuss fiel. Lennart konnte nicht sehen, wer ihn abgefeuert hatte, aber der Offizier brach plötzlich zusammen. Elverum wollte die beiden Mädchen greifen, wurde aber von einem Gewehrkolben eines Soldaten niedergestreckt. Weitere Schüsse fielen. Holmquist und Persson brachen im Kugelhagel zusammen.
4: Wir haben hier nichts mehr verloren.
3: Ich muss den Töchtern helfen.
1: Doch Haldor trat unbeirrt aufs Gaspedal und der laufende Motor des Wagens rollte auf. Es knirschte, als er versuchte, den ersten Gang einzulegen, ohne die Kupplung zu betätigen. Haldor trat fluchend das Pedal durch und legte den Gang ein. Vor ihren Augen zerbarst die Windschutzscheibe in 1000 Splitter. Im Nu war der Wagen umstellt. Haldor bleckte wütend die Zähne. Dann stoppte er den Motor und legte die Hände auf das Lenkrad.
3: Aus mit euch und auf den Boden! Halt!
1: Lennart tat, was man ihm befahl. Sein Blick blieb auf den Lastwagen geheftet, in den jetzt die Kinder verladen wurden.
2: Mora und Melina.
1: Seine Töchter gehörten zu den Letzten, die die Ladefläche erklommen. Hinter ihnen wurde die Plane geschlossen. Dann erwachten die Dampfmotoren zischend zum Leben und hüllten alles in eine undurchdringliche weiße Wolke. Als sich der Nebel verzogen hatte, waren die Laster fort. Lennarts Blick fiel auf die toten Polizisten und der unbändige Wunsch, ihren Platz einzunehmen, ließ ihn in seiner abgrundtiefen Verzweiflung laut aufschreien. Dann erhielt er einen Schlag auf den Kopf und endlich nahm ihn die Dunkelheit in ihre tröstenden Arme.
5: Meine Stadt.
1: Leon Begarel stand am Panoramafenster seines Arbeitszimmers und schaute hinaus auf die Stadt. In seinen erstaunlich großen, groben Händen hielt er eine Tasse aus feinstem Porzellan.
6: Darf ich Ihnen noch etwas einschenken, Herr Präsident?
5: Hä?
6: Noch ein wenig Tee?
5: Nein, danke. Wie spät ist es?
6: Es ist kurz vor 7:30, Herr Präsident.
1: Der Diener verbeugte sich und verließ den Raum. Leon Begarel strich mit der Hand über die Arbeitsplatte seines Schreibtisches.
5: Ich habe es weit gebracht. Weiter, als ich es mir jemals erträumen konnte. Ich bin als Juri Brazauskas in einem der ärmlichsten Viertel Loriks zur Welt gekommen. Und doch habe ich es geschafft, mich aus eigener Kraft hochzuarbeiten. Ich habe geheiratet, eine Familie gegründet und eine Tochter bekommen, die an diesem Tag 20 Jahre alt geworden wäre, wenn sie noch leben würde.
1: Die Morstal AG hatte ihm alles genommen. Er hatte sich an allen gerecht, indem er das System zerschlagen und es durch sein eigenes ersetzt hatte. Seit dem ersten Kontakt mit dem Eskaton in den Ruinen aus der alten Zeit wusste er, welchen Weg er einschlagen musste.
5: Es ist so klar, so eindeutig.
1: Das Kollektiv, das er aufgebaut hatte, würde ihm dabei helfen.
5: Sie dienen mir jetzt schon, ohne dass Sie es ahnen. Und es wird größer werden.
1: Die Blumen waren über Morvangar niedergegangen und nicht wie erhofft nach Lorik geliefert worden.
5: Ich habe das zwar anders geplant, aber nun gut. Das wird meine Pläne nur verzögern, aber keinesfalls zunichte machen.
1: Er schaute auf eine gerahmte Kinderzeichnung, die er in seinen Händen hielt.
5: Herzlichen Glückwunsch zum Geburtstag, Agneta.
1: Er stellte das Bild wieder an seinen Platz, um wieder aus dem Fenster zu schauen. Es würde nicht mehr lange dauern. Und Begarel war uneingeschränkter Herrscher über Leben und Tod.
5: Dann werde ich meine Tochter endlich wiedersehen.

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traurige Meldung. Jeden Tag löst sich ein kleiner Polarbär von der Größe Alaskas oder Grönlands im nördlichen Eismeer auf.

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0: ist dir auch kein Wort entkommen.
1: Nein, nein, seit 3 Nächten schreibe ich schon mit, aber sie sagt immer nur dasselbe.
2: Der morsche Gefährte.
0: Ist sie das?
1: Ja, Ehrwürdiger.
2: Zwischen toten Bäumen.
1: Ihr Geist ist immer noch taub von der Substanz, die wir ihr verabreicht haben.
0: Immer dieselben Worte. Tief in Hags, Bruder. Ein Brunnen so kalt. Gewoben in den Stoff aus Schatten. Der morsche Gefährte. Zwischen toten Bäumen.
2: So kalt.
1: Ich weiß, die Worte sind ohne Sinn.
0: Im Gegenteil. Sie spricht vom Welkenwerk.
1: Das wäre ja...
0: Alles Unnatürliche ist Welkenwerk. Und alles Welkenwerk bedeutet Unheil. Es wuchert an den Grenzen des Landes.
1: Ehrwürdiger, soll ich noch weiter mitschreiben?
0: Verfahre mit ihr wie mit den anderen.
1: Zu euren Diensten, Ehrwürdiger.
0: Die Prüfer müssen Gewissheit haben.

hinter Schatten verborgen, Bäche fließen und Wälder rauschen, wo manche furchtsam vor dem Blendwerk fliehen und kalte Feien ihre Pfade ziehen. Tief im Dickicht die Unlichen lauschen, dem Wind und dem Flüstern. Funkelnden Augen, gen tiefen Haar.

0: Wenige Tage vor dem Fest überlegte Gaston Glück, warum er eigentlich nicht seinen ersten echten Gnom fangen sollte. Für das bevorstehende Rennen, versteht sich. Zwar waren die Rennen seit dem großen Unglück aufs Strengste verboten, doch hatte dies lediglich dazu geführt, dass sie nun fernab des Festplatzes stattfanden, in der Nacht vor dem Fest, also heute. Die Alten im Dorf wussten davon nichts, und das war auch besser so. Doch lasst uns ganz am Anfang anfangen, obgleich dies keineswegs der eigentliche Anfang war.
1: Gaston, das ist verrückt. Warum bin ich nur mitgekommen? Das ist einfach
2: verrückt?
1: Genau. Verrückt ist das.
2: Und ich dachte schon, du hättest Angst, Dungring.
1: Dachtest du was? Denken ist was für Schwachköpfe.
2: Keine Bange. Noch will dir keiner ans Leder.
0: Gaston schmunzelte, als er unter der triefenden Kapuze zu seinen Freunden Halmir und Dungring hinübersah. Letzterer rümpfte kurz die Nase.
1: Sehr witzig.
0: Dungring war der Sohn des Gerbers und trug oft den Gestank eingeweichter Tierhäute mit sich herum. Und Sticheleien wie ans Leder wollen amüsierten ihn keineswegs.
3: Müssen wir wirklich noch weiter?
0: Meldete sich der kleine Halmir zu Wort, dem es ebenso wenig gefiel, noch tiefer in den Wald vorzudringen.
1: Recht hast du, Halmir. Lass uns umkehren.
3: Gute Idee.
2: Was redet ihr denn da? Die Abmachung war, ich besorge uns einen Gewinner und ihr schließt die Wetten ab.
3: Aber
2: was?
1: Wir sind klitschnass. Den Hasen wolltest du nicht, das Eichhörnchen auch nicht.
3: Von dem Grünbauchmarder ganz zu schweigen.
1: Gaston, was suchst du eigentlich?
2: Seid still, verdammt!
0: Für einen Moment verharrten die drei Jungen regungslos und lauschten hinein in den Wald, der hier bereits von wilder Schönheit war. Dunkles Wurzelwerk schlängelte sich über den vermoosten Untergrund und knotig waren die Stämme der Schlierenbuchen.
3: Wie gewaltig die Bäume hier sind.
0: Halmir wandte den Kopf und blickte zurück. Weit im Süden lag ihr Zuhause, Tiefenhag, ein Grenzdorf. Selten von Reisenden besucht und fern der Stadt, dort, wo der König wohnte.
4: Da, habt ihr das gehört?
1: Mir reicht's, ich mach mich vom Schlappen.
3: Hey, Dungring! Warte! Warte auf mich!
2: Hey, wo wollt ihr denn hin? Das ist die falsche Richtung!
3: Vorsicht! Oh nein, er ist...
2: Den Hügel runtergeschlittert.
0: Hinter einer riesigen Schwarzulme ging es steil abwärts. Vorsichtig spähten die beiden Jungen den regendurchweichten Hang hinunter. Ihrem Freund hinterher.
5: Hör auf den Glück und du hast Pech.
0: Dungring, über und über mit schmierigem Morast besudelt, starrte finster zu ihnen empor und rieb sich das Hinterteil.
2: Halmir, siehst du, was ich sehe?
3: Klar sehe ich Dungring.
2: Nicht Dungring.
3: Hä? Was denn dann?
2: Oh. Ein Knorpelgnom. Genau sowas habe ich gesucht.
3: Ein Knorpel? Was? Gaston, du willst doch nicht etwa...
2: Steh jetzt! Das ist die Gelegenheit.
0: Noch hatte Dungring die kleine Kreatur nicht bemerkt, die sich hinter ihm aus einem Erdhügel stemmte. Der Anblick eines Knorpelgnoms ist normalerweise alles andere als augenschmeichelnd. Und dieser hier machte keine Ausnahme. Die Ohren reichten ihm bis zu den Knien und seine Nase erinnerte an eine zerkaute Rübe.
2: Den schnapp ich mir.
0: Seinem durchnässten

0: Der Knorpelgnom hängt ihm am Hintern. Oh, was für Zähne.
1: Dann mal los.
2: Helf mir doch.
3: Das Tor machte einen Satz vorwärts, rutschte geschickt in die Senke und kam dicht hinter Dungring auf die Beine.
1: Hey, du hässlicher Gnom. Hier habe ich was für dich.
4: Soft. Lecker Blume, lecker Blume, lecker.
1: Soft.
4: Blume, die Matz, die Matz.
3: Halmir konnte nicht glauben, was er sah. Gaston zerrte den gierigen Knorpelgnom vom Hintern seines Freundes fort und hinein in einen Sack.
1: Ach, das Rennen ist mein. Wir fangen Gnome ohne Seil, brauchen nur dein Hinterteil.
5: Ach du. Ach.
1: So, jetzt fehlt nur noch ein Name. Ich finde, wir sollten ihn nach seiner Lieblingsspeise benennen. Po. Unser aller Po.
5: Du bist ja verrückt. Komm, Halmir, hauen wir ab. Sollen die doch die Unlichen holen.
3: Das Fest stand vor der Tür. Und Gaston Glück trug seinen ersten echten Gnom nach Hause. Po würde für ihn das Rennen gewinnen. Und er sämtliche Wetten. Wenig konnte Gaston erahnen, was daheim in Tiefenhag bereits auf ihn

0: Auf dem unergründlichen Wasser des Sternensees lag wie immer dichter Nebel. Wie immer gänzlich unbeeindruckt vom Regen. Viel zu lange hatte der geflügelte Bote gebraucht, um nach Tiefenhag zu gelangen. Nur die Giebel der Häuser ragten aus den Schleiern hervor, so als wäre das Dorf in grauen Fluten versunken. Irgendwo klapperte das Rad einer Mühle. Doch der Bote brauchte weder klare Sicht, noch Karten, noch Hinweise. Er war ein Maelion und allein sein Auftrag wies ihm den Weg. Er faltete die Schwingen und schoss wie ein Pfeil in den Schornstein des Gasthauses. Ruß rieselte in den Kamin der Wirtsstube. Der Maelion aber hatte ein anderes Ziel. Über einen Nebenschacht gelangte er geradewegs in den Keller. Jedoch nicht in den Lagerraum. Anstelle von Kisten und Fässern füllten Pergamentrollen und Folianten die Kammer. Wie üblich deponierte der Bote das metallene Röhrchen in der dafür vorgesehenen Schale. Zu seiner Erleichterung vernahm der Maelion schon bald die vertrauten Geräusche. Das Entriegeln der vier Schlösser. Sein Blick wandte sich zur einzigen Tür im Raum, die aus dem pechschwarzen Holz der Kummererle gefertigt war. Auf der anderen Seite stand Theobald Glück. Ein Mann gereiften Alters, mit ebenso gereiftem Bauumfang. Eine komplizierte Konstruktion aus Flaschenzügen verlor sich wie ein Spinnennetz in der Dunkelheit des Kellers. Der Morgen dieses bemerkenswert ungewöhnlichen Tages war noch jung, als das letzte Schloss aufschnappte. Theobald betrat die Kammer, begleitet vom unruhigen Schein der Kerze in seiner Hand. Seine aufmerksamen Ohren hatten ihn nicht getäuscht.
1: Da bist du ja.
0: Die makellose Haut des Maelion glitzerte wie Seide. Wie ein schillerndes Etwas war der Bote mit zwei schnellen Flügelschlägen heran und landete auf den Schultern des Wirtes, der eigentlich mehr war als nur ein Wirt. Aber das würde in diesem Augenblick zu weit führen. Im Gegensatz zum Röhrchen.

0: Tale, welches sehr nahe lag.
1: Die Nachricht.
0: Sorgsam entrollte Theobald das Pergament und ließ seinen Blick über die Zeilen gleiten. Die drei Augen des Überbringers taten es ihm gleich.
1: Oh nein.
0: Theobald starrte ins Leere und Tränen zogen glänzende Spuren über sein Gesicht. Vergeblich versuchte der Maelion, die Trauer mit seinem Atem zu trocknen.
1: Die purpurnen Prüfer wurden entsandt. Ich muss die anderen warnen.
0: Er setzte sich an das Schreibpult, dem einzigen in ganz tiefen Haag, und griff zum Federkiel. Immer wieder spritzte Tinte über seine Fingerkuppen, als er hastig die Worte auf das Pergament schrieb.
1: Du bist einen langen Weg hierher gekommen, mein Freund. Und ein noch längerer wartet jetzt auf dich.
0: Theobald blies eine Handvoll feinster Sandkörner über die Schriftzeichen, um sie ihrer letzten Feuchtigkeit zu berauben.
1: Flieg zu den Gestaden.
0: Dann entschwand der Bote durch den Schacht, durch den er gekommen war. Zurück blieb einzig der Geruch von Feuer und Sorge.

0: Als Theobald den Anleger unweit des Gasthauses erreichte, schälte sich das kleine Floß bereits aus dem Nebel. Seinen alten Freund, den Fährmann Orton Wasserpforte, erkannte er selbstredend. Die anderen waren kaum mehr als verwaschene Schemen im nasskalten Zwielicht.
1: Ho, Orton!
2: Ho!
1: Wirf mir das Tau herüber!
2: Ich bringe zwei Gäste. Hier, Frau, nimm meine Hand.
3: Danke, das schaffe ich allein.
0: Die junge Frau, die soeben auf den Steg gesprungen war, trug ein Gewand aus Nachtfarben. Und mit ebenso düsterer Miene musterte sie Theobald Glück. Dieser aber richtete seine Aufmerksamkeit auf den zweiten Gast. Der Fremde überragte Theobald um einen halben Meter. Nicht nur Mantel und Stiefel und Handschuhe, sogar das Gesicht des Prüfers war aus tiefstem Purpur. Weder Brauen noch Wimpern zierten die kalten Augen, die niemals blinzelten.
4: Gelangt man nur über das Wasser nach Tiefnag?
1: Ja.
2: So, ich stech da mal wieder in den See.
1: Ja. Auf bald.
4: Bist du Theobald Glück, der Wirt?
1: Der bin ich. Warum will ein Prüfer das wissen?
3: Wir suchen ein Dorf, ganz in der Nähe.
4: Tiefenhags, Bruder.
1: Da gibt es nur die alte Holzfällersiedlung, weit unten im Wald.
3: Hat die einen Namen?
1: Kaltbrunnen, aber wieso?
4: Ein Brunnen so kalt.
3: Das muss es sein. Ist es weit?
1: Keinen halben Tag zu Fuß.
4: Führ mich hin, Wirt.
1: Was? Nein, das geht nicht. Morgen ist das große Fest und auf mich wartet ein Berg von Arbeit. Zudem sind meine Beine altersmüde. Ah, hier sind wir ja schon.
0: Vom Zufall sorgsam abgewägt, kam just in diesem Augenblick Gaston Glück um die Hausecke gebogen. Ein prall gefüllter Leinensack baumelte über seiner Schulter. Hätte einer der Anwesenden genauer hingesehen, wäre womöglich das Zappeln des Beutels nicht unbemerkt geblieben.
4: Halt, Junge. Wohin so eilig?
5: Ich wohne hier.
1: Das ist mein Sohn, Gaston.
3: Du kennst doch bestimmt auch den Weg nach Kaltbrunnen.
6: Kaltbrunnen ist nicht mehr.
4: Was hast du gesagt?
5: Ich sagte, Kaltbrunnen zu finden ist nicht schwer.
4: Gut, führ mich hin.
1: Aber...
4: Pack deine Sachen, Junge. Du und ich brechen sogleich auf.
1: Und ihr?
3: Ich bevorzuge bei dem Wetter ein Dach über dem Kopf. Ich werde hier warten.
0: Gaston warf seine Zimmertür zu und der Beutel mit Po landete recht unsanft auf dem Bett.
5: Kannst du nicht mal dein Plappermaul halten?
0: Ein purpurner Prüfer in Tiefenhag. Allein der Gedanke ließ Gaston erschaudern.
6: Du willst atmen.
5: Ja, schon gut. Durch dein Gestrampel hat sich der Knoten verzogen. Warte, ich nehme mein Messer und schneide den Sack auf.
6: Oh.
0: Japsend reckte Po seinen unappetitlichen Kopf in Gastons Richtung. Beim Anblick der Klinge schlug er sich erschrocken die Ohren vors Gesicht.
6: Po, ganz lieb.
0: Gaston sah sich besorgt im Zimmer um. Bett, Schrank, Truhe und ein Fenster mit Seeblick. Wäre nicht der Nebel gewesen. Die Möglichkeiten, auf die Schnelle einen Knorpelgnom zu verbergen, waren eher enttäuschend.
5: Wo verstecke ich dich bloß?
6: Lecker Vorratskammer.
5: Das könnte dir so passen.
6: In Küche?
5: Nein.
6: Ins Zimmer.
5: Ja. Aber wie kriege ich dich dazu, nicht abzuhauen? Du hast eine Idee, oder?
6: Ja.
5: Raus damit.
6: Du weißt was. Vorher Blut. Dein Blut. Ja, lecker Blut. Lecker.
0: Wahrscheinlich wäre Gaston spätestens jetzt stutzig geworden. Hätte er nicht tatsächlich schon von einer Art Bluttausch mit Knorpelgnomen gehört. In einer dieser Geschichten, die man sich in den Schankstuben erzählt.
6: Lecker Blut, lecker.
5: Und danach tust du alles, was ich von dir verlange.
6: Ja, gegen Gefallen.
5: Also gut.
0: Gaston zog das Messer über seinen Handrücken. Zögernd streckte er Po den Arm entgegen. Der Knorpelgnom fing mit schrumpeligem Finger einen Tropfen Blut auf, dann schoss, wie bei einer gemeinen Tümpelunke, eine rüstige Zunge hervor.
5: Da kommt jemand. Und das Bett mit dir. Und kein Mucks.
0: Und siehe da, Po gehorchte aufs Wort.
1: Gaston, wo bleibst du? Der Prüfer wartet.
5: Was will er bloß in Kaltbrunnen, Vater?
1: Das weiß ich nicht. Aber einen purpurnen Prüfer sollte man nicht verärgern.
5: Kaltbrunnen liegt ganz schön tief im Wald.
1: Ein Grund mehr, sich zu beeilen und rasch zurückzukehren. Also komm.
0: Eine Weile, nachdem die Glücks das Zimmer verlassen hatten, kroch Po unter dem Bett hervor. Er tapste zum Fenster, zog sich mühelos am Sims hoch und starrte hinaus. Unweit des Gasthauses steckten Gaston und der kleine Halmir gerade die Köpfe zusammen. Im nächsten Moment trat eine hochgewachsene Gestalt hinter Gaston, packte diesen am Schlawittchen und schob ihn fort. In Richtung Wald. All das kümmerte Po wenig. Für ihn zählte allein der Auftrag seines wahren Gebieters.
6: Und jetzt, Mutzblätter. Komm her, Mutzblätter. Hässlich. Nicht hässlich. Hässlich.
0: Blatt um Blatt entzupfte Po der Pflanze. Blatt um Blatt wuchs stetig nach. Damit würde er für geraume Zeit seinen Spaß haben.
6: Au, au,

0: Der Herbst war die Zeit. Und alle Zeit war der Herbst. Seit Gaston denken konnte, war es immer so gewesen. Und er war sich sicher, dass es so immer bleiben würde. Er mochte das Wort Herbst. Angeblich hatte es vor vielen Jahren einmal etwas anderes gegeben, aber für Gaston klang das nach Unsinn. Er atmete tief durch und beförderte mit einem Ast einige faustgroße Schnecken aus dem Weg. Endlich hatte es zu regnen aufgehört und der Wald erglühte feuerrot unter den ersten Strahlen der Mittagssonne.
1: Ist das auch sicher der richtige Weg?
2: Ich denke schon.
1: Was soll das heißen?
2: Dass hier nichts wirklich sicher ist. Wir am allerwenigsten.
0: Gaston vermied es, so oft und gut er eben vermochte, seinen furchteinflößenden Begleiter anzuschauen. Aber in diesem Moment konnte er den Blick nicht abwenden, als der lippenlose Mund unter dem Lachen erzitterte. Er hatte Wanderer im Gasthaus von den Prüfern flüstern hören, sie seien auf der Suche nach Welkenwerk. Niemand, zumindest niemand, den Gaston kannte, wusste, wem die Prüfer dienen. Es hieß, der König würde sie entsenden. Doch wer scherte sich an einem Grenzort, wie Tiefenhaag einer war, schon um den König? Gaston jedenfalls nicht. Für ihn waren das verrauchte Geschichten am Kaminfeuer. Gaston begriff, dass er den Prüfer noch immer anstarrte. Er senkte den Blick und wickelte zur Orientierung ein weiteres Band um einen Zweig.
2: Hier entlang. Es kann nicht mehr weit sein.
1: Gut.
2: Ich war nur selten dort. Kaltbrunnen ist kein Ort, den man gerne aufsucht. Die Leute dort sind irgendwie... naja...
1: umschattet wohl. So nahe der Grenzen.
2: Jagt ihr wirklich die Unlichen?
0: Der purpurne Prüfer neigte den Kopf leicht zur Seite, starrte ihn aus verborgenen Augen an, so als wittere er die Gedanken des Jungen.
1: Furcht ist der beste Schrittmacher. Und jetzt weiter.

0: vorne ist sie.
1: Hä? Ich sehe nichts.
0: Komm schon, Dungring.
2: Die Flügel der alten Mühle zerteilten die grauen Schleier vor ihnen. Halmir wischte sich über die feuchte Stirn und schloss beherzt zu der jungen Frau auf, deren Umrisse nun deutlicher zu sehen waren.
0: Hallo? Entschuldigung.
3: Noch hast du dich nicht daneben benommen.
0: Ich.
1: Tach, tach.
3: Ihr seid doch die Freunde von diesem Wirtsjungen.
0: Stimmt. Woher wissen Sie das?
3: Ich habe gute Augen.
1: Tolle Augen.
2: Die Fremde lächelte nur. Dungrings Wangen glühten wie Kohlen.
0: Wir fragen uns, warum Gaston in den Wald musste und wann er zurückkommt.
3: Wann oder ob?
1: Das war's dann wohl mit dem Rennen. Aua, mein Fuß! Spinnst du, Halmir?
3: Ich glaube, ihr zwei könntet mir weiterhelfen.
1: Echt?
3: Die Reise war so anstrengend. Mein ganzer Körper verzehrt sich nach einem heißen Bad. Und dazu noch ein gutes Buch.
2: Dungring war von einfachem Gemüt. Und sein Verstand ließ ihn bei den Worten Körper und Bad feige im Stich.
3: Ich vergaß. Bei euch kann vermutlich niemand lesen.
0: Gaston schon. Das hat er von seinem Vater gelernt.
3: Tatsächlich. Schönen Tag noch.
2: Die Jungen sahen nicht das triumphierende Lächeln im Gesicht der Frau, als sie in der klammen Trübnis des Tages zurück zum Gasthaus eilte.

0: Kaltbrunnen war kein Ort wie andere im Land des Königs. Kaltbrunnen grenzte an das welke Reich der Fayen. Nicht einmal der Wind wagte es, so tief im Herzen des Waldes sein Lied zu singen. Der Nachmittag war still geworden, sehr still, bis Gaston und der Prüfer auf die Lichtung traten.
1: Verlassen.
2: Ich weiß auch nicht.
1: Du gehst voran.
0: Gaston erhielt einen Stoß und stolperte vorwärts. Der Prüfer folgte ihm schweigend. Das Dorf war klein. Nicht mehr als ein Dutzend Holzhütten schmiegten sich verlegen aneinander.
2: Irgendwo da hinten muss das Sägewerk sein.
0: Bedrohlich streckten gewaltige Schwarzulmen ihre Zweige nach den Dächern der Verschläge. Von den Holzfällern fehlte jede Spur. Es war dieser Augenblick, an dem Gaston sich zum ersten Mal von Herzen wünschte, einfach umzukehren und zurückzulaufen.
1: Ein Brunnen so kalt, gewoben in den Stoff aus Schatten.
2: Was?
1: Komm, zu der Hütte dort.
0: Kaum hatte der Prüfer die Tür einen Spalt breit geöffnet, rieselten die ersten Blätter aus der verlassenen Behausung.
2: Das Laub reicht bis unters Dach.
1: Ganz Kaltbrunnen ist verlaubt. Ich fühle es.
0: Langsam, sehr langsam streckte der purpurne Prüfer seine Hand aus. Gastons Blick folgte dem ledernen Handschuh in das Dickicht aus rot-gelben Blättern. Dann hörte der Junge, wie sich die Finger knirschend um etwas schlossen und es ans Tageslicht beförderten.
1: Da bist du ja.
2: Ein Arm.
1: Unliche. Tod. Er wird zu Wald und Wurzeln.
0: Gaston hörte kaum. Wie gelähmt verfolgte er ein Blatt, das sich vom Arm des Unlichen gelöst hatte und zu Boden segelte. Das heißt, zuerst segelte es gar nicht, sondern verweilte für wenige Wimpernschläge regungslos in der Luft. Dann erst glitt es unendlich langsam hinab zu Gastons Füßen. So als wäre die Luft ein zäher Brei, durch den er sich zu mühen hatte.
2: Was geht hier vor?
1: Feien. Der Atem von Feien erfüllt diesen Ort.
2: Feien.
0: Eine schwere Müdigkeit legte sich auf Gastons Augenlider. Indessen zog der purpurne Prüfer einen Stab unter seiner Kutte hervor, mit zahlreichen Metallfächern, die man wie winzige Schubladen öffnen konnte.
2: Was ist das?
1: Der Stab der Prüfungen, junger Glück. Hier, reib dir dies unter die Nase.
0: Gaston hatte nicht die Kraft zu widerstehen, als seine Nasenflügel von einer klebrigen Tinktur umsalbt wurden. Er schreckte auf. Die Müdigkeit war verflogen. Ersetzt durch einen säuerlichen Gestank, der an ranzige Ziegenmilch erinnerte.
1: Ja, die Lehren des Verwesers bewähren sich auch hier.
2: Was? Können wir endlich zurück?
1: Tiefenhags, Bruder. Ein Brunnen so kalt, gewoben in den Stoff aus Schatten. Der morsche Gefährte. zwischen toten Bäumen.
2: Ich verstehe kein Wort.
1: Wir haben es gefunden. Dies ist Tiefenhags Bruder. Kaltbrunnen. Verwoben in die Schatten der Unlichen. Wir sind dem Ziel sehr nah. Der morsche Gefährte. Etwa dieser Unliche hier. Seine Gebeine sind fürwahr morsch geworden.
2: Das geht mich nichts an. Ich gehe dann mal wieder, ja?
1: Bleib. Das Rätsel muss gelöst werden.
2: Was denn für ein Rätsel?
1: Ich muss wissen, ob es zum welken Werk führt. Es darf nicht weiter wuchern.
2: Aber ich...
1: Du gehst nicht.
0: Der purpurne Prüfer verharrte, den Kopf leicht geneigt. Lauschend. Unliche. Welkenwerk. Über all das wusste Gaston nicht viel.
2: Bloß ab nach Hause.
0: Das war sein Gedanke. Aber sowohl seine Freunde als auch das Rennen schienen in immer weitere Ferne zu rücken. Doch nicht so das Land der Feien. Die Kreatur hatte wachsame Ohren. Ihr Verstand war ebenso scharf wie die Hörner an dem kleinen Körper. Tief im Unterholz verborgen, beäugte das Wesen den jungen Menschen. Ah, nun ging er dorthin, wo der schmale Bach stand, wo das Wasser starr war, weder von Wind noch Strömung bewegt. Ein passender Ort, dachte die Kreatur, und ihr wissendes Kichern ließ die immerwährenden Blüten eines nahen Busches verdorren.
3: Die Schatten erhören dich, Junge Glück, auch wenn du sie gar nicht rufst.
0: Hörner verschwanden, Ohren wuchsen. Die Kreatur im Dickicht veränderte sich.
3: Was für ein Zinken.
0: Die Verwandlung war vollkommen. Ohren bis zu den Knien und die Nase...
3: Abscheulich.
0: Nun ja, wer zerkaute Rüben mochte.
3: Wundervoll. Hallo, ich bin's.
2: Po? Was machst du hier?
0: Gaston traute seinen Augen nicht. Am Ufer des Baches kauerte Po, sein Knorpelgnom.
2: Weg, weg, versteck dich, bevor der Prüfer dich sieht. Bist du mir etwa gefolgt? Du solltest doch im Gasthaus bleiben.
3: Du böse auf Po?
2: Nein, ja, ich meine, was tust du hier?
3: Po will helfen. Po spürt seine Sorgen. Die toten Bäume.
2: Du weißt, worum es geht? Dann spuck's aus. Je eher ich nach Hause kann, umso besser.
3: Ist einfach. Ja, ja, ist einfach. Kluger Po.
0: Der Gnom drehte sich zweimal im Kreis, klatschte in die Hände und schenkte Gaston ein fauliges Lächeln.
3: Wässrige Schlange. Ist nicht weit. Woher kommt der Po?
0: Mit einem Satz landete Po im Bach, mit einem zweiten war er auf der anderen Seite und ein dritter bescherte ihm sichere Deckung im Unterholz.
1: Was hast du gefunden?
2: Die wässrige Schlange. Das ist es, der Bach!
1: Wovon sprichst du?
2: Wir müssen nur dem Bach folgen, glaubt mir!
1: Also gut.
0: Die beiden ungleichen Gefährten ließen Kaltbrunnen hinter sich zurück. Gastons Unruhe wuchs mit jedem Atemzug. Wie hatte Po ihn gefunden? Wie stark war die Blutsbande wirklich? Und würde ihm der Knorpelgnom auch weiterhin folgen? Zumindest war er froh, dem purpurnen Prüfer eine Spur bieten zu können. obschon sie noch tiefer eindrangen in das Herz des Waldreiches. Unweit entfernt schob sich eine kleine, dornige Hand hinter einem Baumstamm hervor. Ihr folgte ein bleiches Gesicht mit nachtschwarzen Augen. Erschrocken ergriff ein Hase die Flucht, als sich das unliche Lachen über das Moos erhob und nur zäh verebbte.

0: Der leibhaftige Po weilte indessen noch immer in Gastons Zimmer. Die gepeinigte Motzblatter hätte getrost auf seine Gesellschaft verzichten können.
1: Ja, nein, ja. Langweilig.
0: Ein Geräusch ließ den Knorpelgnom innehalten. Er zog an seinem Ohr, das ihm schlapp über den Allerwertesten hing.
1: Jemand kommt.
0: Als sich das Fenster leise zu öffnen begann, war Po bereits unter dem Bett verschwunden.
2: Po?
1: Jupp!
2: Po, bist du hier?
1: Nein, hier ist keiner.
2: Komm mit. Ich nehme dich mit zu mir.
1: Ich bleibe. Lecker Verstecker.
2: Jupp! Aber Gaston braucht dich für das Rennen. Ja, das Rennen. Du sollst doch für ihn gewinnen.
1: Ah, Po muss gewinnen. Ja, gut, ja, gut.
0: Der Knorpelgnom watschelte unter dem Bett hervor.
1: So, ist anders.
0: Wobei sich ein verschlagener Ausdruck auf sein runzliges Gesicht stahl.
1: Das da! Herkommen! Po!
0: Erneut verspürte Halmir einen gewissen Ekel.
2: Los!
0: Im Übrigen eine ganz natürliche Reaktion. Ohne dass Halmir es erahnen konnte, hatte er einen Augenblick zu spät Gastons Zimmer verlassen. Schon schwang die Tür auf und ein weiterer ungeladener Gast trat ein. Die Frau blickte ihnen durch das milchige Glas der Fensterscheiben nach.
3: Ein sprechender Sack mit einem Gnom dem Geruch nach. Dieses Gasthaus beherbergt so manche Seltsamkeit.

0: Pilze säumten ihren Pfad. Groß wie Pferde und mit bleichen Köpfen, die wie Dächer über dem Bach thronten. Darunter kreisten Libellen, giftgelb und armdick. Aber Gaston schenkte ihnen kaum Beachtung, schlug sein Herz doch mit jedem Schritt schneller und wurde das Atmen mit jedem Schritt beschwerlicher.
1: Anstrengend.
0: Dort, wo sich das Pilzfeld öffnete, mündete der Bach in einen grünen Tümpel. Von einem Felsplateau ergoss sich ein Wasserfall in die Tiefe. Nein, nicht in die Tiefe. Es verhielt sich genau anders.
1: Der See fließt den Wasserfall hinauf.
2: Doch wo sind die toten Bäume?
1: Ich weiß nicht. Krieg keine Luft. Ich will zurück.
2: Weiter. Zum See.
1: So mild.
2: Ja. Welken Werk beherrscht diesen Ort? Aber leider habe ich nicht mehr genug Eisenzund für dich.
0: Mit Eisenzund war sicher das übelriechende Zeug gemeint, das ihn schon in Kaltbrunnen vor der Ohnmacht bewahrt hatte, dachte Gaston.
2: Aber schweig! Ich höre etwas. Beim großen Verweser. Weihen.
0: Fahen. Drei an der Zahl, wie es ihre Art war. Sie wirkten beinahe menschlich. Doch waren ihre Körper von gräulichen Schleiern umwoben und ihre Haut weiß wie Kreide. Ebenso das lange Haar, das wie gelöste Spinnenfäden zu allen Seiten zerstob. Die silbernen Augen funkelten im Sonnenlicht und brannten ihre Blicke tief in Gastons Seele.
1: Kann mich nicht bewegen.
0: Nur mit größter Kraftanstrengung gelang es Gaston, seinen Kopf zur Seite zu drehen. Er sah, dass es dem Prüfer nicht besser erging. Die Zeit klebte an ihnen fest. Und die Fahen kamen näher und näher und näher.

Gaston schloss die Augen. Das war es also. Das Ende. Unbemerkt von Farien und Prüfer tauchte auf einem nahen Pilzdach ein Schemen auf. Eine verhornte Gestalt mit nachtschwarzen Mondaugen. Sie hob die Hand, holte aus und im nächsten Augenblick zerplatzte ein massiges Stück Pilz auf Gastons Brust und schleuderte ihn rücklings in das kalte Wasser des Tümpels. Gaston riss die Augen auf. Mit einem Mal waren seine Gedanken wieder klar und schnell. Doch bevor er auftauchen und sich ans andere Ufer retten konnte, sog es ihn hinfort, den Wasserfall empor. Die Welt um ihn herum erlosch in einem Wirbel aus Luftblasen und grünen Stürmen.

0: Herr Maelion hegte den Wunsch, wenigstens ein einziges Mal gute Nachrichten zu überbringen. Doch auch diese Kunde, die der Bote mit seinen Klauen fest umschlossen hielt, war beängstigend und Eile war geboten. Wieder einmal. Die salzige Luft des Meeres drang in seine Nüstern. Auf der sandigen Küstendünung verrotteten die Gerippe an Land geschleppter Schiffe. Segel blähten sich zerfetzt im Wind. Die Takelage knarrte ächzend, so als würde sie jeden Augenblick brechen. Etwas drängte sich in seine Sinne. Sein eigenes belebendes Element und doch vom Tod erfüllt. Feuer und verbranntes Fleisch. Kampflärm sickerte über den Abhang wie ein unaufhaltsamer Schwall. Der Maelion fegte die Steilklippe herauf, geradewegs zu der großen Zitadelle. Zwei der vier mächtigen Türme standen bereits in hellen Flammen. Über den Zinnen flatterte hilflos das rußgeschwärzte Banner mit dem Zeichen des Dreimasters. Die Katapulte schleuderten ihre feurige, todbringende Fracht Richtung Burg. Der geflügelte Bote taumelte im Sog der Geschosse, doch zugleich genoss er in vollen Zügen die schwefelgeschwängerte Luft. In den Mulden der Anhöhe kauerten die Angreifer, gekleidet in die Wappenröcke des Königs. Blut und Schweiß perlte von den Gesichtern. In ihren Reihen erspähte der Bote eine purpurne Robe und begriff: Wieder einmal war er zu spät gekommen. Zum letzten Mal beschleunigte er den Flügelschlag und verschwand hinter der Festung. Allzu weit entfernt, im Herzen der Burg, hasteten zwei Männer durch einen von Fackeln erhellten Korridor. Der eine war von schmächtiger Statur, mit wässrigen Augen, die unaufhörlich blinzelten. Anstelle eines Schwertes trug er eine lederne Mappe, eng an den Wams gepresst. Das Gesicht des anderen spaltete eine beachtliche Narbe. Auf seiner Brust prangte das Zeichen des Königs.
1: Hier lang, Kalypso!
2: Pfeile, Schwerter und Kessel voll mit kochendem Pech. Und das nur wegen ein paar Aufsässigen in dieser verlausten Burg.
1: Wer sich dem König widersetzt, zahlt dafür.
2: Aber ich bin kein Soldat. Ich bin ein vorzüglicher Skribent. Ein Meister der Feder und des Wortes.
1: Du bist mein Schreiberling und du gehorchst.
2: Hauptmann, warum schießen unsere Katapulte noch? Die Männer wissen doch, dass wir schon drin sind.
1: Wissen sie nicht?
2: Tun sie nicht?
1: Nein. Sie...
2: Obacht, Hauptmann!
0: Doch die Warnung kam zu spät. Zumindest für den Angreifer, der aus der verborgenen Nische gesprungen war. Blanker Stahl durchtrennte surrend die Luft. Nur mit viel Glück und noch mehr Entsetzen stolperte der Soldat unter der Klinge des Hauptmanns hindurch. Eine letzte Finte und ein Ausfallschritt genügten. Der Waffenknecht sank erschrocken auf die Knie. Er hatte begriffen, dass sein Versteck gar kein so ungemütlicher Platz gewesen war. Sein Blick flehte um Gnade. Doch dafür...
1: Keine Zeit! Gnadenstöße!
0: Der schwere Stiefel traf den Entwaffneten gegen die Brust.
1: Lauf! Und sag deinen Leuten, der Hauptmann ist hier!
0: Schreckensbleich verschwand der Soldat hinter der nächsten Biegung.
2: Und wieder ein Leben gerettet im Namen des Königs.
1: Los, Kalypso. Wir haben Wichtigeres zu tun.
2: Wen suchen wir hier eigentlich?
1: Einen Verräter. Und der Purpurne da draußen sucht ihn wohl auch. Aber der folgt sicher nicht dem Geheiß des Königs. Die Purpurnenprüfer gehorchen nur dem Verweser. Wir sind da!
2: Hinter dieser Tür?
3: drinnen bewegt sich etwas.
1: Aus dem Weg!
0: Mit einem kräftigen Tritt schmetterte der Hauptmann die Tür aus den Angeln und staunte nicht schlecht. Ein Mann in grauer Toga reichte gehetzt ein Bündel Papiere durch eine dunkle Öffnung in der hinteren Wand.
4: Ach, tief lag, mein Sohn.
0: Und zog dann hastig den Arm zurück. Sonst wäre dieser von den sich schließenden Steinplatten zermalmt worden.
4: Ihr seid es also, der Hauptmann. Der Hauptmann des Königs.
0: Der Alte kannte die Narbe. Hatte er doch schon so viel von ihr gehört. Ebenso von demjenigen, der sie mit sich trug.
4: Es heißt, ihr macht keine Gefangenen.
1: Soll ich besser nach dem Prüfer schicken? Wäre dir das lieber?
3: Was sitzt denn da auf der Truhe?
0: Der Blick des Hauptmanns streifte erst den Maelion und dann die leergeräumten Regalwände.
1: Etwas, wofür der Prüfer diesen Gelehrten auf der Stelle töten würde.
0: Sein schiefes Lächeln erstarb.
1: Wo sind die Bücher?
4: In Sicherheit.
0: Der Waffenarm des Hauptmanns begann zu zittern. Zorn kroch ihm über die Stirn und verwandelte die Narbe in einen zuckenden Tausendfüßler.
1: Du.
4: Gebt euch keine Mühe. Der Durchgang wurde verschlossen.
0: Kalypso strich sich eine schmierige Strähne aus dem Gesicht und trat wohlweislich zwei Schritte beiseite.
4: Werdet ihr mich jetzt töten?
0: Der Hauptmann blieb die Antwort schuldig, denn ein wachsender Schatten legte sich vor die schmale Fensteröffnung.
3: Obacht!
0: Ein brennendes Geschoss durchbrach den Stein und riss Teile der Mauer in die Tiefe. Hinter dem alten Mann offenbarte sich das wütende Toben der Schlacht, wo Tod und Verderben herrschten und Krähen schon bald ein reichliches Festmahl einnehmen würden. Ein wenig erstaunt über die eigene Unversehrtheit rappelte sich Kalypso wieder auf und wischte sich den Staub von den spröden Lippen. Indes standen der Hauptmann und der Fremde sich noch immer aufrecht gegenüber und setzten ihre Unterredung unbeeindruckt fort.
1: Wohin lässt du die Schriften bringen? Ich muss alles beschlagnahmen.
4: Ich bin ein Nebelchronist. Ich schweige.
0: Er tauschte mit dem Boten einen wissenden Blick. Und der Maelion erhob sich vom Truhenrand. Doch ohne seine schimmernden Seidenschwingen zu bewegen.
1: Hey, was soll das?
4: Ich lasse euch nun mit der Suche allein.
0: Ein bläulicher Schimmer umhüllte den Boten, der jetzt zwei Handbreit über dem Haupt des Chronisten schwebte.
3: Das ist Wilkenwerk.
1: Im Namen des Königs, du bist verhaftet.
0: Ein Blitz. Und der Maelion verging in funkelnder Asche. Ganz sanft, gleich dem Schnee in den Frostklüften, umtanzten die Flocken den alten Mann. Er lächelte traurig. Dann zerfiel auch er.
3: Er ist verschwunden, in Luft aufgelöst.
1: Er hat sich getötet, um seinesgleichen zu schützen. Verdammt!
0: Es war nun das dritte Mal, seit er in die Burg eingedrungen war, dass er seinen Stiefel hob. Mit einem Tritt fegte der Hauptmann des Königs das Häufchen Asche auseinander. Er war wütend, mächtig wütend.
1: Aber wir haben eine Spur.
3: Ach, wirklich?
1: Hast du nicht zugehört?
0: Jenseits der zerstörten Mauer neigte sich die Schlacht dem Ende. Schon erklommen Männer des Königs die Zinne der Festung, strömten in den Hof und erlösten die Verwundeten von ihren Qualen. Der Hauptmann des Königs hob seinen Blick zum Horizont und seine Gedanken streiften stromaufwärts. Fort zu den Grenzlanden. Gen Tiefenhag.

0: Das Rauschen hallte noch immer in seinen Ohren nach. Gaston war den Wasserfall hinauf auf das Felsplateau gerissen worden. Doch gab es hier oben keinen Bach, keinen reißenden Strom, nur eine seichte Wasseroberfläche. Kalt und uferlos.
1: Wo bin ich?
2: Du musst dem Jungen endlich die Wahrheit sagen.
1: Wer spricht da?
3: Gerade du, Orton, solltest wissen, dass man die Vergangenheit besser holt.
1: Vater, bist du das?
2: Und was, wenn sie zurückkommt?
1: Orton?
3: Ich erzähle es ihm erst, wenn ich es für richtig halte.
1: Vater? Wo seid ihr?
3: Zwei Menschen habe ich schon verloren.
2: Seit damals ist die Welt so anders.
1: Vater! Vater!
0: Plötzlich fielen die Schleier und vereinten sich mit dem knöcheltiefen Wasser. Gaston erblickte uralte Baumriesen, blattlos und knorrig.
1: Die toten Bäume, nach denen der Prüfer sucht.
0: Und von einer mächtigen Baumwurzel umschlungen ruhte
1: der morsche Gefährte. Es ist ein Boot, ein altes, vermodertes Boot.
0: Der Herbst war die Zeit. Und alle Zeit war der Herbst. Seit Gaston denken konnte, war es immer so gewesen. Und er war sich sicher, dass es so immer bleiben würde. Dies jedoch war ein Trugschluss. Und Gastons glücksbeschauliches Leben war in diesem Augenblick für immer vergangen. Ein Splitter von Welkenwerk hatte sich in sein Innerstes gebohrt und würde dort im Stillen keimen. Das Wasser stürzte nicht länger aufwärts, sondern zurück in die Tiefe, so als wäre es nie anders gewesen. Gaston taumelte benommen an den Rand des Felsplateaus.
4: Lass mich!
5: Sie haben ihn!
0: Unten, am Ufer des grünen Tümpels, bewegten sich die weißen Haare der Fayen wie von unsichtbaren Fäden gezogen. Ihre langen Arme hielten einander verbunden und den purpurnen Prüfer in ihrer Mitte gefangen.
4: Lass ab von mir!
0: Die Fayen wandten ihre kreidigen Häupter und ihre Blicke fanden Gaston.

0: Das Rennen war in vollem Gange. Dicht hinter der Waldgrenze hatte man die kreisrunde Bahn mit Fackeln abgesteckt und Tücher waren gespannt, um den Schein der Feuer zu verbergen. Es ging in die letzten Runden. Halmir hatte alle Mühe, Po im Blick zu behalten.
1: Wer führt?
0: Größere Jungen und Mädchen versperrten ihm die Sicht.
1: Ist es Po?
0: Halmir sprang auf einen nahen Baumstumpf. Endlich konnte er etwas sehen. Der Knorpelgnom wirbelte wie ein Orkan durch die Reihen der Hunde, Katzen, Frösche und was sonst noch am Rennen teilnahm. So ein Spektakel hatte es seit langem nicht gegeben. Das war gewiss.
1: Vorwärts, Po! Du schaffst es!
2: Ach, der doch nicht. Euer Po hat einfach nicht genug Luft.
1: Po, abwarten!
0: Aber auch Halmir erkannte, dass Po bereits aus dicken Backen pustete. Statt dem Feld weiterhin voranzupreschen, ließ er sich immer öfter zurückfallen, zwickte seinen Kontrahenten ins Fell, biss und kratzte und schnitt fiese Grimassen. Schon bald waren die meisten der Tiere wirr vor Wut und Scheu und stoben davon. Dann kam die letzte Runde. Und nur noch der Knorpelgnom, ein Schwein und ein gewaltiger Graukater waren im Rennen.
1: Los, zur Ziellinie!
2: Wem sagst du das?
0: Soeben hatte sich Po mit einem Satz auf den Rücken des Schweins befördert und beide galoppierten wild voraus. Just als der Graukater allen Mut aufbrachte, um an Schwein und Gnom vorbeizuziehen, packte Po zu. Seine Krallenfinger bekamen den Schwanz des Katers zu fassen, wirbelten diesen in die Höhe und ein heulendes Etwas verlor sich irgendwo zwischen den Bäumen. Dann hob Po zwei Finger in die Luft, schenkte Halmir ein feistes Grinsen.
1: Er wird doch nicht.
0: Und stach dem Schwein in die Augen.
1: Wie furchtbar.
0: Das Schwein stolperte. Po sprang und gewann. Das nächste, was Halmir vernahm, war sein Name in einem Atemzug mit dem eines Hinterteils. Hände packten ihn, ließen ihn hochleben.
3: Und sein Po gewonnen!
1: Ja!
3: Brauch Hilfe!
4: Da ist der Gaston.
0: Ja, Gaston war zurück. Und mit ihm der Purpurne in zerrissener Kutte. Blutstropfen fielen auf das Gras der Lichtung. Dann brach Gaston unter dem Gewicht des Prüfers zusammen.

0: Seile spannten sich kreuz und quer durch das Gewölbe. Eine Konstruktion, um schwere Lasten zu transportieren. Nur ein kluger Kopf konnte sich sowas ausdenken, dachte Mirel.
1: Der Dicke wird es schlauer, als er aussieht.
0: Sie beschloss, jeden noch so verborgenen Winkel der Kellerräume zu erkunden.

0: Ah, die Tür.
1: Eine schwarze Tür, aus dem seltenen Holz der Kummererlen gefertigt. Kaum auszumachen in der Dunkelheit.
0: Kein Griff.
1: Prüfend begutachtete sie ihre ansehnliche Bandbreite an Einbruchswerkzeugen. Als plötzlich...
2: Sucht ihr etwas?
1: Theobald Glück hatte seinen opulenten Körper hinter ihr aufgebaut.
2: Sprachlos?
0: Ich sehe, du hast was zu bewahren, Wirt.
2: Schert euch fort! Ihr seid hier nicht länger willkommen.
0: Ich habe deinen Boten gesehen.
1: In der Finsternis des Kellers konnte sie die Regung in seinem Gesicht nur erahnen.
0: Ich sah ihn vom Floß aus, als er geradewegs über den Sternensee flog. Es fiel mir nicht allzu schwer, den Absender zu finden.
2: Ich
0: schlage dir einen Handel vor.
2: Ich höre.
0: Ein Maelion ist kein natürliches Wesen und somit auf das Strengste verboten. Wenn der Prüfer davon nicht erfahren soll, wirst du mir mit deinen Verbindungen zu Diensten sein.
2: Was für Verbindungen?
0: Ich habe von solchen wie dir gehört. Ihr missachtet die Gesetze und sammelt gefährliches Wissen über Vergangenes. Das ist ganz in meinem Sinne.
1: Bevor Theobald Glück etwas entgegnen konnte, drang lautes Hämmern von der Eingangstür aus dem Obergeschoss zu ihnen herunter.
0: Wir sprechen später weiter.
2: Dann folgt mir.
3: Theobald!
2: Was soll der Radau mitten in der Nacht?
4: Gaston ist zurück!
2: Na endlich!
5: Und der Prüfer auch! Und der stirbt!
0: Was? Er stirbt?
2: Bringt uns hin!
1: Theobald Glück trat in den Fackelkreis.
2: Gaston!
1: Augenblicklich erstarb das Gemurmel. Sein Sohn kauerte im nassen Gras. Ihm zur Seite lag der purpurne Prüfer. Im Mondschein glänzte Blut auf dem zerrissenen Mantelstoff.
6: Vater.
2: Mein Junge, bist du verletzt?
6: Ich bin in Ordnung.
2: Ich hätte dich nicht gehen lassen dürfen.
1: Myrel hatte sich derweil über den Prüfer gebeugt, der starr zum Himmel schaute.
6: Nein.
1: Über der Stirn blätterte die purpurne Haut. Behutsam tröpfelte die junge Frau eine zischende Tinktur in die ovale Mundöffnung.
2: Ihr habt Feien gesehen.
6: Ja, aber ihr haben sie nichts getan. Sie haben uns ziehen lassen.
1: Theobald Glück begriff die halbe Wahrheit. Im unsteten Feuerschein, tief in den Augen seines Sohnes.
6: Vater, was hast du?
1: Furcht kroch Theobald die Kehle empor und füllte seine Augen mit Tränen. Die Vergangenheit hatte ihn zurück.

0: Die schattenhafte Gestalt griff sich an den Kopf, zog die dort aufgespießte Schnecke von einem ihrer Hörner und führte sie genüsslich zum Mund. Lysandra lächelte. Spitz und scharf waren die Zähne. Wie alles an ihm. Hörner, Ohren, Finger. Seine Erscheinung ließ sogar den Knorpelgnom kurz erschauern. Sogleich wurde das Grinsen des Unlichen noch breiter. So wie die Schnecke in seinem Mund, deren Überreste sich wie Karamell zu strecken begannen.
1: So, so. Po nennt man dich jetzt. Ja. Und warst du meinen Worten treu?
2: Ja. Er fing mich ein und Blut tauschten wir. Ich war schön still und gewann das Rennen. Nun schildert er mir gegen Gefallen. Dir schildert er gegen Gefallen.
1: Und niemand schöpft Verdacht.
2: Oh nein, oh nein.
1: Dann ist es geschehen. Wir haben uns einen Freund geboren.
0: Die Zukunft kommt stets in fragwürdiger Gestalt. Die Zeit der Suche hatte begonnen.

unter Schatten verborgen, Bäche fließen und Wälder rauschen, wo manche furchtsam vor dem Blendwerk fliehen und kalte Feien ihre Pfade ziehen. Tief im Dickicht die Unlichen lauschen, dem Wind und dem Flüstern. Nachts und bei Tag, mit funkelnden Augen, gen tiefen Haar.

Wenige Tage nach dem großen Fest war Theobald Glück mehr denn je bemüht, einfach nur der Wirt von Tiefenhag zu sein. Was ihm umso schwerer fiel, da er keine Gäste mehr hatte, die es zu bewirten galt. Selbst Dungrings Vater, der alte Gerber, blieb dem Schankraum fern. Und das hatte es eigentlich noch nie gegeben. Kein Tisch war besetzt, kein Lachen erklang. Und doch war eines der Gästezimmer unerwünschterweise immer noch belegt. Es war das Zimmer von Myrel, der geheimnisvollen Begleiterin des purpurnen Prüfers. Hier pflegte sie den Verwundeten, hier, hinter verschlossener Tür, träufelte sie ihm übel riechenden Sud in die ovale Mundöffnung. So gut er es vermochte, mied Theobald Glück jede Unterhaltung, auch mit seinem Sohn Gaston. Allen Fragen wich er aus und damit allen Antworten. Und von Stunde zu Stunde, von Tag zu Tag fiel es ihm schwerer, einfach nur der Wirt von Tiefenhag zu sein. Irgendwann dann öffnete sich die Zimmertür. Beinahe unterwürfig begleitete Theobald Glück die beiden zum Fähranleger. Myrels Blick ließ ihn erahnen, dass sie schon bald wiederzukommen gedachte. Der Gedanke daran, dass der Maelion genau in diesem Augenblick durch die trüben Schleier zurückkehren könnte, ließ ihn frösteln. Aber der Maelion kehrte nicht zurück. Weder als das Floß ablegte, noch irgendwann. Die Augen des Purpurnen, die niemals blinzelten, waren starr auf den Steg gerichtet. Und blieben es, bis sein Antlitz wie erkaltende Glut im bleichen Nebel erlosch, der wie immer über dem See lag.

0: Nicht weit entfernt, unweit der Mühle, stand die große Schlierenbuche. Der Herbst umhüllte ihre Wurzeln mit seinem diesigen Atem. Laub schwamm träge auf dem Wasser. Etliche Längen über seinem Kopf verloren sich die Seile der Schaukel im Grau der Baumkrone. Je weiter Gaston hinaus auf den See schwang, desto mehr schüttelte Dungring den Kopf.
1: Gaston! Gaston! Was machen wir denn jetzt mit Frederik? Der Mehlsack hat uns um den Gewinn geprellt.
0: Frederik war der Sohn des Müllers.
2: Wen interessiert denn jetzt noch das Rennen?
1: Mich, Halmir.
2: Ich wüsste lieber, wo Po steckt.
1: Den erwische. Mit dem blöden Gnom fing das Unglück doch erst an.
3: Ich glaube, der versteckt sich. Vor dem Prüfer.
0: Die Erinnerung an das purpurne Gesicht ließ Gaston erschauern.
3: Ich mit Vater über alles reden könnte.
0: Gaston holte noch mehr Schwung.
2: Pass bloß auf!
0: Unbehaglich rutschte Dungring auf der mit Flechten bewucherten Astgabel herum.
1: Lass uns gehen! Es wird bald dunkel. Ach du, sollen dich doch die Unlichen holen.
3: Das würde dir gefallen, was?
0: Ein Ruck durchfuhr das Geäst. Die Seile der Schaukel sangen schrill unter der plötzlichen Spannung. Dann kehrte die Sitzbank trudelnd aus den Schleiern zurück. Allein.
2: Gaston?
1: Hey, das ist nicht lustig.
2: Gaston!

0: Theobald Glück stand indes, nur wenige hundert Schritte entfernt, noch immer auf dem Anleger. Einzig das Quaken einer gemeinen Tümpelunke leistete seinen Sorgen Gesellschaft.
1: Du hast gut reden.
0: Die Unke hockte auf einem Stück Lehm und leckte sich über die von Warzen und Schleim bedeckte Haut. Dann vernahm Theobald das leise Rascheln von Schilf.
1: Ein Fisch? Komischer Fisch. Der ist
0: schlank wie Röhricht, und er flog förmlich durch und über das Wasser zugleich.
1: Ein Bote?
0: Sofort verfeinerte die Tümpelunke ihre Tarnpracht. Dann schnellte ihre Zunge hervor.
1: Daneben.
0: Der Fisch jagte vorbei, sprang aus dem Wasser und prallte gegen einen weit vorgewölbten Bauch.
1: Hoho, nicht so stürmisch.
0: Entkräftet blieb der kleine Bote, denn ein solcher war es tatsächlich, vor Theobalds Füßen liegen. In seinem Maul steckte ein winziges, metallenes Röhrchen.
1: Endlich.
0: Behutsam nahm er die versiegelte Botschaft an sich.
1: So, und jetzt zurück mit dir.
0: Theobald Glück wandte sich ab vom See, um in Ruhe die Nachricht zu studieren. So sah er nicht, was die Tümpelunke sah, bevor sie panisch die Flucht ergriff. Ein formloses Dunkel breitete sich unter dem Anleger aus, so als hätte sich eine Gewitterwolke ins Wasser verirrt. In diesem Moment erkannte der Botenfisch, was ihn seit Tagen verfolgt hatte. Aber dieses Mal war er nicht schnell genug. Dann zog sich das Schwarze etwas lautlos zurück. Und der Sternensee schien friedlich wie immer.
1: So, wollen doch mal sehen.
0: Seine Hände begannen zu zittern.

0: Der Herbst war die Zeit. Und alle Zeit war der Herbst. Gaston Glück vermochte nicht zu sagen, wie viel davon vergangen war, seit ihn irgendetwas von der Schaukel gezogen hatte. Er lag auf dem Rücken. Der Untergrund schwankte leicht. Mit einem Blinzeln schüttelte Gaston dicke Wassertropfen von seinen Wimpern.
1: Halmir? Dungring?
0: Er trieb inmitten des Sees.
1: Im morschen Gefährten. Das Boot. Aber das lag tief im Wald. Wie kommt das hierher?
0: Die linke Bordwand war wurmzerfressen. Trotz des faustgroßen Lochs zu seinen Füßen drang kein Wasser in das Boot.
2: Die Schatten haben dich erhört, junger Glück.
0: Undeutlich zeichneten sich kleine, verhornte Umrisse im Bug des morschen Gefährten ab.
2: Ich bin Lysandra.
0: Gaston spürte das Funkeln nachtschwarzer Mondaugen.
1: Ein Unlicher.
0: Eine Reihe spitzer Zähne kam zum Vorschein.
2: Folge deinem Vater.
1: Wohin?
2: Stromabwärts. Er wird alle verraten, um sein Geheimnis zu wahren.
1: Mein Vater ist kein Verräter.
2: Kennst du ihn gut?
1: Da ist was.
0: Erschrocken versuchte Gaston, durch das Loch im Rumpf zu spähen. Vorsichtig beugte er sich über die Öffnung, als sich das Boot ruckartig zur Seite neigte. Ein Schatten. Schwarz und gewaltig glitt durch das Wasser.
2: Nimm meine Hand.
0: Dornige Finger schnürten sich um Gastons Handgelenk und bewahrten ihn vor dem Fall.
1: Was war das?
2: Ein Jäger. Aber der See duldet solche wie ihn nicht lange.
1: Das ist Welkenwerk.
2: Oh, ja. Yeah.
1: Was sind das für Schreie? Was machst du mit mir?
0: Dann sah er den Körper im Wasser. Er schwamm auf dem Rücken.
1: Nein.
0: Die Augen steif in die Leere gerichtet.
1: Vater! Vater!
0: Doch es war nur eine trügerische Erscheinung. Schon löste sich das geisterhafte Treibgut wieder auf.
1: Hey, wo bist du hin?
2: Finde den einzigen Fluchtweg. Und du findest deinen Vater.
1: Warte! Oh nein, das Leck! Verdammt!
0: Hastig presste Gaston seine Hand auf das Loch. Aber eisiges Wasser umspülte bereits seine Knöchel.
3: Ja. Wenn du nicht die Wahrheit sagst, zieh ich dir die Ohren lang. Ja.
0: Der Rumpf einer kleinen Barke schob sich durch die dichte Nebelwand.
1: Ja. Halmir! Hier bin ich!
4: Gaston!
5: Na endlich!
3: Puh, hat geholfen!
4: Komm rüber!
0: Keine vier Atemzüge später war der morsche Gefährte in der Tiefe versunken.
1: Danke.
5: Das ist Fredericks Boot.
4: Mit dem hatten wir eine Rechnung offen.
1: Ich muss sofort nach Hause. Alles andere kann warten.
0: Aber so sehr sie sich auch beeilten, alles, was sie fanden, war nur eine flüchtige Notiz auf dem Tresen.
1: Bin nach Flusskreuz. Flusskreuz. Stromabwärts.
0: Dungring hob abwehrend die Hände.
6: Nein, nein, nein, nein.
4: Wenn du dich jetzt schon einnässt, gehen wir halt allein.
0: Das saß. So brachen sie unversehens auf. Zu dritt. Und ohne, dass irgendjemand im Dorf davon erfuhr.

0: Mit Einbruch der Nacht tauschten sie die Plätze. Und als der Morgen anbrach, ruderten sie immer noch. Dem Morgen folgte der Nachmittag und dem Nachmittag der blasse Schein der wolkenverhangenen Abendsonne. Morast hatte sich zu beiden Seiten des Wassers ausgebreitet. Trampelpfade waren im sumpfigen Untergrund verschwunden. Nur der Fluss allein bot noch Verlass. Wie ein schwarzes Band, das jemand vor langer Zeit ausgerollt und dann in der Wildnis vergessen hatte. Die Dämmerung blieb ihnen beharrlich auf den Fersen und umhüllte die Ufer mit ihrem trüben Kleid.
1: Mir gefällt das nicht. Überhaupt nichts gefällt mir.
2: Wann sind wir denn endlich da, Gaston?
3: Was fragst du mich?
1: Wart ihr schon mal so weit weg von zu Hause?
0: Der kleine Halmir schüttelte den Kopf und tauchte gedankenversunken eine Hand in die Strömung.
1: Bist du verdreht im Kopf?
2: Was ist denn?
1: Weißt du, was hier rumschwimmt?
3: Dungring hat recht.
2: Wusstet ihr, dass meine Großtante schon mal im Flusskreuz war?
1: Echt?
3: Ich weiß nur, was man sich im Schankraum so erzählt.
0: Nachdenklich folgte Gastons Blick einem aufgeschreckten Schwarm Vögel, der von fern wie ein grauer Regenschauer aussah und gen Osten abdrehte.
2: Gaston?
3: Vielleicht sollten wir über was anderes reden.
0: Nicht zum ersten Mal seit ihrem übereilten Aufbruch aus Tiefenhag ließ Dungring sein Ruder sacken.
1: Nur weil der dicke Wirt sich da einen hinter die Binde kippen will, riskieren wir unser Leben.
3: Der dicke Wirt ist zufällig mein Vater.
1: Woher weißt du denn so genau, dass er in Gefahr ist?
3: Weil mir das
0: Der Knorpelgnom kauerte zwischen ihnen wie ein korkiger Auswuchs, der aus den feuchten Planken gesprossen war.
3: Ihr müsst mir vertrauen.
2: Komm schon, Dungring. Wir sind doch bald da.
1: Ach ja.
4: Schneller, schneller.
1: Der hat gut reden. Der muss ja nicht rudern.
4: Müssen still sein. Es kommt näher.
1: Was kommt näher?
3: Das Welkenwerk.
0: Wollte Gaston sagen. Er hatte dem leisen Gesang des Windes über dem Wasser gelauscht, der zuweilen wie ein heiseres Lachen klang. Die Landschaft begann, ihren Geruch zu verändern. Keiner der drei Freunde wusste zu sagen, ob zum Guten oder zum Schlechten. Die Ufer versanken im Zittern der Gräser und schließlich, kaum dass ihre letzte Fackel erloschen war, auch in der Nacht. Eine ganze Weile, nachdem sich ihre Augen an die Dunkelheit gewöhnt hatten, konnten die Jungen in der Ferne ein Glimmen erkennen.
2: Ist es das?
0: Die Erschöpfung fiel von ihren Schultern, je näher das kleine Boot dem Schein über dem Wasser kam. Der Strom wurde allmählich breiter und öffnete sich irgendwann zu einer riesigen Wasserfläche, in der vier Flussarme zueinander fanden. Es hieß, einer der Flüsse würde durch verborgene Täler und Schluchten bis hin zum Meer führen. Aber ob dem wirklich so war? Flusskreuz selbst erhob sich in der Mitte des Sees. Hölzerne Plattformen schraubten sich über viele Ebenen hoch in den Nachthimmel.
1: Das glaubt mir keiner.
2: Und du wolltest erst nicht mit?
0: Verbunden wurden die Plateaus durch unzählige Leitern und Kräne für schwere Lasten.
3: Seht mal zu den beiden Brücken, die zum Ufer führen.
2: Männer mit Fackeln.
1: Da soll wohl nachts keiner rein.
3: Oder raus.
4: Puh, leise sein.
3: So ist es.
0: Immer wieder schauten die Fackelträger hinab auf die nächtlichen Fluten. Aber noch hatte niemand die Neuankömmlinge bemerkt. Vorsichtig ruderten die Jungen auf 5 einsame Anlegeplätze zu.
2: Warum liegen denn nirgends Boote verteut?
5: Schon komisch.
0: Das Glühen, das sie schon aus der Ferne gesehen hatten und sie jetzt beinahe völlig umgab, entpuppte sich als
3: ein Ring aus Pfählen. An jedem baumelt eine Laterne.
0: Als sie das Ruderboot bis auf wenige Schläge heranmanövriert hatten, erkannten die Jungen, was die Laternen zum Leuchten brachte. Winzige Kreaturen mit Mottenflügeln auf den Rücken. Wütend schüttelten sie die kleinen Fäuste gegen die Wände ihrer gläsernen Kerker.
4: Würfel fliegen, Fee!
2: Psst! Die glühen ja vor Wut.
4: Fee! Nicht so nah!
5: Was hat er denn?
2: Das Glühen gefällt ihm nicht.
4: Nicht lecker!
5: Unheimlich.
2: Wozu das wohl gut ist?
0: Ehe Gaston reagieren konnte, war Po auf seine Schulter gesprungen.
4: Nicht lecker, lecker! Hey!
0: Und mit einem weiteren Satz riss er 2 der Lichter aus ihren Halterungen. Wie Steine sanken die Laternen in die Tiefe.
4: Funkelfliegen, pfui!
0: Das Leuchten der verdutzten Fliegengesichter wurde matter und matter.
1: Ach, dieser verrückte Gnom! Lass ihn uns an den Pfahl binden! Mit den Ohren!
2: Noch so etwas und du kannst zu Fuß nach Tiefenhag laufen!
4: Leise, leise!
0: Sie warteten, bis die Fackelträger aus ihrem Sichtfeld verschwunden waren. Dann, mit kräftigen Ruderschlägen, erreichten sie eine der Baumwurzeln, die sich verborgen zwischen den Anlegestegen durch das Wasser schlängelten.
2: Das ist echt groß.
0: Fackelschein und Stimmengewirr erfüllte die gigantischen Holzverzweigungen, die sich über ihnen in atemberaubende Höhen schraubten.
4: Po, mitkommen!
1: Nein!
4: Ja, ja!
1: Nein,
4: ja.
1: Du bleibst hier und passt auf das Boot auf. Wir sind bald zurück.
4: Po.
1: Folgt mir.
4: Würde fliegen weg.
0: Seinen eigentlichen Auftrag konnte er hier unten ganz allein nicht ausführen.
4: Nicht.
0: Der Knorpelgnom schlang seine langen Ohren um den Kopf und kratzte sich nervös an der Nase. An der Stelle, wo nun der Kreis aus schützenden Pfahllichtern unterbrochen war, segelte ein einsames Herbstblatt über das Wasser. Fast machte es den Anschein, als hätte das Blatt nur auf einen Moment wie diesen gewartet. Über eine der unzähligen Strickleitern gelangten die 3 Freunde aus Tiefenhag auf das erste Plateau, mehr als 20 Schritte über dem See. Dungring wurde ganz anders, als er einen Blick hinab riskierte. Die Wachen schenkten ihnen keine Beachtung, waren sie doch vielmehr damit beschäftigt, vor einem Lastenaufzug eine Gruppe aufgebrachter Männer zu beschwichtigen.
2: Kein Wunder, dass die sauer sind.
5: Wieso?
2: Hast du das nicht gehört? Jeder schwimmbare Untersatz wurde weggeschafft.
5: Von wem?
2: Woher soll ich das wissen?
1: Was steht ihr denn da so rum? Wir müssen meinen Vater finden.
0: Obgleich zu fortgeschrittener Stunde feilschten Händler um Kupferlinge für Tonkrüge und Reisende um halbwegs ungezieferfreie Betten für die Nacht.
5: Oh, wo kommen die ganzen Leute her?
0: Gaston eilte voran. Halmir und Dungring folgten mit offenstehenden Mündern. Da gab es Bastkörbe, randvoll mit Schlimmfingerwürmern. Und von irgendwo wehte der würzige Duft von Siebenklee herüber.
5: Hey, was ist denn da drüben los?
2: Eine Bühne.
1: Das muss ich sehen. Wo wollt ihr hin?
0: 2 Schauspieler standen sich auf dem Podest gegenüber.
6: Rein in der Strahl!
0: Der eine trug ein Lumpengewand.
6: Für den straffenden Streben!
0: Der andere eine Peitsche, ein Holzschwert und eine lange Narbe, die mit Kohle quer über das Gesicht gezogen worden war.
7: Aua, aua! Warum so grob? Ich bin doch nur ein armer Bettler!
8: Armer Bettler, reicher Bettler! Jeder ist verdächtig!
7: Oh nein, oh weh! Was seid ihr bloß für einer?
8: Ich bin...
9: Der Hauptmann des Königs!
0: Ertönte es urplötzlich hinter dem zuerst empörten, dann entsetzten Schauspieler.
9: Ende der Vorstellung!
0: Mit einem Tritt seines eisenbeschlagenen Stiefels beförderte der echte Hauptmann sein schlecht geschminktes Ebenbild von der Bühne.
9: Leute von Flusskreuz, sperrt eure schmutzigen Ohren auf! Kalypso!
0: Ein schmächtiger Kerl mit wässrigen Augen drückte sich am Hauptmann des Königs vorbei und entrollte dann selbstgefällig ein Pergament.
10: Ich, Kalypso, Meister der Feder und des Wortes und meines Zeichens...
9: Komm zur Sache!
10: Sehr wohl. Alle Boote sind verwahrt, die Brücken gesperrt. Gesucht wird, im Namen des Königs, ein Verräter. Er ist blass, wenig mannhaft und vermutlich krank vom Fieber. Wer ihm hilft...
9: Dem ist nicht zu helfen.
10: Im Namen des Königs werden alle Häuser durchsucht.
9: Niemand verlässt die Stadt, bis wir den Flüchtigen haben und das, was er bei sich trägt.
1: Oh, hier kommen wir nicht wieder weg.
2: Hast du eine Idee, Gaston?
11: Ich suche einen Platz, von dem ich ganz Flusskreuz überblicken kann.

0: Schweißgebadet wälzte sich der Mann auf der Pritsche. Das Fieber wurde schlimmer.
1: Ist ja gut. Alles ist gut.
0: Seit sie ihn vor 3 Tagen am Flussufer gefunden hatte, halb tot vor Erschöpfung, versuchte die alte Fischerin in seinem Gestammel einen tieferen Sinn zu erkennen. Und was hielt er da unter seinem Hemd verborgen? Einen kleinen Beutel? Die Frau konnte nicht ahnen, dass schon bald gepanzerte Handschuhe an ihre Tür hämmern würden.
2: Ist er schon da?
1: Von wem sprichst du?
0: Der Fremde schloss die Augen.
2: Ich habe den Boten geschickt. Er wird kommen. Er muss kommen.
1: Ja, sicher.
0: Die Frau legte ihm ein feuchtes Tuch auf die Stirn. Der Geruch von Seetang und altem Fisch haftete dem Stoff an.
1: Vergangen sind die Tage, als es noch keine Grenzen gab und unsere Welt im Freien lag und Welkenwerk nur eine Sage.
2: Wenn es nur so wäre. Die Zeit ist Herbst.
1: Wer ist da?
3: Öffnet die Tür!
0: Der Riegel sträubte sich ein wenig, als die rauen Hände der Fischerin ihn anhoben.
3: Lasst mich ein, schnell!
1: Wer seid ihr?
4: Nur ein Wirt. Und ihr?
1: Nur eine Fischerin.
0: Theobald und die alte Frau standen sich für einen Augenblick gegenüber.
4: Bitte gebt uns einen Moment.
0: Die Fischerin zog sich in die Ecke der Kammer zurück, wo sie leise vor sich hin summend ein zerrissenes Netz zu flicken begann.
2: Helft mir!
0: Theobald Glück konnte spüren, was der Mann mit sich trug, noch bevor er an das Krankenlager getreten war und ihn eindringlich musterte.
4: Was ist geschehen?
2: Die Bourbonenprüfer.
4: Wer außer dir konnte noch fliehen?
2: Keiner. Der Maelion kam zu spät. Die Zitadelle ist gefallen.
0: Phineus knöpfte sein Hemd auf. An einer feingliedrigen Kette befestigt, glänzte in tiefstem Schwarz ein lederner Umschlag.
2: Das ist das Einzige, was ich retten konnte.
4: Das ist das Einzige, was du retten musstest. Hat man dich verfolgt?
2: Ja. Wenn mich das Fieber nicht geholt hätte.
4: Das Fieber ist jetzt unsere kleinste Sorge.

0: Flusskreuz war in hellem Aufruhr. Denn wo immer der Hauptmann und seine Männer auftauchten, wurden Hütten auf und Menschen hinausgetreten.
1: Weiter! Weiter!
0: In dem Tumult interessierte sich niemand dafür, dass drei Jungen eine der langen Holzleitern etwa 25 Schritte zur Seite verschoben hatten.
2: Pass doch auf, Dung!
3: Mach ich doch!
0: Damit einer daran empor und auf die verwaiste Aussichtsplattform mit dem abgebrochenen Fahnenmast klettern konnte. Hier oben, hoch über dem verschachtelten Labyrinth, zerrte ein kühler Wind an Gastons Kleidern.
4: Finde den einzigen Fluchtweg und du findest deinen Vater.
0: Gastons Blick schweift über Giebel und Verzweigungen. Er sah, wo Wachen patrouillierten und an welchen Stellen man am schnellsten hinab zum Wasser gelangen würde.
4: Der einzige Fluchtweg. Was kann das bloß sein? Nein, auch nicht.
0: Weit unter ihm zeichnete sich der leuchtende Kreis der Funkelfliegen ab. Erst von hier oben verstand Gaston Glück, dass die Laternen einen geschlossenen Ring um Flusskreuz bildeten.
4: Ein Schutzring.
0: Aber der war an der Stelle, ungefähr dort, wo ihr Boot im Verborgenen lag, unterbrochen.
4: Oh nein.
0: Und von eben dort ergoss sich vom unweiten Ufer eine Flut aus aschefarbenen Blättern.
4: Das Welkenwerk. Wir haben das Welkenwerk reingelassen.

0: Theobald Glück lief in der schmalen Hütte auf und ab.
1: Uns bleibt nur eine Möglichkeit.
0: Er blieb so plötzlich stehen, dass es den Eindruck machte, sein Bauch wolle ohne ihn weiter marschieren.
1: Phineas, bist du bereit?
2: Wartet!
0: Schwere Stiefel ließen den Boden erzittern.
3: Welche Hütte ist es? Die da! Aufmachen! Im Namen des Königs!
1: Los, los, los!
3: Mach die elende Tür auf!
4: Geht doch!
0: Kaum, dass Kalypso in den Raum gestolpert war, trat er in die Schlinge und wurde förmlich von den Füßen gewirbelt.
4: Hilfe!
0: Die strähnigen Haare hingen ihm quer über die Lippen, als er kopfüber in dem Fischernetz unter der Decke zappelte.
5: Der Gestank bringt mich um!
1: Tölpel!
0: Mit zwei Schwerthieben hatte der Hauptmann seinen Begleiter aus dem Netz befreit. Hinter dem offenstehenden Fenster drehten sich die Räder einer Seilwinde. An anderen Tagen beförderte der Eisenhaken des kleinen Lastkrans prall gefüllte Fischkübel. Die drei Flüchtenden erreichten soeben die nächstuntere Plattform.

0: In wilder Hast kletterte Gaston von der Aussichtsplattform hinab.
1: Wurde auch Zeit.
2: Hast du da oben was gesehen?
1: Los, zurück zu der Bühne! Was ist denn los?
2: Keine Ahnung.
0: Gaston sprang auf das Podest, wo kurz zuvor noch die Schauspieler um die Gunst der Gaffenden gebuhlt hatten.
1: Hey, ihr da! Hört mir zu!
0: Die ersten Köpfe wandten sich verwirrt in seine Richtung.
1: Ihr sollt mir zuhören! Die Funkelfliegen haben versagt! Das Weltenwerk kommt in die Stadt!
0: Schon wurden es immer mehr Köpfe, die sich zu ihnen drehten.
1: Das ist nicht lustig.
0: Kleider, Tücher und Tonkrüge wurden durch die Luft gewirbelt und hagelten auf die Menge nieder. Aus den Verankerungen der Fassaden lösten sich erste Bretter, die heulend in den Abgrund segelten. Vor den entsetzten Blicken der drei Jungen aus Tjörn

0: Haien begegnet war.
1: Kann mich nicht bewegen.
2: Miss Cabin, los!
0: Jemand trat Gaston gegen das Schienbein.
2: Au! Oh, dummer Glück!
3: Aua!
2: Du auch!
3: Po, du bist uns gefolgt?
2: Müssen weg! Der E-Feige kommt!
4: Und mein Vater?
5: Den finden wir eh nicht!
4: Und ob wir ihn finden! Ich hatte da oben einen guten Ausblick!
0: Sie rannten so schnell sie konnten. Gaston wusste jetzt, welchen Fluchtweg er selbst wählen würde. Aber hatte sein Vater denselben Gedanken?
2: Schneller!
4: Was? Oh!
0: Dungring stolperte in einen Stapel Bastkörbe. Halmia war stehen geblieben, um Dungring aufzuhelfen.
3: Gaston! Gaston!
4: Was ist? Wir können jetzt nicht anhalten!
3: Dein Vater!
0: Jetzt sah auch Gaston die drei Gestalten. In kopfloser Flucht steuerten sie, eine Plattform tiefer, auf einen umgestürzten Baumstamm zu. Vor langer Zeit hatte dort einmal ein Blitz eingeschlagen. Mehr als 100 Schritt reichte der gespaltene Stamm hinaus über den See. Schwindel ergriff Gastons Sinne, als er weit unter sich den Hauptmann des Königs sah. Denn der holte auf. Der Vorsprung der drei Verfolgten schrumpfte.
3: Was machen wir jetzt?
4: Ich kümmere mich um meinen Vater. Holt ihr das Boot!
3: Was sollen wir?
4: Macht schon!
3: Komm, Dungring!
0: Der Sturmschrei des Efeulichen kam näher und erstickte Gastons Antwort. Mit dem Heulen der Blätter blies der dunkle Schlund der Weltenwehrkreatur giftige Sporen in die Nacht. Gaston fasste seinen Entschluss. Er griff einen der Bastkörbe, nahm Anlauf und sprang. Der Aufprall ließ das Geflecht zerbersten und alle Luft aus Gastons Lungen weichen.
6: Gaston!
0: Sein Vater kam keine 5 Schritte vor ihm zum Stehen.
6: Was machst du?
4: Ich habe ein Boot!
6: Du hast ein... Wo?
7: Am Ende des Stammes gibt es einen alten Lastkran.
0: Die Fischerin stützte Phineus und eilte mit ihm voraus. Aber mit einem Mal wurden ihre Bewegungen schwerfälliger. Sie begann zu hinken, schleppte sich noch ein Stück, dann... verwurzelte sie mit dem Holz unter ihren Füßen. Vertrocknetes Moos legte sich über die alte Frau. Das Maul der Weltenwehrkreatur, groß und mächtig wie ein Scheunentor, formte sich im Blätterwirbel über ihr. Ein letztes Mal strahlten ihre Augen wie das Eis in den Frostklüften. Und wie Eis brachen sie. Phineus wich mit letzter Kraft zurück. Doch hinter den Glücks hatte sich schon der Hauptmann des Königs aufgebaut. Breitbeinig und mit erhobenem Schwert. Die Narbe in seinem Gesicht glänzte.
8: Sackgasse!
0: Vor ihnen das Weltenwerk, im Rücken den Hauptmann des Königs.
4: Wir müssen springen!
6: Das ist zu hoch!
0: Es war dieser Moment des Zögerns, der alles verändern würde. Beißender Atem legte sich auf Thebald Glücks Augen. Gaston reagierte, packte seinen Vater am Arm und warf sich mit ihm über den Rand des Stammes in die Tiefe. Das Wasser schlug über ihnen zusammen und für einen Augenblick war die Kälte alles, was sie umgab.

0: Keiner der beiden wurde Zeuge, wie Phineos immer weiter vor dem heranstürmenden Hauptmann zurückwich und ins Leere trat.
1: Hier geblieben!
0: Hilflos ruderten seine Arme in der Luft. Der gepanzerte Handschuh wollte seinen Kragen packen,
2: nein!
0: aber zerriss nur die Kette,
1: verdammt!
0: Die Phineos um den Hals trug.
1: Verdammt, verdammt, verdammt!
0: Die Wut des Hauptmanns verwandelte sich in Raserei. Vermutlich war es dieser Raserei zuzuschreiben, dass er vom Efeulichen nicht kurzerhand verschlungen wurde, sondern diesen widerstand. Er spaltete Äste und trennte Wurzeln entzwei. Aber sofort schoss

0: neue Triebe aus dem Blättersturm hervor.
1: Nimm das! Und das! Und das!
0: Ein erbitterter Kampf war entbrannt. Sowohl über als auch im Wasser.
2: Wo bist du?
0: Die aufgescheuchten Wellen drückten Gaston immer wieder unter die Oberfläche.
2: Vater!
0: Theobald Glück trieb halb besinnungslos in der Strömung.
2: Gleich bei dir!
3: Ich kann nicht sehen!
2: Keine Angst, ich halte dich!
0: Aber das war leicht gesagt. Schon drohten die vollgesogenen Kleider, sie hinabzuziehen.
2: Heil mir! Dornbring!
3: Neos?
2: Er!
3: Wo ist Phineus?
2: Keine Ahnung von wem.
3: Siehst du es irgendwo?
2: Was soll ich sehen?
0: Vergeblich suchte Gaston in den schäumenden Wogen nach einer Orientierung.
3: Ist ganz nah. Ich kann es spüren.
0: Nur wenige Armlängen entfernt tanzte der lederne Umschlag über den Wogen. Das Siegel war zerbrochen und offenbarte jetzt ein schwarzes Pergament.
3: Siehst du es?
2: Ja, aber...
3: Gaston, du musst sie retten.
2: Wir müssen hier weg, bevor alles einstürzt.
0: Gaston verstärkte den Griff und zog seinen Vater mit sich.
3: Ich bin unwichtig.
2: Nicht für mich. Hilfe! Hilfe!
0: In diesem Augenblick ereigneten sich mehrere Dinge auf einmal. Der blutüberströmte Hauptmann sackte erschöpft auf die Knie. Doch der Efeuliche ließ im selben Moment ab von ihm, zog sich rauschend zurück und entschwand über das Wasser. Zwischen den Pfählen und riesenhaften Baumwurzeln erschien ein vertrautes Ruderboot.
4: Da sind die beiden!
2: Näher!
0: Und die Nebelchronik in dem ledernen Umschlag gab ihren Kampf gegen die Wellen auf. Still versank sie in den Fluten. Atemlos lauschte Theobald Glück in die Nacht, als befürchtete er, dass jeden Augenblick etwas Unvorstellbares geschehen würde. Und genau das tat es auch. Unter Flusskreuz entfaltete sich ein Sog. Der Sog breitete sich aus, wurde zu einem Strudel, der stärker wurde und weiter. Pfähle und Masten begannen sich zu verdrehen.
2: Rudern! Bei mir! Rudern!
4: Mach ich ja!
3: Hilfe!
0: Die Neos Gestalt verblasste in den Flut. Dann, langsam, so als würde eine Hand die Siedlung liebevoll in die Tiefe ziehen und an einen schöneren Platz stellen wollen, sackten die unteren Plateaus in die Tiefe.

Der Strudel verging so unverhofft, wie er gekommen war. Flusskreuz ragte nicht länger hoch in den Nachthimmel. Weniger als die Hälfte der Plattformen sowie ein letzter schiefer Aussichtsturm hatten standgehalten. Das kleine Ruderboot trieb verloren in die Schwärze einer sternenlosen Nacht. Und sternenlos sollten alle Nächte fortan bleiben. So wie der Herbst, der die Zeit geworden war.

0: Halmir kauerte vorne im Boot. In den Händen das Stück Holz, das sie am Ufer gefunden und entzündet hatten. Der unruhige Schein wies ihnen den Weg.
1: Der Strudel, das war kein Welkenwerk.
2: Vater, du musst dich schonen.
1: Das war etwas anderes. Etwas Älteres. Ich bin mir so unschlüssig.
0: Obwohl Gaston ihn mit sich gerissen hatte, war Theobald Glück dem Gift des Efeulichen kurz ausgesetzt gewesen. Seine Augen waren verwuchert, mit feinstem Wurzelwerk verschlossen.
1: Die Vernichtung der Nebelchronik hat unseren Schutz brüchig werden lassen. Ich habe versagt.
2: Nichts hast du. Es gehörte doch diesem Phineus und nicht dir.
3: Wird es jetzt nie wieder hell?
0: Wie zur Antwort schob sich ein rötlicher Schimmer über den Horizont.

Mit dem zweiten Hahnenschrei lagen Halmir und Dungring in ihren Betten, die Decken bis über die Ohren gezogen. Die Glücks indessen fanden auch nach Anbruch des Morgens keine Ruhe. Sich blind vorantastend, führte Theobald seinen Sohn durch den Keller des Gasthauses. Der Schein von Gastons Kerze flackerte über die kahlen Wände, bis er die schwarze Tür mit den vier Schlössern fand.

0: Der Geruch von Tinte und vergangenen Zeiten ruhte zwischen den Mauern. Auf dem Schreibpult lag ein schwarzes Pergament.
1: Also gibt es mehrere davon.
2: Mehrere? Nein. Wenige.
0: Der massige Brustkorb von Theobald Glück hob und senkte sich, als würden uralte Mächte in seinem Inneren einen Disput ausfechten.
2: Kein Außenstehender kennt unsere Aufgabe. Und das ist gut. Denn die Menschen fürchten, was sie nicht verstehen können.
1: So, wie man das Welkenwerk fürchtet.
2: Es ist die Zukunft, die alle fürchten, weil niemand sie kennt. Niemand. Außer uns, den Nebelchronisten.
1: Du bist ein Nebelchronist?
2: Hier in Tiefenhag bin ich Theobald Glück, der Wirt.
1: Hat dich der Hauptmann deswegen verfolgt?
2: Ja. Auch die Prüfer durchstreifen das Land auf der Suche nach uns.
1: Der purpurne Prüfer? Wieso hast du ihn dann bei dir aufgenommen?
2: Alles andere hätte mich verraten.
1: Aber wie kann ich dir helfen? Ich bin kein Nebelchronist. Ich kenne die Zukunft nicht.
2: Die Zukunft, mein Junge, kommt stets in fragwürdiger Gestalt.
0: Theobald Glück beugte sich tief über das Schreibpult. Er tastete nach dem Federkiel und tränkte diesen in schwarz-blauer Tinte.
2: Sieh und lerne.
0: Der Kiel begann über das Pergament zu kratzen. Und obgleich die Tinte den rauen Untergrund nicht zu färben vermochte, konnte Gaston spüren, wie das Land durch ein einzelnes Schriftzeichen in seinen Grundfesten gestärkt.

0: Der morgendliche Tau verdunstete nur träge. Im Schutz des Waldes stocherte eine verhornte Gestalt in einem Astloch. Doch die aufgespießten Käfer, so entzückend sie auch zappelten, schmeckten Lysandra nicht.
1: Du hast versagt.
2: Der Iferlich.
1: Du solltest mir etwas bringen.
2: Das schwarze Dings, ja. Ich weiß.
1: Nun denn, dem Jungen gehört die Zukunft. Ein Freund, vor welken Werk geschützt und durch Gegengefallen gebunden.
0: Lysandra ließ den Knorpelgnom achtlos zurück und trat auf die Lichtung, wo andere sich eingefunden hatten, im Unterholz, auf Zweigen und rings um die vermoderten Stämme der zeitlosen Bäume. Als Lysandra in die Mitte der Unlichten trat, verbeugten sich viele in Ehrfurcht.
1: Ja.
0: Dann aber durchfuhr ein Ächzen die Versammlung. Und Fahien. Drei an der Zahl. Wie es ihre Art war. Erschienen im Kreis der verhornten Kreaturen. Ihre eisige Nähe legte sich wie ein Totenkleid über die Lichtung und zwang auch den Letzten demütig auf die Knie. Einzig Lysandras Zähne knirschten, spitz und leise. Schließlich hatte seine Zeit der Suche gerade erst begonnen.

unter Schatten verborgen. Bäche fließen und Wälder rauschen. Wo manche furchtsam vor dem Blendwerk fliehen und kalte Feien ihre Pfade ziehen. Tief im Dickicht die Unlichen lauschen, dem Wind und dem Flüstern, nachts und bei Tag, mit funkelnden Augen, gen tiefen Haar.

0: Seit Tagen plagte nasskaltes Herbstwetter die Grenzen des Landes. Auch in Tiefenhaag war das Licht farblos und trist. Ein Licht, das keine Schatten warf, so dass man kaum erkennen konnte, ob es Mittag war oder schon Abend. In der Schankstube des Gasthauses waren die Stühle bereits hochgestellt. Trübselig teilte Gaston Glück mit einem Schüreisen die Scheite im Kamin.
1: Keiner bleibt mehr bis Einbruch der Dunkelheit. Alle haben Angst.
2: Sie fürchten das Welpenwerk.
0: Noch immer fiel es Gaston schwer, dem Anblick der verwurzelten Augen seines Vaters standzuhalten. 13 Tage waren seit ihrer Rückkehr aus Flusskreuz vergangen.
2: Es ist, wie es ist.
0: Theobald Glück wärmte seine Hände in den heißen Schlieren, die aus dem Tonkrug aufstiegen. Es roch nach Fenchel.
2: Wir können den Lauf der Zeit nicht ändern.
1: Ich dachte, genau das ist es, was ihr tut.
2: Wir beschützen die Zukunft. Setz dich zu mir.
1: Steh, wer will.
2: Alles beginnt mit einem Ruf. Einem leisen Ruf. Er verwob sich mit dem Wind und dem Wasser. Mit dem Rauschen der Blätter. Aber niemand schenkte ihm Beachtung. Jahre später kam ein Reisender in die Stadt des Königs. Er bat um Audienz. Aber man führte ihn nicht vor den Thron, sondern in den Raum des königlichen Rates. Hier saßen sie. Hoch oben am höchsten Turm. Vor schmalen Fensternischen. Man befragte den Reisenden nach seiner Herkunft. Doch er schwieg. Man fragte nach dem schwarzen Folianten, den er mit sich trug. Der Reisende hob den Kopf. Welpenwerk keimte in seinem Blick und verströmte den Hauch von Vergängnis. Die meisten flohen die Treppen herunter und riefen nach dem König. Die wenigen, die blieben, sahen zuerst nur einen bläulichen Schimmer, dann einen gleißenden Blitz. Bis zum heutigen Tag ist die Spitze des Turms von einem Kranz wirbelnder Asche umhüllt.
1: Woher weißt du das alles?
2: Einer der Anwesenden war Thorald Glück, dein Urgroßvater. Als er seine Augen öffnete, war der Reisende fort. Nur der schwarze Foliant lag noch auf dem Steinboden. Und als er sie aufschlug, die schwarzen Pergamente, verbarg sich ein Wispern zwischen den Seiten. Es erzählte von Orten und Tagen, die noch keine Namen trugen. Die wenigen des Rates, die geblieben waren, verstanden die Botschaft. Sie trennten die Pergamentseiten aus dem Einband, verließen heimlich die Stadt und streuten sich in alle Himmelsrichtungen.
1: Was wäre denn, wenn man eigene Wünsche auf das Pergament schreibt?
2: Wir dienen nur. Wir herrschen nicht. Alles war, wie es sein sollte. Bis das erste Pergament vernichtet wurde. Was?
1: Nur der Fensterladen. Ich mach ihn wieder zu.
0: Theobald nahm einen Schluck aus dem Krug.
2: Der Tee ist salzig.
1: Unsinn. Warte, ich hol frisches Wasser.
2: Ja, tu das.
0: Gaston eilte hinaus. Doch vom Herbstwind getragen hatten sich einige Regentropfen auf den Dielen gesammelt und schlossen sich zu einer kleinen, dunklen Pfütze.
2: Gaston? Bist du das? Wer ist da?
0: Ein formloses Dunkel schimmerte in der Wasserlache zu Thebalds Füßen, so als hätte sich eine Gewitterwolke darin verirrt. Die Seilwinde am Brunnen war schon seit Tagen verzogen. Mit großer Anstrengung gelang es Gaston, den Eimer wieder hinaufzuziehen.
1: Auch salzig. Na toll.
0: Durchnässt eilte er zurück.
1: Das Brunnenwasser ist da. Vater!
0: Ein Schwall trüben Brackwassers quoll aus Thebalds Mund. Eher zufällig trat Gaston in die kleine Pfütze. Sofort löste sich die Anspannung im Gesicht seines Vaters.
1: Vater!
2: Es geht schon.
1: Was ist mit dir?
2: Sie hat Späher losgeschickt. Späher?
1: Was für Späher? Und wer ist...
2: Später. Du musst mir helfen.
1: Ja, wie?
2: Ich muss die anderen herbeirufen. Und du wirst mir einen Boten bringen.

0: Bei Anbruch des nächsten Morgens trafen sich Gaston und Halmir am Fähranleger. Bleiche Nebelschleier verhüllten ihre Füße.
1: Abend schon sagte, mein Vater hat mir was für den Schmied mitgegeben, das ist alles.
2: Ich habe meiner Mutter versprochen, dass wir ihr Windmehlzapfen mitbringen. Einen ganzen Topf voll.
1: Daran soll's nicht scheitern.
3: Ruhig, ruhig.
1: Dungring.
2: Dass du ihn gleich erkannt hast? Zwischen drei Eseln.
1: Na endlich.
4: Seid froh, dass ich überhaupt mitkomme.
3: Nach allem, was passiert ist.
1: Keine Bange. Schlimmer als in Flusskreuz kann es nicht werden.
4: Meinst du?
1: Ja, das meine ich.
0: Dungring sah den Ausdruck in Gastons Gesicht und strich verlegen mit der Stiefelspitze über die feuchten Holzplanken.
4: Na, dann wird's wohl stimmen.
2: Hat sich Po eigentlich mal blicken lassen?
4: Der hockt bestimmt irgendwo im Wald und kaut auf Moos rum.
1: So wird's wohl sein.
2: Ho! Ho, Orton!
0: Langsam näherte sich das verwaschene Leuchten der Floßlaterne durch den Nebel.

0: Nachdem sie der alte Fährmann sicher über den See gestarkt hatte, führten die Jungen ihre Esel landeinwärts.
1: Bis vor kurzem habe ich Tiefenhag nur mal verlassen, um Pilze zu suchen. Wir müssen komplett verrückt sein.
0: Von der Straße war, hier nahe der Grenzen, kaum mehr als ein Trampelpfad geblieben. Wiesen glänzten im Morgentau und die fernen Berghänge trugen Tannenwälder, über denen Vogelschwärme kreisten. Am Nachmittag rasteten sie am Hang eines in Rostfarben getauchten Tals. Riesige Fingerhutgewächse wucherten in majestätischen Trauben und soweit das Auge reichte.
2: Wie schön die sind. Schöner als
3: die schönste Königstochter.
4: Lass bloß die Finger von den weinenden Gärten.
2: Weinende Gärten?
4: Wer von ihrem Nektar trinkt, der sieht überall nur noch Schönheit. Man läuft weiter und weiter, immer tiefer ins Tal. Kehrt nicht zurück.
0: Die meterhohen Ähren beugten sich flüsternd im Wind.
1: Klingt gar nicht so schön.
0: Der Tag verging, ohne dass sie anderen Reisenden begegneten. Ein zweiter folgte. Dann ein dritter. Bekanntermaßen war die Straße in diesen Landstrichen wenig bereist.
2: Aber dass es so einsam ist.
0: Nachts schliefen sie unter grobborkigen Bäumen, deren Namen sie nicht kannten. Dabei wurde die Dunkelheit nicht von Geräuschen, sondern, was noch beängstigender war, von Klammerstille durchdrungen. Der vierte Tag war der schlimmste. Es regnete ohne Unterlass. Am fünften waren die blaugrauen Unwetterwolken endlich vorübergezogen und sandten in der Ferne ihre Schauer als dunkle Bänder zur Erde.
1: Fünf Tage.
4: Es kann nicht mehr weit sein. Kommt, von da drüben haben wir einen guten Ausblick.
1: Das sagst du jeden Tag, dreimal.
2: Seht ihr das? Das ist ja
1: eine Stadt.
0: Weit. Sehr weit im Süden thronte ein mächtiges Felsplateau über der Ebene. Ein Wasserfall, so groß wie ein Wald, stürzte über die Schieferklippen in die Tiefe und erweckte den Anschein, als schwebe die Stadt auf einer diesigen Wolke. Das Geflecht der grauen Bauten verlor sich im Dunst, wie ein übergroßes Netz, auf dem sich der Staub der Jahrhunderte verfangen hatte.
2: Könnte das die Stadt des Königs sein?
1: Die Stadt des Königs? Oh, stellt euch das mal vor!
0: Ungezählte Türme reckten sich hoch in den Himmel. Gaston jedoch hatte nur Augen für den einen Turm, den höchsten von allen. Doch so schmal, dass er sich vor dem Horizont aufzulösen schien. Seine Spitze war von einem Kranz wirbelnder Asche umhüllt. Gaston erschauerte.
4: Lasst uns weiter.
1: Aber die...
4: Dafür haben wir keine Zeit. Wir müssen der Straße folgen. In die andere Richtung.
1: Was hat der denn?
2: Keine Ahnung.

0: Und so reisten sie weiter. Schweigend. Bis es später wurde und der Abend aufzog.
1: Krähen. Krähen?
0: Mehr als das Auge zählen konnte, belagerten die Felder hinter der nächsten Biegung.
1: Und wo Felder sind, da gibt es auch eine Siedlung.
0: Es dauerte nicht mehr lange, bis sie die ersten heruntergekommenen Hütten sahen und verstanden, woher Hügeldorn seinen Namen hatte. An die 30 Felsnadeln ragten inmitten des Dorfes aus der Erde, so als wären sie wie riesige Eiszapfen vom Himmel gefallen.
2: Ich sehe aber nirgends eine Schmiede.
1: Der gute Herr Wirt war wohl eine Weile nicht mehr hier. Macht fast den Anschein.
0: Der Untergrund war dermaßen aufgeweicht, dass die Hufe der Esel bei jedem Schritt tiefer im Morast versanken.
2: Los da!
1: Vielleicht kann uns die alte Frau da weiterhelfen.
2: Hallo. Wir suchen den Schmied von Hügeldorn.
3: Hä?
2: Hügeldorn. Der Schmied.
3: Gibt hier keinen Schmied.
1: Ach, fragen wir lieber jemand anderen.
3: Ihr habt wohl keine Ohren im Kopf, hä?
1: Ohren?
3: Ohren. Hört ihr's nicht? Hört ihr's denn nicht?
1: Was denn?
3: Die kommen. Aber nicht mit mir. Nicht mit mir.
2: Sie läuft weg.
4: Die kommen.
1: Na toll.
0: Sie führten die erschöpften Esel zu einer nahen Tränke. Am Fuße eines der Felsen lagen tote Fische zu Stapeln gehäuft.
2: So welche habe ich noch nie gesehen. Mit Stacheln und...
1: Ah, stinken die. Lass die Fische. Da hinten haben sich ein paar Leute versammelt. Fragen wir die mal nach dem Schmied. Ein paar Leute ist gut. Sieht aus wie das halbe Dorf.
0: Aber niemand schenkte ihnen Beachtung. Alle Blicke hatten sich zum Ende des Platzes gewandt und blieben es auch.
2: Hallo. Was sind denn das für Trommeln?
1: Sei still.
0: Der junge Mann packte Halmi am Hemdkragen.
2: Ich wollte doch nur...
3: Alle müssen ruhig sein. Die kommen.
0: Es war ein Zelt. Verankert auf gewaltigen Rädern, sich mühsam durch den Morast quälend. Zwei Dutzend Kapuzenträger mit verborgenen Gesichtern zogen das Ungetüm in Richtung der Versammelten. Breit und hoch war das Zelt und aus tiefstem Purpur. Männer und Frauen warfen sich auf die Knie. Schlamm spritzte und irgendwo jaulte ein Hund. Stille. Die Schatten der gigantischen Hügeldornen schienen zu wandern. Dann teilte sich der Zelteingang.
5: Die purpurnen Prüfer haben euren Ruf gehört.
6: Die Brunnen sind voll mit giftigen Fischen.
5: Kommt.
6: Das ist Weltwerk.
5: Und vernehmt die Lehren des Verwesers.
3: Lasst uns abhauen.
2: Zu spät.
0: Wortlos, aber bestimmt, wurden die Versammelten in das purpurne Zelt gedrängt. Und mit ihnen Gaston, Halmir und Dungring. Die starren Augen der Prüfer, die niemals blinzelten, hielten jeden Einzelnen wachsam im Blick.
5: Du.
7: Ich?
5: Wie heißt du?
7: Ich bin Ulek.

0: in den endlosen Fragen und Antworten lauschen müssen, bis man sie wieder zurück an die frische Abendluft entließ.
1: Oh, mein Kopf fühlt sich an, als wäre nur noch Matsche drin.
2: Oh, wie wir uns angestarrt haben.
1: Und wie finden wir jetzt deine Schmiede?
3: Mein Vater hat gesagt, dass sie in Hügeldorn ist. Oder meinte er, in einem der Hügeldornen?
2: Du denkst...
3: In einer Schmiede brennt gewöhnlich Feuer. Das müsste man doch fühlen.
0: Im Schutz der aufziehenden Dunkelheit huschten die drei Freunde von einer Felsspitze zur nächsten.
3: Wärmer.
2: Aber wie soll man da reinkommen?
3: Am besten klopfen wir alles.
0: Wie vom Donner gerührt, starrten Halmir und Dungring auf die Stelle, an der Gaston eben noch gestanden hatte.
4: Oh, das Ding hat ihn verschluckt.
0: Mindestens ebenso verwirrt wie seine Freunde war auch Gaston Glück, als er mitten durch den Feld stolperte und sich urplötzlich in einer Art Höhle wiederfand. Hastig tastete er nach dem verborgenen Ausgang, aber... Die Wände glühten vor Hitze. Gaston blickte sich vorsichtig um. Die Esse loderte in der hinteren Mauer und warf tanzende Schatten an die Höhlendecke. Wann immer der Hammer auf den Amboss niederfuhr, sprühten Funken. Das glühende Metall festigte seine neu gewonnene Form.
3: Verzeihung?
5: Besuch?
0: Die Frau war von schmächtiger Statur, mit einer viel zu großen Lederschürze.
3: Ich suche den Schmied.
5: Und was willst du vom Schmied?
3: Das geht nur ihn und mich was an.
5: Wer dem Schmied krumm kommt, den hämmert er zu einem Hufeisen und nagelt ihn über den Eingang.
3: Ihr seid der Schmied?
5: Angrin ist mein Name.
3: Ich komme aus Tiefenhagen.
5: Tiefenhag. Von den Grenzen. Dann bist du der Sohn von Theobald Glück.
3: Ja, das stimmt. Ich soll euch das von ihm geben.
2: Du wagst es.
3: Stimmt das nicht?
2: Draußen ziehen die Purpurnen durchs Dorf. Und du spazierst hier rein und wedelst damit herum.
0: Angras Augen funkelten. Der Schmiedehammer in ihrer Hand zitterte. Erst jetzt erkannte Gaston, dass dieser nicht aus Eisen, sondern aus Bergkristall gefertigt war.
5: Ist dir jemand gefolgt?
3: Gefolgt? Ich weiß ja selbst nicht mal, wie ich reingekommen bin.
5: Ach nein. Dann bist du wohl nicht ganz so gewitzt wie dein Vater.
0: Behutsam legte Angrin den schwarzen Pergamentfetzen auf den Amboss.
5: Beeilen wir uns. Die Prüfer haben scharfe Sinne und wenig Mitleid. Mach einen Schritt zurück.
0: Bläuliche Funken stoben auf. Dann schoss ein greller Lichtstrahl empor, aus dem sich seidene Schwingen entfalteten. Drei glitzernde Augen musterten Gaston aufmerksam und heißer Atem strich über seine Wangen.
3: Was ist das?
5: Ein Bote.
0: Das geflügelte Wesen glitt über Angras Kopf hinweg und ließ sich sachte auf seiner Schulter nieder.
3: Ein Maelion.
5: Mehr kann ich nicht für dich tun. Leb wohl, Gaston Glück.
0: H. Almir und Dungring

0: saßen ratlos im Gras.
1: Hey, ihr zwei. Worauf warten wir noch?
2: Gaston! Wo warst du?
1: Wo wohl? In der Schmiede.
3: Und was hast du da unter deinem Hemd? Noch nicht wieder so ein Knorpel. Ich will's gar nicht wissen.
1: Holen wir die Esel und dann nichts wie weg.
0: Halt. Ein Ring von 5 Fackeln, gehalten von 5 ledernen Handschuhen, schloss sich um die Jungen. Wie leblose Statuen blickten die hochgewachsenen Prüfer auf sie herab.
4: Das ist er. Der Junge aus Tiefenhag.
0: Im nächsten Augenblick zersprang vor ihren Füßen eine gläserne Ampulle. Eine Wolke aus gelbem Schwefel breitete sich aus. Und das war alles, was sie sahen, bevor ihnen das Bewusstsein geraubt wurde.

Schon bald schmerzte jeder Muskel vom Schaukeln des vergitterten Karrens, der Gaston, Almir und Dungring durch unbestimmte Tage und Nächte beförderte. Irgendwann wandelte sich der schlammige Pfad zu Pflastersteinen. Und von irgendwo drang höhnisches Gelächter, als Betrunkene aus einer Schenke stolperten und mit ihren Fäusten gegen den vorbeiziehenden Wagen hämmerten.

Man brachte sie tiefer und tiefer, bis alle Geräusche erstarben und Finsternis das Einzige war, was sie noch umgab.

0: Nein.
1: Dunheim!
0: Nein.
1: Dunheim!
0: Nein!
2: Wach endlich auf!
0: Was? Wo sind wir hier?
1: Gefangen.
3: Einzig durch das schmale Sichtfenster in der Kerkertür drang ein wenig Licht.
0: Was mufft denn hier so? Wie ranzige Ziegenmilch.
2: Das tropft da von der Decke.
1: Eisenzund. Wie ein Kaltbrunnen. Es hält das Welkenwerk fern.
3: Damals, in der verlassenen Holzfällersiedlung, hatte das Eisenzund ihm noch geholfen.
1: Wir müssen hier raus! Geh auf!
4: Es wird dir ein Spaß.
1: Hallo? Wer ist da? Rutger, wo bist du?
3: Gaston spähte durch die kleine Öffnung. Der dahinterliegende Zellentrakt erglühte im Schein brennender Ölbecken.
4: Gefangen wie ihr. Nacht und Tag in Düsternis vergessen sind. Das sind die Entwicklungskerker.
2: Jemand kommt!
3: Vor der Sichtluke erschien eine purpurne Silhouette.
5: Wir sind uns schon einmal begegnet.
1: Ich habe euch das Leben gerettet.
5: Ich habe Fragen. Viele Fragen.
1: Versteht ihr mich nicht? Ich habe euch
5: Komm.
1: Das...

0: Der Maelion. Für wen ist er bestimmt?
1: Gaston fand sich rücklings an eine Steinmauer geschnallt. Die entblößten Füße standen knöcheltief in uraltem Staub.
0: Nun.
2: Ich weiß nichts.
0: Furcht ist der beste Zungenlöser.
1: Der Prüfer ließ die Fächer seines Stabes aufschnappen und offenbarte drei längliche Ampullen, gefüllt mit Tinkturen in sich ständig verändernden Farben.
0: Kaltbrunnen und der Quell. Was ist dort geschehen?
2: Das wisst ihr nicht mehr. Die Feien haben uns ziehen lassen.
0: Aber warum?
1: Gaston starrte auf die bereitliegenden Reagenzen. Vor seinem inneren Auge flackerte das Pergament auf. Der Maelion, Flusskreuz, Lysandra.
2: Ich verstehe es doch selbst nicht.
1: Verwundert, wie ehrlich es klang und auch war.
0: Die Prüfer müssen Gewissheit haben.
1: Einer Schlange gleich löste sich eine spiralförmige Dampfwolke aus dem Staub und umkreiste Gastons gefesselten Körper.
2: Was geschieht?
0: Was weißt du über die schwarzen Pergamente?
1: Eine gierige Kraft zerrte an Gastons Erinnerungen.

0: Gaston!
1: Ist in Ordnung?
2: Ja, es geht schon. Oh.
3: Gaston lag auf dem Rücken, im klammen Dämmerlicht ihrer Kerkerzelle. Ein Tropfen von Eisenzund zerplatzte auf seiner Stirn.
1: Haben sie dich gefoltert?
2: Ich weiß nicht.
1: Hast du Schmerzen?
2: Nein.
1: Was ist denn passiert?
2: Keine Ahnung. Ist wie weggewischt.
4: Ein tolles Abenteuer, wirklich toll. Und alles mal wieder wegen dem dicken Wirt.
2: Leise. Ich glaube, er kommt wieder.
3: Ängstlich wichen die Jungen zurück.
1: Bitte nicht.
3: Eine dunkle Kapuze fiel der Gestalt tief über das Gesicht.
1: Schnell, folgt mir. Oder ihr werdet vergessen, wie die anderen

0: Sie eilten durch verwinkelte Katakomben, deren Mauern aus grob verputzten Steinquadern bestanden. Aber ihre geheimnisvolle Retterin ließ jede Treppe, die nach oben führte, unbeachtet.
1: So langsam glaube ich gar nicht mehr, dass wir gerettet werden. Du führst uns immer tiefer in dieses Labyrinth.
2: Das ist der einzige Weg.
1: Halt, genug! Ich gehe keinen Schritt weiter, bevor nicht...
0: In einer theatralischen Geste warf die Frau ihre Kapuze zurück.
2: Das ist ja...
1: Myrrhel? Oh.
2: Schön, dass ihr euch freut. Können wir jetzt weiter?
1: Und wohin? Wir stehen in einer Sackgasse.
2: So scheint es.
0: Myrrhel verschob die Blende ihrer Laterne und beleuchtete ein verblasstes Mosaik, das in den Boden eingearbeitet war.
2: Das sieht ja widerlich aus.
0: Schwarze und purpurne Kiesel formten ein Gesicht. Die ovale Mundöffnung gähnte düster.
1: Ein Prüfer. Aber irgendwas ist falsch.
2: Kluger Kopf, der kleine Glück.
1: Die Augen sehen in verschiedene Richtungen.
2: Und wenn man hier die beiden Steine wegnimmt und sie an anderer Stelle wieder einsetzt,
1: sieht's noch widerlicher aus.

0: kriegen mich keine 10 Unlichen rein.
1: Dieser Stollen ist noch älter als die Entwelkungskerker. Dummerweise kennen ihn auch die Prüfer.
2: Schon wurde der Schein von Myrels Lampe schwächer.
3: Und wenn sie nun mit ihnen unter einer Decke steckt?
1: Wo bleibt ihr denn?
0: Wir haben keine Wahl, Hamir. Und wohin führt der Tunnel?
1: Wohin wohl? In den Palast.

0: Um seine Angst zu verdrängen, hatte Dungring begonnen, die Schritte in der faul riechenden Dunkelheit zu zählen. Gerade als er zum vierten Mal bei 1 angefangen hatte, öffnete sich mitten im Gang eine Felsspalte.
1: Der Rauchabzug der Prüfungen. Ihr haltet das Seil.
2: Du willst da runter? Alleine?
3: Ich helfe euch, ihr helft mir.
1: Stützt euch mit den Füßen an der Wand dort ab.
2: So zierlich und trotzdem so schwer.
0: Aus der Tiefe drang ein pulsierender Schein, der jetzt auch Myrels Gestalt erfasste.
1: Ich glaube, sie ist unten.
2: Dann können wir ja abhauen.
0: Vorsichtig kroch Gaston an den Spalt heran. 8 gewaltige Bottiche köchelten über geschürten Feuern und sandten den furchtbaren Gestank aus, der ihnen schon die ganze Zeit die Nase quälte. Eisenzund war nur eine der abscheulichen Substanzen.
2: Wo ist sie? Könnt ihr sie sehen?
1: Da, bei dem zweiten Bottich.
2: Aber da hinten steht ein Prüfer.
0: Dessen Aufmerksamkeit allein dem jungen Mann galt, den er über eine hölzerne Planke zum nächstgelegenen Bottich führte.
2: Hey, das ist doch dieser Ulig aus Hügeldorn.
4: Bist du bereit für die 6. Prüfung?
2: Der Prüfer hat ihn in den Kochtopf geschubbt.
5: Das kann uns auch blühen. Wo ist Myrel?
1: Da hinten. Vor den Glaskästen.
5: Sie holt da irgendwas raus.
1: Einen Beutel, glaube ich.
4: Bist du bereit für die 7. Prüfung?
5: Wie viele denn noch?
4: Bis zur Vollendung.
5: Das gibt es doch nicht. Er ist hier.
2: Wer ist hier?
5: Der Maelion. Da unten.
0: Unter ihnen, in der hintersten Ecke der Höhle, hielt eine schwere Kette den Maelion gefangen.
5: Ich muss ihn befreien. Haltet das Seil gut fest.
2: Hey, wo willst du hin? Den hat unser aller Po wohl ins Gehirn ge... Weißt schon.
1: Den Mund und das Seil.
0: Kaum war Gaston unten angekommen und ungesehen hinter dem 4. Zuber verschwunden, hangelte sich Myrel bereits wieder zu ihnen hoch.
1: Wo ist Gaston?
2: Er will den Maelion befreien.
1: Was?
4: Bist du bereit für die 8. Prüfung?
0: Während Halmir und Dungring jede seiner Bewegungen vom Spalt in der Decke aus verfolgten, pirschte sich Gaston weiter voran. Der Maelion war nur noch wenige Schritte entfernt. Heißen Schwaden des 8. Bottichs entstieg der Geprüfte aus Hügeldorn. Seine Haut erstrahlte in tiefstem Purpur und die Lippen waren einem ovalen Schlund gewichen.
6: Ich folge den Lehren des Verwesers.
0: Gaston ließ die Zange fallen.
4: Du, weg von dem Maelion.
5: Nicht bevor die Kette! Los, flieh!
0: Rauschend stieg der Maelion zur Gewölbedecke auf.
5: Oh nein, jetzt wird's eng.
0: Der Atem des Maelions stob die Feuerstellen auseinander und prasselnder Funkenregen zehrte augenblicklich am Saum des Prüfers.
6: Ich brenne! Ich brenne!
0: Gaston schnappte sich einen länglichen Metallstab, der an einem der Tische lehnte, und rannte los.
2: Halt!
5: Lass mich vorbei!
0: Niemals! Ein letztes Mal trafen die Stäbe der Prüfungen aufeinander. Dann zersprangen sie und unzählige Pulver zerstoben in einer brennenden Wolke.
5: Das Seil! Nimm endlich das Seil! Zieh mich hoch, schnell!
1: Wir haben es
5: geschafft. Das war knapp.
1: Und unvorstellbar dumm. Wir sind entdeckt.
0: Irgendwo in den Tiefen der Katakomben ertönte ein dumpfer Glockenschlag. Sie verloren keine Zeit und folgten dem ansteigenden Stollen.
1: Schneller, schneller! Wenn der Hauptmann die Glocke hört, wird er toben.
5: Der Hauptmann des Königs?
1: Er wird alles abriegeln lassen.
5: Ist er denn nicht tot? Was ist? Warum halten wir an?
1: Weil wir am Ziel sind.
0: Myrel tastete über das Gestein, bis ihre Finger den unscheinbaren Vorsprung fanden.

0: Graues Abendlicht flutete ihnen entgegen und Kälte. Es dauerte einen Moment, bis die drei Jungen aus Tiefenhaag begriffen, wohin es sie verschlagen hatte. Die einsame Halle war so gewaltig, dass sich ihr Ende in den Schatten des Abends verlor.
1: Der Thronsaal des Königs.
0: Ein modriger Geruch hatte sich im porösen Mauerwerk festgesetzt. Selbst der Atem des Herbstes, der durch die weiten Fensteröffnungen hereinwehte, konnte dies nicht überdecken.
1: Seht euch die Gemälde an. Das müssen die alten Könige sein.
2: Die haben ja ihre Augen geschlossen. Als ob sie schlafen.
1: Weiter.
0: Beinahe verborgen unter toten Dornenzweigen stand am Kopfende der Halle ein Thron aus getrübtem Quarz. Darauf saß, gefangen in klammernden Ranken, ein alter Mann, wie in Gram erfroren. Sein Haupt krönte eine von Schimmel befallene Blätterkrone.
1: Mein König.
0: Andächtig richtete sich ihr Blick auf die Maserungen des geschliffenen Bodens. Keiner der Jungen sah, wie die Trauer in Myrels Augen stieg.
1: Geh zu ihm.
2: Ich?
1: Ja.
2: Gaston, lieber nicht.
0: Ein Windhauch griff durch die Fenster und zwang das welke Laub zu einem raschelnden Tanz. Unter dem Dach der Ranken öffnete der König seine Augen. Aber kein Laut verließ seinen Mund.
2: Mein König.
0: Den Sockel des Throns säumte eine dunkle Wasserlache. Kleine Tropfen lösten sich daraus empor, stiegen auf und zerplatzten unter dem hohen Gewölbe.
2: Das Wasser fließt. Zurück!
0: Gaston wandte sich ab und eilte den anderen hinterher zum ehernen Portal am Ende der Königshalle.

0: Schick den mal Elion, bevor ihn jemand sieht.
1: Sie hasteten über breite Treppen, hinab, vorbei an unzähligen Dienern, die in erschrockene Verbeugungen verfielen.
2: Was haben die denn alle?
0: Was macht man hier so? Los, weiter! Wir sind im Palasthof und es wird bereits dunkel. Das kommt uns entgegen.
1: An der gegenüberliegenden Wehrmauer herrschte Aufruhr. Hellebardenträger in Waffenröcken sammelten sich.
3: Der Hauptmann des Königs.
2: Wie sollen wir nur an dem vorbeikommen?
0: Dort zu den Stallungen.
3: Pferde! Oh, und so große!
1: Myrel öffnete die Tür einer bereitstehenden Kutsche. Im nächsten Moment hielt sie den Arm voller bunter Kleidungsstücke.
0: Hier, zieht das an.
3: Komische Klamotten. Warum?
0: Ist das nicht offensichtlich?
4: Dunkelring, du bist der Kutscher.
3: Ich? Warum ich?
4: Darum. Siehst du dich nicht um?
0: Das wäre zu auffällig.
3: Aha.
1: Dungring kletterte auf den Kutschbock und griff nach den Zügeln. Halmir, ganz blass vor Aufregung, nahm neben ihm Platz.
4: Und ich?
0: Du setzt dich zu mir, wie es sich für einen Edelmann gehört.
1: In Maelion, sicher unter seinem neuen Hemd verborgen, schlüpfte Gaston ins Innere der Kutsche.
4: Du kommst mit uns?
0: Ich habe noch eine Rechnung offen. Mit einem Wirt.
4: Mit meinem Vater?
0: Fahr los, Kutscher!
5: Höher!

0: Schon nach kurzer Fahrt war das Gatter des Torhauses erreicht. Gerade noch rechtzeitig trat Dunring hektisch die Bremsleiste.
1: Oh, ho, ho.
2: Was soll das?
0: Schweißperlen rannen unter dem Helm des Torwächters hervor.
2: Wir haben die Zugbrücke gerade hochgefahren.
3: Die Herrschaften wünschen noch eine abendliche Spazierfahrt.
2: Niemand darf rein oder raus, klar?
1: Aber wir müssen durch das Tor.
2: Die Brücke bleibt, wo sie ist.
1: Oh Mann.
4: Gibt es ein Problem?
2: Hier, der Kutscher will nicht wenden, Hauptmann.
4: So, so. Kutscher, wen hast du als Gast?
1: Der sehr edle...
0: Gaston beugte sich durch das Kutschenfenster.
5: Dieses Geschrei macht einen ganz krank. Wann geht es endlich weiter?
4: Verzeiht, mein Herr, aber ich muss die Kutsche durchsuchen. Wir haben nämlich... Kenne ich euch nicht von irgendwo?
5: Unmöglich. Nein, nein, nein. Völlig ausgeschlossen.
4: Doch, doch, doch. Öffnet die Tür.
5: Für sowas habe ich wenig Zeit.
4: Tür auf. Jeder ist verdächtig.
6: Was?
7: Stimmt etwas nicht, Hauptmann?
6: Verzeiht, Hoheit. Ich wusste nicht, dass...
7: Wir reisen heute unerkannt.
6: Natürlich, Hoheit. Aber der Junge an eurer Seite... Wenn mir nur einfallen würde, von wo...
7: Ihr mögt euch fürs Grübeln ausreichend Zeit nehmen. Kutscher, wir fahren.
6: Aber...
7: Öffnet das Tor.
4: Tor auf! Brücke runter!
2: Ihr habt den Hauptmann gehört.
3: Da haben wir ja noch mal
1: Glück gehabt.
0: Dann tauchten sie ein in das Gewirr aus engen Gassen und den Schutz der aufziehenden Nacht.

0: Sie hatten weder gehalten noch gerastet, bis die Pferde der Erschöpfung nahe waren und ihnen die Entscheidung abnahmen. Die Stadt des Königs lag weit hinter ihnen zurück. Dennoch lagerten sie abseits der alten Straße, ohne ein Feuer und steif vor Kälte.
1: Mir tut alles weh. Alles.
2: Dafür haben wir jetzt doch noch eine echte Königstochter gesehen.
1: Ja, eine echte.

0: Irgendwo über ihnen schwebte der Maelion.
1: Warum hat eure Hoheit nicht gleich gesagt, wer sie ist?
2: Muss ich mich vor einem Wirtssohn erklären?
1: Was ist mit dem Hauptmann? Er hat uns zusammen gesehen.
2: Der Hauptmann verabscheut die Prüfer.
0: Sie griff in ihr Gewand und holte einen unscheinbaren Lederbeutel hervor.
1: Den hast du den Prüfern geklaut, stimmt's?
2: Die ihn wiederum auch von einem Dieb hatten. Rutger hieß er, glaube ich.
0: Sorgsam ließ Mirel den grobkörnigen Inhalt auf den Boden rieseln.
1: Sand?
2: Warte ab.
3: Aber da entstehen Hügel, Berge.
0: Die kleinen Körner wirbelten durcheinander und formten sich zu bewaldeten Hängen, die sanft in den Farben des Herbstes leuchteten.
2: Es ist eine der lebenden Karten. Sie zeigen, wie das Land war und wie es sich verändert.
3: Das Land verändert sich?
2: Hast du nicht den kalten Hauch der Fayen gespürt?
1: Doch, in den Wäldern von Kaltbrunnen.
2: Kaltbrunnen gehört nun zum Reich der Fayen. Wir müssen in das Welkeland eindringen. Die Karte wird uns helfen.
1: Wir? Wen meinst du mit wir?
2: Der König braucht dich.
1: Ich?
2: Und deinen Vater.
1: Du weißt, wer er ist.
2: Ich habe von solchen wie ihm gehört.
0: Erst jetzt nahmen sie den unruhigen Widerschein am Horizont wahr. Dort, wo in sternenloser Nacht die Stadt des Königs lag. Zögernd wagten sich Gaston und Mirel an den Rand der Mulde. Ein Flackern beherrschte die Ebene tief unter ihnen. Zuerst glaubte Gaston, es könne sich um einen Waldbrand handeln. Dann schien es ihm, als würde sich der brennende Landstrich irgendwie bewegen. Er rieb seine Augen und schaute ein drittes Mal in Richtung der fernen Rauchsäulen. Das, was da in weiter Ferne durch die Dunkelheit der Ebene kroch, war von unvergleichlichen Ausmaßen. Es war nicht das Land, das brannte. Es war ein See, ein kochender See. Umschlossen von einem Festungsring aus Obsidian, schob er sich unaufhaltsam durch die Nacht. Unter seiner brodelnden Oberfläche regten sich riesenhafte Konturen, während darüber eine Heerschar dürrer Schattenrisse schritt. Ruckartig, wie zweibeinige Spinnen. Sie hielten die umhertreibenden Körper vom Rand des Sees fort und stachen zu, wann immer irgendwo Leiber durch das schwarze Wasser brachen. Im nächsten Moment schoss eine weitere Feuerzange empor, griff nach den tiefhängenden Wolken und sandte ihren purpurnen Strahlenkranz über das Land.

0: Ist dir auch kein Wort entkommen?
1: Nein, nein. Seit 3 Nächten schreibe ich schon mit. Aber sie sagt immer nur dasselbe.
2: Der morsche Gefährte.
0: Ist sie das?
1: Ja, Ehrwürdiger.
2: Zwischen toten Bäumen.
1: Ihr Geist ist immer noch taub von der Substanz, die wir ihr verabreicht haben.
0: Immer dieselben Worte. Tiefenhags, Bruder. Ein Brunnen so kalt, gewoben in den Stoff aus Schatten. Der morsche Gefährte zwischen toten Bäumen.
2: So kalt.
1: Ich weiß, die Worte sind ohne Sinn.
0: Im Gegenteil. Sie spricht vom Welkenwerk.
1: Das wäre ja...
0: Alles Unnatürliche ist Welkenwerk. Und alles Welkenwerk bedeutet Unheil. Es wuchert an den Grenzen des Landes.
1: Ehrwürdiger, soll ich noch weiter mitschreiben?
0: Verfahre mit ihr wie mit den anderen.
1: Zu euren Diensten, Ehrwürdiger.
0: Die Prüfer müssen Gewissheit haben.

0: Wenige Tage vor dem Fest überlegte Gaston Glück, warum er eigentlich nicht seinen ersten echten Gnom fangen sollte. Für das bevorstehende Rennen, versteht sich. Zwar waren die Rennen seit dem großen Unglück aufs Strengste verboten, doch hatte dies lediglich dazu geführt, dass sie nun fernab des Festplatzes stattfanden, in der Nacht vor dem Fest, also heute. Die Alten im Dorf wussten davon nichts, und das war auch besser so. Doch lasst uns ganz am Anfang anfangen, obgleich dies keineswegs der eigentliche Anfang war.
1: Gaston, das ist verrückt. Warum bin ich nur mitgekommen? Das ist einfach
2: verrückt?
1: Genau, verrückt ist das.
2: Und ich dachte schon, du hättest Angst, Dummring.
1: Dachtest du was? Denken ist was für Schwachköpfe.
2: Keine Bange, noch will dir keiner ans Leder.
0: Gaston schmunzelte, als er unter der triefenden Kapuze zu seinen Freunden Halmir und Dummring hinübersah. Letzterer rümpfte kurz die Nase.
1: Sehr witzig.
0: Dummring war der Sohn des Gerbers und trug oft den Gestank eingeweichter Tierhäute mit sich herum. Und Sticheleien wie ans Leder wollen amüsierten ihn keineswegs.
3: Müssen wir wirklich noch weiter?
0: Meldete sich der kleine Halmir zu Wort, dem es ebenso wenig gefiel, noch tiefer in den Wald vorzudringen.
1: Recht hast du, Halmir. Lass uns umkehren.
3: Gute Idee.
2: Was redet ihr denn da? Die Abmachung war, ich besorge uns einen Gewinner und ihr schließt die Wetten ab. Aber was?
1: Wir sind klitschnass. Den Hasen wolltest du nicht, das Eichhörnchen auch nicht.
3: Von dem Grünbauchmarder ganz zu schweigen.
1: Gaston, was suchst du eigentlich?
2: Seid still, verdammt!
0: Für einen Moment verharrten die drei Jungen regungslos und lauschten hinein in den Wald, der hier bereits von wilder Schönheit war. Dunkles Wurzelwerk schlängelte sich über den vermoosten Untergrund und knotig waren die Stämme der Schlierenbuchen.
3: Wie gewaltig die Bäume hier sind.
0: Halmir wandte den Kopf und blickte zurück. Weit im Süden lag ihr Zuhause, Tiefenhag, ein Grenzdorf. Selten von Reisenden besucht und fern der Stadt, dort, wo der König wohnte.
4: Da, habt ihr das gehört?
1: Mir reicht's, ich mach mich vom Schlappen.
3: Hey, Dummring! Warte! Warte auf mich!
2: Hey, wo wollt ihr denn hin? Das ist die falsche Richtung!
3: Vorsicht! Oh nein, er ist...
2: Den Hügel runtergeschlittert.
0: Hinter einer riesigen Schwarzulme ging es steil abwärts. Vorsichtig spähten die beiden Jungen den regendurchweichten Hang hinunter, ihrem Freund hinterher.

0: Dungring, über und über mit schmierigem Morast besudelt, starrte finster zu ihnen empor und rieb sich das Hinterteil.
1: Halmir, siehst du, was ich sehe?
2: Klar sehe ich Dungring.
1: Nein, nicht Dungring.
2: Hä? Was denn dann?
1: Oh. Ein Knorpelgnom. Genau sowas habe ich gesucht.
2: Ein Knorpel? Was? Gaston, du willst doch nicht etwa...
1: Steh jetzt! Das ist die Gelegenheit.
0: Noch hatte Dungring die kleine Kreatur nicht bemerkt, die sich hinter ihm aus einem Erdhügel stemmte. Der Anblick eines Knorpelgnoms ist normalerweise alles andere als augenschmeichelnd. Und dieser hier machte keine Ausnahme. Die Ohren reichten ihm bis zu den Knien und seine Nase erinnerte an eine zerkaute Rübe.
1: Den schnapp ich mir.
0: Unter seinem durchnässten Mantel zog Gaston eine Blume hervor, deren Blüte auf einem kräftigen Stängel saß. Den Kopf der Pflanze zierte ein garstiges Gesicht aus kleinen Pollenpolstern. Bärtig war es und voller Grimm.
1: Eine echte Motzblatter.
2: Das ist das Ende.
1: Habe ich vor 3 Tagen am Seeufer gefunden. Gut was?
2: Das Ende.
1: Und wenn ich sie ordentlich durchrüttel, ungefähr so, dann...
0: Eine Motzblatter ist eine äußerst miesepetrige Pflanze. Und das Schütteln weckte darüber hinaus ihre noch unerfreulicheren Seiten.
2: Der Knorpelgnom hängt ihm am Hintern. Oh, was für Zähne.
1: Dann mal los.
0: Gaston machte einen Satz vorwärts, rutschte geschickt in die Senke und kam dicht hinter Dungring auf die Beine.
1: Hey, du hässlicher Gnom, hier habe ich was für dich.
3: Soft! Lecker Blume, lecker Blume, lecker!
1: Soft!
3: Lecker Mutzblume, die Matz, die Matz!
0: Halmir konnte nicht glauben, was er sah. Gaston zerrte den gierigen Knorpelgnom vom Hintern seines Freundes fort und hinein in einen Sack.
1: Ach, das Rennen ist mein! Wir fangen Gnome ohne Seil, brauchen nur dein Hinterteil.
4: Ach du, ach.
1: So, jetzt fehlt nur noch ein Name. Ich finde, wir sollten ihn nach seiner Lieblingsspeise benennen. Po. Unser aller Po.
4: Du bist ja verrückt. Komm, Halmir, hauen wir ab. Sollen die doch die Unlichen holen.
0: Das Fest stand vor der Tür. Und Gaston Glück trug seinen ersten echten Gnom nach Hause. Po würde für ihn das Rennen gewinnen. Und er sämtliche Wetten. Wenig konnte Gaston erahnen, was daheim in Tiefenhag bereits auf ihn

0: Auf dem unergründlichen Wasser des Sternensees lag wie immer dichter Nebel. Wie immer gänzlich unbeeindruckt vom Regen. Viel zu lange hatte der geflügelte Bote gebraucht, um nach Tiefenhag zu gelangen. Nur die Giebel der Häuser ragten aus den Schleiern hervor, so als wäre das Dorf in grauen Fluten versunken. Irgendwo klapperte das Rad einer Mühle. Doch der Bote brauchte weder klare Sicht, noch Karten, noch Hinweise. Er war ein Maelion und allein sein Auftrag wies ihm den Weg. Er faltete die Schwingen und schoss wie ein Pfeil in den Schornstein des Gasthauses. Ruß rieselte in den Kamin der Wirtsstube. Der Maelion aber hatte ein anderes Ziel. Über einen Nebenschacht gelangte er geradewegs in den Keller. Jedoch nicht in den Lagerraum. Anstelle von Kisten und Fässern füllten Pergamentrollen und Folianten die Kammer. Wie üblich deponierte der Bote das metallene Röhrchen in der dafür vorgesehenen Schale. Zu seiner Erleichterung vernahm der Maelion schon bald die vertrauten Geräusche. Das Entriegeln der vier Schlösser. Sein Blick wandte sich zur einzigen Tür im Raum, die aus dem pechschwarzen Holz der Kummererle gefertigt war. Auf der anderen Seite stand Theobald Glück, ein Mann gereiften Alters, mit ebenso gereiftem Bauumfang. Eine komplizierte Konstruktion aus Flaschenzügen verlor sich wie ein Spinnennetz in der Dunkelheit des Kellers. Der Morgen dieses bemerkenswert ungewöhnlichen Tages war noch jung, als das letzte Schloss aufschnappte. Theobald betrat die Kammer, begleitet vom unruhigen Schein der Kerze in seiner Hand. Seine aufmerksamen Ohren hatten ihn nicht getäuscht.
1: Da bist du ja.
0: Die makellose Haut des Maelion glitzerte wie Seide. Wie ein schillerndes Etwas war der Bote mit zwei schnellen Flügelschlägen heran und landete auf den Schultern des Wirtes, der eigentlich mehr war als nur ein Wirt. Aber das würde in diesem Augenblick zu weit führen. Im Gegensatz zum Röhrchen in der Schale, welches sehr nahe lag.
1: Die Nachricht.
0: Sorgsam entrollte Theobald das Pergament und ließ seinen Blick über die Zeilen gleiten. Die drei Augen des Überbringers taten es ihm gleich.
1: Oh nein.
0: Theobald starrte ins Leere und Tränen zogen glänzende Spuren über sein Gesicht. Vergeblich versuchte der Maelion, die Trauer mit seinem Atem zu trocknen.
1: Die purpurnen Prüfer wurden entsandt. Ich muss die anderen warnen.
0: Er setzte sich an das Schreibpult, dem einzigen in ganz Tiefenhag, und griff zum Federkiel. Immer wieder spritzte Tinte über seine Fingerkuppen, als er hastig die Worte auf das Pergament schrieb.
1: Du bist einen langen Weg hierher gekommen, mein Freund. Und ein noch längerer wartet jetzt auf dich.
0: Theobald blies eine Handvoll feinster Sandkörner über die Schriftzeichen, um sie ihrer letzten Feuchtigkeit zu berauben.
1: Flieg zu den Gestaden.
0: Dann entschwand der Bote durch den Schacht, durch den er gekommen war. Zurück blieb einzig der Geruch von Feuer und Sorge.

0: Als Theobald den Anleger unweit des Gasthauses erreichte, schälte sich das kleine Floß bereits aus dem Nebel. Seinen alten Freund, den Fährmann Orton Wasserpforte, erkannte er selbstredend. Die anderen waren kaum mehr als verwaschene Schemen im nasskalten Zwielicht.
1: Ho, Orton!
2: Ho!
1: Wirf mir das Tau herüber!
2: Ich bringe zwei Gäste. Hier, Frau, nimm meine Hand.
3: Danke, das schaffe ich allein.
0: Die junge Frau, die soeben auf den Steg gesprungen war, trug ein Gewand aus Nachtfarben. Und mit ebenso düsterer Miene musterte sie Theobald Glück. Dieser aber richtete seine Aufmerksamkeit auf den zweiten Gast. Der Fremde überragte Theobald um einen halben Meter. Nicht nur Mantel und Stiefel und Handschuhe, sogar das Gesicht des Prüfers war aus tiefstem Purpur. Weder Brauen noch Wimpern zierten die kalten Augen, die niemals blinzelten.
4: Gelangt man nur über das Wasser nach Tiefnag?
1: Ja.
2: So, ich stech da mal wieder in den See.
1: Ja. Auf bald.
4: Bist du Theobald Glück, der Wirt?
1: Der bin ich. Warum will ein Prüfer das wissen?
3: Wir suchen ein Dorf, ganz in der Nähe.
4: Tiefenhags, Bruder.
1: Da gibt es nur die alte Holzfällersiedlung, weit unten im Wald.
3: Hat die einen Namen?
1: Kaltbrunnen, aber wieso?
4: Ein Brunnen so kalt.
3: Das muss es sein. Ist es weit?
1: Keinen halben Tag zu Fuß.
4: Führ mich hin, Wirt.
1: Was? Nein, das geht nicht. Morgen ist das große Fest und auf mich wartet ein Berg von Arbeit. Zudem sind meine Beine altersmüde. Ah, hier sind wir ja schon.
0: Vom Zufall sorgsam abgewägt, kam just in diesem Augenblick Gaston Glück um die Hausecke gebogen. Ein prall gefüllter Leinensack baumelte über seiner Schulter. Hätte einer der Anwesenden genauer hingesehen, wäre womöglich das Zappeln des Beutels nicht unbemerkt geblieben.
4: Halt, Junge. Wohin so eilig?
5: Ich wohne hier.
1: Das ist mein Sohn, Gaston.
3: Du kennst doch bestimmt auch den Weg nach Kaltbrunn.
6: Kaltbrunn ist nicht mehr.
4: Was hast du gesagt?
5: Ich sagte, Kaltbrunnen zu finden ist nicht schwer.
4: Gut, führ mich hin.
1: Aber...
4: Pack deine Sachen, Junge. Du und ich brechen sogleich auf.
1: Und ihr?
3: Ich bevorzuge bei dem Wetter ein Dach über dem Kopf. Ich werde hier warten.
0: Gaston warf seine Zimmertür zu und der Beutel mit Po landete recht unsanft auf dem Bett.
5: Kannst du nicht mal dein Plappermaul halten?
0: Ein purpurner Prüfer in Tiefenhag. Allein der Gedanke ließ Gaston erschaudern.
6: Du willst atmen.
5: Ja, schon gut. Durch dein Gestrampel hat sich der Knoten verzogen. Warte, ich nehme mein Messer und schneide den Sack auf.
6: Oh.
0: Japsend reckte Po seinen unappetitlichen Kopf in Gastons Richtung. Beim Anblick der Klinge schlug er sich erschrocken die Ohren vors Gesicht.
6: Po, ganz lieb!
0: Gaston sah sich besorgt im Zimmer um. Bett, Schrank, Truhe und ein Fenster mit Seeblick. Wäre nicht der Nebel gewesen. Die Möglichkeiten, auf die Schnelle einen Knorpelgnom zu verbergen, waren eher enttäuschend.
5: Wo verstecke ich dich bloß?
6: Lecker Vorratskammer.
5: Das könnte dir so passen.
6: In Küche?
5: Nein.
6: In Zimmer?
5: Ja. Aber wie kriege ich dich dazu, nicht abzuhauen? Du hast eine Idee, oder?
6: Ja.
5: Raus damit.
6: Du weißt das. Vorher Blut. Dein Blut. Ja, lecker Blut. Lecker.
0: Wahrscheinlich wäre Gaston spätestens jetzt stutzig geworden. Hätte er nicht tatsächlich schon von einer Art Bluttausch mit Knorpelgnomen gehört. In einer dieser Geschichten, die man sich in den Schankstuben erzählt.
6: Lecker Blut, lecker.
5: Und danach tust du alles, was ich von dir verlange.
6: Ja, gegen Gefallen.
5: Also gut.
0: Gaston zog das Messer über seinen Handrücken. Zögernd streckte er Po den Arm entgegen. Der Knorpelgnom fing mit schrumpeligem Finger einen Tropfen Blut auf, dann schoss, wie bei einer gemeinen Tümpelunke, eine wulstige Zunge hervor.
5: Da kommt jemand. Und das Bett mit dir. Und kein Mucks.
0: Und siehe da, Po gehorchte aufs Wort.
1: Gaston, wo bleibst du? Der Prüfer wartet.
5: Was will er bloß in Kaltbrunnen, Vater?
1: Das weiß ich nicht. Aber einen purpurnen Prüfer sollte man nicht verärgern.
5: Kaltbrunnen liegt ganz schön tief im Wald.
1: Ein Grund mehr, sich zu beeilen und rasch zurückzukehren. Also komm.
0: Eine Weile, nachdem die Glücks das Zimmer verlassen hatten, kroch Po unter dem Bett hervor. Er tapste zum Fenster, zog sich mühelos am Sims hoch und starrte hinaus. Unweit des Gasthauses steckten Gaston und der kleine Halmir gerade die Köpfe zusammen. Im nächsten Moment trat eine hochgewachsene Gestalt hinter Gaston, packte diesen am Schlawittchen und schob ihn fort. In Richtung Wald. All das kümmerte Po wenig. Für ihn zählte allein der Auftrag seines wahren Gebieters.
6: Und jetzt, Mutzblätter. Komm her, Mutzblätter. Hässlich. Nicht hässlich. Hässlich.
0: Blatt um Blatt entzupfte Po der Pflanze. Blatt um Blatt wuchs stetig nach. Damit würde er für geraume Zeit seinen Spaß haben.

0: Der Herbst war die Zeit. Und alle Zeit war der Herbst. Seit Gaston denken konnte, war es immer so gewesen. Und er war sich sicher, dass es so immer bleiben würde. Er mochte das Wort Herbst. Angeblich hatte es vor vielen Jahren einmal etwas anderes gegeben, aber für Gaston klang das nach Unsinn. Er atmete tief durch und beförderte mit einem Ast einige faustgroße Schnecken aus dem Weg. Endlich hatte es zu regnen aufgehört und der Wald erglühte feuerrot unter den ersten Strahlen der Mittagssonne.
1: Ist das auch sicher der richtige Weg?
2: Ich denke schon.
1: Was soll das heißen?
2: Dass hier nichts wirklich sicher ist. Wir am allerwenigsten.
0: Gaston vermied es, so oft und gut er eben vermochte, seinen furchteinflößenden Begleiter anzuschauen. Aber in diesem Moment konnte er den Blick nicht abwenden, als der lippenlose Mund unter dem Lachen erzitterte. Er hatte Wanderer im Gasthaus von den Prüfern flüstern hören, sie seien auf der Suche nach Welkenwerk. Niemand, zumindest niemand, den Gaston kannte, wusste, wem die Prüfer dienen. Es hieß, der König würde sie entsenden. Doch wer scherte sich an einem Grenzort, wie Tiefenhaag einer war, schon um den König? Gaston jedenfalls nicht. Für ihn waren das verrauchte Geschichten am Kaminfeuer. Gaston begriff, dass er den Prüfer noch immer anstarrte. Er senkte den Blick und wickelte zur Orientierung ein weiteres Band um einen Zweig.
2: Hier entlang. Es kann nicht mehr weit sein.
1: Gut.
2: Ich war nur selten dort. Kaltbronn ist kein Ort, den man gerne aufsucht. Die Leute dort sind irgendwie... naja.
1: Umschattet wohl. So nahe der Grenzen.
2: Jagt ihr wirklich die Unlichen?
0: Der purpurne Prüfer neigte den Kopf leicht zur Seite, starrte ihn aus verborgenen Augen an, so als wittere er die Gedanken des Jungen.
1: Furcht ist der beste Schrittmacher. Und jetzt weiter.

0: vorne ist sie.
1: Hä? Ich sehe nichts.
0: Komm schon, Dungring.
2: Die Flügel der alten Mühle zerteilten die grauen Schleier vor ihnen. Halmir wischte sich über die feuchte Stirn und schloss beherzt zu der jungen Frau auf, deren Umrisse nun deutlicher zu sehen waren.
0: Hallo? Entschuldigung.
3: Noch hast du dich nicht daneben benommen.
0: Ich.
1: Tach, tach.
3: Ihr seid doch die Freunde von diesem Wirtsjungen.
0: Stimmt. Woher wissen Sie das?
3: Ich habe gute Augen.
1: Tolle Augen.
2: Die Fremde lächelte nur. Dungrings Wangen glühten wie Kohlen.
0: Wir fragen uns, warum Gaston in den Wald musste und wann er zurückkommt.
3: Wann oder ob?
1: Das war's dann wohl mit dem Rennen. Aua, mein Fuß! Spinnst du, Halmir?
3: Ich glaube, ihr zwei könntet mir weiterhelfen.
1: Echt?
3: Oh, die Reise war so anstrengend. Mein ganzer Körper verzehrt sich nach einem heißen Bad. Und dazu noch ein gutes Buch.
2: Dungring war von einfachem Gemüt. Und sein Verstand ließ ihn bei den Worten Körper und Bad feige im Stich.
3: Oh, ich vergaß. Bei euch kann vermutlich niemand lesen.
0: Gaston schon. Das hat er von seinem Vater gelernt.
3: Tatsächlich. Schönen Tag noch.
2: Die Jungen sahen nicht das triumphierende Lächeln im Gesicht der Frau, als sie in der klammen Trübnis des Tages zurück zum Gasthaus eilte.

0: Kaltbrunnen war kein Ort wie andere im Land des Königs. Kaltbrunnen grenzte an das welke Reich der Fayen. Nicht einmal der Wind wagte es, so tief im Herzen des Waldes sein Lied zu singen. Der Nachmittag war still geworden, sehr still, bis Gaston und der Prüfer auf die Lichtung traten.
1: Verlassen.
2: Ich weiß auch nicht.
1: Du gehst voran.
0: Gaston erhielt einen Stoß und stolperte vorwärts. Der Prüfer folgte ihm schweigend. Das Dorf war klein. Nicht mehr als ein Dutzend Holzhütten schmiegten sich verlegen aneinander.
2: Irgendwo da hinten muss das Sägewerk sein.
0: Bedrohlich streckten gewaltige Schwarzulmen ihre Zweige nach den Dächern der Verschläge. Von den Holzfällern fehlte jede Spur. Es war dieser Augenblick, an dem Gaston sich zum ersten Mal von Herzen wünschte, einfach umzukehren und zurückzulaufen.
1: Ein Brunnen so kalt, gewoben in den Stoff aus Schatten.
2: Was?
1: Komm, zu der Hütte dort.
0: Kaum hatte der Prüfer die Tür einen Spalt breit geöffnet, rieselten die ersten Blätter aus der verlassenen Behausung.
2: Das Laub reicht bis unters Dach.
1: Ganz Kaltbrunnen ist verlaubt. Ich fühle es.
0: Langsam, sehr langsam streckte der purpurne Prüfer seine Hand aus. Gastons Blick folgte dem ledernen Handschuh in das Dickicht aus rot-gelben Blättern. Dann hörte der Junge, wie sich die Finger knirschend um etwas schlossen und es ans Tageslicht beförderten.
1: Da bist du ja.
2: Ein Arm.
1: Unliche. Tod. Er wird zu Wald und Wurzeln.
0: Gaston hörte kaum. Wie gelähmt verfolgte er ein Blatt, das sich vom Arm des Unlichen gelöst hatte und zu Boden segelte. Das heißt, zuerst segelte es gar nicht, sondern verweilte für wenige Wimpernschläge regungslos in der Luft. Dann erst glitt es unendlich langsam hinab zu Gastons Füßen. So als wäre die Luft ein zäher Brei, durch den er sich zu mühen hatte.
2: Was geht hier vor?
1: Feien. Der Atem von Feien erfüllt diesen Ort.
2: Feien.
0: Eine schwere Müdigkeit legte sich auf Gastons Augenlider. Indessen zog der purpurne Prüfer einen Stab unter seiner Kutte hervor, mit zahlreichen Metallfächern, die man wie winzige Schubladen öffnen konnte.
2: Was ist das?
1: Der Stab der Prüfungen, junger Glück. Hier, reib dir dies unter die Nase.
0: Gaston hatte nicht die Kraft zu widerstehen, als seine Nasenflügel von einer klebrigen Tinktur umsalbt wurden. Er schreckte auf. Die Müdigkeit war verflogen. Ersetzt durch einen säuerlichen Gestank, der an ranzige Ziegenmilch erinnerte.
1: Ja, die Lehren des Verwesers bewähren sich auch hier.
2: Was? Können wir endlich zurück?
1: Tiefenhags, Bruder. Ein Brunnen so kalt, gewoben in den Stoff aus Schatten. Der morsche Gefährte zwischen toten Bäumen.
2: verstehe kein Wort.
1: Wir haben es gefunden. Dies ist Tiefenhags Bruder. Kaltbrunnen. Verwoben in die Schatten der Unlichen. Wir sind dem Ziel sehr nah. Der morsche Gefährte. Etwa dieser Unliche hier. Seine Gebeine sind fürwahr morsch geworden.
2: Das geht mich nichts an. Ich gehe dann mal wieder, ja?
1: Bleib. Das Rätsel muss gelöst werden.
2: Was denn für ein Rätsel?
1: Ich muss wissen, ob es zum welken Werk führt. Es darf nicht weiter wuchern.
2: Aber ich...
1: Du gehst nicht.
0: Der purpurne Prüfer verharrte, den Kopf leicht geneigt. Lauschend. Unliche. Welkenwerk. Über all das wusste Gaston nicht viel.
2: Bloß ab nach Hause.
0: Das war sein Gedanke. Aber sowohl seine Freunde als auch das Rennen schienen in immer weitere Ferne zu rücken. Doch nicht so das Land der Fayen. Die Kreatur hatte wachsame Ohren. Ihr Verstand war ebenso scharf wie die Hörner an dem kleinen Körper. Tief im Unterholz verborgen, beäugte das Wesen den jungen Menschen. Nun ging er dorthin, wo der schmale Bach stand, wo das Wasser starr war, weder von Wind noch Strömung bewegt. Ein passender Ort, dachte die Kreatur. Und ihr wissendes Kichern ließ die immerwährenden Blüten eines nahen Busches verdorren.
3: Die Schatten erhören dich, Junge Glück, auch wenn du sie gar nicht rufst.
0: Hörner verschwanden, Ohren wuchsen. Die Kreatur im Dickicht veränderte sich.
3: Was für ein Zinken.
0: Die Verwandlung war vollkommen. Ohren bis zu den Knien und die Nase...
3: Abscheulich.
0: Nun ja, wer zerkaute Rüben mochte.
3: Wundervoll. Hallo, ich bin's.
2: Hoch? Was machst du hier?
0: Gaston traute seinen Augen nicht. Am Ufer des Baches kauerte Po, sein Knorpelgnom.
2: Weg, weg, versteck dich, bevor der Prüfer dich sieht. Bist du mir etwa gefolgt? Du solltest doch im Gasthaus bleiben.
3: Du böse auf Po?
2: Nein, ja, ich meine, was tust du hier?
3: Po will helfen. Po spürt seine Sorgen. Die toten Bäume.
2: Du weißt, worum es geht? Dann spuck's aus. Je eher ich nach Hause kann, umso besser.
3: Ist einfach. Ja, ja. Ist einfach. Kluger Po.
0: Der Gnom drehte sich zweimal im Kreis, klatschte in die Hände und schenkte Gaston ein fauliges Lächeln.
3: Wässrige Schlange. Ist nicht weit. Woher kommt der Po?
0: Mit einem Satz landete Po im Bach. Mit einem zweiten war er auf der anderen Seite und ein dritter bescherte ihm sichere Deckung im Unterholz.
1: Was hast du gefunden?
2: Die wässrige Schlange. Das ist es, der Bach!
1: Wovon sprichst du?
2: Wir müssen nur dem Bach folgen, glaubt mir!
1: Also gut.
0: Die beiden ungleichen Gefährten ließen Kaltbrunnen hinter sich zurück. Gastons Unruhe wuchs mit jedem Atemzug. Wie hatte Po ihn gefunden? Wie stark war die Blutsbande wirklich? Und würde ihm der Knorpelgnom auch weiterhin folgen? Zumindest war er froh, dem purpurnen Prüfer eine Spur bieten zu können, obschon sie noch tiefer eindrangen in das Herz des Waldreiches. Unweit entfernt schob sich eine kleine, dornige Hand hinter einem Baumstamm hervor. Ihr folgte ein bleiches Gesicht mit nachtschwarzen Augen. Erschrocken ergriff ein Hase die Flucht, als sich das unliche Lachen über das Moos erhob und nur zäh verebbte.

wo unter Schatten verborgen Bäche fließen und Wälder rauschen, wo manche furchtsam vor dem Blendwerk fliehen und kalte Feien ihre Pfade ziehen. Tief im Dickicht die Unlichen lauschen, dem Wind und dem Flüstern, nachts und bei Tag, mit funkelnden

0: Der unruhige Widerschein beherrschte noch immer den Nachthimmel. Gaston sank zurück in die Mulde. Der Verweser. Ein Name aus Legenden. Er erschien ihm fremdartig und unwirklich. Erneut wurden die tiefhängenden Wolken mit feurigen Strahlen gebrandmarkt. Myrel zuckte zusammen.
1: Wir müssen hier weg, sofort.
0: Ohne Umschweife eilten sie zu den beiden Schlafenden am Fuße der Senke.
2: Bei mir, Bumring. Aufwachen.
3: Verdammt.
4: Was denn?
3: Ich will schlafen.
2: Auf die Beine, los!
0: Geräusche erfüllten das nahe Unterholz. Die Pferde scharrten nervös mit den Hufen.
1: Wir müssen in die Schatten des Waldes.
3: Warum das denn?
2: Was leuchtet denn da am Himmel? Das würdest du doch nicht glauben.
3: Mir ist's wurscht.
2: Also ich wüsste schon gern.
1: Was steht ihr da noch rum? Spannt die Pferde vor.
3: Aber...
1: Kein Aber. Ich bin die Tochter des Königs.
3: Und machst uns die Tiere scheu.
0: Myrel verwischte die Spuren mit einer Decke. Ihr hastiger Blick streifte Gaston.
1: Die Prüfer hatten es prophezeit. Jetzt ist ihre Stunde gekommen.
2: Der Rückkehr des Verwesers?
1: Du hast ja keine Ahnung, was das bedeutet.
0: Halmir und Dungring kletterten auf den Kutschbock.
3: Wir sind soweit.
1: Fahrt los!
3: Höher!
1: Niemand erinnert sich an ihn. Niemand erinnert sich an irgendwas.
2: Der Herbst ist die Zeit. Und alle Zeit ist...
1: Ja, so denken alle. Aber mein Vater hat mich gelehrt, nicht zu vergessen.
0: Die Landschaft veränderte sich und wurde schwärzer. Schon bald umfing sie schützendes Blattwerk. Auch wenn sie kaum noch die Hand vor Augen sehen konnten und der holprige Waldboden unberechenbar wurde.
1: Das Land bricht auseinander. Von außen wuchert das Weltenwerk über die Grenzen. Innen greifen die Prüfer nach der Macht. Schon kommandieren sie die königlichen Truppen.
2: Und der Hauptmann?
1: Der Hauptmann ist unserer Familie treu ergeben. Aber er ist...
2: Nicht der Hellste.
1: ...auf sich gestellt. Ich gab ihm den Auftrag, die Nebelchronisten zu finden.
2: Du?
1: Sie allein wissen, weshalb sich das Welkenwerk ausbreitet. Und wie man es aufhalten kann.
2: Und warum suchen die purpurnen Prüfer nach ihnen?
1: Weil sie ahnen, woher die Nebelchroniken kommen. Und weil sie fürchten, dass diese irgendwann dorthin zurückgebracht werden. Hör mir jetzt gut zu, Gaston Glück. Du wirst mich begleiten.
2: Wohin?

0: Irgendwann, als sich aus der sternenlosen Finsternis die Umrisse bewaldeter Bergkämme formten, waren Gaston die Augen zugefallen. Murels letzte Worte geleiteten ihn durch einen rastlosen Schlaf.
1: Zu den Frostklüften.
0: Gaston erwachte vom Klang seiner eigenen Stimme. Neben ihm auf der Sitzbank lagen Halmir und Dungring. Noch immer trugen sie ihre Verkleidungen. Die Kappe war Dungring über die Nase gerutscht. Gaston sah durch die schmale Öffnung nach draußen. Dann zog er sich mit einer kräftigen Bewegung hindurch und kletterte auf den Kutschbock. Die aufgehende Sonne färbte den östlichen Horizont.
2: Schon wach?
3: Wie weit ist es noch?
2: Wer kann das sagen?
0: Zu ihrer Rechten verlor sich ein weitläufiges Tal im Dunst des Morgens. Rostfarbene Fingerhutgewächse wuchsen dort wie ein ebenmäßiger Flickenteppich.
3: Sag mal, die Gegend kenne ich doch. Sind da schon die weinenden Gärten?
2: Überrascht?
3: Wie sind wir so schnell vorangekommen?
2: Vergleichst du gerade eure Maultiere mit den Pferden des Königs?
3: Mein Vater hat mir oft von den weinenden Gärten erzählt. Moment mal, die Sonne steht auf der falschen Seite. Das ist nicht die Straße nach Tiefenhag.
2: Nein. Das ist die Straße nach Norden.
3: Machst du Witze?
2: Die Rückkehr des Verwesers verändert alles. Wir müssen weiter. Unser Ziel sind die Frostklüfte. Du und dein Maelion, ihr werdet...
3: Wir werden gar nichts. Wir fahren nach Hause.
2: Denk an die Entwälkungskerker. Wer weiß, was du da unten alles verraten hast. Die Prüfer sind vielleicht schon auf dem Weg.
3: Ein Grund mehr. Mein Vater wartet auf mich.
0: Gaston wollte nach den Zügeln greifen, aber Murel stieß ihn zurück.
2: Es ist besser, wir treffen Theobald woanders. Der Maelion wird ihm eine Nachricht überbringen.
3: Selbst wenn. Er könnte sie nicht lesen. Nicht mehr.
2: Lass dir was einfallen.
3: Was ist denn los mit dir?
2: Die Nebelchronisten mögen die Zukunft kennen. Der Verweser herrscht über das Vergangene. Der Nachhall meiner Gedanken wird ihm nicht entgehen. Ich muss meine Pläne ändern und seine Aufmerksamkeit von Tiefenhag weglenken. Und das sofort.
0: Gaston schüttelte verständnislos den Kopf.
2: Die Nebelchronisten müssen an einem sicheren Ort zusammenkommen. Werde ich sie überzeugen.
3: Und wovon?
2: Nur in den Frostklüften können die schwarzen Pergamente wieder zu einem neuen Folianten gebunden werden und den Schutz erneuern.
3: Und du bist die Einzige, die das alles weiß.
2: Oh, ich bin sicher, dein Vater weiß es auch. So wie die anderen.
3: Und was hält sie davon ab?
2: Die Frostklüfte liegen hinter den Grenzen. Weit dahinter.
3: Dafür brauchst du die lebenden Karten. Du bist verrückt. Ich komme nicht mit. Niemals.
0: Ein zerzauster Haarschopf erschien im seitlichen Kutschenfenster.
4: Was macht ihr denn für einen Krach?
2: Schlaf weiter.
4: Sind wir bald da?
0: Eine Ansammlung hoher Tannen säumte zu ihrer Linken die Straße. Eine von ihnen neigte sich bedrohlich.
3: Achtung! Der Baum!
2: Was?
3: Der Baum fällt direkt auf!
0: Murel riss die Zügel herum.
3: Hey!
0: Halmir und Dungring wurden zurück in die Kutsche geworfen. Sonnenlicht fand seinen Weg ins Dickicht und spiegelte sich auf dem Blatt einer Axt. Die Pferde konnten nicht mehr rechtzeitig anhalten, brachen zur Seite aus und den Steilhang hinab.
3: Festhalten!
0: Unaufhaltsam raste das Fuhrwerk das Gefälle abwärts. Vergeblich trat Murel auf die Bremsleiste.
3: Oh!
0: Sie preschten durch ein wogendes Meer aus Sträuchern. Die Triebe der mannshohen Gewächse schlugen ihnen entgegen. Dann verloren zwei der Räder die Haftung zum Boden. Mit einem heftigen Ruck kam die Kutsche zum Stehen. Der Aufprall schleuderte Gaston kopfüber von der Sitzbank. Traubenförmige Nektarblasen zerplatzten über ihm und sein Bewusstsein schwand hinter einem Schleier aus Pollen und Farben.

0: Als Halmir wieder zu sich kam, lag er halb unter einer flaumigen Decke aus roten Sporen begraben und halb unter Dungring. Die Wagentür hing schief in ihrer Verankerung. Draußen bewegten sich meterhohe Ähren flüsternd im Wind.
1: Dungring. Hey. Wach auf.
2: Schon wieder.
0: Nur vereinzelt brach Licht durch das fleischige Blätterdach und übersäte den Boden mit einem Wirrwarr aus hellen Punkten. Nicht ein abgeknickter Halm deutete mir darauf hin, von wo sie gekommen waren.
2: Wo sind wir? Wo ist die Straße?
1: Und wo sind Gaston und Mireille? Gaston?
2: Gaston?
1: Gaston!
2: Wie schön das hier ist. Und so anders.
1: Ja, irgendwie sehr anders.
2: Hast du auch so einen Durst?
1: Denk dran, was Gaston gesagt hat. Wer nicht aufpasst, der läuft weiter. Und immer weiter. Und tiefer.
2: Mann, hab ich Durst.
1: Wo sind eigentlich die Pferde?
0: Gedankenverloren zupfte Dungring an einem Stück Zaumzeug, das aus einem der heruntergebeugten Fingerhüte baumelte.
2: Weiß ich auch nicht. Können ja mal gucken gehen.
1: Hey, wir müssen bei der Kutsche bleiben. Oh Mann.
0: Die weinenden Gärten waren erfüllt von atemberaubender Schönheit. Wann immer die majestätischen Pflanzen ihre Häupter zu ihnen herabsenkten, war es wie eine zärtliche Liebkosung. Federnde Kriechgewächse schlingerten über den Untergrund. Saftiges Blattwerk strich über ihre nackten Arme und der Duft von wildem Knoblauch lag in der Luft. Vereinzelt funkelten goldgelbe Ginsterblüten. Die grenzenlose Pracht vertrieb ihre Sorgen. Dungring hatte den Bach als erster entdeckt. Der schmale Lauf rauschte vor sich hin, wie das Blut in seinen Adern.
2: Habe ich einen Durst.
0: Das Wasser tränkte seine Kleider, als er den Kopf unter die Oberfläche tauchte. Auf dem Grund huschten Krebse umher und hinterließen kleine Schlammfahnen.
1: Lass mich auf.
0: Die Wolken trieben jetzt schneller über das Firmament.
1: Sieh mal.
0: Am jenseitigen Ufer stapelte sich Totholz zu einem kniehohen Wall. Die Rinde glänzte feucht, obwohl es offensichtlich nicht geregnet hatte. Ein Spalt zwischen den abgestorbenen Stämmen ließ sie passieren. Es wurde merklich kühler. Die Geräusche blieben hinter ihnen zurück. Wurzeln zogen und wanden sich über die Erde wie entstellte Insektenfühler. Der vom Totholz eingeschlossene Platz verströmte eine beklemmende Rastlosigkeit. Umgrenzt von vier Baumstümpfen war eine Platte aus dunklem Basalt in den Boden eingelassen. Davor lagen Trauerlilien zu einem Strauß gebunden.
2: Ist das ein Grab?
1: Da sind Symbole drauf. Vielleicht ein Name. Oder so.
2: Als ob du lesen könntest. Ich kann's nicht.
1: Aber schön.
0: Ein frostiger Hauch streifte erst Halmir und dann Dungring. Ein Flüstern, das sich in ihnen festsetzte. Worte, die sie nicht verstanden und die nicht für sie bestimmt waren. Die Jungen wurden von einer unvergleichlichen Schwere ergriffen. Sie schafften nur noch wenige Schritte, dann sanken sie müde ins Farn. Alles, was sie sahen, waren die massigen Stauden, die sich langsam zu ihnen herabsenkten.

0: Gaston spürte die Zweige in seinen Haaren. Die Erde unter seinen Fingernägeln trocknete bereits.
1: Na, endlich wird der Glück auch mal wach.
2: Murel? Halmir? Dunring?
1: Spar dir die Puste und hilf deiner zukünftigen Königin lieber aus den Dornen. Danke.
2: Wo sind die anderen?
1: Weg.
3: Wie weg?
1: Keine Kutsche, keine Fußspuren. Als wären wir vom Himmel gefallen.
2: So einen Herbst habe ich noch nie gesehen.
0: Gaston versuchte, eine der riesenhaften Pflanzen hinaufzuklettern, um Ausschau zu halten. Aber sie war zu rutschig und zu weich und bog sich unter seinem Gewicht.
2: Zwecklos. Ich sehe nicht mal die Sonne.
1: Und den Maelion?
2: Auch nicht. Zum Glück haben wir die Karten.
1: Der Beutel ist noch...
2: Jetzt sag nicht, er ist noch in der Kutsche. Wie oft hat mich mein Vater vor den weinenden Gärten gewarnt.
1: Dann scheint er sich ja hier wohl auszukennen.
2: Besser als du dich auf einem Kutschbock.
1: Wer hat mir denn dauernd in die Zügel gegriffen?
2: Ich wäre dem Baum ausgewichen.
1: Der Baum. Seltsamer Zufall.
2: Ach, lass uns nicht streiten. Suchen wir die anderen.
0: Schweigend irrten sie umher. Efeu bedeckte Baumstümpfe und Steine. Mehr als einmal taumelte Murel und stolperte ins feuchte Gras.
1: Oh, eine Rast. Was für eine vorzügliche Idee.
2: Wer hat von Rast gesprochen?
1: Ich werde ganz schläfrig.
0: Sie leckte den Tau von einem kupferroten Blatt. Schweißperlen glänzten auf ihrer Stirn. Ein Raunen schwang im Wind, im Plätschern des Wassers. Gaston hielt ebenfalls inne, aber nur kurz, denn ein Splitter von Welkenwerk keimte in seiner Brust.
2: Murel, nicht einschlafen. Hey, was haben wir denn da?
0: Aus dem Unterholz ragte ein von Schnecken überwucherter Holzpflock. Die beiden Wegweiser am oberen Ende deuteten in verschiedene Richtungen. Nur war einer bereits zur Hälfte abgefault.
2: Da fällt die Wahl nicht schwer. Los, aufstehen. Oder muss ich dich tragen?
1: Untersteh dich.
0: Sie marschierten noch bis in den Nachmittag.

0: Was sind denn das für Viecher?
1: Die beiden Kreaturen, groß wie Ochsen, zogen einen schweren Pflug hinter sich her. Als eines der Tiere sich schüttelte, richteten sich Stachel aus seinem dichten Fell auf und wurden einer vorbeifliegenden Libelle zum Verhängnis.
2: Sieh an, sieh an!
3: Zwei Frischlinge.
2: Begaffen uns bei der Arbeit.
1: Zwei kleingewachsene Gestalten traten hinter der Hecke hervor. Sie trugen schmutzige Überwürfe. Ihre Haut war braun wie Rinde. Und die Gesichter waren halb unter weiten Hutkrempen verborgen.
2: Ich bin Elnar.
3: Ich bin Edmur.
2: Wir sind Gärtner.
1: Elnar zog eine Harke durch das Beet. Für einen Moment entfaltete sich eine zuvor farblose Knospe zu einem bunten Blütenkelch.
4: Sie blüht.
1: Die Brise eines lang vergangenen Sommers streifte ihre Wangen. Dann krümmte sich die Blume und warf ihre rasch verwelkenden Blätter ab.
2: Ah, schon vorbei.
1: Gaston bückte sich staunend nach der Knospe.
3: Hey, Finger weg!
1: Edmurs Heckenschere schnappte nach Gastons Fingern.
5: Hey, ich wollte die nur mal anfassen.
3: Ach, wollte. So benimmt sich kein Besuch.
2: Dabei haben wir so selten Besuch.
1: Gaston warf die Erde zurück, ließ aber die Knospe unbemerkt in seine Tasche gleiten. Als hätte jemand ein Tuch über die frühe Abendsonne geworfen, wurde es deutlich kühler.
3: Die Dämmerung zieht auf.
5: Wir suchen unsere Freunde. Halmir und Dungring. Dicke Backen. Etwas breiter als ich.
3: Können nichts dazu sagen.
2: Dürfen wir nicht.
6: Können oder dürfen?
2: Wollen.
5: Also wisst ihr, wo sie sind?
2: Das ist das Anwesen der oberen Evoria.
1: Edmur griff nach einer kleinen Spinne, die ihm über den Handrücken krabbelte, und zerdrückte sie grinsend.
3: Ihr werdet nur eine Nacht hier bleiben.
1: Leicht geduckt eilten die Gärtner voraus. Der Pfad schlängelte sich eine kleine Anhöhe hinauf.
2: Das alles gehört oberen Evoria.
1: Umschlossen von weiteren Hügeln erstreckte sich ein Geflecht aus weiteren Hecken und Beeten, in denen weitere Gärtner geduckt ihrer Arbeit nachgingen. Im Herzen der Anlage ragte ein zur Gänze mit dunklem Moos bewachsenes Gemäuer hervor. Der Stamm einer Schwarzulme stieg hoch aus dem Reetdach, wie der abgebrochene Zahn eines Riesen. Auf seiner kahlgeschlagenen Krone thronte eine eiserne Glocke.
2: Schnell, schnell! Bald wird es Nacht.
1: Der Geruch von Holzfeuer und gebratenem Fleisch wehte ihnen entgegen. Unter dem Rundbogen des Hauses standen die mächtigen Eichentorflügel weit offen.
3: Oberen
2: Evoria.
1: Eine Frau erschien auf den Stufen. Das dunkelgrüne Haar reichte ihr bis zu den Fersen.
7: Seid gegrüßt. Wir sind
8: mir durchaus bekannt,
1: erwiderte die Oberin, ihren unergründlichen Blick fest auf Gaston gerichtet.
7: Ach,
5: wir haben unsere Freunde in den weinenden Gärten verloren.
1: Von irgendwo drang der Ruf eines Wanderfalken. Oberin Evoria verharrte. Dann wies sie Gaston an, ihr zu folgen. Als Myrel sich ihnen anschließen wollte, verstellten ihr Elnar und Edmur den Weg. Wortlos blieb sie zurück. Der feine Kies knirschte unter Gastons Sohlen, als ihn die Oberin um das Haus herumführte. Sie passierten einen unscheinbaren Durchlass. Dahinter zweigte ein Kreuzgang ab.
9: Wer hätte gedacht, dass er zu dir gehört?
5: Ich verstehe nicht ganz, wovon ihr sprecht.
1: In den Schatten eines von blattlosen Ranken überdachten Innenhofs blieben sie stehen. Eine Inschrift war in den Stützpfeiler des dornigen Baldachins gemeißelt. Unmittelbar davor, auf einem Mauervorsprung, saß der

0: Maelion.
1: Wie kommst du denn hierher?
0: Seine makellose Haut schimmerte wie Seide im Abendlicht.
2: Er wusste, dass deine Suche dich zu mir bringen würde.
0: Das Torn trat näher. Aber die Zeichen auf dem Pfeiler waren schon lange verwittert.
2: Du siehst ihm wirklich sehr ähnlich, Gaston Glück.
1: Wem?
2: Deinem Vater.
0: Laub stob über den Innenhof wie die Asche eines Feuers.
1: Mein Vater war hier?
2: Niemand kann mit der Vergangenheit abschließen. Auch er nicht.
1: Was wollt ihr von mir? Warum sprecht ihr in Rätseln?
2: Die Chronik der Glücks ist in Gefahr. Wie schon einmal.
1: Ihr wisst von den Nebelchroniken? Seid ihr auch eine...
2: Nein. Aber ich war dabei, als die erste zerstört wurde und der Herbst erstarrte. Vor vielen Jahren. Nicht weit von hier.
0: Gaston musste an Flusskreuz denken, als die halbe Stadt in den Fluten versunken war. Ihm wurde schwindlig.
2: Jeder Chronist besitzt ein schwarzes Pergament. Gemeinsam schützen sie das Land. Wenn auch nur eines von ihnen vernichtet wird. Zuerst war es der Herbst, dann die Sterne.
1: Vater sagte, das war kein Welkenwerk. Es war etwas Älteres.
2: Was weißt du schon vom Welkenwerk?
1: So einiges. Immerhin habe ich sogar den...
0: Den König gesehen, wollte er sagen. Aber der heiße Atem des Maelions ließ ihn verstummen. Schon bereute Gaston seine Offenheit gegenüber der Oberin.
2: Viele Geschöpfe gehören dem Welkenwerk. Unliche, Feien, sogar der Maelion. Es heißt, dass sie alle in Vorzeiten gezeugt wurden. Aber niemand ist alt genug, um uns Gewissheit zu geben. Außer einem vielleicht.
1: Dem Verweser.
2: Es wird Zeit, hineinzugehen.
1: Kennt ihr die Frostklüfte?
2: Ich habe davon gehört.
1: Wären die Chroniken dort nicht sicher?
2: In den Frostklüften.
0: Oberin Evoria griff hinter eine Flechte am Mauerwerk.
2: Hat dir Theobald denn gar nichts beigebracht?
0: Mit einem Ruck zog sie an einer Korde. Zur Antwort hallten 5 Glockenschläge hinaus in die einsetzende Nacht.

0: Elna und Edmure blieben Mireille weiterhin eine Erklärung schuldig. Ihre verschränkten Arme sprachen jedoch für sich.
1: Wenn das so ist?
0: Sie machte auf dem Absatz kehrt und ließ die beiden achtlos stehen. Die umliegende Hügelkette schloss die weinenden Gärten aus und das Anwesen wie einen Festungsring ein. Aus dem Stall am Rande eines Teiches trat ein weiterer Gärtner. In der Hand hielt er ein zusammengerolltes Stoffbündel.
1: Das kenne ich doch.
0: Mireille huschte entlang der schmalen Trampelpfade und schnitt ihm den Weg zum Hauptgebäude ab.
1: Die Kleider gehören meinen Begleitern. Wie kommst du dazu?
2: Tja, keine Fragen, keine Lügen. Ich bin Edric. Und was in den Gärten gefunden wird, gehört der Oberin.
1: Das bleibt abzuwarten. Der Rest befindet sich doch bestimmt auch.
2: Irrtum. Wir haben alles ins Herbarium gebracht. So will es die Oberin. Und was im Herbarium ist, bleibt im Herbarium.
1: Weniger höfliche Leute würden das Diebstahl nennen.
2: Verloren ist verloren, gefunden ist gefunden.
0: Ohne Gruß entschwand der Gärtner.
1: Dieser kleine Mistkerl.
0: Mireille schlüpfte durch die nur angelehnte Stalltür. Stroh war zu Ballen gerollt.
1: Hab ich es mir doch gedacht, die Kutsche.
3: Right. Hierher.
0: Zögernd drückte sie die Klinke herunter.
4: Hoheit, welche Ehre.
1: Na, so ein Zufall.
0: Die Arme des breitschultrigen Mannes waren ihm auf den Rücken gebunden.
4: Ich bitte euch, löst mir die Fesseln, bevor die zurückkommen.
0: Mireille hatte das Gesicht sofort erkannt, an seinem linken Ohr nämlich. Welches fehlte?
1: Rutger, der Dieb. Ich dachte, er schmort in den Entwälkungskerkern.
4: Naja, die ganze Aufregung im Palast. Die Prüfer hatten andere Sorgen.
1: Schwer zu glauben.
4: Wie auch immer. Ich wollte euch retten und so meine Begnadigung erhalten.
1: Vor wem denn retten?
4: Der Hauptmann denkt, dass drei Ausbrecher euch entführt haben.
1: Wenn der Hauptmann schon denkt. Also ist er uns gefolgt. Mit einem Pferd aus den königlichen Stallungen vermutlich.
4: Wie sonst hätte ich euch einholen können?
1: Er muss ein verdammt guter Spurenleser sein.
4: Zu viel der Ehre, Hoheit.
0: Mireille bemerkte den schmutzigen Schulterverband.
4: Nur ein Kratzer. Ich sah aus der Ferne, wie eure Kutsche von der Straße abkam. Im Tal überraschten mich 15 dieser Gärtner. Warfen mich nieder und...
1: Rutger, der Dieb, wurde überrascht. Wohl eher beim Durchsuchen der Kutsche erwischt.
4: Vermisst ihr denn was? Ich weiß, wo die das ganze Zeug hinbringen. Die Zungen der Gärtner sitzen so locker wie die Röcke der Huren von Casador.
1: Ach, Zufall scheint sein zweiter Vorname zu sein.
4: Eure Begleiter haben sie auch weggebracht.
1: Palmir? Und Dungring?
4: Fast wäre ihnen das hungrige Staudenkraut zum Verhängnis geworden. Die Gärtner haben sie wohl gerade noch rechtzeitig gefunden. Die beiden müssen da irgendwas entdeckt haben. Die sind hier alle außer sich.
1: Interessant.
4: Die wollen dafür sorgen, dass niemand die Jungen danach fragen kann. Niemals.
1: Niemals?
4: Klingt nach einem längeren Aufenthalt.
1: Vielleicht kommen er und ich ins Geschäft. Aber nicht ohne neue Pferde.
4: Da lässt sich bestimmt was machen. Hoheit.
0: Das Haus bestand aus nur einer Halle, an deren Ende sich der Schwarzulmenstamm bis hinauf durch das Dach reckte. Ringsum spendeten ein Dutzend offener Feuerstätten ausreichend Wärme, eingefasst in hohe Erker. Gusseiserne Kessel hingen über den Flammen. Das Aroma von Wein und Kräutern vermischte sich mit der qualmverhangenen Luft. Mit dem Läuten der Glocke waren alle Gärtner eilig in die Halle geströmt. Es waren viele, weitaus mehr als Gaston vermutet hatte. Erleichtert erkannte er, dass sich auch Myrel unter den Ankömmlingen befand.
5: Ich dachte schon, du wärst auch verschwunden.
1: Wie ich sehe, hast du dein Maelion wieder.
0: Das wundersame Geschöpf genoss den Funkentanz der nahen Feuer. Niemand schien sich an seiner Anwesenheit zu stören. Die Stimme der Oberin erhob sich über das allgemeine Tuscheln.
6: Allen Besuchern, die gehorsam dem Glockenschlag gefolgt sind, bieten wir das Gastrecht an und erwarten im Gegenzug, dass die Regeln dieses Hauses geachtet werden.
1: Schönes Gastrecht.
6: Niemand verlässt die Halle bis zum ersten Strahl der Morgensonne. Nun esst und schlaft und lasst die Vergangenheit vorbeiziehen.
0: Das schwere Eichenholzportal fiel hinter der Oberin ins Schloss.
5: Von wegen, niemand verlässt die Halle. Weg ist sie.
1: Keine Sorge, wir sind auch nicht mehr lange hier.
5: Ach nein?
1: Achtung, Gärtner am Anmarsch.
2: Legt euch besser nieder. Gleich beginnt der Nachtregen.
5: Regen? Eben war keine Wolke.
2: Wie jede Nacht.
0: Die Gärtner senkten ihre Köpfe und zogen ihre Hutkrempen tiefer ins Gesicht. Allmählich verstummte das Gemurmel in der Halle.

0: Hier sind alle eingeschlafen.
1: Das gibt's doch nicht.
2: Umso besser für uns. Wir holen die Karten und verschwinden.
0: Die lebenden Karten sind hier.
2: So wie Halmir und Dongring.
0: Wieso hat mir die Oberin das verschwiegen?
2: Ihr Aufenthalt ist wohl nicht ganz freiwillig.
0: Warum sagst du ihr nicht, dass du die Tochter des Königs bist?
2: Das behalte ich lieber für mich. Der Maelion wird die beiden finden.
1: Wie das?
2: Sprech mit ihm.
1: Wie?
2: Tu's einfach.
3: Gaston schlich zu Maelion und flüsterte ihm zu. Ohne Zögern erhob sich der Bote.
0: Er fliegt die Feuerstätten ab.
2: Natürlich. Die nicht. Die auch nicht. Da.
0: Er ist hinter den Flammen verschwunden.
2: Und genau das werden wir auch.
3: Die flammenden Scheite sandten heiße Lohen empor. Gaston streckte seine Hand aus und zog sie hastig zurück.
0: Und wenn du dich irrst,
2: ist er da rein oder nicht?
0: Wer bin ich, dass ich meiner zukünftigen Königin widerspreche?
2: Spring endlich!
3: Gaston machte einen Satz. Die Flammen streiften ihn. Dann war er in der Vertiefung des Erkers verschwunden, als hätte er ein Netz aus hauchdünnen Flechten durchbrochen. Er fand sich in einem schummrigen Korridor wieder, dessen Ausmaß im Zwielicht nicht zu erkennen war. Breite Pilzschwämme wuchsen von den Wänden und spendeten einen bleichen Schein.
0: Mirel?
2: Das Herbarium. Rutger hat nicht gelogen.
0: Rutger?
2: Erkläre ich dir später.
3: Auf den Pilzen lagen die sonderbarsten Gegenstände. Da waren Seile aus geflochtenem Ziegenhaar und eine Halskette aus geschliffenem Murnaquarz. Die Anhäufungen reichten von abgebrochenen Federkielen bis hin zu einem vierköpfigen Helm ohne Visier.
0: Mirel, hierher!
2: Hast du sie?
3: Im trüben Glimmen der Pilze hielt Mirel das Objekt zuerst für eine Kugel aus Lehm.
0: Ist das nicht ein Lederbeutel?
2: Die lebenden Karten. Endlich.
3: Sie schnürte den Beutel an ihrem Gürtel fest.
0: Aber wo sind Heimi und Dongring? Der Gang ist da vorne zu Ende.
3: So schien es zumindest beim ersten Hinsehen. Schon wollte er sich umwenden. Da bemerkte Gaston, dass die Wand sich leicht bewegte.
0: Das ist kein Stein, das ist ein Vorhang.
3: Kaum hatte er es ausgesprochen, schwang dieser auch schon auf. Von Statur glich der Mann den Gärtnern, auch wenn sein Gesicht älter und zerfurchter war.
4: Diebe! Hat Merog euch erwischt?
5: Der bricht mir den Arm!
4: Oberin Evoria verabscheut Diebe!
2: Wir haben nur gesucht, was uns gehört.
4: Was draußen verloren geht, ist ohne Namen und gehört dem Finder.
5: Wir wollten uns nur mal umschauen.
4: Das kann ich mir denken.
2: Lass ihn sofort los.
4: Warum sollte ich? Eure Strafe wird meine Belohnung. Vielleicht lässt sie mich sogar mal wieder raus. Tagsüber.
2: Du bist auch ein Gärtner?
4: Der Erste. Aber die Zeit der Blüte ist für Merron vorbei.
5: Nicht so fest! Ich hab was dabei! Von draußen!
3: Gaston griff mit der freien Hand in seine Tasche.
5: Hier! Für dich!
4: Für mich?
3: Der Wächter des Herbariums ließ von ihm ab. Er kehrte ihn in den Rücken und drückte die Knospe an seine bebenden Nasenflügel.
4: Eine Blume für Merro.
2: Schnell, durch den Vorhang.
3: Und Der Raum hinter dem Vorhang war verwinkelt und durch mit weichen Federkissen ausgelegt. In kleinen Sitznischen brannten Rauchkerzen.
0: Die haben hier sowas und schlafen in der Halle? Verstehe, wer will.
2: Schau du dich da um. Ich nehme die andere Seite.
3: Unsicher balancierte Gaston über die Daunen. Aus einer der hinteren Ecken vernahm er ein vertrautes Gelächter.
6: Mitten auf den Schlappen.
7: Großartig.
0: Da seid ihr ja.
8: Hey, Gaston. Wurde auch Zeit.
7: Wo steckt der Mireille?
3: Halmir und Dungring prosteten ihm mit randvollen Trinkbechern zu. Zu ihren Füßen stapelten sich Schalen mit angekauten Hühnerschenkeln.
7: Hey, da kommt sie ja.
2: Was ist denn hier los?
7: Willst du auch Windmühlzapfen?
2: Raus da, wir gehen.
8: Warum denn?
2: Weil die euch sonst nicht mehr weglassen. Nie mehr. Es geht um eure Entdeckung in den weinenden Gärten.
7: Entdeckung?
8: Entdeckung? Was habt ihr denn...
2: Gaston, nicht!
3: Aber dafür war es zu spät. Der frostige Hauch entwich Dungrings leicht geöffneten Lippen, legte sich über Gaston. Geflüsterte Worte erklangen in seinem Geist. Der leise Widerhall einer vor langer Zeit begrabenen Stimme, die von der Zukunft sprach. Von seiner Zukunft.
8: Was?
2: Verdammt! Der Wächter!
4: Ihr habt das Geheimnis weitergegeben!
8: Was für ein Geheimnis?
7: Was denn weitergegeben?
4: Ging es euch schlecht? Fehlte es an irgendwas?
8: Nö, aber...
4: Dieses Unrecht kann nur noch die Nacht auslöschen!
3: Die weichen Daunen gaben unter ihnen nach. Dungring sackte als erster zwischen die Polster, dann Halmir und Mireille. Als letzter versuchte Gaston, hilflos mit den Armen rudernd, irgendwo Halt zu finden. Er erwischte nur ein Kissen. Als die Dielen gänzlich zur Seite klappten, rutschte auch er in die Tiefe.
4: Lebt wohl, wenn auch nicht mehr lange.
3: Die glatte Tunnelwand der Fallgrube fiel steil ab, durchlief einen Bogen. Das Tor wurde hinaus ins Freie geschleudert und stürzte in die Umarmung der welken Nacht. Gaston brauchte einige Atemzüge, um zu begreifen, dass sie zwischen den Beeten in einer breiten Pfütze gelandet waren.
7: Ist das unsere Strafe?
9: Sollen wir ersaufen?
3: Aus dem Regenschauer war ein furchtbringender Sturm geworden, der Wurzeln und Erde durch die Luft wirbelte. Der peitschende Regen schmeckte nach Salz.
7: Los, zum Stall! Zur Kutsche!
9: Und was bringt das ohne Pferde?
7: Du und deine ewigen Widerworte!
3: Pfade zwischen den Hecken waren zu Sumpfland geworden. Tote Fische quollen aus dem überschwemmten Untergrund. Jeder ihrer Schritte sackte tiefer in den Morast. Halmir, der Leichteste, schafft es als Erster bis zur Stalltür. Gaston wollte ihm zur Hilfe eilen, aber der Schlamm reichte bereits bis zu seinen Waden. Nicht länger war er imstande, die Füße zu heben.
9: Ich versinke!
3: Im nächsten Moment brach eine Wasserfontäne aus dem angrenzenden Teich. Die Zeit, träge und schwer, ließ ihre Bewegungen langsamer werden. Schon gelang es Halmir nicht mehr, den Kopf zu wenden. Es wurde kälter. Hagelkörner mischten sich in den Niederschlag. Hilflos waren sie der immer höher steigenden Fontäne ausgeliefert. Weiße Konturen hoben sich aus der aufgewühlten Teichoberfläche. Drei an der Zahl, wie es ihre Art war. Das kreideweiße Haar umwob in schrecklicher Anmut ihre Häupter und trotzte allem Sturm. Hoch oben auf dem Reetdach des Hauses glaubte Gaston die Umrisse von oberen Evoria auszumachen. Reglos beobachtete sie das furchtbare Wüten des Weltenwerks.
5: Helft uns!
3: Gaston war mittlerweile so kalt, dass seine Lungen knirschten. Eiskristalle breiteten sich auf seinen Wangen aus.
5: Bitte!
3: Das Stalltor wurde aufgerissen. Die ochsenhaften Zugtiere, wild vor Panik, plusterten ihr Fell auf. In Rutgers Miene kämpften Verzweiflung und Übermut erbittert um die Vorherrschaft.
10: Daran sind hässlicher als meine Cousine Alba, aber rennen können die Biester!
3: Mit zwei Hieben der Reifgärte löste er Dunring aus seiner eisigen Starre.
10: Bring ein!
3: Dunring kletterte in die Kabine. Palmia sprang auf den Kutschbock.
10: Was ist mit dem da?
7: Den nehmen wir natürlich mit!
10: Na denn! Ja! Ja!
3: Gaston war schon bis zu den Knien eingesunken.
10: Ja! Ja!
3: Rutger lenkte die Karosse in halsbrecherischem Tempo. Erst im allerletzten Augenblick riss er die Zügel herum.
7: Dunring! Dunring! Ja!
9: Hab ihn! Hab ihn!
10: Ja! Ja!
3: Die Kutsche jagt in Richtung der Hügel. Die irgendwann vom Mantel einer friedlicheren Nacht umschlungen wurden, verweilte der kalte Glanz der Feien noch lange in der Finsternis hinter ihnen, wie ein geisterhaftes Nachleuchten.

0: Von seiner Astgabel aus beäugte der Knorpelgnom das Gasthaus. Seit zu vielen Tagen hielt der Wirt Tür- und Fensterläden jetzt schon verschlossen.
1: Immer sitzen und warten, doof. Kein Gaston, kein Gegengefallen.
0: Po kratzte sich erst am selbigen, dann an den langen Ohren.
1: Beißt Alessandra böse auf Po. Flusskreuz. Pergament kaputt. Doof. Alles doof.
0: Ein Ächzen durchlief die alten Wipfel der Bäume. Po wunderte sich nur kurz, als raureif die Dachgiebel der windschiefen Hütten Tiefenhags zu umspannen begann. Die Blätter des Waldes regten sich.

0: Halmir hielt die Fackel, während Rutger zum wiederholten Mal die gebrochene Achse des Fuhrwerks überprüfte. Das zersplitterte Vorderrad lag im Gras.
1: Nicht zu machen. Schnell sind diese Stachrottel, das muss man ihnen lassen.
2: Ein wenig zu schnell. Und reiten kann man auch nicht drauf.
1: Zumindest haben wir jetzt unsere Ruhe, oder?
0: Gaston und Mirel standen etwas abseits.
3: Ich komme mit in die Frostklüfte.
4: Heute früh warst du noch anderer Meinung.
3: Das ist wahr.
0: Hatte er doch am Morgen noch nicht die Botschaft vernommen. Von den Frostklüften hatte die Stimme gesprochen. Und seine Zweifel waren erloschen.
3: Aber du hast gesagt, ich soll mir was einfallen lassen.
0: Er deutete auf Halmir und Dungring, die den davonlaufenden Stachotteln hinterherklatschten.
3: Sie gehen zurück nach Tiefenhag.
4: Zu deinem Vater.
3: Er wird wissen, was zu tun ist. Der Maelion wird die anderen zusammenrufen. So wie es gedacht war.
0: Gaston hoffte, dass seine beiden Freunde schon bald in Sicherheit sein würden. Ihn hatten die purpurnen Prüfer wiedererkannt. Er hatte den Maelion befreit. Ihn würden sie jagen. Ihn. Und Mirel. Sie mussten gemeinsam das Unheil dicht an ihre Fersen binden. Darauf bedacht, stets einen Schritt schneller zu sein, um dann auf einen Schlag ihre Spuren zu verwischen. Einzig die Richtung stand fest. Nordwärts. Fort von Tiefenhag und der Chronik. Durch das Land, das von den Menschen gemieden wurde. Allein der Gedanke an das, was jetzt vor ihnen lag, drohte Gaston innerlich zu zerbrechen. Ihr Abschied war kurz. Niemand wusste die richtigen Worte zu finden. Schweigend wartete Gaston, bis Halmir und Dungring nur noch zwei winzige Punkte im diesigen Grau des Morgens waren.
1: Er will ja nicht unhöflich erscheinen, Hoheit, aber...
4: Er hat uns geholfen. Er hat seine Begnadigung verdient.
1: Aber wer wird davon erfahren? Hier in der Wildnis.
4: Was will er noch?
1: Ihr plant eine weite Reise. Ich bin weit gereist.
3: Du willst dich uns anschließen?
1: Euer Weg führt mich fort von meiner Kerkerzelle. Außerdem bin ich absolut blank.
0: Gaston zuckte gleichmütig mit den Schultern. Und so zogen sie zu Fuß den fernen Berghängen entgegen. Rutger blieb etwas hinter ihnen. Der Herbstwind blies ihm durch das Haar, als er den gelockerten Verband wieder festzog. Die pflaumengroße Schwellung unter der Bandage erinnerte ihn schmerzhaft daran, dass er sich seine Freiheit aus den Entwälkungskerkern teuer erkauft hatte. Die purpurnen Prüfer verlangten einen grausamen Preis.

unter Schatten verborgen, Bäche fließen und Wälder rauschen, wo manche furchtsam vor dem Blendwerk fliehen und kalte Feien ihre Pfade ziehen. Tief im Dickicht die Unlichen lauschen, im Wind und im Flüstern, nachts und bei Tag, mit funkelnden Augen.

0: Die Welt um sie herum war karg und still geworden, ohne Bäume und von trübseliger Blässe gekennzeichnet, so dass Horizont und Himmel sich ineinander verloren. Wie ein Graben führte die Straße nach Norden durch hüfthohes Gras. Ein kalter Luftzug strich über das Ödland und verwandelte die gelbbraunen Halme in traurige Wogen.
1: Kopf runter, oder sollen sie dich sehen?
2: Wir wissen doch gar nicht. Wo hat Rutger überhaupt den Dolch her? Ich dachte, die Gärtner hätten ihm alles abgenommen.
1: Keine Ahnung. Aber ohne den Dolch wären wir jetzt das Abendessen.
0: Im Süden türmten sich bleierne Unwetterwolken. Dort, irgendwo, lag Tiefenhaag. Wie sehr wünschte sich Gaston in diesem Augenblick, die knarrende Tür des Gasthauses zu öffnen und den vertrauten Duft von Kartoffelsuppe.
2: Ob Palmi und Dungring schon da sind?
1: Die passen schon auf sich auf. Was ich noch sagen wollte. Danke, dass du mich begleitest.
2: Naja, du bist die Tochter des Königs.
1: Ich brauche niemanden, der den Kopf vor mir beugt. Ich brauche...
3: Seht euch diesen Prachtkerl an. Von wegen, Weidenschakale sind nur Haut und Knochen.
1: Sieht nicht sehr appetitlich aus.
3: Er wird schon irgendwo nachschmecken. Machen wir Feuer.
2: Und wenn uns tatsächlich jemand auf den Fersen ist?
3: Mach dir lieber Sorgen über das, was vor uns liegt. Nicht hinter uns.
2: Was meinst du?
1: Den Grenzposten, den wir durchbrechen müssen, um weiter nach Norden zu kommen.
2: Wer sollte dir den Weg verbieten?
1: Die purpurnen Prüfer. Es ist ihr Posten.
2: Und wie kommen wir da vorbei?
1: Ich werde mir etwas überlegen, wenn es soweit ist.
3: Natürlich, Hoheit.
1: Und du hast auch noch eine Aufgabe vor dir.
0: Gaston begriff, dass die Zeit gekommen war. Mehrfach hatte er das Entsenden des geflügelten Boten hinausgezögert.
2: Hoffentlich versteht er meine Worte.
1: Im Herbarium hat er sie verstanden.
2: Eigentlich wartet Vater in Tiefenhaag auf dich.
0: Gaston vergewisserte sich, ob das Metallröhrchen mit der Botschaft auch sicher befestigt war.
2: Flieg! Bring den anderen die Nachricht.
3: Ich hoffe, ihr mögt Schakal.
2: Was ist denn?
1: Seid still. Folgt mir.
0: Sie erklommen eine kleine Anhöhe. Nicht weit zurück durchtränkte ein schwaches Glosen die Ebene. Ein Zug verhüllter Gestalten kam die Straße herauf.
1: Sie haben uns gefunden.
3: Was ziehen die da hinter sich her?
2: Zelt. Nicht so groß wie das in Hügeldorn, aber schneller.
0: Die gesichtslose Schar trug glühende Stäbe, deren gedämpfter Schein gerade bis zum Wegesrand reichte.
3: Mit Verlaub, Hoheit. Jetzt wäre ein guter Zeitpunkt, das Pläne-Schmieden zu beginnen.
1: Wir verschwinden.
2: Hey, warte auf uns!
0: Vergeblich hielt Gaston im hohen Gras Ausschau nach Myrel. Plötzlich schob sich von hinten eine Hand über seinen Mund und zog ihn zu Boden.
1: Ein Wort.
0: Keine 7 Schritte entfernt bahnte sich glühendes Metall seinen Weg durch die umstehenden Sträucher.
1: Sie haben Speer vorausgeschickt. Sie sind weg.
2: Das war knapp.
1: Wo steckt der Dieb?
3: Habe ich was verpasst?

0: Der Trampelpfad nach Tiefenhaag versank in braunem Schlamm und war kaum noch auszumachen. Dungring hatte seine Kapuze so tief ins Gesicht gezogen, dass Halmir nicht länger sagen konnte, wo bei seinem Freund vorne und wo hinten war.
1: Regen. Immer nur Regen. Wir haben es bald geschafft.
2: Wetten, das Dorf lädt sich gerade in irgendeiner warmen Schenke rum?
1: Nee. Schon wieder ein Wasserloch.
0: Dungring hockte sich auf einen Baumstumpf und bohrte einen Finger ins aufgeplatzte Leder seines Schuhs.
2: Die Sohle ist hin.
1: Steh auf. Wir müssen weiter.
2: Halmir.
1: Was?
2: Da ist was. Hm? Da läuft einer rum.
1: Oh.
2: Da vorne zwischen den... Jetzt ist er weg.
1: Ich sehe nichts.
2: Du hast selbst gesagt, das war kein Zufall, dass uns ein Baum vor die Kutsche geknallt ist.
1: Weiter jetzt. Da vorne gibt's ein Dach über dem Kopf.
2: Ach ja?
1: Da ist ein altes Wegeheim.
0: Tatsächlich erkannte jetzt auch Dungring die windschiefe Hütte, deren Bretter von Wind und Zeit zerfressen waren. Früher hatten Reisende hier gegen ein paar Zinnmünzen Unterschlupf gefunden.
2: Von wegen trocken.
1: Für die Nacht reicht's. Fass mal mit an.
0: Das Holz war weich und klebte an den Fingern.
2: Würmer!
0: Durch die Fensteröffnung schien es, als würden die sturmgepeitschten Kiefern enger heranrücken. Immer wieder schlugen Zweige aufs Dach.
1: Meinst du, es war richtig, Gaston allein zu lassen?
2: Er wollte doch unbedingt, dass wir nach Hause gehen und dem dicken Wirt alles erzählen.
1: Vielleicht hätten wir besser...
2: Besser was?
1: Ach, vergiss es.
2: Wie soll man hier schlafen? Die blöden Bäume hauen dauernd gegen das Haus.
1: Das sind nicht die Bäume.
2: Ich wusste es. Da draußen ist einer.
1: Er kommt rein.
0: Eine massige Gestalt schob sich in den Türrahmen. Das Schnaufen erinnerte an ein hungriges Tier.
1: Noch hat er uns nicht gesehen.
3: Wir sitzen in der Falle.
1: Aber wir sind zu zweit. Warte.
2: Jetzt! Ich hab ihn!
4: Lass mich los! Lass meinen Stock los! Euch werde ich sein!
2: Aufhören!
4: Blinden aufzulauern! Der Schutz vor dem Sturm sucht!
1: Theobald? Es ist Theobald!
5: Halmir!
1: Dungring ist auch hier.
5: Was ist in euch Gefahr?
2: Wir waren zuerst da.
5: Ist euch gut? Wo ist Gaston?
0: In raschen Worten erfuhr Theobald Glück, was den Jungen seit ihrem Aufbruch widerfahren war. Sie erzählten ihm von Hügeldorn und ihrer Gefangennahme, von Myrels unerwarteter Hilfe, dem Thronsaal des Königs und von ihrer Flucht.
1: Und sind so aus den Gärten entkommen.
5: Die weinenden Gärten. Dann ist Gaston von dort auf dem Weg nach Norden.
1: Mit Myrel und diesem Dieb.
2: Wie gesagt, die wollen da zu irgendeiner Versammlung am...
1: In Norgond.
5: Norgond liegt am Fuß der Frostklüfte. Habt ihr eine Ahnung, was das bedeutet?
2: Nicht wirklich. Die Hütte bricht zusammen.
0: Instinktiv fuhr Thebalds Hand unter seinen Mantel. Dorthin, wo er in wasserdichtes Tuch eingenäht das schwarze Pergament verwahrte.
5: Seid ihr euch sicher, dass außer uns niemand hier ist?
2: Können wir jetzt bald nach Hause?
5: Wir haben Wichtigeres zu tun. Ich habe Tiefenhag nicht ohne Grund verlassen.
2: Aber
5: wir brechen auf.
2: Es wird dunkel.
5: Für mich ist es schon lange dunkel. Worauf wartet ihr?
2: Hinterm Tresen hat er mir besser gefallen.
5: Hat Gaston den Maelion auch wirklich losgeschickt?
6: Er hatte es vor.
5: Dann findet der Maelion sein Ziel. Er ist Teil der Nebelchroniken.
2: Nebel was?
5: Später. Später.
0: Vom Dachfirst des Wegeheims funkelten nachtschwarze Mondaugen. Genussvoll ließ der Unliche eine Schnecke zwischen seinen Schneidezähnen zerplatzen. Lysandra hatte gehört, was er hatte hören wollen.

0: Sie hatten die Verfolger aus den Augen verloren.
1: Wir müssen runter von der Straße.
2: Sinnlos. Wir müssen vor ihnen die Grenze erreichen.
3: Warum jagen die dich eigentlich? Vor kurzem bist du doch noch mit einem von denen durchs Land gezogen.
2: Sie waren unsere Verbündeten gegen das Weltenwerk. Aber das war vor der Rückkehr des Verwesers.
3: Und jetzt?
2: Jetzt brauchen sie uns nicht mehr. Der Verweser wird nach der Herrschaft greifen.
0: Die Straße wand sich um eine Anhöhe. Schwefelgeruch wehte ihnen entgegen. Kantige Obelisken, aus denen brennendes Gas entwich, säumten den Pfad. Dahinter erhoben sich ineinander verzahnte Gitter und Stangen, gerüstartig bis zu einem nahen Steilhang.
2: Der Grenzposten.
0: Wuchtige Kessel wurden an Ketten durch die Luft transportiert. Die zischende Fracht ergoss sich über den Hang abwärts in die Tiefe. Dann kehrten die Behälter in einem nicht endenden Kreislauf zurück, um von den wartenden Novizen erneut befüllt zu werden.
3: Das Zeug kenne ich. Das ist Eisenzund.
4: Damit halten sie das Welkenwerk zurück.
2: Dahinter ist eine Brücke. Die müssen wir erreichen.
3: Und wie?
2: Strengt eure Köpfe an. Jeden Augenblick kommt das Zelt um die Ecke.
0: Sie wichen hinter einen großen Lastkarren zurück.
3: Das hat doch keinen Zweck. Da stehen überall Wachen.
4: Seht ihr die Abstellhalde? Versteckt euch in einem der Kübel.
2: Was? Die schütten uns über die Klippe.
4: Nicht, wenn ich es verhindere.
2: Wie stellt er sich das vor?
4: Die Kessel werden mit Flaschenzügen gestemmt. Ich muss nur einen der Hebel umlegen. Ein Ruck. Und die Gewichte am Flaschenzug verabschieden sich.
2: Und wir?
4: Fliegt am Gerüst vorbei. In Richtung Brücke. Hoffentlich.
3: Bei einem Katapult.
2: Was ist mit ihm?
4: Ich muss mich nur gut an der Kette festhalten. Aber bis gleich auf der Brücke.
3: Er macht es wirklich.
2: So wie wir.
0: Von der Straße näherten sich Lichtpunkte. Murel packte Gaston.
2: Los, rein mit dir.
0: Sie kauerten aneinander. Der Boden war von einer übel riechenden Lache bedeckt, die Gastons Brust mit Schmerzen füllte. Meter für Meter wurden sie von den ratternden Zahnrädern näher an die Gruppe der Novizen gezogen. Dahin, wo kochender Eisenzund aus langen Rohren in die Kübel gefüllt wurde.
2: Was treibt der verdammte Dieb? Gleich werden wir gekocht.
3: Ich muss hier raus. Der Gestank bringt mich um.
2: Was machst du? Bleib hier.
3: Uns auf der Brücke. Hoheit.
0: Murel sackte zurück. Sie war allein. Zum ersten Mal, seitdem sie die Jungen befreit und die Stadt verlassen hatte. Sollte sie heute Nacht scheitern, wer würde sich dann noch dem Verweser entgegenstellen?
2: Oh.
0: Sie prallte mit der Stirn gegen die Innenwand. Schon konnte sie die Gesichter der Novizen erkennen. Der beißende Geruch aus den Rohren ließ Murels Augen tränen, sodass sie Rutgers unerwartetes Auftauchen zuerst für eine Täuschung hielt. Unschlüssig stand der Dieb am Rand der Halde.
2: Rutger! Hier! Warum bist du nicht bei den Hebeln?
5: Tut mir leid.
2: Die Entdeckung!
5: Wo ist der Junge?
6: Festhalten!
0: Murel bekam Rutgers Arm zu fassen. Mit einem Mal wurden sie emporgerissen.
5: Nein!
0: Alles drehte sich. Rasend schnell wirbelte

0: sie über die erstaunten Wachposten hinweg. Auf die andere Seite, wo das Gerüst an den Abgrund reichte. Der Aufprall schlug ein breites Loch in die Brückenmauer.
1: Seid ihr verletzt?
2: Ich werde es überleben.
0: Über dem Brückenkopf erhob sich ein schwerer Rundbogen. Staub rieselte in die Schlucht.
2: Wo ist Gaston?
3: Hier bin ich.
1: Unglaublich.
3: Dein Plan war grandios. Ich musste mich nur gut festhalten.
0: Zögernd sahen sie sich um. Hinter dem Torbogen hatte sich eine Reihe verhüllter Gestalten versammelt. In der Mitte stand ein purpurner Prüfer. Das Schweigen der kalten Augen ruhte auf Myrel.
2: Lasst uns gehen.
3: Warum kommen die nicht?
2: Hört ihr schlecht? Wir gehen.
0: Niemand folgte ihnen. Sie hatten die Grenze zum Welkenwerk überschritten und das vergessene Land betreten.

0: Muschelartige Versteinerungen schimmerten zu ihren Füßen. Jenseits der Brüstung verlor sich alles im Grauschwarz eines unruhigen Wolkenmeeres. Manchmal flackerten Blitze durch die Tiefe, begleitet von fernem Grollen, das fremd klang und nur widerwillig verebbte.
1: Selbst die Prüfer meiden das Land hinter den Grenzen. Es gehört dem Welkenwerk.
2: Darum ist uns keiner gefolgt.
1: Klingt fast so, als würde er das bedauern.
2: So ein Unfug.
1: Wegen ihm hätte man uns fast erwischt.
3: Ach was. Rutgers Einfall hat uns gerettet.
1: Ist er verletzt?
2: Es ist nichts.
1: Soll ich mir die Schulter mal ansehen?
2: Müht euch nicht.
3: Ist euch aufgefallen, dass es keine Brückenpfeiler gibt?
1: Die Brücke ist älter als der Herbst. Älter als die Erinnerung.
3: Aber sie bringt uns nach Norgond.
1: Das hoffe ich.
0: In dieser Nacht schliefen sie nur wenig. Mit knurrenden Mägen und dem ersten Licht des Morgens brachen sie wieder auf. Doch ein Ende des Weges kam nicht in Sicht. Zu diesig war der Horizont. Einmal rissen die Wolkenberge unter ihnen auf und offenbarten in großer Tiefe einen Krater. Undeutlich und verwaschen wie ein Tintenklecks. Gaston taumelte zurück und wagte bis zur Dämmerung nicht mehr hinabzusehen. Zwei weitere Tage zogen vorbei, ohne Anzeichen, dass ihr Weg bald ein Ende haben würde. Die Welt war zusammengeschrumpft auf drei einsame Wanderer. Mit Ende des dritten Tages stießen sie immer öfter auf die Überreste algenartiger Pflanzen. Wie leblose Schlangen hingen sie in ungleichmäßigen Abständen über dem Brückenrand.
3: Die sind ganz schön glitschig. Und salzig.
2: Ohne das Grünzeug wären wir längst verhungert.
3: Aber wie wachsen die hier oben? Ohne Wurzeln.
2: Algen. Vielleicht regnen sie ja vom Himmel.

0: Es dauerte lange, bis sein Blick weiter wanderte.
1: Oh nein.
0: Als hätte eine Faust das Bauwerk in der Mitte zerschlagen, war die Brücke einfach zu Ende.

0: Nachdenklich hielt Mireille ihre Hände in den Taschen des weiten Umhangs vergraben. Den Streit zwischen Gaston und Rutger nahm sie kaum zur Kenntnis.
1: Die Karten verändern sich mit der Umgebung. Unsere königliche Schlauheit wusste also genau, wie es hier aussieht.
2: Sie wird schon einen Grund haben.
1: Ist mir völlig gleich. Sie hätte uns einweihen müssen. Aber das stört dich wohl kein bisschen, was?
2: Umkehren können wir wohl schlecht.
1: Weiter gehen wohl noch weniger.
2: Was nun?
1: Eure Untertanen erwarten gnädigst neue Anweisungen.
3: Wir müssen nach Norden.
1: Und wie? Wenn die Frage gestattet ist.
3: Laut den Karten ist nur ein Teil eingestürzt. Ein, zwei Tagesmärsche von hier geht es weiter.
1: Ach so. Dann lasst uns doch einfach rüberspazieren. Oh, ich habe gar kein passendes Schuhwerk dabei.
3: Er vergisst, mit wem er redet.
1: Verzeiht.
3: Wir müssen hinuntersteigen.
2: Wir wissen doch gar nicht, wie tief das ist.
3: Na, zum Glück hat unser Dieb noch seinen Dolch.
0: Die Klinge wurde nicht stumpf. Ganz gleich, wie oft Rutger die salzigen Algenstränge zertrennte und in tauähnliche Streifen schnitt. Anfangs hatten sie vorgehabt, diese wie Seile um ihre Hüften zu binden.
2: Die sind so weich. Das hält nicht.
0: Ebenso wenig vertrauten sie ineinander verdrehten Schlaufen. Schließlich griff Rutger zu einer Fackel. Die Flamme versenkte die Schlingpflanzen zu grifffesten Enden.
1: Wir knoten sie alle zusammen und straffen sie um die Säule.
0: So wagten sie sich an den Abstieg. Sie klammerten sich an gegenüberliegenden Seiten fest. Einer lockerte den Strang und rutschte dann stückweise tiefer, bis die anderen nachzogen und sich der Vorgang wiederholte. Meter für Meter sanken sie hinab.
2: Alles in Ordnung?
1: Ja.
0: Für einen Moment brannte die Wölbung an Rutgers Schulter, als würden Zähne daran nagen.
3: Könnt ihr was erkennen?
2: Nein. Es wird immer dunkler.
1: Bei unserem Glück steigen wir direkt runter ins Reich der Schattenfresser.
2: Schattenfresser?
1: Es bringt Unglück, davon zu reden.
3: Dann lasst es.
1: Nichts macht sie satt. Es heißt das...
3: Lasst es.
1: Wie ihr befehlt, Hoheit.
0: Aus der Tiefe wucherten ihnen weitere Pflanzen entgegen.
1: Haltet euch bloß nicht daran fest. Die Biester sind glitschig. Die strecken sich, wenn man dran zieht.
2: Irgendwann müssen wir doch mal unten sein.
1: Ich würde ja eine Fackel runterwerfen. Aber wir haben nur noch drei.
2: Was ist?
3: Irgendwas hält mich fest. Weg!
0: Die Gewächse streckten sich nach ihnen.
1: Das kann nicht gut sein.
3: Wir müssen uns am Stein...
2: Die greifen nach mir!
0: Gaston wurde von einer Ranke nach hinten gezogen und verlor den Halt.
3: Gaston! Gaston!
0: Grüner Tang wickelte sich um ihn. Sein Oberkörper drehte sich um die eigene Achse. Rücklings stürzte er ab.

0: Ein fleischiges Blätterdach bremste seinen Fall. Schicht für Schicht gab es unter ihm nach. Gaston schwanden die Sinne.
1: Er kommt zu sich.
2: Ist ein zäher Bursche.
3: Haben wir es geschafft?
2: Das wäre leicht übertrieben. Aber wir leben noch.
1: Du bist auf der Mutterpflanze, am Fuß des Pfeilers gelandet.
2: Genug gefaulenzt. Die Fackeln reichen nur für wenige Stunden.
3: Stunden? Ich dachte, auf uns warten 1 bis 2 Tagesmärsche.
1: Daran hat sich auch nichts geändert.
0: Je weiter sie sich vom Brückenpfeiler entfernten, desto spärlicher wurde die Vegetation. Der Untergrund war weich und klebrig, überzogen von kaltem Moos, das weder Licht noch Wärme atmete. Nichts wartete auf den Anbruch des Tages. Nichts strebte hier mehr dem Himmel entgegen. Ein schwacher Windhauch strich umher, aber er klang wehmütig und verwirrte ihre Herzen. Und da war noch mehr. Etwas lebte in der Dunkelheit, kreuzte manchmal ihren Weg, kroch über Steine und Wurzelwerk. Sie konnten es hören. Doch wann immer ihr Lichtkranz näher kam, war es verschwunden. Bedrückt zogen sie weiter.
1: Viele Orte hinter den Grenzen sind vergessen. So wie dieser.
2: Verflucht. Die Fackel neigt sich dem Ende.
1: Dann zünd die nächste an.
2: Mit Verlaub. Uns bleiben nur noch 2.
1: Dann nimm was anderes.
2: Und was? Holz und Wurzeln sind zu feucht. Hier unten brennt nichts.

0: Sie rasteten nicht. Stattdessen verfielen sie in einen dämmerigen Halbschlaf, während ihre Beine sie weitertrugen, umnachtet von quälendem Hunger und Durst und dem stickigen Hauch der sie umgebenden Schwärze.
1: Es klang wie ein Tier.
2: Könntest du mich begegnen, Will?
1: Wir brauchen Licht.
2: Wie ihr wollt. Aber es ist unsere vorletzte.
0: Bleiche Pfähle wölbten sich über ihnen zu einem Halbkreis. Sie bildeten eine Art begehbaren Stollen, der sich endlos fortzusetzen schien.
2: Das sind Knochen.
3: Die sind doch viel zu groß für Knochen.
2: Ach ja? Ich erkenne eine Rippe, wenn ich sie sehe. Das war näher. Wir laufen drauf zu.
1: Kein Fibon. Das klingt wie ein Hilferuf.
4: Wo willst du hin?
1: Leuchte mal hierher.
0: Das Gerippe war zum Teil eingestürzt. Ein mächtiges Brustbein bohrte sich ins Erdreich.
1: Da ist was.
0: Zwei fremdartige Wesen waren unter den Gebeinen eingeklemmt. Sie erinnerten entfernt an menschengroße Nachtfalter. Farblose Augenschlitze zuckten. Unruhige Fühler tasteten umher und verteilten einen Geruch wie von Verwesung. Rutgers Dolch blitzte auf.
4: Gleich gibt's was zwischen die Beißerchen.
1: Nein, sie haben uns nichts getan.
2: Noch nichts.
1: Der eine neigt den Kopf. Er versteht uns.
2: Ja.
1: Bleibt ein wenig zurück. Bitte.
3: Du hast Schmerzen. Du brauchst Hilfe. Chakrotis. Ist das dein Name?
5: Flucht.
3: Ihr seid auf der Flucht. Und die Knochen sind über euch eingestürzt.

0: Wir müssen weiter.
1: Wir sollten seine Zunge abschneiden. Nicht dir zuhören.
2: Vielleicht sollten wir es drauf ankommen lassen. Wir haben nur noch eine Fackel.
0: Ich traue keinem Welkenwerk.
2: Oberin Ivoria hat gesagt, der Maelion ist auch Welkenwerk.
0: Das ist was anderes. Er dient den Chronisten.
2: Nichts ist von Grund auf böse.
0: Die Karten reichen zur Orientierung.
2: Was nützen die, wenn wir nichts mehr sehen?
0: Was sagt es?
1: Schattenfresser.
3: Nur noch ein ausgerissener Flügel lag auf der Erde. Etwas hatte sich ihnen unbemerkt genähert und den anderen Nachtfalter in die Dunkelheit gezogen. Sie liefen dem Geräusch der Flügel hinterher. Rutger mit ihrer letzten Fackel bildete den Nachhut. Die Angst beschlich sie immer stärker.
4: Die sind hinter uns.
0: Hat er was gesehen?
4: Wenn man sie sieht, ist es zu spät.
0: Dann drehe er sich nicht so oft um.
2: Das war's?
0: Was meint es damit?
2: Ich glaube, er kennt ein Versteck.
0: Dann soll es uns dahin bringen.
3: Schon bald wandelte sich der Morast zu festen Steinen. Und diese irgendwann zu Stufen, die sich steil emporwanden.
4: Seht euch vor, der Boden ist glatt.
3: Die Fackel warf flüchtige Schauer auf die verwinkelten Treppenfluchten. Wielose Stränge eines Spinnennetzes verloren sie sich über ihren Köpfen in der Finsternis.
2: Ich glaube, das Aquedom ist sowas wie eine Brutstätte.
0: Wie kommst du da?
2: Schau dich doch mal um.
3: Nur undeutlich schimmerten die Nester im Adergeflecht der Stiegen. Es waren Hunderte. Der Nachtfalter breitete seine Flügel aus.
4: Sie sind hinter uns!
3: Fieberhaft hetzten sie höher und höher. Sie sahen kaum, wo eine Treppe endete und die nächste begann. Ihre Füße traten immer öfter ins Leere.

0: Ihre Flucht endete jäh an einer Pforte aus schwarzem Gestein.
1: Ich krieg sie nicht auf! Mach schon! Die rührt sich kein Stück!
2: Ziehen! Nicht drücken!
1: Was?
2: Ziehen! Wie an der Schürze einer dreibrüstigen Schlacht! Und jetzt wieder zu!
0: Rutger verkeilte die Tür mit seinem Dolch. Dann warf er die Fackel zu Boden und riss sich den Mantel vom Leib.
1: Was macht er da?
2: Licht! Und das hält einem die Schattenfresser vom Leib. Keine falsche Scheu.
0: Gierig schnappten die Flammen nach dem Stoff. Die Schatten wichen zurück.
1: Ja.
0: Schwarzer Muschelstaub bedeckte den Boden und reichte ihnen bis zu den Knöcheln.
1: Die Mauern sind aus Obsidian. Da ist was eingemeißelt. Da. Das sind Bilder.
2: Und wenn schon, suchen wir lieber einen Ausgang.

0: Hey! Der haut ab!
1: Der Nachtfalter verschwand durch eine schmale Öffnung. Weit über ihnen im Gewölbedach.
2: Das glaube ich jetzt nicht.
0: Jeder ist sich selbst der Nächste. Das lernst du auch noch.
2: Hey.
1: Mit der Schuhspitze war Gaston gegen etwas Hartes gestoßen. Vorsichtig tauchte seine Hand in den Staub.
2: Ein Schwert. Eine Klinge aus Rauch.
1: Langsam erstarb das Feuer in ihrer Mitte zu Asche. Dunkelheit sickerte auf sie herab. Und die Schatten ertranken. Sie erstickten in blinder Schwärze. Die lange vor ihnen hier gewesen war. Und die hier auf ewig bleiben würde. Nachtvolles Grauen umschlang sie. Etwas Furchtbares war gekommen.

Die Verbeugung des Hauptmanns währte nur kurz. Ohne den Blick auf seinen König zu richten, schritt er weiter. Der sternenlose Horizont färbte sich in der Morgenröte. Der Innenhof des Palastes erwachte bereits zum Leben. Auf den Zinnen nahmen Soldaten ihre Plätze ein. Es waren viele. Es waren genug. Aber würden sie ihm weiterhin gehorchen? Von jenseits der Stadtmauern flutete ein purpurner Strahlenkranz über das Land. Bewaffnete Trupps marschierten durch die Tore des Palastes hinaus in die Straßen. Der Hauptmann des Königs konnte sich nicht erinnern, einen solchen Befehl erteilt zu haben. Er schlug den Mantelkragen hoch. Ihm war kalt. Leise knarrte der von welkem Werk befallene Ton.

Wo unter Schatten verborgen Bäche fließen und Wälder rauschen. Wo manche furchtsam vor dem Blendwerk fliehen und kalte Feien ihre Pfade ziehen. Tief im Dickicht die Unlichen lauschen, dem Wind und dem Flüstern, nachts und bei Tag, mit funkelnden Augen, gen tiefen Haaren.

0: Das Feuer im Turm war erloschen. Nachtvolles Grauen hatte sie umschlungen. Rücken an Rücken harrten Gaston, Myrel und Rutger der körperlosen Bestien, die sie bis hierher gejagt hatten. Aber nichts drang durch die allumfassende Schwärze. Die Schattenfresser waren zurückgewichen. Denn etwas Furchtbares war gekommen. Als würde eine Klaue die Außenmauer des Turmes unendlich langsam aufreißen, durchfuhr ein Zittern die oberste Kammer des Aquedurms. Die Luft füllte sich mit Obsidianscherben, die von Wänden und der in schwarze Stille getauchten Gewölbedecke blätterten.
1: Stellt euch hinter mich! Ich habe ein Schwert!
2: Was hilft das gegen Obsidian?
1: Gegen was?
3: Obsidian ist das älteste Gestein. Es kann Erinnerungen einschließen. Es kann uns zu Erinnerungen werden lassen.
2: Wir werden zu Abbildern aus Stein.
0: Das Gestein erwachte. Schwerfällig löste es sich und breitete sich aus. Es drohte, sie einzuschließen, für alle Zeit. Zu diesem Zweck war es erschaffen.
3: Die Prüfer haben davon gesprochen. Es ist der Bann.
1: Warum also war der See des Verwesers damit umschlossen?
3: Wir beide haben es geweckt. In mir fließt das Blut der toten Könige, in dir das der Nebelchronisten.
2: Lassen die Schattenfresser hier drin das. Und alles wegen deinem...
1: Chagotis wollte uns helfen.
2: Helfen?
3: Hört auf.
2: Nein, verflucht.
0: Rutger fasste sich an die Schulter. Die Wunde aus den Entwälkungskerkern begann sich zu regen. Noch mehr Obsidianstaub wirbelte durch die Kammer. Aus den Wänden freigesetzte Erinnerungen überfielen Gaston. Er sah die Ebene, wie sie einst gewesen sein musste, bevor alles in Dunkelheit versunken war. Er sah Felder und Flüsse, fremdartige Bauwerke, und über allem thronte die Brücke. Er sah das Wasser über die Ufer treten, wie es in einer einzigen großen Welle nach Norden flutete und alles und jeden mit sich riss, sodass niemand jemals davon berichten würde. Dann brach das Mauerwerk endgültig ein. Über den von Erinnerungen flackernden Staubwolken wölbte sich die Dunkelheit. Und sie war entsetzlich.

0: Irgendetwas regte sich dort oben. Weit über ihnen. Zuerst war es nur ein dunkler Schatten vor einem noch dunkleren Schatten. Eine in sich zerfließende Klippe, die unheilvoll anwuchs, bis sie drohte, alles unter sich zu ersticken. Inmitten der verschwommenen Schwärze loderten bleiche Konturen. Keilförmige Zacken richteten sich suchend auf. Jetzt erst offenbarte sich der kolossale Leib der Kreatur. Hoch und schrecklich thronte das Ungetüm über dem zerbrochenen Turm. Es war älter und schrecklicher als die Schattenfresser. Es war gekommen durch die blinde Schwärze. Einem Bergmassiv gleich schob sich der Bann auf sie zu. Unaufhaltsam und von ewiger Gier getrieben. Auf seinem gekrümmten Außenskelett erbebte eine furchterregende Landschaft. Schwankende Baumgerippe durchstachen die Nacht. Dazwischen reckten feuchtglänzende Stachel ihre giftigen Kronen. Der knochige Forst war von Moos und urzeitlicher Fäulnis befallen.
1: Zurück! Zum Rand der Turmkrone!
0: Gaston stellte sich vor Murel.
1: Wir müssen durchhalten!
0: Verzweifelt fuchtelte er mit der Klinge aus Rauch.
1: Verschlinde! Hau ab!
0: Der Schlund, mächtig wie 12 Burgtore, weitete sich. Die Reißzähne schoben sich über das Aquädukt. Der Pestilenzgestank wurde unerträglich. Etwas streifte Gastons Nacken. Er sah empor. Schillernde Flügelpaare zeichneten sich ab.
1: Sagrotis!
0: Gaston klammerte sich an den hageren Körper, der sich sogleich emporschwang und ihn davon in die Finsternis trug.
1: Nein! Die anderen auch! Die anderen auch! Du bist zu schnell! Ich kann mich nicht mehr halten!
0: Irgendwo hinter ihm kreischten die uralten Treppenfluchten des Aquidurms im Todeskampf, als der riesenhafte Kiefer sich um das Bauwerk schloss. Der Wind erfasste Gaston. Es gab kein Oben und kein Unten. Hilflos schloss er die Augen.
1: Freunde! Das Obsidian hat euch in Ruhe gelassen, weil ihr Welkenwerk seid. Aber meine Freunde sind nicht wie du. Wir müssen... Was ist? Das sind noch mehr von euch. Mireille! Rutger! Rutger!
0: Ohne Vorwarnung stürzte der Nachtfalter abwärts. Gaston krallte sich fester. Er wagte den Blick zurück.
1: Es erweitert! Der Band verfolgt uns!
0: Das Wesen bäumte sich auf. Die gewaltigen Baumriesen auf dem Rückgrat peitschten umher. Ein Nachtfalter wurde getroffen und stürzte in die Tiefe.
1: Bring uns zur Brücke! Brücke, aber die Karten haben doch... Es holt uns ein!
0: Chargrotes schlug einen Bogen. Über ihnen zuckten Blitze im bleiernen Wolkenmeer. unerklärlich und plötzlich waren sie allein. Die gigantischen Umrisse ihres Verfolgers verblassten im Unwetter.
1: Bring uns weg von hier! Einfach weg!
0: Gaston versank unter dem Flügelkleid seines Beschützers. Tränen rannen ihm über das Gesicht. Das Entsetzen ließ nicht von ihm ab. Schargrotes beachtete ihn nicht. Der Nachtfalter jagte weiter und immer weiter, als wolle er nie wieder irgendwo landen.

0: Die Wurzeln der schlieren Buchen krümmten sich zu ihren Füßen. Einsam war das Land geworden. Das Tageslicht war seit Stunden hinter dickem Nebel versunken.
1: 4 Tage. 4 Halmir. Mit einem Blinden durchs Moor. Tolle Idee.
2: Sollen wir ihn hier alleine umherirren lassen?
1: Ich glaube, der hat wirklich seinen Verstand verloren.
2: Lass ihn das bloß nicht hören.
1: Da. Er fummelt schon wieder an einem der Baumstümpfe rum.
2: Er sucht nach irgendwelchen Markierungen im Holz. Vielleicht sind da so Wegweiser dran.
1: Wer es glaubt. Schon wieder. Hast du es jetzt gehört?
2: Klang wie ein Nieser.
1: Ich sag's dir, da verfolgt uns einer. Schon die ganze Zeit.
2: Ach ja?
0: Obwohl Halmir sich auf die Zehenspitzen stellte, um besser Ausschau halten zu können, reichte der Dungring nur bis zur Schulter.
2: Warum sehen wir da niemanden? Schon die ganze Zeit?
1: Was weiß ich?
3: Wo bleibt ihr? Alleine kann ich nicht weiter.
1: Oh, meine Füße ersaufen. Ich brauch neue Schuhe.
2: Jetzt hör endlich auf.
1: Ach.
3: Es ist nicht mehr weit.
1: So holen wir Gaston nie und nimmer ein.
3: Ich gratuliere dir, Dungring.
1: Danke. Wozu?
3: Das war dein erster kluger Satz auf unserem Weg. Es ist wahr. Kein bekannter Weg würde uns rechtzeitig nach Nogon bringen. Ich brauche die Hilfe der Ritunsar.
1: Aha. Haben die Windpferde oder Sturmkarren?
3: Sie haben... Still.
0: Seitdem Theobald Glück sein Augenlicht verloren hatte, gruben sich die Falten immer tiefer in seine Stirn.
3: Dämmert es schon.
2: Der Tag wird grau, ja.
3: Wir müssten längst hier weg sein. Die Moordruden erwachen.
1: Moordruden?
3: Los, weiter! Los, los! Die Tochter des Königs will die Nebelchroniken zusammenführen.
2: Die schwarzen Pergamente, von denen du erzählt hast?
3: 2 von ihnen sind bereits zerstört.
1: Ja, und?
3: Habt ihr nicht selbst ein Flusskreuz? Habt ihr nicht selbst mit angesehen, wie die Sterne verschwunden sind?
1: Schon.
3: Nach der Vernichtung der ersten Schrift erstarrte die Welt im Herbst.
2: Myrel will also die verbliebenen Nebelchroniken zusammenbringen und die zerstörten Seiten ersetzen.
3: In der Hoffnung, den Herbst so zu beenden und die Macht des Wirkenwerks zu brechen.
1: Und in der Zwischenzeit haben alle ihren Verstand verloren.
3: Der letzte Foliant wurde an den Frostklüften erschaffen. Dort will sie es versuchen, aber niemand kehrt von dort zurück.
1: Ich trau dir eh nicht. Ist noch nicht lange her, da ist sie mit einem Prüfer durchs Land gezogen.
3: Passt auf, dass wir die Richtung nicht verlieren.
1: Welche?
3: Achtet auf die Markierungen.
0: Die voranschreitende Dämmerung verwusch Farben und Formen.
3: Sucht euch einen Knüppel oder Stöcke. Schnell! Vielleicht können wir sie uns damit vom Leib halten.
1: Alles klar. Ein Stock.
2: Hier ist einer.
1: Ich brauche auch einen.
0: Die Sträucher ringsum die trüben Tümpel regten sich. Moordruden waren von gewöhnlichem Buschwerk kaum zu unterscheiden. Nur, dass sie wanderten und immer hungrig waren.
3: Wir müssen das nächste Wegzeichen finden. Es muss ja irgendwo sein.
2: Da hinten stehen wieder 3 Bäume.
3: Bring mich hin. Los! Los!
1: Die Büsche bewegen sich.
3: Hau einfach drauf! Halmir, gib mir die Hand!
1: Weg! Weg!
2: Hier sind die Bäume.
3: Siehst du was? Eine Einkerbung?
2: Nein. Nichts. Doch, da.
3: Wo? Ich muss es fühlen.
4: Oh nein, mein Stock ist durchgebrochen. Wie wär's mit etwas Hilfe?
2: Einer hat ihn erwischt.
0: Halmir griff nach Theobalds Wanderstab.
3: Halmir!
0: Und sprang vor. Dungring war zu Boden gezerrt worden und lag jetzt halb unter einem Busch begraben. Das tückische Knollengesicht einer Moordrute glotzte daraus hervor. Halmir rutschte aus. Wild mit den Armen rudernd entglitt ihm der Holzstecken und bohrte sich, einer Fügung des Zufalls gehorchend, geradewegs in die boshafte Drudengrimasse. Halmir indes stürzte kopfüber in das schmierige Sumpfwasser. Schlagartig wich die Wärme aus seinem Körper. Alles drehte sich. Seegras schlang sich um seine Knöchel. Er versuchte, sich frei zu strampeln, aber die seifigen Schlingen wickelten sich immer enger um sein Bein. Seine Arme streckten sich vergebens nach der rettenden Wasseroberfläche. Plötzlich schob sich ein kleiner, gedrungener Körper durch den aufgewirbelten Schlamm. Wie eine zerkaute Rübe schoss es Halmir durch den Kopf, bevor ihm schwarz vor Augen wurde. Und bevor ihn zwei Hände packten und nach oben zerrten. Kraftlos blieb Halmir mit dem Rücken im Schlick liegen.
2: Zu den anderen.
5: Povel, er war mit.
2: Nein.
5: Hier drin wird doch keiner.
2: Eine Satteltasche. Ich weiß nicht. Naja, das Tor hat dir vertraut. Und du hast mir das Leben gerettet.
5: Bin schon drin.
2: Also gut.
0: Halmir warf sich die Satteltasche über die Schulter und eilte am Ufer entlang zur anderen Seite des Tümpels. Er zerteilte die Sumpfschleier, bis er im Halbdunkel die Umrisse von Thebald und Dungring erblickte.
6: Na endlich! Wir dachten schon, du wärst ertrunken.
2: Sind wir die Mordhoden los?
1: Ich habe einen in der Mitte aufgespießt. Da wurde es schnell ruhig.
3: Gut gemacht, Dungring.
2: Dafür bin ich klitschnass.
1: Was hast du denn da für eine Tasche?
2: Hab ich am See gefunden. Ist gut für Proviant.
1: Wenn wir welchen hätten.
2: Ich habe ein paar Wurzeln gesammelt.
1: Ein halbes Schwein wäre mir lieber.
3: Macht ein Feuer. Haltet euch trocken und bleibt dicht zusammen.
2: Und dann?
3: Warten wir.
0: Eine beklemmende Unruhe durchstreifte den Sumpf abseits des Feuerscheins. Schwärme von Mücken krochen unter ihre Decken.
1: Ob uns die Unlichen holen?
2: Die oder die Mordruten?
1: Hätten wir den Glück bloß nie getroffen.
2: Hüchen der beiden.
1: Egal.
2: Da, da bewegt sich wieder was. Da zwischen dem Schilf.
7: Oh.
6: Was seht ihr?
1: Die Unlichen.
2: Das sieht eher aus wie...
6: Sag schon!
2: Wie eine Kiste. Eine schwimmende Kiste.
6: Bring mich hin. Sofort.
2: Vorsicht. Hier ist alles sumpfig.
0: Halmir griff nach der Satteltasche. Sie wirkte schwerer als zuvor. Von Schwaden eingehüllt trieb der hölzerne Kasten auf dem Wasser. Der Schaum von fauligem Moorkraut klebte daran.
6: Zieht sie an Land?
1: Ich weiß nicht. Sieht aus wie ein Sarg.
6: Macht schon!
3: Macht sie auf.
2: Sie ist leer.
6: Ist sie groß genug?
2: Für was?
6: Für die Weiterreise.
1: Völlig durchgedreht.
3: Ich kann verstehen, dass ihr mich von nun an nicht weiter begleiten wollt.
1: Wir können zurück nach Hause?
3: Ihr habt mehr getan, als ich von euch verlangen konnte. Kehrt um. Die Markierungen werden euch aus dem Moor Richtung Tiefenhag leiten.
1: Endlich.
2: Kommt gar nicht in Frage.
3: Ich habe keine Zeit für große Diskussionen.
2: Umso besser. Ich sitze nämlich schon drin.
3: Hm?
2: In der Kiste.
1: Bist du bekloppt?
2: Gaston braucht uns.
3: Oh, deine Freundschaft in Ehren, aber... Aber die Reise mit den Ritunsa ist gefährlich. So manche Kiste ist unterwegs verschollen.
2: Wenn du dich traust, traue ich mich auch. Was ist, Dungring? Bist du dabei?
1: Och, ich werde ja wohl kaum alleine durch den Sumpf stampfen.
3: Elende Sturnacken. Dann helft mir wenigstens beim Einsteigen. Schließ den Deckel ganz fest. Es darf kein Wasser reinlaufen. Und seid leise. Ganz leise.
0: Ein Ein plötzlicher Ruck beförderte sie hinaus auf den See. Eine Weile trieben sie scheinbar ziellos umher. Eng aneinander gepresst spürten sie nichts außer dem Atem der anderen auf den Wangen und das Rauschen des Blutes in ihren Schläfen.
7: Wir können hier nicht mehr raus. Es hoffen.
8: Still!
7: Wir ersticken.
2: Was ist das?
3: Das Lied der Rettungssaar. Sie haben uns gefunden.
0: Wasser drang durch die Ritzen. Zuerst nur tropfenweise. Dann etwas mehr. Es sammelte sich zu einer Lache am Boden, die größer und größer wurde.
7: Versinken!
0: Das Wasser reichte ihnen bereits bis zu den Knöcheln. Es vermischte sich mit der Erde, die nun immer stärker durch die schmalen Fugen rieselte. Von draußen drang der Geruch des Moores.
7: Wir sind noch da. Wir lassen uns nicht mehr.
8: Leise, du gibst Kopf. Hab ein bisschen Geduld.
0: Torfmoos wucherte jetzt über die Innenseiten der Kiste. Es wurde immer enger. Und die Luft immer feuchter und älter. Ihre Augen tränten. Das klamme Moos wurde zu Erde und die Erde wurde zu Lehm. Dann endete ihre Reise. Unerwartet, unsanft und
3: viel zu früh.
7: Raus hier!
2: Wo sind wir? Ist das etwa Norgond?
3: Beschreibt es mir.
1: Wir sind irgendwo unter der Erde.
2: In einer Höhle. Da hinten ist noch eine. An den Wänden sind überall versteinerte Blätter. Die leuchten. Rot. Gelb und orange, als ob die Sonne untergeht.
3: Das ist nicht Norgond.
2: Nicht?
3: Wir sind an einem Schutzort gelandet. Da ist etwas schiefgelaufen.
1: Da kommt einer.
9: Lange ist es her.
3: Gaian.
0: Das goldbraune Haar reichte dem Mann bis zu den Fersen.
9: Was ist mit euren Augen geschehen?
3: Ist es nicht offensichtlich?
9: Verzeiht.
3: Die Jungen an meiner Seite sind
9: mir durchaus bekannt. Die Herbstlichen haben euch getragen. Ihre Kunde eilte voraus.
3: Meine Anweisungen waren unmissverständlich. Ich muss nach Norden. Nach Norgond.
9: Der Norden ist verschlossen.
3: Was soll das heißen?
9: Seht selbst. Lass deine Tasche liegen, Junge.
2: Aber
9: du wirst sie nicht brauchen.
2: Na gut.
0: Hinter jeder neuerlichen Biegung offenbarten sich weitere Kavernen. Schmale Flussläufe und ineinander laufende Kanäle teilten allenorts das Gestein. Und überall waren die Rettungssaar, deren goldbraunes Haar sich im kühlen Höhlenwind wiegte.
9: Sie lauschen. Wir alle lauschen. Im Wasser verbirgt sich großes Klagen.
1: Wer klagt?
9: Das Land.
1: Aha.
3: Die Rettungssaar sind die Abkömmlinge der Jahreszeiten. Sie dienen derselben Kraft wie wir Nebelchronisten.
2: Jahreszeiten.
3: Später, Almir. Später.
1: Und ihr könnt durch die Erde laufen?
9: Wir sind die Herbstlichen.
3: Sie umsorgen unsere Ernten. Sie bereisen die Felder, damit die Äcker fruchtbar bleiben. Damit wir auch im Herbst überleben können.
9: Es geht die Kunde, der Verweser sei zurückgekehrt. Mit einem See, umschlossen von Obsidian.
3: Seine Prüfer durchstreifen die Dörfer. Sie unterwerfen das Volk. Die Soldaten des Königs schließen sich ihnen bereits an.
9: Dann ist es so, wie wir es befürchtet haben.
0: Gaians Atem gefror zu feinen Wölkchen. Der hinterste Kanal des Schutzortes war von Eis bedeckt.
3: Warum bleiben wir stehen?
9: Der Weg nach Norden ist den Winterlichen vorbehalten.
3: Dann werden sie uns tragen.
9: Sie können euren Wunsch nicht hören. Nicht mehr.
0: Seite an Seite, Reihe an Reihe. So standen sie. Starr und leblos. Ihre Köpfe stumm zu Boden geneigt.
3: Was seht ihr?
2: Sie bewegen sich nicht.
1: Sie haben weiße Haare. Hier, die drei, haben dunkelgrüne.
2: So wie obere Nevoria.
9: Sie ist die letzte der Sommerlichen.
1: Die wollte uns einsperren.
9: Habt Nachsicht. Evoria kann ihr Anwesen nicht mehr verlassen, seit dort die erste Chronik zerstört wurde.
1: Tolle Ausrede.
9: Auch sie will den Herbst beenden. Sie sammelt alles, was in den Gärten verloren geht.
3: Evoria will ihre eigene Chronik, um ihre Vorstellung von der Zukunft hineinzuschreiben. Doch genug davon. Gaia, was ist mit den Winterlichen geschehen?
9: Der Herbst ist die Zeit geworden. Und alle Zeit ist jetzt der Herbst. Auch hier.
3: Ich verstehe.
0: Thebals Hand strich über seinen Lederwams, unter dem er in wasserdichtes Tuch eingenäht das schwarze Pergament verwahrte.
3: Wir sind gestrandet.
0: Gaston wurde hinfortgetragen, ohne zu wissen, wohin. Aus dem endlosen Wolkenmeer fiel endloser Nieselregen. Eine nasse Wand, die von Stunde zu Stunde kälter wurde. Mittlerweile hatte sich eine Schicht aus losgelösten, klebrigen Flügelschuppen über seinen Körper verteilt. Hunger quälte ihn. Char Grotes schwieg.

0: Ohne ein weiteres Wort hatte Thebald sich von ihnen zurückgezogen. Vergeblich warteten Halmir und Dungring in einer der warmen Felsennischen auf seine Rückkehr. Im geschwungenen Höhlendach schimmerte versteinertes Herbstlaub. Darunter baumelten an langen Stricken unzählige Baumstämme zum Trocknen. Das Holz ähnelte dem der Kiste, mit der sie gereist waren. Schließlich brachte ihnen Gajan 4 große Schalen mit frischem Quellwasser und unbekannten Früchten, die außerordentlich süß schmeckten.
1: War nicht übel.
2: Stimmt.
0: Sie ließen ihre Beine von einem Findling baumeln und kauten die in Blattwerk eingewickelten Beeren.
2: Glaubst du, dass Thebald wirklich aufgibt?
1: Sackgasse und Ende. Jetzt geht's ab nach Hause.
2: Und Gaston?
1: Was ist mit ihm?
2: Schöne Freunde sind wir. Lassen ihn einfach im Stich.
1: Hast du eine Idee, wie wir ihn einholen sollen? Ich nicht.
2: Nein.
1: Hattest du nicht noch irgendwelche Wurzeln in der Tasche?
2: Hatte ich? Stimmt. Wieso?
1: Weil sie leer ist.
2: Was?
1: Die Tasche. Leer.
2: Du hast recht.
1: Wie immer.
2: Wir müssen ihn suchen.
1: Wen?
2: Po.
1: Po? Welchen Po? Moment mal, Po? Der Knorpelgnom?
2: Genau. Er hat mich gerettet, als ich in den Sumpf gefallen bin. Ich hab ihn mitgenommen.
1: Gibt's ja nicht. Und jetzt ist er dir ausgebüxt.
2: Hier sind überall die Herbstlichen. Er kann ja nur in den hinteren Höhlen sein.
1: Toll.
2: Wir müssen ihn finden, bevor er was anstellt.
1: Schlimmer kann's ja wohl kaum noch werden.
0: Sie schlichen an den Felswänden entlang. Unbehelligt gelangten die Jungen in die Höhle der Winterlichen. Die verstummten Reihen warfen eisige Schatten.
3: Da ist er. Er versteckt sich,
2: aber nicht vor uns. Er winkt uns zu.
1: Oh, ist der hässlich?
3: Nein, nicht.
2: Was hast du da in der Hand?
0: Der Knorpelgnom reichte Halmir einen zusammengeschnürten Fuchsdarm.
1: Mir wird schlecht.
3: Sporenballen.
2: Nie gehört.
1: Und was sollen wir damit?
3: Der Kackel muss dran riechen.
1: Und dann?
3: Alles besser.
2: Kann er dann wieder sehen?
1: Ihm fällt eher die Nase ab, wie das stinkt.
2: Das sagt der Richtige.
1: Aha. Soll der uns helfen?
2: Hast du Norgond gesagt? Weißt du, wie wir da hinkommen?
3: Ja.
1: Dem glaube ich kein Stück.
2: Er muss uns im Sumpf belauscht haben. Vielleicht bindet Gastos Gefallen ihn auch an uns. Kannst du uns nach Norgond bringen oder nicht?
3: Kann ich.
2: Wie schnell?
3: Schnell. Ganz schnell. Aber heimlich. Ganz heimlich.
4: Lasst mich in Frieden.
0: Thebald Glück kauerte abseits auf dem nackten Stein. Er sah um Jahre gealtert aus.
2: Aber wir haben was gefunden.
4: Ihr sollt gehen.
0: Poes wulstige Zunge schoss hervor und traf Halmir in die Kniekehle.
2: Aua!
3: Steh!
4: Wer ist da bei euch?
2: Hier, das. Wir haben das hier gefunden.
0: Kaum hatte Halmir den Fuchsdarm geöffnet, entstiegen diesem feine Schwaden. Thebalds verschlossene Augenlider zuckten.
1: Ja.
2: Es klappt.
1: Von wegen.
0: Thebald Glück kippte zur Seite und blieb reglos liegen.
2: Ach du. Ist der etwa?
3: Schlief nur.
1: Sag mal, hast du sie noch alle?
3: Schnell, ich hab bitte Schwanzdings.
2: Du meinst die Chronik? Wir sollen ihn beklauen?
3: Ja.
1: Das kannst du dir von der Backe schmieren.
3: Puh, bringt euch nach Norgond.
1: Ist sicher.
2: Aber Thebald kommt mit.
3: Nein.
2: Wir gehen alle zusammen. Oder gar nicht. Du hast die Wahl. Na?
3: Dann alle zusammen.
2: Warum nicht gleich so? Pack mit Andrungring.
1: Im Ernst? Du willst den dicken Wirt tragen?
2: Hast du einen besseren Vorschlag?
1: Ein?
2: Und.
3: Hier lang. Hier.
0: Mit vereinten Kräften stemmten sie den massigen Körper hinter einen der großen Tropfsteine.
1: Kalle. Ja.

0: つ。
1: Mrs. Chu.
0: Ho?
1: Ho?
0: Wo steckst du?
2: Spornbein.
1: Er wacht auf.
2: Das war Spornbein.
1: Und?
2: Das kommt von dem Unlicht. Was habt ihr gemacht?
0: Dafür haben wir einen Weg nach Nogond entdeckt. Wir wollten doch nach Nogond.
2: Ja.
0: Er ist wieder ohnmächtig.
3: Oh, alles gemacht wie befohlen.
4: Die Schatten haben dich erhört, junger Glück.
5: Dunkel und bedrohlich funkelten die Mondaugen in der Schwärze.
4: Ich bin Lysander.

0: Eine bleiche Dämmerung begann die Dunkelheit zu verdrängen. Aus den Regentropfen wurden Graupelkörner. Von Kälte und Nässe heimgesucht, erlag Gaston im Halbschlaf unruhigen Träumen. Er fand sich im Wald bei Tiefenhag wieder, am Tag, als er mit seinen Freunden einen Knorpelgnom hatte fangen wollen. Aber Halmir und Dungring beachteten ihn nicht. Und als sie im Unwetter einander zuriefen, da klangen ihre Stimmen fremd.
1: Der Hauptmann, dass ich nicht lache!
2: Er ist mir treu ergeben!
1: Diesem Schopf verdanke ich das Ohr weniger! Seine Leute hören auf die Purpurnen!
2: Er nicht! Als die Prüfer die Zitadelle des Dreimasters angegriffen haben, schickte ich ihn, um die Pergamente zu retten.
1: Wie rührend! Und wie geht es jetzt mit uns weiter?
2: Norgont war eine der vier uneinnehmbaren Festen. Ich bin sicher, ihr Feuer brennt noch immer.
1: Die Feuer von Norgont? Mit Verlaub, Hoheit, ihr klammert euch an ein Märchen.
2: Sie wird uns Schutz vor dem Weltenberg bieten.
1: Wird uns gar nichts. Wir hätten den Treffpunkt niemals hinter die Grenzen legen dürfen.
0: Dann kam der Schnee. Gaston blinzelte. Weit unter den niemals vergehenden Wolken waren die Schluchten noch tiefer geworden. Weiße Kerben gruben sich in das vergessene Land.
3: Na Junge, ausgeschlafen?
0: Eine Hand klopft ihm auf den Oberarm. Die unerwartete Berührung riss Gaston endgültig aus seiner dumpfen Müdigkeit. Rutger indes klammerte sich grinsend an einen der sechs großen Nachtfalter, die Schargrotis Flug begleiteten.
4: Die Brücke?
5: Brücke.
0: Aus dem Gestöber traten die Umrisse von Gletschern. Vereiste Hänge reichten bis zum Ende der Sicht. Eine erfrorene Einöde, die kein Leben zu kennen schien.
2: Sie haben uns weit nach Norden getragen. Norgont muss hier irgendwo sein.
0: Myrel konzentrierter Blick haftete an einer markanten Gletscherformation, als hielte sie nach etwas Vertrautem Ausschau.
1: Seht euch das an!
0: Rutger deutete auf einen gewaltigen Trichter, der sich auf einem der Gletscherpässe abzeichnete. Aus ihm schoss ein Frostgeysir, weit und silbrig, in den Himmel.
3: Habt ihr sowas schon mal gesehen?
4: Was haben Sie?
0: Die Nachtfalter schlugen ihre Flügel ein. Sie schossen abwärts.
4: Was ist los, Schargrotis?
0: Die weiten Hänge rauschten an ihnen vorbei. Der Horizont verschwamm zwischen den Schluchten. Sie fielen immer weiter. Ein endlos scheinender Teppich aus gleißenden Silberflechten bedeckte eine der zahllosen Talsäulen.

0: sich wie erstarrte Wellenbögen aneinander schmiegen. Und noch immer fielen sie. Wenige Meter über dem Eis fingen die Nachtfalter den Sturz ab und glitten lautlos weiter über die Ebene.
1: Sie suchen Deckung, aber wovor?
2: Ich weiß wovor.
0: Rund um den Geysir bewegten sich gräuliche Schleier, zerfasernden Spinnenweben gleich. Die kreidigen Häupter waren vor dem ewigen Weiß kaum auszumachen. Weit mehr als drei waren es, wie es sonst ihre Art war.
2: Feien!

0: Schneewehen umgaben die steil aufragende Eiszunge, auf der sie Zuflucht gefunden hatten. Von hier aus hatten sie eine gute Sicht, denn das vergessene Land fiel steil zu allen Richtungen ab. Es war die markante Stelle, die Myrel zuvor aus der Luft gesichtet hatte und die sie von alten Gemälden aus den königlichen Gemächern wiedererkannt hatte.
1: Sie sind da draußen irgendwo. Man kann sie nur nicht mehr sehen.
2: Du wirst sie spüren, wenn sie kommen.
0: Nachdenklich kauerte Myrel am Vorsprung und sah hinaus in das Schneetreiben. Ihr dunkles Haar war zerzaust, ihre Lippen spröde und aufgeplatzt.
1: Was soll der Lärm? Die verraten uns noch.
3: Unsere Falterfreunde beraten sich.
2: Es ist ihnen zu hell. Sie fühlen sich unwohl.
3: Mir ist unwohl. Wir werden uns hier einfach sitzen lassen.
2: Scharkrotes hat uns das Leben gerettet.
3: Fragt sich, was wir davon haben.
1: Ruhe. Ich muss nachdenken.
3: Hübsche Köpfe sind nicht zum Denken geeignet.
2: Wenn das hier wirklich der Treffpunkt sein soll, wo ist das Feuer?
1: Die Flammen stammen direkt aus dem Atem der Erde. Sie reichen hoch hinaus in den Himmel und müssten längst zu sehen sein.
3: Selbst wenn. Niemand, der bei Verstand ist, wird hier auftauchen.
0: Gastons Blick wanderte über den Pass, bis er an dem trichterförmigen Schlund hängen blieb.
2: Der Geysir.
1: Was ist damit?
2: Was, wenn nicht nur Norgont im Eis verschwunden ist, sondern auch die Flamme. Sie ist erloschen. Und an ihrer Stelle rauscht jetzt der Geysir.
3: Hört euch den Bengel an.
1: Nichts kann die großen Feuer zum Erlöschen bringen.
2: Woher willst du das wissen?
1: So ist es überliefert.
3: Ist auch überliefert, was für Gesetze im Land des Welkenwerks gelten?
2: Warum befragen wir nicht die Karten?
3: Gute Idee.
1: Wenn ihr meint.
0: Myrel trug den kleinen Beutel nach wie vor an einer Lederschnur um den Hals. Vorsichtig öffnete sie das Band und ließ den Sand auf ein Tuch in ihrem Schoß rieseln.
1: Zeig mir die Feuer von Norgont.
2: Da!
0: Die Körner wirbelten durcheinander und bildeten die Konturen ihrer Umgebung nach.
1: Der Trichter.
3: Der verdammte Junge hat verdammt recht.
2: Schon wieder die Schulter?
0: Gaston erblickte die faustgroße Wölbung.
3: Nur eine alte Wunde.
0: Die Flocken fielen langsamer, als würde der Welt der Atem stocken. Lautlos. Bald schon würden die Faien erscheinen. Das ausufernde Spinnenhaar würde in der Luft zerfließen. Die kreidigen Augen würden sie erblicken. Und dann...
2: Wir müssen zu der Eisfontäne.
3: Irrsinn.
2: Oder wir kämpfen.
3: Stürz dich doch gleich in dein Rauchschwert.
1: Der Dieb hat recht. Chagrotis! Bringt uns von hier weg.
4: Zu spät.
1: Ich bin die Tochter des Königs. Ich befehle es dir. Ich glaube...
2: Ihr? Welcher ihr? Wem dienen die Feien?
1: Ich gelobe dir und deinem Volk eine neue Heimat in meinem Reich. Ich schenke euch Freiheit. Nie wieder Schattenfresser. Nie wieder Feien.
0: Die farblosen Augenschlitze des Nachtfalters blinzelten hektisch. Unruhig tasteten seine Fühler umher. Die Faien waren nah.
2: Sie verabschieden sich.
3: Verstehst du etwa, was sie sagen?
2: Du nicht?
3: Tja.
0: Im nächsten Moment warf sich der Erste über den Sims. Die anderen folgten. Gaston, Myrel und Rutger hasteten zum Vorsprung und sahen hinterher. Im Sturz zerfielen die Nachtfalter zu Schwärmen unzähliger Motten, die als winzig schwarze Flecken zu allen Richtungen fortjagten. Als letztes verging Chagrotis. Schreien am Fuße der Eiszunge hielten inne und wandten ihre Häupter. Nach kurzem Zögern setzten sie den Motten nach. Der Schnee fiel wieder.

0: Die Luft um den gähnenden Schlund gefror zu schneidenden Kristallen, die umherwirbelten und tief in die Haut schnitten. Der Geysir erhob sich so hoch, das Auge reichte.
1: Da kommen wir niemals runter. Meine Beine sind schon taub.
2: Wenn wir die Flamme nicht neu entzünden können, ist sowieso alles verloren. Wir werden uns die anderen niemals finden können.
1: Was für ein schwacher Trost.
2: Folgt mir.
1: Verflucht soll sie sein. Verflucht sollen alle sein. Ich bin selber schuld, ich dämlicher Kerl.
3: Du hättest ja auf der Brücke umkehren können.
1: Ach, so einfach ist das.
3: Was hat dich gehindert?
0: Rutger zupfte missmutig an seinem Ohrstumpf.
2: Hier ist ein Tunnel, der wie ein Schlauch nach unten führt. Er schlängelt sich an der Innenseite des Trichters abwärts. Nur die Eiszapfen versperren den Weg. Überall.
1: Die schneiden uns den Scheitel in Streifen.
3: Mach dem Glück mal etwas Platz.
0: Gaston griff zur Klinge, die er im Muschelstaub des Aquedurms gefunden hatte. Beinahe wie von selbst fuhr das Schwert aus der Scheide.
3: So. Aha. Geht doch.
1: Halt das Schwert gut fest.
3: Alles im Griff.
0: Gaston schlitterte voran. Die Klinge aus Rauch durchschnitt die Eiszapfen und bahnte ihnen so den Weg. Sie folgten der Spirale bis zum Grund des Trichters. Dort gelangten sie in eine majestätische Aushöhlung, die einst so etwas wie der Festungshof gewesen sein musste. Gewaltige Fahnenmasten waren in die hohen Eismauern eingeschlossen. Im Herzen der bläulich funkelnden Unterwelt klaffte ein Loch im Boden. Lang und breit wie 50 Männer war es. Daraus hervor entstieg zischender Dunst. Kristallene Schauer ergossen sich durch die Höhle.
2: Schützt eure Augen!
3: Der Boden fällt steil ab. Passt auf, wo ihr hintretet. Wenn wir in den Schacht fallen...
1: Ja, ja.
2: Die Flamme ist hier entsprungen. Wir müssen sie irgendwie neu anzünden.
3: Das Feuer stammt direkt aus dem Atem der Erde, das hast du doch gesagt.
1: Märchen.
3: Dann braucht es vielleicht nur einen Funken, um den Atem zu entzünden.
1: Irgendwie, vielleicht. Ihr seid mir ein schönes Bild. Vorsicht, der Eiszapfen! Diese Grotte wird unser verdammtes Grab.
3: Hast du deinen Feuerstein noch bei dir? Oder ist er im Turm mit verbrannt?
1: Mein Taschengurt habe ich noch.
3: Und Zunder brauchen wir. Myrel, du bleibst hier.
2: Was meinst du?
3: Jemand muss den Tunnel im Auge behalten. Wir sind gleich zurück.
1: Ich höre immer wir.
2: Beeilt euch.
0: Sie fielen auf Hände und Knie und droppten vorsichtig auf den Schacht zu. Unter ihren Fingern glänzten begrabene Säulengänge.
3: Unglaublich.
1: Unglaublich töricht wohl er.
3: Fragst du dich nicht, wer ich... Ah! Ich rutsche!
4: Tölpel! Lass meine Hand rein! Dein Schwert!
3: Es ist aus Rauch!
4: Aber nicht die Scheide! Halt dich bloß fest!
3: Das war knapp!
0: Mit je einer Hand klammerten sich beide an die Schwertscheide, die Gaston ins Eis gebohrt hatte. Ihre Beine hingen über dem bodenlosen Abgrund.
1: Du Sohn eines Elchs!
2: Einer muss den Feuerstein halten, der andere den Zunder.
1: Ruhe, Weib! Sonst bricht alles zusammen!
3: Ruhe, Weib! Ich übe!
1: Ich habe keinen Zunder mehr. Halt mal still. Wir nehmen was von den Flügelschuppen.
3: Aua!
1: Hier, halt das fest, bis das Feuer fängt.
3: Und dann runter ins Loch damit!
1: Das war einer. Du musst aufhören zu zittern.
3: Tut mir leid. Mir ist so kalt.
1: Schon wieder. Halt den Arm höher.
3: Ich fühle kaum noch was. Meine Finger sind schon blau.
4: Nochmal!
3: Oh, oh nein! Fallen gelassen!
1: Von vorn das Ganze.
3: Au!
1: Du presst diesmal besser auf.
3: Deine Lippen vereisen!
0: Über ihnen entstiegen silbrige Fäden dem Geysir. Sie erinnerten an Spinnenhaare.
3: Die Pfeilen!
4: Mach schon! Nein, nicht!
3: Nochmal! Ja, ja! Gut so! Ich hab es! Es brennt!
4: Dann weg damit!
0: Die Schuppen segelten für einen Moment unschlüssig in der Luft. Dann wurden sie vom aufsteigenden Odem aus der Erde ergriffen und entflammten den Luftzug in beide Richtungen.
4: Zurück! Zurück!
0: Sie schwangen ihre Beine gerade noch aus dem Schlund. Die Feuersäule fauchte empor, zersprengte die Frostfontäne und mit ihr das Weltenwerk. Sie brannte hoch und weit in das Zwielicht des Nordens. Das Feuer von Norgond

0: Sie hatten ihr Lager am Fuß der Flamme aufgeschlagen und warteten. Weder Schnee noch Kälte sanken zu ihnen herab. Sie warteten. Lange. Doch kein Nachtfalter flatterte durch den Trichter. Kein Nebelchronist erschien im Tunnel. Das Schmelzwasser war salzig und zu essen fanden sie nichts.
1: Ist dir aufgefallen, wie sich Rutger verändert hat?
2: Seitdem wir den Grenzposten überwunden haben.
1: Sitzt allein da und führt Selbstgespräche.
0: Sie verfielen in nachdenkliches Schweigen. Für einen Moment holte Gaston die Erinnerung an das Aquedurm ein. An das monströse Ungetüm, das Myrel den Bann genannt hatte. Keiner von ihnen hatte seit ihrer Flucht darüber gesprochen, so als würde die bloße Erwähnung den furchtbaren Schrecken erneut herbeibeschwören.
1: Wie lange ist es her, dass ich den Maelion losgeschickt habe?
2: Wenn ich das wüsste.
1: Und wenn niemand auftaucht?
2: Wir warten.
1: Aber wie lange?
2: Wir warten.
1: Und dann? Wo sind die Frostklüfte?
0: Ein weiteres Mal griff Myrel zu den lebenden Karten. Ein weiteres Mal zeichneten sie das Abbild des Nordens.
2: Es ist Norgond, da sind wir. Weiter im Norden befinden sich...
1: Was ist?
0: Die Sandkörner bewegten sich. Langsam, aber stetig wanderten sie über das ausgebreitete Tuch.
2: Die Gletscher rücken vor. Die Frostklüfte
1: sind im Eis versunken.
2: Unerreichbar.
1: Das kann doch nicht wahr sein, nach allem, was wir durchgemacht haben.
2: Eine letzte Möglichkeit gibt es noch.
1: Welche?
2: Sie sind sehr mächtig, nicht wahr? Die Nebelchroniken.
1: Ich soll die Zukunft verändern und unseren Weg durch das Eis bahnen.
2: Das könntest du.
1: Vergiss es. Vater hat...
2: Dein Vater ist weit weg.
1: Wir dienen nur. Wir herrschen nicht.
2: Gaston!
1: Vergiss es! Ich will nicht wissen, was passiert, wenn ich es versuche.
2: Und was passiert, wenn du es nicht versuchst?
0: In diesem Augenblick erschien hoch oben am Rand des Trichters ein geflügeltes Wesen. Es neigte den Kopf, schüttelte sich und befreite so seine Seidenschwingen vom Frost des langen Fluges. Dann tauchte der Bote genussvoll durch den Flammenstrahl und landete unversehrt vor Gaston.
1: Oh, ein Maelion!
2: Er hat uns gefunden.
1: Er trägt etwas bei sich.
2: Ein geschlagenen, feuerfestes Tuch.
1: Ein schwarzes Pergament.
2: Nebelchronik.
0: Der Maelion blies heißen Rauch über Gastons Wange.
1: Myrel, da ist noch einer!
2: Ich wusste, er

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0: Der Film hat einen schönen Titel. Liebe ohne zu fordern. Das ist eine Zeile aus dem Film Die bitteren Tränen der Petra von Kant. Liebe ohne zu fordern, das müssen aber eigentlich auch 7 Jahre Lebenserfahrung von Irm Hermann sein. Denn sonst wäre es ja wohl nicht gegangen, oder?
1: Ja, das ist richtig. Ich habe ihn wirklich geliebt, ohne Forderung eben, sondern ich war ihm schon ganz ergeben. Und das hat natürlich auch viel, ja, wie soll ich es, es war nicht nur schön, sondern es hat ja auch viel Energie gekostet und wirklich Selbstverleugnung.
0: Selbstverleugnung, gleichzeitig habe ich mich auch ein bisschen amüsiert. Das ist, glaube ich, eine nicht so bekannte Geschichte. Sie sagen so ganz direkt, es ging bei uns beiden immer ums Geld. Er hat die 5-Mark-Scheine gebunkert und immer versteckt, immer gleich einen Film draus gemacht. Sie waren eigentlich zuständig für das solide Fundament zwischen ihnen beiden, oder?
1: Ja, so war's. Das war auch noch so im Antitheater dann später, dass ich ja durch meine kaufmännische Ausbildung einfach ein anderes Fundament hatte als er, der ja sehr früh eben von der Schule ging, dann in irgendwelchen Heimen war. Der hatte nicht diese Art kaufmännisches Denken oder, und ich wirkte irgendwie auch seriös und deswegen habe ich es auch immer wieder geschafft, Gelder zu beschaffen fürs Theater erstmal natürlich.
0: Sie haben sogar Ihren Vater angepumpt, damit Ihr Freund einen Film drehen konnte.
1: Ja, genau. Wobei wir dann wo kein Film daraus entstanden ist, sondern man hat es halt für Flipper, Kino und Zigaretten ausgegeben.
0: Mhm. Sie sind ja beide Kriegskinder, Rainer Werner Fassbinder und Sie. Ja. Aber beide ganz unterschiedliche Grunderfahrungen von Familie, von Geborgenheit, von Aufgehobensein. Das machte sie zu einem Anker, aber auch zu einem Fremdkörper in diesem ganzen Clan, den er um sich scharte, oder?
1: Ja, das kann man schon so sehen. Obwohl der Rainer ja auch unheimlich spießbürgerliche Züge hatte. Also der war unheimlich darauf erpicht, dass man eben in der Küche saß. In der Küche wurden die Filme entworfen, in der Küche wurde geredet, gekocht. Da hockte man zusammen. Also er wollte immer eine Familie um sich haben.
0: Mhm.
1: Also der hatte schon auch sehr, ja, das ist der totale Widerspruch zu seinen Filmen, aber er war auch ein ganz großes Stück bürgerlich.
0: Zugleich, Privatleben gab es irgendwie nicht. Also wenn man 5 Filme in 5 Monaten dreht und das ist passiert, in allen waren Sie dabei, dann hat man kein Privatleben in dem Sinne.
1: Meine Zeit mit ihm, die hat ja vorher stattgefunden, bevor er Filme drehte. Und da war es sehr wohl, dass wir ein Privatleben hatten. Denn er hat sich dann total auf mich geworfen. Ich bin ja auch aus dem Büro rausgegangen.
0: Sagen wir es nochmal, Sie waren Sekretärin.
1: Ich war Chefsekretärin und er hat mich jeden Tag dann abgeholt und stand schon immer unten und guckte nach oben zum Fenster. Und da war ja noch nicht dieses digitale Zeitalter. Also es gab noch keine Handys. Und das, also Medien und so und auch kein Fernsehen, also das hatten wir alles nicht. Und dann ist er eben eines Tages hingegangen zu meinem Chef und sagte, nein, das ist hier alles Ausbeutung, Frau Hermann kommt jetzt nicht mehr. Und es war wirklich so, ich habe überhaupt nicht gekündigt, sondern ich bin einfach nicht mehr hingegangen. Und dann fing natürlich eine sehr harte Zeit an, weil es musste irgendwie Geld her. Und es war dann ganz schwierig auch für mich, so ins Bodenlose zu sinken. Also ich hatte ja keine Sicherheit mehr. Ich musste die Miete bezahlen. Ich habe dann gejobbt in manchen Filmproduktionen oder irgendwelche unsinnigen Jobs angenommen, um uns über Wasser zu halten.
0: Klingt aber auch nach ganz liebevollen Erinnerungen an einen Mann, der eigentlich als ganz berserkerhaft verschrien ist. Rainer Werner Fassbinder.
1: Ja, wie gesagt, zu dem Zeitpunkt, wir gingen halt im Englischen Garten spazieren, wir haben Filme geguckt, die amerikanischen B-Picture-Filme, alle so von nachmittags bis nachts Flipper gespielt und waren immer nur so Fastfood-Essen irgendwie, ja. Und dann kam ja eben bald das Action-Theater und dann veränderte sich unser Leben. Also wir sind dann von der Zweierbeziehung in diese Gruppe reingekommen ins Action-Theater.
0: Wir sprechen mit Irm Hermann, der Schauspielerin, und gleich sprechen wir weiter mit ihr. Irm Hermann ist unser Gast auf der Berlinale ist in der Forumreihe ein eindrucksvoller Dokumentarfilm über Rainer Werner Fassbinder zu sehen, der uns zugleich mitnimmt in die späten 60er und frühen 1970er Jahre. Irma Herrmann war 7 Jahre lang die Lebenspartnerin Fassbinders und in fast 20 Spielfilmen hat sie mitgemacht. Mitgemacht in wilder Zeit. Und es heißt immer, ja, sie waren die unterdrückte Frau, die einfältige Tussi, die sie für ihn spielen mussten. Umso mehr habe ich mich gefreut bei der Vorbereitung für dieses Gespräch, dass ihre Rolle im ersten großen Film eigentlich eine urkomische ist. Da sind sie die Sonnenbrillenverkäuferin, die nach allen Regeln der Kunst beklaut wird. War Irma Herrmann da im Ansatz schon die Komikerin, die ja heute ein Teil ihres berühmten Rollenrepertoires ist?
1: Ja, wahrscheinlich, wenn Sie das so sehen.
0: Ja, man hat immer gedacht, Sie waren da die Bürgerliche, die Tussi, und plötzlich ziehen Sie da alle Facetten und man lacht ganz herzlich, immer heute noch.
1: Ja, das ist aber sicher so von der Kamera aufgenommen, dass es dann so komisch wirkt. Mhm. Ich selber war ziemlich verklemmt und wusste gar nicht, wie mir geschah. Also das war für mich absolut Neuland. Ich hatte ja keine Erfahrung.
0: Sie waren auch sowas wie ein Fremdkörper im großen Clan, ne?
1: Ja, schon.
0: Wie hat sich das gezeigt, dass Sie da eigentlich nicht ganz hingehörten, in diese Fassbinder-Familie?
1: Am Anfang war das eigentlich nicht so, weil die Leute, mit denen er sich ja umgeben hat, oder die vom Action-Theater noch, das waren ja Schauspielschüler, die noch nicht wussten, auch die ja noch kein Angebot hatten, sich ja noch nicht mehr beworben haben, die von der Schauspielschule kamen oder auch von der Straße kamen, oder wie Kurt Raab, der Requisiteur war beim Bayerischen Rundfunk. Das war schon so ein Sammelsurium von auch bürgerlichen Leuten oder einfach. Die waren eigentlich alle auf der Suche. Mhm. Insofern bin ich da nicht so rausgefallen. Könnte man nicht sagen, nein.
0: Aber er hat sie auch ein bisschen benutzt, das erzählen sie auch in dem Film. Sie waren so die kleine, nette, bürgerliche Tussi, so hat er sie besetzt. Galten als ein bisschen spießig, er hat sie auch häufig gedemütigt. Warum sind sie eigentlich so lange geblieben und nicht schreiend davongelaufen?
1: Als Selbsterhaltungstrieb, würde ich mal sagen.
0: Nanu?
1: Ja klar, was wäre denn die Alternative gewesen? Zurück ins Büro? Das hätte ich mir nicht mehr vorstellen können. Und ich war aber dadurch, dass ich ja keine Schauspielschule hatte und ja auch keinen Kreis hatte, also ich hatte keine Lobby. Ich bin ja zum Film nur gekommen über Werner Fassbinder. Ich wäre ja dann auf der Straße gestanden.
0: Aber gequält hat er sie auch. In einigen Filmrollen sind sie zusammengeschlagen worden und das sieht ziemlich echt aus.
1: Ja, das war bei Berlin Alexanderplatz einmal, ja. Das war übrigens, glaube ich, die letzte oder vorletzte Rolle, die ich da gespielt habe. Aber wenn man das anguckt, dann weiß man, dass nicht ich das Opfer bin, sondern das Schwein ist der andere, der zuschlägt.
0: Das stimmt.
1: So ist es doch.
0: Das sieht man, aber Sie sind diejenige, die manchmal ganz schön dran glauben musste. Sie mochten keine Drogen nehmen, Sie fielen da ein bisschen raus. Sie waren auch nicht immer seine einzige Frau. Also Sie haben auch ihn mit Männern teilen müssen. Das war nicht angenehm. Nochmal, läuft man da nicht manchmal auch schreiend davon?
1: Doch, das bin ich ja auch schon einige Male, habe ich das getan, dass ich davon gelaufen bin. Aber er hat mich immer wieder zurückgeholt.
0: Sind Sie jemand, der viel aushält?
1: Ja, das ist wohl meine Erziehung.
0: Inwiefern?
1: Ja, dass man nicht gleich das Handtuch wirft, sondern dass man auch etwas aushält. Und irgendwie habe ich natürlich auch eine innere Richtschnur, wie weit ich gehen kann.
0: Sie haben den Absprung regelrecht geschafft 1975. Wie eigentlich und warum?
1: Das sind mehrere Faktoren gewesen. Unser Abschied fand ja eigentlich statt am Theater am Turm 1974. Und er hat mir den Mann meines Lebens praktisch zugeführt. Denn die erste Inszenierung, die er machte am THT, das war ja Germinal. Und mein Partner war mein Liebhaber im Stück. Und der wurde dann der Mann meines Lebens. Insofern, also ich habe mich dann ja tatsächlich verliebt in meinen Partner und das ist jetzt, hält jetzt schon 40 Jahre.
0: Der Kinderbuchautor, ganz anderes Leben. Sie haben zwei Kinder bekommen, leben in Berlin-Zehlendorf, auch glaube ich seit fast 40 Jahren. Einfach ein Leben gefunden, das besser zu Ihnen passte?
1: Ja, das ist ja nicht unbedingt so, dass wenn man eine feste Beziehung hat und Kinder hat, dass man deswegen dann bürgerlich wird. Ich habe ja meinen Beruf nach wie vor gehabt oder hab ihn. Also ich spiele ja laufend und...
0: Aber privates Glück gefunden?
1: Ja.
0: Wie sieht das heute für Sie aus, privates Glück?
1: Ich fühle mich einfach vom Schicksal begünstigt, sozusagen, ich bin sehr dankbar für mein Schicksal, so hart es auch immer mal wieder war und so schwierig, aber letztlich ist alles sehr gut geworden und ich vertraue darauf, dass ich einfach eine innere Führung habe und eine innere Hilfe und auf die baue ich und deswegen muss man keine Angst mehr haben, dass man irgendetwas verpasst oder dass man noch irgendetwas haben möchte, was einem dann sowieso kein Glück beschert.
0: Die große Schauspielerin Irm Herrmann ist unser Gast, hat uns davon erzählt, wie sie in ihren Anfangsjahren das Produkt, bisweilen auch das Opfer eines großen Regisseurs war, die Partnerin und Schauspielerin Rainer Werner Fassbinders. Irm Herrmann, wann haben Sie eigentlich gemerkt, ich bin selber wer? Ich kann was.
1: Ja, Übungen habe ich mir geholt am THT. Da spielte man eigentlich unentwegt. Man hat alle drei Wochen, vier Wochen eine Premiere gehabt und da habe ich mich richtig geübt. Da habe ich schon eine gewisse Selbstsicherheit entwickelt. Und dann danach, als ich als mein Sohn geboren worden ist, und dann habe ich auch erstmal meine Aufmerksamkeit auf der Familie gehabt und habe den Beruf sehr zurückgenommen, weil mir es einfach wichtig erschien, für das Kind da zu sein, weil ich nämlich nicht wollte, dass mit meinem Kind sowas passiert wie in der Fassbinder-Kommune, sage ich mal. Also mit diesem Leben wollte ich nicht, dass mein Kind damit was zu tun hat. Und dann habe ich ja auch Angebote bekommen von Geißendörfer, der mir sehr zugetan war. Ich habe ja einige Sachen mit ihm gemacht.
0: Ediths Tagebuch
1: auch und Ediths Tagebuch. Und da gibt es eine schöne Geschichte im Zauberberg, nämlich ich habe der Fräulein Engelhardt gespielt. Und ich hatte, weiß nicht, noch im November wunderbare Kostümproben mit Spitzenkleidern und das war alles ganz toll. Und dann stellte ich fest im Dezember, dass ich schwanger war und der Dreh dauerte 9 Monate in der Schweiz. Und dann habe ich, im Januar haben wir angefangen zu drehen und dann habe ich das dem Hans Geißendörfer offenbart, dass ich eben schwanger bin. Und der Hans Seitz, der Produzent, war auch mit dabei. In Montreux war das erstmal, in so einem großen Hotel, Grand Hotel haben wir gedreht. Und er hat mich umarmt und hat mich geküsst und hat gesagt, wie wunderbar er das findet, dass ich ein Kind bekomme, weil ich so eine Angst hatte, dass ich jetzt die Rolle natürlich abgeben muss. Mhm. Weil ich ja als Fräulein Engelhardt so eine spießige alte Jungfer, nicht spießig, sondern halt, ich war eine alte Jungfer. Dann mussten die Kleider natürlich im Laufe der Zeit geändert werden. Und was soll ich Ihnen sagen, mein Sohn Fridolin hat ein Fräulein Engelhardt geheiratet.
0: Ja. Das ist ja eine schöne Wolte. Frau Herrmann, Sie haben mit großen Regisseuren gearbeitet, mit Percy Adlon, mit Volker Schlöndorff, mit Geißendörfer, den Zauberberg, das haben Sie uns eben erzählt. Fordernde Künstler, aber eher ruhige Menschen, nach dem, was Sie in den Knochen auch hatten. Hat Sie das geformt?
1: Ja, ich muss sagen, dass diese Regisseure waren mir alle sehr zugetan und haben mir sehr geholfen. Also die haben mich nicht irgendwie ausgebeutet oder mich irgendwie gepresst oder so, sondern ich hatte dann schon auch eine gewisse Sicherheit.
0: Und Sie haben auch viel Erfolg gehabt, Bundesfilmpreis bekommen und Auszeichnungen. Das Selbstbewusstsein ist dann nach und nach gewachsen.
1: Ja.
0: Haben Sie eigentlich heute noch selbst Zweifel? Sie spielen bis heute und Sie spielen viel.
1: Ich muss sagen, seit geraumer Zeit sind meine Zweifel eigentlich nicht mehr so vorhanden. Ne?
0: Gutes Gefühl?
1: Ja, ich habe ein gutes Gefühl, wenn ich spiele.
0: Ihre Kinder, Sie haben von Ihrem Sohn erzählt, der ein Fräulein Engelhardt geheiratet hat. Ihre Kinder sind keine Schauspieler. Gucken die Ihre Filme?
1: Ja, vielleicht. Nicht unbedingt, nee.
0: Wollen Sie das nicht? Oder trennen Sie das ganz, ganz präzise, das Berufliche, das Private?
1: Ich muss sagen, ich weiß wirklich nicht, ob die irgendwie die Fassbinder-Filme geguckt haben. Ich weiß es nicht. Wir sind nicht solche DVD-Gucker zu Hause. Oder das. Nee, mein jüngerer Sohn, der steht mehr auf Actionfilme, amerikanische oder Science-Fiction und sowas, aber nicht so deutsches Kino.
0: Nun wissen wir auch, was man im Hause Hermann an Filmen guckt. Danke. Ich bin deine Tante Hedwig. Der Satz kann was unheimlich Witziges und unheimlich Bedrohliches haben, wenn Irm Hermann ihn spricht und Loriot Regie führt bei Papa Ante Portas. Frau Hermann, wie oft hat Loriot, der Perfektionist Loriot, Sie diesen Satz sagen lassen?
1: Nur einmal.
0: Ehrlich?
1: Ja, ehrlich.
0: Wie haben Sie das geschafft? Ich kenne Leute, mit denen hat er bis zur Verzweiflung geprobt. Und die waren auch gut.
1: Ja, ich habe diese Szene im Zug haben wir wirklich nur einmal gedreht. Das heißt, es mit Schuss und Gegenschuss natürlich dann zwangsläufig doppelt es sich, ja, wenn es die Kamera auf ihm ist und auf uns, dass man das wiederholt. Aber eigentlich haben wir das 1:1 gedreht.
0: Das ist ja toll.
1: Aber später dann in Ahlbeck auf der Seebrücke, es war ja September, das winterte sehr stark. Und es war ja eine große Geburtstagstafel von dieser Tante, die da 85 wird. Und da war ich dann so in einer Situation, wo er mich das schon, da hatte ich nur einen Satz zu sagen. Also ich habe natürlich mehr Sätze gehabt, das ist ja auch sehr witzig da mit dem Mai, Alexander Mai, den es ja leider nicht mehr gibt. Wenn er sagt, du bist der Schärfste zwischen Heringsdorf und, ich weiß nicht, Ahlbeck. Aber ich musste unter dem Tisch immer sagen, nein, wie ordinär zu Evelyn Hermann, weil die Handtasche runtergefallen war. Und das hat er mich, glaube ich, 15 Mal sagen lassen. Und er hat es mir immer vorgesagt und ich habe es ihm nachgesagt. Und eigentlich war das von Anfang an immer dasselbe. Aber er hatte irgendwie Spaß daran, mich das oft sagen zu lassen. Nein, wie ordinär.
0: Wir als Publikum haben ja oft Spaß an Ihren auch verschrobenen Rollen, an den Tantchen, an den kleinen Spießerinnen. Manchmal verzeihen Sie auch an den Zicken. Wunderbare Auftritte. Wie üben Sie sowas eigentlich?
1: Ich übe nie.
0: Echt?
1: Echt.
0: Das soll ich glauben?
1: Ja, das dürfen Sie mir glauben. Ich muss den Text lernen, aber üben tue ich nicht. Also den Text muss ich üben, ja, das ist schon wahr.
0: Vor mir sitzt eine gut aussehende, hochdisziplinierte Frau und die muss nie üben, im Kino, in Szenen, das verschrobene Tantchen zu sein. Die kann das so?
1: Das kann ich immer so.
0: Ehrlich?
1: Ja, ehrlich.
0: Stellen Sie sich nie vor den Spiegel und probieren den Ausdruck.
1: Oh, um Gottes Willen, bloß nicht, dann wird es nur für quer.
0: Das würde das verderben, wenn man das probt.
1: Ja.
0: Tatsache.
1: Ja, nee, das so jemand bin ich nicht.
0: Sie sind jemand, der
1: ich spiele immer aus dem Bauch raus.
0: Im Moment explodiert und das muss dann sitzen.
1: Ja.
0: Ein lieber Kollege hat mich noch auf eine andere Rolle aufmerksam gemacht, so eine ja esoterische, ältliche Überfee, Fefi Zänglein in einem Tatort, hatte auch ein Riesenpublikum. Da ist sie so eine Frau mit Aura, mit Indientrip. Ist das auch ein bisschen selbstironisch? Sie waren ja selbst mal auf Indientrip, Frau Hermann.
1: Ja, ich bin in den 70er, 80er Jahren sehr jedes Jahr nach Indien gereist, das stimmt, ja. Mhm. Aber diese Rolle hat nun damit überhaupt nichts zu tun. Im Gegenteil, das war ziemlich schwierig für mich, die Entscheidung, das überhaupt anzunehmen. Und da habe ich lange damit sogar gerungen, weil die Fefi so eine Kunstsprache hatte, die aber jetzt nicht wie Fassbinder oder Marie-Louise Fleißer, also nicht diese Art Sprache, sondern das ist eine ganz verquere, verbogene Sprache gewesen. Und davor habe ich mich gescheut, das zu spielen, weil ich nicht wollte, dass es lächerlich wird. Aber der Regisseur, er hat mich dann davon überzeugt. Ich habe nämlich extra um eine Probe gebeten, was ich ja noch nie gemacht habe, ob das wirklich gelingen kann. Und da habe ich ihm das im Hotel so vorgelesen und er sagte, das ist doch perfekt, was willst du ja? Und dann habe ich das doch angenommen. Aber das ist schon eine besondere Rolle gewesen.
0: Danke für das Stichwort, weil Sie sagen, es soll nicht lächerlich wirken. Noch eine wirklich besondere Rolle in Ihrem Repertoire, vielleicht nicht erwartet, das ist die Emmy Göring in einem Hörspiel, das mich tief beeindruckt hat. Da sind Sie die ganze Zeit mit fast opernhafter Sprache in so, ja, pseudonaives Nazi-Gelaber verwickelt. Das braucht unendlich viel doppelten Boden, damit es nicht falsch rüberkommt. Hat man vor solch unsympathischen Rollen eigentlich auch Angst?
1: Ja, auch da habe ich den Werner Fritsch getroffen und ich habe ihm vorgelesen aus seinem Hörspiel, ob das auch stimmt für ihn in seinem Kopf. Und auch davon war er überzeugt und wir haben das wirklich mit seiner Hilfe, sag ich mal, er hat mir viel Vertrauen entgegengebracht, haben wir das ja ganz gut hingekriegt.
0: Für mich ganz persönlich ist das eine Ihrer wunderbarsten Rollen, die Emmy Göring, die man von Irm Hermann nicht so unbedingt erwartet hätte.
1: Ja, ja, wir haben auch sehr genau gearbeitet. Er wollte, ich wollte eigentlich, dass Himmler oder Göring oder Hitler mit Originalstimmen präsentiert werden im Hörspiel. Und er sagte, nein, es muss so klingen, wie die Emmy Göring Hitler oder den Göring im Kopf hatte. So muss es klingen. Dann stimmt es.
0: Hörspiel, ist das wichtiger geworden, gerade so in den letzten Jahren? Ich bin Ohrenmensch und wir haben immer wieder Freude an den Wurfsendungen, von denen Irm Hermann eine der markantesten Stimmen ist.
1: Naja, was heißt denn markant?
0: Doch, das hören wir jetzt mal, dann müssen Sie nicht rot werden, das ist einfach so.
1: Nicht da.
2: Wo denn?
1: Na da.
2: Da?
1: Nein, da.
2: Warum nicht da?
1: Na, da doch nicht da.
2: Ach so, da so nicht.
1: Nein, natürlich da nicht.
2: Okay, dann nicht da.
0: Ich freue mich ja, dass Sie lachen. Ich kann mich jedes Mal wegschmeißen, wenn ich das höre.
1: Ich habe das nie gehört.
0: War sowas, die Zusammenarbeit auch mit dem leider verstorbenen, wunderbaren Otto Sander,
1: ja,
0: war das Arbeit oder war das nur Freude?
1: Das war Freude. Er ist ja ein Könner vor dem Herrn gewesen. Und da ist es natürlich eine Leichtigkeit, so etwas zu spielen und zu sprechen.
0: Eine Leichtigkeit?
1: Ja.
0: Diese Stimme?
1: Ja.
0: Einfach Natur gegeben oder haben Sie da irgendwie was mitgemacht über die Jahrzehnte?
1: Ja, sowas wächst natürlich. Und je mehr man über sich weiß, desto mehr kann man auch zeigen. Das ist ganz klar.
0: Was zeigen Sie, was machen Sie zurzeit, Irm Hermann?
1: Jetzt probe ich gerade den Entertainer von Osborne mit Christoph Marthaler am Hamburger Schauspielhaus. Wir haben am 14.02. Premiere und ich habe das Vergnügen, mit Michael Wittenborn als Entertainer zu spielen und ich bin die Phoebe, die Ehefrau und die ganze Familie sind schwerst Alkoholiker. Und es geht immer um Alkohol, aber es geht auch viel um Gesang und Musik. Wie immer bei Marthaler viel Musik und ich hoffe, dass es ein Erfolg wird.
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